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2: Am Mikrofon Regina König und ich begrüße Sie herzlich zu unserer Reihe zur Sache Aktuelles aus christlicher Perspektive. Heute zum Thema Demokratie unter Druck, Extremisten im Aufwind. In diesem September haben wir 3 Landtagswahlen erlebt mit außergewöhnlichen Ergebnissen. Die Mehrheit der Wählerinnen und Wähler in Sachsen-Anhalt, Mecklenburg-Vorpommern und in Berlin haben sich für Parteien entschieden, die sich am Rand des demokratischen Spektrums befinden. Die politische Mitte scheint zu bröckeln. Was bedeutet das für das Wohlergehen unseres Landes und wo sehen Christen ihre Aufgabe im Spannungsfeld zwischen rechts und links? Darüber möchte ich ins Gespräch kommen mit meinen Kollegen Oliver Jeske, Hauptstadtkorrespondent, und Horst Kretschi, ERF-Redaktionskoordinator. Hallo, ihr beiden.
3: Hallo.
4: Auch von mir ein herzliches Hallo.
2: Wir haben diesen Talk aufgenommen am Montag, den 28. September. Zur Sache, Aktuelles aus christlicher Perspektive, eine Reihe, in der wir uns als Kollegen in loser Folge zusammensetzen und uns austauschen über Trends und Themen, die uns bewegen als Christen im Hier und Heute. Und wir freuen uns, wenn Sie, liebe Hörerinnen und Hörer, auch Ihre Meinung zu unserer Diskussion beitragen, zum Beispiel in der Audiothek, in der Kommentarspalte, denn wir wollen im Gespräch bleiben. Also 3 Landtagswahlen, 3 erstaunliche Ergebnisse. In Sachsen-Anhalt und Mecklenburg-Vorpommern erzielte die AfD die meisten Wählerstimmen, in Berlin die Linke. Beide Parteien sind im unterschiedlichen Maß im Fokus der Verfassungsschutzbehörden. Blicken wir zunächst in die Hauptstadt. Die Linke hat dort bei der Abgeordnetenhauswahl mit ihrer Spitzenkandidatin Elif Eralp die meisten Stimmen auf sich vereinigen können, 25%. Als zweitstärkste Kraft folgt die CDU mit 18%, dann kommen AfD, Grüne und SPD. Wie extremistisch ist die Linke? Seit 2014 werden Bundestagsabgeordnete der Linken nicht mehr vom Bundesverfassungsschutz beobachtet. Allerdings gibt es Strömungen in der Partei, auf die der Verfassungsschutz ein Auge hat, wie zum Beispiel die Kommunistische Plattform oder das Marxistische Forum. Mit radikal anmutenden Forderungen hat auch der Berliner Landesverband der Linken auf sich aufmerksam gemacht vor der Wahl. Oliver, so will die Linke zum Beispiel den Verfassungsschutz abschaffen. Eine gute Idee? Was hätte das für Auswirkungen auf unser Land?
4: Also Regina, ich reibe mir da schon verständnislos die Augen. Der Verfassungsschutz soll, so besagt es ja schon sein Name, unsere demokratisch-freiheitliche Grundordnung mit nachrichtendienstlichen Mitteln schützen vor Menschen und Organisationen, die sie gefährden. Jetzt argumentieren die Linken unter anderem, ja, bei den NSU-Morden hat das ja nicht geklappt. Stimmt, aber nur weil ein Arzt mal eine Fehldiagnose stellt, schaffe ich ja auch nicht gleich die ganze Ärzteschaft ab. Ich brauche ja trotzdem immer noch medizinische Hilfe, ja? Nur mal, um so einen kleinen Vergleich dazu ziehen. Die Linken sagen, es geschieht viel zu viel im Geheimen beim Verfassungsschutz. Richtig, aber so arbeiten Nachrichtendienste nun mal. Nur so werden sie schlagkräftig. Und die Linken kritisieren, es gibt über diese geheimen Aktivitäten angeblich zu wenig Kontrolle. Und das stimmt schon mal gar nicht. Im Berliner Abgeordnetenhaus gibt es extra den Ausschuss für Verfassungsschutz. Der Senat muss ihn umfassend über die allgemeine Arbeit und über Vorgänge von besonderer Bedeutung unterrichten. Da sitzen also demokratisch legitimierte Volksvertreter. Sie achten darauf, dass da keine 007-Rambos irgendwelchen Unfug treiben, sondern dass der Verfassungsschutz schlicht seine Arbeit macht. Die Linken wollen nur noch eine Behörde, die auf öffentlich zugängliche Informationen zurückgreifen darf. Sorry, dafür sind wir Journalisten da. Wenn unser Verfassungsschutz also abgeschafft wird, dann wird Deutschland zu einem Paradies für alle, die unsere Freiheit, auch meine Glaubensfreiheit, abschaffen wollen. Das finde ich schlicht blauäugig.
2: Also eine etwas, ja, krude Forderung, wobei ja auch die Berliner Spitzenkandidatin in dieser Frage etwas zurückgerudert ist nach der Wahl. Horst, gucken wir uns noch eine andere populäre Forderung an, mit der die Linke punkten konnte. Das ist nämlich ihr Plan, große Immobilienkonzerne zu vergesellschaften. Das geht in unserem Land jetzt nicht so, wie das zu DDR-Zeiten gewesen ist, einfach durch Enteignung, sondern das Land Berlin müsste diesen Immobilienkonzern eine Entschädigung zahlen. Was bedeutet das denn, Horst, für unsere Hauptstadt in der Konsequenz für Mieter und auch potenzielle Vermieter? Also was würde das bedeuten? Es ist ja noch alles nicht ungewiss.
3: Alles im Konjunktiv, genau. Also wir müssen mal gucken, was ist das Hauptproblem eigentlich? Nicht nur in Berlin, sondern in ganz vielen deutschen Großstädten. Das ist der Wohnungsmangel. So fängt es schon mal an, weil Angebot und Nachfrage. Es gibt wenige Wohnungen, es gibt aber viele Menschen, die eine Wohnung haben wollen. Also kann man die Mieten schön nach oben stecken, denn es findet sich immer jemand, der diese Miete am Ende auch zahlen wird. Und mit dem, was die Linke jetzt hier vorgeschlagen hat, nämlich die großen Wohnungsbaugesellschaften zu vergesellschaften, schafft man keine neuen Wohnungen. Und das ist etwas, was jetzt auch verschiedene Experten, egal wo sie beheimatet sind, eher politisch links oder eher politisch rechts, alle sagen genau das Gleiche. Ja, das ist eine interessante Idee, aber das schafft keinen neuen Wohnraum. Ihr müsst trotzdem Wohnungen bauen. Das ist der eine Punkt. So.
2: Ja, nochmal da auch hinzufügend, also diese Forderung der Linken basiert ja auf einem Volksentscheid aus dem Jahr 2021. Die Mehrheit der Berliner hat sich tatsächlich für so eine Vergesellschaftung ausgesprochen, das nur nochmal nebenbei erwähnt.
3: Ja, das mag ja zunächst auch mal vernünftig klingen, denn natürlich, wenn man Wohnungen vergesellschaftet oder die Wohnungsgesellschaften, die dahinter stehen, dann kann man als Staat natürlich ganz anders vorgehen und sagen, okay, eine private Wohnungsbaugesellschaft, die ist auf Gewinn maximiert, die will natürlich gucken, wo sie möglichst viel rausholen kann und dann setzt man entsprechende Preise für Mieten an oder Wohnungen. Ein staatliches Unternehmen würde da anders vorgehen. Das wird dann quer subventioniert durch andere Dinge. Und dann kann man eben die Mieten niedriger ansetzen. Von daher klingt das schon mal für denjenigen, der mieten will, vernünftig. Die Frage ist aber, du hast ja schon gesagt, es ist ja keine Enteignung, sondern eine Entschädigung. Was würde denn diese Entschädigung kosten? Das Land Berlin. Und wer soll dafür aufkommen? Also woher nimmt man das Geld für so eine Entschädigung? Und da finde ich es schon interessant. Ich habe mehrere Artikel dazu gelesen, wie weit da auch die Spannen auseinandergehen. Das ist zum einen, also wir reden hier über etwa 240.000, 250.000 Wohnungen. Auch da differieren schon die Angaben so ein bisschen, um die es konkret geht in Berlin. Und dann wird dann gesagt, naja, das kostet so 13,5 Milliarden oder auch irgendwas zwischen 8 und 40 Milliarden. Also das ist die Preisspanne, um die es geht. Und da darf man schon fragen, na, woher soll denn das Land Berlin, das früher mal arm, aber sexy war und jetzt nur noch arm und nicht mehr sexy ist, dieses Geld hernehmen? Das ist eine völlig offene Frage. Da gibt es dann Leute, die sagen, naja, das kann man schon querfinanzieren, wenn man das geschickt macht. Da wurde am vergangenen Freitag eine Studie veröffentlicht der gewerkschaftsnahen Hans-Böckler-Stiftung. Die sagte, ja, das könnte man schon machen, wenn man da entsprechend vorgeht. Da ist meine kritische Frage schon, wird man so vorgehen oder wird man schlicht und ergreifend ein riesiges Loch reißen? Und da kommt die andere Seite dann auch noch, Ökonomen zum Beispiel vom Institut der deutschen Wirtschaft, die sagen, naja, was die Linke da so vorhat, um das finanzieren zu können, ist im Gespräch nur 40-60% des eigentlichen Marktpreises zu kompensieren an die Wohnungsbaugesellschaften. Das klingt dann schon weniger nach einer Entschädigung als zu einer halben Enteignung. Und das ist natürlich etwas,
2: auch Klagen nach sich ziehen.
3: Das wird auch Klagen nach sich ziehen. Also man macht da ein Fass auf, dass man am Ende nicht gedeckelt bekommt. Was heißt das?
2: Und die Frage bleibt, wo kommen die Wohnungen her, die noch benötigt werden?
3: Genau, die müssen ja auch finanziert werden. Also das ist, man hat hier eine Idee, aber noch keine wirklichen Lösungen. Vor allem diese Idee löst das eigentliche Problem noch nicht. Also es löst gewisse Elemente, schafft aber neue. Und Da muss man dann fragen, wie ist das zu Ende gedacht? Und aus meiner Sicht, du hast ja gefragt, was bedeutet das für Mieter und Vermieter? Also für Mieter würde das erstmal bedeuten, weniger Miete zu zahlen. Klingt gut. Für Vermieter ist es etwas, oder auch Menschen, die Wohnimmobilien besitzen und die vermieten, vielleicht auch in einer größeren Gesellschaft und nicht bloß eine Immobilie haben, ihr versteht, was ich meine. Die Unsicherheit droht jetzt auch mir, der ich keine große Wohnungsbaugesellschaft bin, droht mir auch so eine Entschädigung und ich stehe am Ende nur mit 50% des Wertes da, die ich bekomme. Also das ist eine riesige Verunsicherung, meiner Meinung nach. Ohne dass man eine adäquate Lösung wirklich am Ende anbietet.
2: Also bleibt spannend, das zu beobachten, ja. Auf jeden Fall. Ne?
4: Ich würde auch gerne noch einen Punkt an der Stelle ergänzen. Und zwar stellt sich für mich auch darüber hinaus noch die Frage, ist die öffentliche Hand unbedingt der beste Verwalter für Immobilien oder auch andere Dinge? In dem Fall geht es ja um Immobilien. Denn ich sage mal, was mir nicht selber gehört, was ich nur verwalte, da habe ich möglicherweise auch schlicht weniger Interesse, das wirklich in einem guten Zustand zu erhalten, weil was gewinne ich denn dabei? Die Mieten sind dann irgendwie an einem Punkt gedeckelt und ich befürchte, das kann auch zu Verwahrlosungstendenzen führen im Immobilienmarkt.
2: Oliver, wir bleiben in Berlin. Die Linke in Berlin steht ja auch in der Kritik, dass sie Kontakte zum libanesischen Remo-Clan pflegt. Also einzelne Abgeordnete, auch ein Bundestagsabgeordneter ist da im Fokus. Wie ernst nimmst du denn diese Kontakte ins kriminelle arabische Milieu der Linken?
4: Also was ich da mitbekommen habe, das ist schon sehr ernst. Da wurde sich gegenseitig mit Bruder angesprochen. Man hofiert da von Seiten einiger linker Menschen, die ganz dick was auf dem Kerbholz haben. Wir erinnern uns vielleicht, aus dem Berliner Bode-Museum wurde eine 100 Kilo schwere Goldmünze gestohlen. Zwei Remo-Cousins wurden dafür rechtskräftig verurteilt. Auch für den Einbruch ins Grüne Gewölbe in Dresden wurden 5 Mitglieder der Familie verurteilt. Darüber hinaus gibt es abgeurteilte Taten und Vorwürfe aus dem Bereich der organisierten Einbrüche und Diebstähle, Raub sowie anderen Ermittlungszusammenhängen, auch Gewalt, Drogen und Geldwäschedelikte. Also da kommt ganz schön viel zusammen, wo es eine gewisse Nähe zu bestimmten linken Abgeordneten gibt.
2: Ja, und ein wiederkehrender Vorwurf gegen die Linke ist ja auch, dass sie Antisemiten dulde in ihren eigenen Reihen. Gegen diesen Vorwurf setzt sich ja die Linke in den vergangenen Tagen seit der Wahl also vehement zur Wehr. Wie ordnest du das ein?
4: Ja, genau aus diesem Grund warnen prominente SPD-Politiker ihren Berliner Landesverband, geht keine Koalition mit den Linken ein. Am bekanntesten dürfte der ehemalige Bundestagspräsident Wolfgang Thierse sein. Er hat sich da ganz klar positioniert. Die Berliner CDU hat bereits im Wahlkampf am deutlichsten gesagt, ihr Linken schmeißt die Antisemiten aus eurer Partei raus. Ihr tut da viel zu wenig. Eins wäre nochmal wichtig zu sagen an dieser Stelle. Nicht die ganze Berliner Linke ist antisemitisch. Besonders auffällig ist der Landesverband des Berliner Stadtteils Neukölln. Er pflegt Kontakte zu Akteuren der Palästina-Solidarität. Denen wird Nähe zur Hamas vorgeworfen. Auf einer Wahlveranstaltung ist der Rapper Dahabflex aufgetreten. Bei diesem Auftritt wurden Parolen skandiert, die zu einer neuen Intifada aufgerufen haben und die den Tod der israelischen Streitkräfte erhoffen. Hier ist das Existenzrecht Israels, also mit Duldung der Linken, ganz klar in Frage gestellt worden. Die Berliner Linken Spitzenkandidatin Elif Eralp distanziert sich zwar davon. Konsequenzen, also personelle Konsequenzen, dass hier Menschen irgendwie die Partei verlassen mussten, das hat es aber nicht gegeben.
2: Bis jetzt zumindest nicht. Bleiben wir beim Thema Antisemitismus und blicken nach Sachsen-Anhalt. Dort wurde die AfD mit knapp 44% stärkste Kraft. Mithilfe des BSW wird sie unter Umständen die Regierung stellen können. Der Landesverband der AfD in Sachsen-Anhalt wird als rechtsextremistisch vom Verfassungsschutz eingestuft. Nach der Landtagswahl Anfang September sagte der Präsident des Zentralrats der Juden, Josef Schuster, wörtlich, Ich bin persönlich entsetzt. Eine als gesichert rechtsextremistisch eingestufte Partei sei in einem deutschen Bundesland nur knapp von der Alleinregierung entfernt. Auch die ehemalige Zentralratspräsidentin Charlotte Knobloch drückte ihre Besorgnis aus. Sie sagte, dieses Wahlergebnis macht mir Angst. Sie hätte es sich nicht in ihren schlimmsten Albträumen vorstellen können, dass Rechtsextreme in Deutschland in dieser Art wieder Wahlen gewinnen. Horst, offiziell gibt sich die AfD in verschiedenen Punkten israelfreundlich. Was ist dran, deiner Meinung nach, an diesen Antisemitismusvorwürfen mit Blick jetzt mal auf die gesamte Partei?
3: Naja, was die gesamte Partei betrifft, also ich zitiere jetzt auch mal aus dem Schreiben des Bundesamts für Verfassungsschutz, wo der Verfassungsschutz einfach feststellt, dass es innerhalb der AfD immer wieder antisemitische Narrative gibt, auch geschichtsrevisionistische Äußerungen und Verbindungen zu rechtsextremen Gedankengut. Das ist da auf der einen Seite. Auf der anderen Seite, du hast es auch schon gesagt, äußert sich die AfD auch ganz deutlich, dass sie sagt, na, wir stehen doch an der Seite Israels. Also da gibt es auf unterschiedliche Art und Weise auch Dinge, wo sie ganz deutlich sagen, wir formieren uns an der Seite Israels, zeigen uns solidarisch damit. Das heißt, es gibt durchaus ambivalente Äußerungen auf Seiten der AfD, wenn es um das Thema Israel geht und Antisemitismus. Auf der einen Seite hat die AfD ein Verbot der Terrororganisation Hisbollah gefordert und auch eine Verurteilung der Boykottbewegung BDS, also BDS, wer das nicht kennt, das ist eine Bewegung, die richtet sich gegen Israel. Man möge Israel also boykottieren im Sinne von keine Waren aus Israel zu kaufen, um eben dem israelischen Staat zu schädigen und dem palästinensischen Staat zu helfen. Das ist eine kurze Erklärung, was ist BDS? Und die AfD hat gesagt, das verurteilen wir, das soll man verurteilen. So, das klingt ja erstmal auch sehr israelfreundlich und auch zugewandt dem Staat Israel. Auf der anderen Seite gibt es dann schon auch noch einzelne AfD-Funktionäre, die sich durchaus antisemitisch äußern. Aber das haben wir eben ja auch schon festgestellt, das ist auch ein Problem, das die Linke hat. Und was ich sehe sehr konsequent bei der AfD und das schon sehr lange, ist so eine, ja, ich habe es eben schon mal angedeutet, geschichtsrevisionistische Einstellung zu sagen, Mensch, wir haben uns sehr lange mit einem bestimmten Teil der deutschen Geschichte beschäftigt, nämlich dem Nationalsozialismus, dem Dritten Reich. Und das hat dazu geführt, dass man so einen Schuldkomplex aufgebaut hat und man müsse jetzt doch mal auch wieder auf andere Zeiten gucken. Ich erinnere nur an einen Satz des ehemaligen Vorsitzenden der AfD, Alexander Gauland, der sagte, es sei ja nur ein Vogelschiss der Geschichte gewesen, was da passiert ist. Und das klingt so ein bisschen als, naja, jetzt lassen wir mal die 6 Millionen ermordeten Juden im Holocaust mal beiseite, als wäre das gar nicht passiert. Und da muss man sagen, naja, das ist schon gefährlich. Also zwischen, man darf nicht nur auf diesen Abschnitt der deutschen Geschichte gucken, bis, na, das hat es vielleicht so gar nicht gegeben. Das ist ein schmaler Grat, ja. Das völlig auszublenden, ich finde das äußerst schwierig. Aber ich glaube, dass es insgesamt schon aber auch etwas anspricht in vielen Teilen der deutschen Gesellschaft zu sagen, ja, es gibt ja noch was anderes in der deutschen Geschichte und nicht nur diesen Teil. Aber ich finde dann eben, man darf es trotzdem nicht ignorieren. Es ist ein sehr, sehr wesentlicher Aspekt der neueren deutschen Geschichte, immer noch neueren deutschen Geschichte, den man dann nicht einfach so vom Tisch wischen kann, als wäre das überhaupt nicht passiert. Und jetzt muss man auch sagen, häufig in den Diskussionen ist es ja auch so, dass von Seiten der AfD oder von einzelnen AfD-Politikern und Funktionären gesagt wird, naja, das waren ja nur ein paar Deutsche, die das damals gemacht haben. Da kann man doch nicht das ganze Volk dann dafür für immer strafen. Und da muss man schon sagen, also bei der Größe dessen, was da passiert ist zwischen 1933 und 1945 waren das nicht nur ein paar einzelne Deutsche. Das ist schon sich selbst etwas in die Tasche gelogen, um sich selbst besser darzustellen. Also da muss man einen ehrlichen Blick werfen auf deutsche Geschichte und sich dazu stellen und sagen, so war das. Und die andere Frage ist dann nochmal,
2: lass uns nochmal bei den geschichtsrevisionistischen Tendenzen stehen, denn die wären nämlich auch ganz konkret eigentlich, wenn man in die AfD-Landesverbände zum Beispiel nach Sachsen-Anhalt oder Mecklenburg-Vorpommern guckt. Zum Beispiel im Wahlprogramm der AfD in Sachsen-Anhalt war ganz konkret zu lesen, die jahrzehntelange Vergangenheitsbewältigung hat zu einer Verewigung des Schuldkomplexes geführt und sie streben eine Kehrtwende deshalb in der Holocaust-Erinnerungspolitik an. Und auch in Mecklenburg-Vorpommern hat die AfD im Schweriner Landtag gefordert, die Landesmittel für Holocaust-Gedenkstätten pauschal zu halbieren. Und als einzige Partei lehnte sie 2025 die Verankerung des Schutzes jüdischen Lebens in der Landesverfassung übrigens ab. Aber weiter mit dir, Horst.
3: Ja, also mit dem, was ich sagte, ist deutlich, dass es so, das Wort ambivalent habe ich ja schon verwendet, wirklich unterschiedlich ist, was die AfD für Signale aussendet, ihr Verhältnis zu Israel beziehungsweise auch zum jüdischen Leben in Deutschland. Ja, und ich finde das sehr interessant und spannend, weil es da ja auch unterschiedliche Stränge und Verwerfungen gibt. Ja, wir haben ja einen Antisemitismus in Deutschland, der sich traditionell von rechts, aber auch inzwischen merkt man das sehr deutlich von links. Wir haben das ja in der Kombination eben das auch, was Oliver aus Berlin sagte. Und wir haben seit einigen Jahren verstärkt, seit etwa 10 Jahren, einen muslimischen Antisemitismus, der nach Deutschland importiert wurde letztlich und der sich verfestigt. Und da finde ich es sehr spannend, weil letztlich ist es ja etwas, wo die AfD sagt, naja, wir sind ja gegen diese Tendenzen. In den eigenen Reihen hat man aber auch antisemitische Tendenzen. Also da sind mir die Linien gar nicht klar. Ja,
2: ja, und da auch da nochmal die Frage an euch beide, Oliver und Horst, auch als Theologen. Also dass linke und rechte Strömungen zu Antisemitismus neigen, das ist eigentlich schon immer so gewesen, schon seit Jahrzehnten. Nur das Besondere ist jetzt ja, dass eine rechte und eine linke Partei mit jeweils antisemitischen Strömungen die Mehrheit in der Bevölkerung in diesen drei Bundesländern bekommen hat bei Landtagswahlen. Und aber jetzt nochmal die Frage an euch beide, auch als Theologen, wie erklärt ihr euch das, dass Parteien am rechten und am linken Rand beide zu Antisemitismus neigen, sage ich jetzt mal vorsichtig ausgedrückt?
4: Also ich weiß gar nicht, Regina, ob wir da jetzt als Theologen so im Speziellen gefragt sind, aber ein Blick in die Geschichte hilft mir weiter. Und ich würde das erstmal vielleicht für die Linken beantworten wollen. In Deutschland gibt es da eine lange Geschichte, die in die Zeit der DDR zurückreicht. 1952-53 beteiligte sich die SED an einer von Stalin geprägten antisemitischen Kampagne. Jüdische Parteimitglieder und andere wurden als vermeintliche zionistische Agenten verdächtigt. Jüdische Gemeinden wurden überwacht und unter Druck gesetzt. Einige Menschen flohen aus der DDR. Später ging der Druck auf jüdische Bürger zurück, aber die DDR betrieb jahrzehntelang stark israelfeindliche Propaganda, die immer wieder antisemitische Stereotype verwendete. Zugleich stellte sich die SED als antifaschistisch dar und vermied eine ernsthafte Auseinandersetzung mit deutscher Verantwortung und Entschädigung für jüdische NS-Opfer. Die SED beanspruchte, der Antifaschismus sei mit der Gründung des sozialistischen Staates bereits verwirklicht. Das erleichterte es, fortbestehenden Antisemitismus zu verdrängen und Israel-Kritik mit NS-Vergleichen zu verbinden, statt die eigene Verantwortung ernsthaft aufzuarbeiten. Es gibt aber auch noch andere Gründe. Die Linken betreiben ja allgemein eine Kritik am Kapitalismus. Jetzt gibt es da immer wieder eine inhaltliche Verkürzung, wo die Verschwörungstheoretiker Raum gewinnen. Wenn ein komplexes Wirtschaftssystem nicht als abstrakte Struktur verstanden wird, sondern als Werk einer kleinen, geheim agierenden Gruppe erklärt wird, kann das an antisemitische Vorstellungen von jüdischer Finanzmacht und Weltverschwörung anschließen. Das ist nicht dasselbe wie sachliche Kritik an Banken, Reichtum oder Unternehmen. In Teilen der Linken wurde Israel nach 1967 vor allem als westlicher bzw. imperialistischer Akteur gesehen. Wenn dabei Israels Existenz dämonisiert, Jüdinnen und Juden kollektiv verantwortlich gemacht oder antisemitische Positionen verbündeter Gruppen entschuldigt werden, kann Antizionismus in Antisemitismus umschlagen. Also nur mal am Beispiel der Linken gezeigt, da gibt es viele geschichtliche Gründe. Und natürlich kann ich jetzt theologisch sagen, naja, was erwarte ich von einem atheistischen System oder einem atheistischen Denksystem? Irgendwo muss da so ein geistlicher Hohlraum entstehen, der sich dann, ich sag jetzt mal, auf Gottes Augapfel wendet, so wie es in der Bibel heißt, also auf Israel. Das wäre dann vielleicht noch eine theologische Erklärung, aber ich glaube, es ist auch komplex.
2: Ja, vielleicht, um es zu vereinfachen, kommt man vielleicht zu diesem Satz: Da, wo Ideologien über Fakten herrschen, hat auch Antisemitismus einen Platz.
3: Das würde ich zum Beispiel genauso sehen. Also, und ich will auch nochmal aufgreifen, du hast ja ganz am Anfang gesagt, hier wurden jetzt Parteien gewählt, die Linke, die AfD von der großen Mehrheit, und das Thema Antisemitismus ist in diesen Parteien virulent. Ich glaube aber nicht, dass das bei den Wahlen für die Menschen ausschlaggebend waren, sondern ich glaube, dass sowohl in Berlin, da war ja das Thema Wohnungspreise, Mietpreise ein starkes Thema, als auch jetzt in Mecklenburg-Vorpommern und Sachsen-Anhalt, das waren andere Themen, die im Vordergrund standen. Und ich glaube, viele Menschen nehmen das dann so als Randerscheinung mit in Kauf und sagen, naja, das sind ja ein paar in der Partei, die ich wähle. Ich will die nicht deswegen oder ich will sie auch nicht deswegen, ihr versteht, was ich meine, sondern ich gucke auf etwas Wesentliches und Nebenschauplätze fallen dann einfach unter den Tisch. Ich glaube, dass das nicht so stark beachtet wird und dass es dann schon aber auch wichtig ist, und bei der Linken in Berlin erleben wir es gerade, wie sich die Parteiführungen dazu stellen und sagen, okay, wofür steht die Partei sehr grundsätzlich? Und nicht, was machen einzelne Akteure in unserer Partei. Das ist so mein Empfinden an der Stelle, weil ich weiß, dass es auch sehr viele Menschen gibt, die mit Israel und mit Juden in Deutschland sympathisieren, die aber dennoch auch zum Beispiel AfD oder auch Linke wählen, wobei ihr bei der AfD verortet. Und Oliver hat das sehr schön beschrieben. Es gibt diese unselige Verquickung von, ich bin antikapitalistisch, also bin ich auch antijüdisch eingestellt, weil das sind ja per se Kapitalisten. Also das ist, kommt aus einer geschichtlichen Epoche heraus, die eigentlich auch schon im 19. Jahrhundert liegt. Wo man, und da treffen sich dann ja auch Rechte und Linke, ja, die dann sagen, die jüdische Weltverschwörung, Oliver hat das ja schon genannt, die steckt dahinter und das ist dann schon, ja, das ist im Bereich der Verschwörungstheorien unterzubringen. Und ich glaube, dass das dann schon eher spezielle Auswüchse sind, die aber von beiden Parteien, jetzt AfD und Linke, in der großen Gänze so nicht geteilt wird. Und deshalb, glaube ich, kommt es auch zu solchen Wahlergebnissen.
2: Wie die Regierungsbildungen nun aussehen werden in Berlin, Mecklenburg-Vorpommern und Sachsen-Anhalt, das steht noch nicht fest. AfD-Spitzenkandidat Ulrich Siegmund kündigte zumindest in der vergangenen Woche an, dass im November oder Dezember mit der ersten AfD-geführten Landesregierung zu rechnen sei. Eins steht auf jeden Fall aber schon fest, ein großer Teil der Bevölkerung ist in Deutschland bereit, Parteien zu wählen, die sich nicht in der etablierten politischen Mitte befinden. Oliver, was sagt das über unser Land?
4: Also ich finde, vorneweg muss erst einmal gesagt werden, in allen drei Bundesländern ist die Wahlbeteiligung im Vergleich zu vergangenen Wahlen gestiegen. Das ist aus meiner Sicht erstmal eine ziemlich unbequeme Wahrheit. Es sind also nicht einfach die Menschen der demokratischen Mitte am Wahlsonntag zu Hause geblieben. Aber viele ehemalige Nichtwähler haben Parteien rechts und links der Mitte gewählt. Da ist also viel Frustwahlverhalten da. Offensichtlich hat die AfD es geschafft, diese Wähler anzusprechen. Aber zurück zu deiner Frage, Regina. Was sagt das über unser Land? Über viele Jahrzehnte galt die Überzeugung, dass wir quasi geimpft sind gegen extremes Wahlverhalten links und rechts. Zum einen aufgrund unserer deutschen Geschichte mit Nationalsozialismus, Zweitem Weltkrieg und der Shoah. Auf der anderen Seite durch die Erfahrung, welche Unfreiheit und Intoleranz ein sozialistisches System in der DDR gebracht hat. Das alles scheint nun nicht mehr zu gelten. Wir entdecken bei uns ähnliche Entwicklungen wie beispielsweise in Italien, Frankreich und den Niederlanden. Wir sind also in gewisser Weise, in Anführungszeichen, normal geworden, obwohl ich mich mit dieser vermeintlichen Normalität auf gar keinen Fall abfinden will.
2: Also Deutschland auf dem Weg hin zu einem Normalisierungsprozess, auch in osteuropäischen Ländern ist ja diese Tendenz zu beobachten. Horst, was macht denn politische Mitte überhaupt aus?
3: Naja, politische Mitte macht natürlich grundsätzlich aus, dass sie keine extremen Positionen vertritt, sondern dass sie um Ausgleich bemüht ist, alle Aspekte der Gesellschaft aufgreift und eben einen Weg findet, der eben möglichst viele Menschen einbindet, möglichst viele mitnimmt in auch die politische Gestaltung, die gesellschaftliche Gestaltung vor Ort. Das macht eigentlich die politische Mitte aus, also keine extremen Ansichten zu vertreten, einen Weg zu finden, der zum Beispiel Arbeitgeber, Arbeitnehmer zusammenbringt, der Alte und Junge zusammenbringt und niemanden gegeneinander ausspielt. Und da gibt es eine lange Tradition auch der politischen Mitte. Und man hat ja immer gesagt, so, das sind die beiden großen Volksparteien in Deutschland. Das ist die SPD, das ist die CDU und auch die CSU zum Beispiel in Bayern, die das auch widerspiegeln. Dann hatten wir auch die FDP natürlich, die auch zur politischen Mitte mit einem bestimmten liberalen Ansatz, was das angeht, gehört. Und interessanterweise finde ich, wenn man mal guckt, die Grünen, die wir jetzt ja schon sehr lange in der Bundespolitik haben, Anfang der 80er Jahre, sind die Grünen ja als Partei entstanden oder Ende der 70er, um präzise zu sein, dann ab den 80ern groß herausgekommen. Die waren am Anfang schon eher nicht politische Mitte, so überhaupt nicht politische Mitte, hatten aber ganz unterschiedliche Strömungen. Und am Ende, wenn man jetzt mal guckt zum Beispiel, wir haben eine grüne Landesregierung in Baden-Württemberg und das jetzt schon sehr lange. Und jetzt Cem Özdemir, wenn man sich das anschaut, auch wie er sich jetzt zum Beispiel geäußert hat zur Wahl in Berlin, die sind in der politischen Mitte angekommen. Ja, und es ist heute, glaube ich, schwierig zu sagen, wo sind wir da? Auch die AfD verortet sich ja in gewisser Weise in der politischen Mitte, wobei ich es da schwierig finde, weil da einfach schon zu extreme Ansichten dann teilweise vertreten werden, die eben nicht mehr verbindend sind. Und das ist ja etwas, was die Grünen im Laufe ihrer Parteigeschichte gelernt haben, dass man sich eben entscheiden muss. Und es gab ja ganz am Anfang mal diesen Punkt, als Fundis und Realos sich gegenüberstanden und welche Richtung wird sich durchsetzen. Es waren die Realos, also die, die eben zu Kompromissen und zum Binteher tendiert sind. Und deshalb waren die Grünen dann auch wählbar. Auch für Menschen, die vielleicht das erst so gar nicht gesehen haben, aber ja.
2: Und nur das, wenn ich dich unterbrechen darf, nur mittlerweile scheint ja dieser Politikstil, der auf Kompromisse aus ist, seine Strahlkraft verloren zu haben. Also auch der Pragmatismus in der Wählerschaft, der scheint ja zurückgehen. Eher hofft man darauf, dass Parteien an die Macht kommen, die dann auch tatsächlich Politik umsetzen, die man sich genauso wünscht, für das man sie gewählt hat. Also der Kompromiss, um es kurz zu formulieren, hat offenbar an Zustimmung verloren.
3: Ja, weil
2: die Parteien der Mitte damit ja auch an Strahlkraft.
3: Ja, das hast du richtig analysiert. Also der Kompromiss ist natürlich, dem haftet ja auch schon immer der Zusatz faul an, ja. Der faule Kompromiss, und das klingt nie gut, ja. Und wer als Partei einen Kompromiss eingehen muss, kann natürlich nicht das umsetzen, was man eigentlich geplant hat, im Parteiprogramm stehen hat, was man vor der Wahl versprochen hat. Und das frustriert Menschen natürlich auch. Und was dann auch noch dazu kommt, ist, dass Menschen sagen, Mensch, mir fehlt da so langsam auch ein bisschen die Vision, zu sagen, wofür steht denn diese Partei jetzt, konkret die CDU zum Beispiel, auch die SPD, die traditionelle SPD-Wählerschaft. Ich denke jetzt hier Bergarbeiter, Stahlarbeiter aus dem Ruhrgebiet, so die traditionellen SPD-Wähler. Wen wählen die heute? Vertritt diese Partei noch diese Wählerschaft? Oder auch von der konservativen, Familienunternehmen, die früher traditionell CDU gewählt haben. Würden die das noch tun? Ich glaube, und das ist auch mein Eindruck, dass andere Parteien mit einem sehr klaren Fokus auf bestimmte Themen sich nach vorne gespielt haben, die eben eine ganz klare Idee verkaufen. Diese Idee ist erstmal zunächst sehr einfach. Zum Beispiel jetzt haben wir es aktuell erlebt. Wir haben sie auch schon diskutiert in Berlin, die Linke. Ja, dann verstaatlichen wir einfach die Wohnungsgesellschaften und damit haben wir alles gelöst. Klingt super einfach, funktioniert noch nicht. Und entsprechend natürlich auch auf der anderen Seite der politischen Landschaft, die AfD. Na, wenn wir alle Menschen, die zu uns gekommen sind, auch wieder wegschicken, dann wird alles gut. Stimmt natürlich so auch nicht. Aber, und das muss man auch wieder sagen, in den letzten Jahren hat sich das meiner Meinung nach deshalb auch verschärft, weil die politischen Parteien aus der Mitte sich verschoben haben. Und haben bestimmte Positionen aufgegeben oder Menschen, die die Mitte gewählt haben, fühlten sich dort nicht mehr zu Hause und gehört.
2: Ja, da ist ja besonders der Vorwurf an die CDU, ja, dass sie eigentlich nicht mehr konservativ sei.
3: Das ist ein Vorwurf, den man der CDU durchaus machen kann, meiner Meinung nach, weil sie bestimmte Positionen zu schnell aufgegeben hat oder sich beziehungsweise auch am Anfang, als gerade die AfD aufkam, sich nicht strategisch klug verhalten hat. Das, da hätte man sicherlich anders damit umgehen können, denn am Anfang war die AfD noch eine völlig andere Partei als die, die sie heute ist. Das muss man einfach auch mal so sagen. Und da hat man Entwicklungen zugelassen, die sich ab 2015 dann einfach dynamisiert haben und die man auch nicht zurückholen kann. Also da gab es ja schon mehrere Schritte, wo man hätte sagen müssen, Mensch, mal wieder zurück zur Mitte. Denkt mal an die Wähler oder an die euch wählen sollen. Warum sollen die euch wählen? Für was steht ihr konkret? Wo habe ich etwas davon, dass ich euch jetzt wähle? Und das kommt mir zu wenig rüber bei den beiden großen Volksparteien. Und da die Grünen zum Beispiel, die haben auch einen ganz klaren Fokus und stehen für etwas. Und da bin ich mir aber auch nicht sicher, wie sich das noch entwickeln wird, weil ja auch klar wurde nach der Energiekrise, dass man sowas eben auch nicht konsequent bis zum Ende durchziehen kann, sondern man schauen muss, wo man Kompromisse eingeht. Ich sage nur Besuch von Herrn Habeck in den Arabischen Emiraten. Da wurde dann klar, naja, so einfach ist es dann auch nicht. Und das ist so meine Sicht auf die Dinge.
2: Wenn wir warme Stuben haben wollen, genau. Ja, Oliver steht in den Startlöchern.
4: Regina, ich würde auch gerne noch mal auf deine Frage eingehen. Warum haben die Parteien der Mitte an Strahlkraft verloren? Ich habe eine Nachbarin, die viele Jahre Leiterin des Parlamentarischen Dienstes im Bundestag war. Mit der habe ich mal sozusagen unter vier Augen reden können. Und die sagte, aus eigener Erfahrung, also dazu muss man wissen, Parlamentarischer Dienst hat im Prinzip mit den üblichen Geschäftsabläufen im Bundestag zu tun, das, was auch im Plenum geschieht. Und sie sagt, es hat schon einen echten Kulturbruch gegeben, als die AfD in den Bundestag kam, auch als sie noch klein war, weil eben genau diese gepflegte Diskussion, dass man den anderen anhört, dass man nicht, ich sag mal, reinbrüllt, den anderen überschreit und entsprechende andere, ich sag jetzt mal, etwas aus guten kulturellen Gepflogenheiten herausbrechendes zu tun, dass das einfach immer mehr zugenommen hat und den ganz üblichen Ablauf in der Tagesordnung erschwert hat. Und deshalb würde ich deine Frage auch nochmal so beantworten, warum haben die Parteien der Mitte an Strahlkraft verloren, weil sie teilweise, ich sag mal, brutal überstrahlt werden mit einer Art und Weise, wo ich behaupten würde, so geht man als Menschen miteinander und damit automatisch auch als Politiker, als politische Verantwortliche nicht um. Und dass diese Art und Weise für manche attraktiv ist, das kann ich einfach nur feststellen mit großem Bedauern.
2: Und diesen Trend, den hört man ja nicht nur aus dem Bundestag, sondern auch aus unterschiedlichen Landtagen und auch aus Kommunalparlamenten, dass der Ton rauer geworden ist, dass die AfD hier und da sehr destruktiv sich nur einbringt in das parlamentarische Geschehen. Ja, wo verorten sich nun Christen im Spannungsfeld zwischen rechts und links? Nach der Wahl in Sachsen-Anhalt haben ja Kirchenvertreter klare Statements abgegeben. Da gab es eine gemeinsame Pressemitteilung von den beiden evangelischen Landeskirchen und dem katholischen Bistum nach der Wahl in Sachsen-Anhalt. Da schreiben Friedrich Kramer, Landesbischof der evangelischen Kirche Mitteldeutschland, Gerd Feige, er ist Bischof des Bistums Magdeburg, und Carsten Wolkenhauer, Kirchenpräsident der evangelischen Landeskirche Anhalt. Die haben ihre tiefe Besorgnis ausgedrückt über die Landtagswahl, über das Ergebnis und dass das die politischen Verhältnisse in Sachsen-Anhalt tiefgreifend verändert hat. Das Land sei gespalten, schreiben sie. Dann schreiben sie aber auch mit einem gewissen Trotz: Als Kirchen, so wörtlich, haben wir Diktaturen und Unterdrückung, Kriege und Krisen überstanden und werden auch weiterhin unsere Türen für alle Menschen öffnen, die Schutz und Ruhe, Heilung und Wegweisung in der Gegenwart Gottes suchen. Ja, aber Oliver, wenn man jetzt nach Berlin guckt, den Wahlerfolg der Linken hat die EGPO, also die Evangelische Kirche in Berlin, Brandenburg und Schlesische Oberlausitz, hat sie zurückhaltender kommentiert, oder?
4: Ja, genau. Zunächst mit einem Appell zu Demokratie und Menschenwürde, nicht mit einer ausdrücklichen Wahlempfehlung oder pauschalen Bewertung der Linken. Am Wahlabend deutete Bischof Christian Stäblein das Ergebnis als Votum für eine liberale, weltoffene und vielfältige Stadt. Die Arbeit des neuen Senats wolle die Kirche am Maßstab der Würde jedes Menschen messen. Für Koalitionsverhandlungen mahnte der Bischof Fairness und tragfähige gemeinsame Ziele an. Zwei Tage später wurde Stäblein konkreter zum Thema Antisemitismus. Er sagte, Antisemitismus sei, egal ob links oder rechts, immer Sünde. Die EGPO stehe an der Seite der jüdischen Gemeinden und werde entschieden widersprechen, wenn Antisemitismus sich Gehör verschaffe oder Parteien sich nicht klar davon abgrenzten. Als politischen Schritt schlug er vor, die Bekämpfung des Antisemitismus in die Berliner Verfassung aufzunehmen.
2: Okay. Und also gucken wir jetzt nochmal auf die Gesamtsituation. Drei Landtagswahlen im September. In allen drei Landtagswahlen haben Parteien die Mehrheit für sich gewonnen, die am politischen Rand sich befinden. Was sagt ihr beiden denn nun zu der Frage, ist es denn Aufgabe von Kirche, die politische Mitte zu stabilisieren?
4: Na, also da werde ich jetzt gerne Theologe, Regina.
2: Ja, bitte.
4: Zuerst einmal die Aufgabe von Kirche, ich bin Theologe, ich bin es aber jetzt auch nochmal in dieser Rolle ganz besonders. Die Aufgabe von Kirche ist es, die gute Nachricht der Liebe Gottes zu jedem Menschen, der über diesen Erdball geht, zu verbreiten. Und dort, wo dieser Menschenwürde widersprochen wird, da ist es auch Aufgabe von Christen, klare Kante zu zeigen. Ich sehe schon, dass die Kritik sich da eher an die Parteien am linken und rechten Rand richten muss, statt an die politische Mitte.
3: Das ist so. Und deine Frage war ja, ob es Aufgabe der Kirche ist, die politische Mitte zu stabilisieren. In einem gewissen Sinne finde ich schon ja. Insofern Kirche auch immer die Aufgabe hat und haben sollte, für Ausgleich zu sorgen und Menschen zusammenzubringen an einen Tisch. Deshalb gibt es ja zum Beispiel ganz viele Initiativen innerhalb von Kirchen, um Menschen auch mit unterschiedlichen politischen Ansichten, die sehr weit auseinander liegen, zusammenzubringen, zu sagen, okay, wir können, da sind wir auch wieder beim Thema Menschenwürde, da bin ich auch ganz bei Oliver, zu sagen, Menschenwürde beginnt schon in der Art und Weise, wie wir miteinander reden. Da möchte ich gerne auch anknüpfen an dem, was schon gesagt wurde. Da gibt es Parteien, die diesen Pfad verlassen haben und die muss man dann wieder zurückholen und sagen, Mensch, das ist nicht die Art, wie wir miteinander umgehen, sondern als Christinnen und Christen haben wir bestimmt bestimmte Überzeugungen und das ist etwas, was uns durch die Bibel, durch Jesus Christus gelehrt wird, nämlich bestimmte Überzeugungen und das ist etwas, was uns durch die Bibel, durch Jesus Christus gelehrt wird, nämlich

0: sagen, okay, wo sind denn die Probleme? Wie können wir sie lösen? Auf eine menschenwürdige Art und Weise, zivilisiert und, naja, altmodisches Wort, anständig eben.
1: Genau, anständig, mit Anstand, miteinander umgehen. Ja, wie können Christen das denn befördern? Also dieses anständige Miteinander reden, zwischen Vertretern von Parteien, die eigentlich unterschiedliche Auffassungen haben. Wo liegt da ein Aufgabenfeld für Christen? Wie kann das funktionieren?
2: Ich weiß nicht, ob es da nicht mal ein gutes Vorbild in unserer deutschen Geschichte bereits gab. Ich denke an die friedliche Revolution in der DDR. Dort haben die Kirchen ja Türen geöffnet für Menschen, die durchaus unterschiedlicher Meinung waren, wie die Zukunft des Ostteils Deutschlands aussehen sollte, aber die trotzdem ein Forum geboten hat, wo man offen miteinander reden konnte, in gegenseitiger Achtung. Und das wäre doch vielleicht ein Modell, was man neu wiederbeleben sollte.
1: Ja, es gibt ja auch in einzelnen Kirchengemeinden oder auch Kirchenbezirken tatsächlich Einladungen zu runden Tischen, wenn ich das mal so benennen kann, zu Diskussionsrunden, an denen ja auch Menschen teilnehmen, die politisch unterschiedliche Auffassungen haben. Horst, wie siehst du das? Ist das in Zukunft in den kommenden Jahren auch angesichts der Landtagswahlen, die hinter uns liegen, tatsächlich auch ein Aufgabenfeld von Kirche, wo sie sich auch noch fitter machen müsste für die Zukunft?
0: Ja, das kann man schon so sagen. Wobei ich auch denke, Kirche hat da auch einen Entwicklungsprozess schon in den letzten Jahren mitgemacht und verschiedene Statements, die ich auch von Kirchen gehört habe, die sagen, naja, gerade jetzt in den östlichen Bundesländern, wo auch Landesbischöfe sagen oder Menschen, die ein bisschen weiter oben auch in der Hierarchie der evangelischen katholischen Kirche stehen, die sagen, naja, wir müssen mit den Menschen ins Gespräch kommen. Warum wählen die bestimmte extremistische Parteien? Zuhören lernen. Und das ist ja so ein bisschen ein Vorwurf, der an den Kirchen gemacht wird. Naja, ihr positioniert euch ja schon an einer bestimmten Stelle. Wie könnt ihr dann noch neutral gewissermaßen auftreten und versuchen, alle an einen Tisch zu kriegen? Das verstehe ich auf der einen Seite. Auf der anderen Seite denke ich aber, ja, das, was dort geäußert wird von Seiten der Kirche, ist eigentlich sehr vernünftig zu sagen, wir teilen nicht eure Ansichten, aber wir wollen euch hören und wir wollen euch sagen, warum wir andere Ansicht haben. Und das eben auf eine kultivierte Art und Weise, um mal einen anderen Begriff reinzubringen, und eine Art und Weise, die eben die Menschenwürde achtet auf allen Seiten. Ich finde das gerade in einem Prozess, wo Kirche immer mehr schwindet, ist das eine Chance, die man hat und die man nutzen sollte. Und da muss man halt gucken, wie man das konkret macht. Also wie gesagt, wenn man schon unter dem Verdacht steht, ihr seid ja eh sehr stark auf einer Seite unterwegs, ist es natürlich schwierig, so eine vermittelnde Rolle einzunehmen. Und da muss man sich auch von Kirchenseite manchmal fragen, ob man da auch sprachlich richtig unterwegs ist. Aber grundsätzlich habe ich schon den Eindruck, dass das ist. Und ich möchte mal vielleicht ein kleines Beispiel geben aus dem persönlichen Umfeld von einem Pfarrer, der bei einer AfD-Veranstaltung war. Gegen diese AfD-Veranstaltung wurde protestiert und zwar auf eine Art und Weise, die er dann nicht gut fand. Und hat das dann auch in einem Leserbrief deutlich gemacht und gesagt, nee, also man kann ja politisch anderer Meinung sein, aber dann zum Beispiel in dem Fall die Menschen, die zu der AfD-Veranstaltung gehen, als Ratten und Ungeziefer zu bezeichnen, da sagt er, wäret auch hier den Anfängen. Das ist nicht die Art, wie wir miteinander reden und übereinander reden. Ich teile zwar nicht die Ansichten der AfD, aber die Menschen, die dort engagiert sind, haben das gleiche Recht, mit Menschenwürde behandelt zu werden, auch wenn mir das vielleicht total schwerfällt, aber dem ist so. Das fand ich einen sehr spannenden Ansatz und einen sehr bedenkenswerten Ansatz, zu sagen, wie gehen wir an der Stelle auch sehr konkret miteinander um, und das können wir als Christen eben auch. zu sagen, auch ich kann eingreifen und sagen,

0: Nee, die, in der Art und Weise wollen wir nicht miteinander kommunizieren, auch auf der kommunalen Ebene oder innerhalb unserer Kirchengemeinde. Das finde ich schon sehr wichtig.
1: Also als Christen stecken wir mittendrin im Spannungsfeld zwischen rechts und links. Und diese Frage wird uns sicherlich auch noch eine ganze Weile weiter beschäftigen. Aber jetzt geht unsere Sendezeit dem Ende entgegen. Das war unser Talk zur Sache. Heute zum Thema Demokratie unter Druck, Extremisten im Aufwind, Fragezeichen. Und ich danke meinen beiden Kollegen herzlich fürs Mitdiskutieren und Mitdenken. Oliver Jeske aus Berlin und Horst Kretschi, ERF-Redaktionskoordinator. Und uns interessiert, was Sie, liebe Hörerinnen und Hörer, zu diesen Fragen denken. Schreiben Sie uns Ihre Meinung einfach rein in die Kommentarspalte unter dieser Sendung in unserer Audiothek. Und damit Gott befohlen, Ihre Regina König.
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2: Lieber Vater im Himmel, du hast die ganze Welt in deiner Hand. Auch mich hast du in deiner Hand, ebenso die tiefschwarze Nacht. Die Gestalten, die nachts über die Straße huschen, von denen ich nicht weiß, was sie vorhaben. Ob sie es auf mein Auto oder meine Wohnung oder gar mich selbst abgesehen haben. Oder einfach nur nach Hause gehen oder ihren Hund ausführen. Vater, ich befehle mich dir und deinem Schutz an. Die Angst vor möglichen Einbrechern soll mich nicht um den Schlaf bringen. Meine Angst kann mich nicht schützen, aber du kannst es. Deshalb vertraue ich mich dir an. Danke, dass du dich über mein Vertrauen freust. Ich bitte dich um Schutz vor Unwetter. Keiner von uns weiß, was ein Sturm alles mit sich reißt und zerstört. Ich bitte dich, halte du deine schützende Hand über mich und mein Zuhause. Und wenn ich mich bei Vollmond von einer Seite auf die andere drehe, weil ich viel wacher bin als schläfrig, dann lass mich ruhig schlafen, weil deine Ruhe sich stärker auf mein Gemüt auswirkt als die Kräfte des Mondes. Amen.

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1: 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Susanne, bist du schon in Vorfreude auf diesen Donnerstag?
2: Riesig. Ich freue mich sehr darauf, besonders am Donnerstag mit Menschen zu sprechen, die mit uns als ERF verbunden sind.
1: Wenn du dieses Motto Hoffnung in die Welt senden, Hoffnung in die Welt spenden hörst, was kommt dir da als erstes so ganz spontan in den Sinn?
2: Ja, der Auftrag, dass wir die Botschaft weitergeben sollen, dass wir Zeugen sein sollen, der gilt nicht für uns nur hier in Deutschland. Der gilt für uns alle weltweit. Daran denke ich einfach. Diese Hoffnungsbotschaft müssen alle Menschen hören. Und ich finde, dass es im Angesicht von aktuellen Krisen, die wir ja weltweit haben, heute wichtiger denn je.
1: Die Hoffnung soll also nicht bei uns bleiben, sondern soll in die Welt getragen und geteilt werden. Der ERF unterstützt die Arbeit unseres Medienpartners TWR in vielen Ländern, zum Beispiel in Afrika, aber auch im Nahen Osten und in Osteuropa. Warum hat der ERF ein Herz für diese weltweite Arbeit?
2: Ja, wir als ERF Sinnsender machen in Deutschland ja Medien, damit Menschen Gott kennenlernen und er ihr Leben verändert. TWR, unser Gründungspartner, hat ja einen ganz ähnlichen Auftrag wie wir. Sie sagen, to reach the world before Christ. Also wir möchten die Menschen für Christus gewinnen. Also es ist ein ganz ähnlicher Auftrag, den wir haben mit unserem Partner TWR.
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2: Genau.
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2: Ja, ich habe gerade kürzlich eine junge Frau kennengelernt bei der National Partner Conference und sie erzählte, dass sie so ein ganz wunderbares Programm entwickelt hat. Das heißt Beloved and Precious, also geliebt und wertvoll. Und das richtet sich besonders an muslimische Frauen und wird per Podcast, per Radio versendet und gibt Frauen insbesondere in diesem kulturellen Hintergrund Wertschätzung und Identität. Und als sie mir das vorstellte, war ich so bewegt davon.
1: Der Blick auf die weltweite Arbeit stellt auch die eigene Situation in Deutschland in einen größeren Zusammenhang. Warum ist es dir persönlich wichtig, dass wir in Deutschland nicht die Menschen weltweit aus dem Blick verlieren?
2: Wir sind Teil eines globalen Auftrags. Als Jesus gesagt hat, wir sollen seine Zeugen sein, bezog sich das nicht nur auf Menschen in Deutschland, sondern es betrifft Menschen aller Nationen, aller ethnischer Hintergründe, aller Kulturen. Und mich fasziniert das so und mich begeistert das, Teil von einem großen Auftrag zu sein.
1: Wir freuen uns auf den ERF-Spendentag am Donnerstag. 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
1: Vier Jahre lang stand auf unserem Speicher eine Kiste mit Dingen, die wir längst vergessen hatten. Beim Umzug fiel sie mir wieder in die Hände. Wir öffneten sie und staunten. Vieles hatten wir überhaupt nicht vermisst. Denn was ich nicht vermisse, danach suche ich nicht. Vielleicht war es bei den Israeliten vor etwa 2600 Jahren ähnlich. Sie hatten Gottes Worte überhört und eigene Wege gewählt. Gott war ihnen aus dem Blick geraten und sie suchten ihn nicht mehr. Dann wurde ein Teil des Volkes nach Babylon verschleppt, weit weg von Jerusalem und vom Tempel, dem Ort, an dem sie Gottes Nähe erlebt hatten. Mitten in diese Fremde hinein sagt Gott durch den Propheten Jeremia: Ihr werdet mich suchen und finden, denn wenn ihr mich von ganzem Herzen suchen werdet, so will ich mich von euch finden lassen. Gott sagt nicht: Ihr habt mich vergessen, also bin ich weg. Im Gegenteil, sucht mich, ihr werdet mich finden, auch in Babylon. Manchmal ist Gott in meinem Leben wie diese Kiste auf dem Speicher, aus dem Blick geraten. Der Alltag ist voll, anderes wird wichtiger. Und irgendwann merke ich, ich suche gar nicht mehr nach ihm. Doch Gott hat sich nicht zurückgezogen. Er lässt sich finden. Nicht nur an heiligen Orten, nicht nur, wenn mein Glaube stark ist. In Jesus Christus gibt er sich zu erkennen. Vielleicht ist heute ein guter Tag, wieder nach Gott zu suchen. Nicht nebenbei, von ganzem Herzen.
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2: Das Reich der Schatten weicht zurück. Das Tageslicht nimmt seinen Lauf. Und strahlend, gleich dem Morgenstern, weckt Christus uns vom Schlafe auf. Du, Christus, bist der helle Tag, das Licht, dem unser Licht entspringt. Gott, der mit seiner Allmacht Kraft die tote Welt zum Leben bringt. Erlöser, der ins Licht uns führt und aller Finsternis entreißt. Dich preisen wir im Morgenlied mit Gott dem Vater und dem Geist.

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2: Esther und der verborgene Gott. So heißt diese Sendereihe über das alttestamentliche Buch Esther, zu der ich Sie herzlich begrüße. Ich bin Kai-Uwe Wojcak. Die Geschichte von Esther liegt rund 2500 Jahre zurück, aber sie fasziniert noch heute. Es ist die Geschichte einer Frau, die Karriere macht, die es allerdings nicht wagt, von Anfang an ihre Identität preiszugeben. Sie verheimlicht ihrem Ehemann, dem König Xerxes, dass sie eine Jüdin ist. Doch als die gesamte jüdische Bevölkerung im Persischen Reich in Lebensgefahr gerät, wächst sie über sich hinaus. Ohne Rücksicht auf ihr eigenes Leben setzt sie sich für ihr Volk ein. Sie sagt, wenn ich umkomme, dann komme ich eben um. In den vergangenen Sendungen dieser Reihe wurde das Buch Esther Schritt für Schritt ausgelegt. In dieser letzten Folge ziehen wir ein Resümee. Und zum Schluss rücken wir noch einmal das Thema Gewalt in den Mittelpunkt. Ein Thema, das heute fast wie ein Fremdkörper in dieser sonst so anrührenden Geschichte wirkt.

0: Bevor wir zum Schluss dieser Auslegungsreihe zum alttestamentlichen Buch Esther kommen, möchte ich die Esther-Geschichte noch einmal kurz zusammenfassen. Für alle, die sie nur bruchstückhaft in Erinnerung haben oder noch gar nicht kennen. Im Mittelpunkt steht die Jüdin Esther, die im Persischen Reich zur Königin aufsteigt. Ihre Herkunft verschweigt sie allerdings. Ihr Pflegevater Mordechai gerät bald in einen gefährlichen Konflikt mit Haman, dem höchsten Beamten des Königs Xerxes. Weil Mordechai den Kniefall verweigert, plant Haman aus lauter Wut die systematische Ausrottung aller Juden im Reich. In einer dramatischen Wendung riskiert Esther ihr Leben, offenbart dem König ihre Identität und entlarvt Hamans grausamen Plan. Der König wechselt die Seiten. Haman landet am Galgen. Da der alte Erlass zur Tötung der Juden nicht widerrufen werden kann, erlaubt Xerxes den Juden, sich zu wehren. Das führt zu blutigen Gewaltausbrüchen, bei denen die Juden Zehntausende ihrer Feinde töten. Zur Erinnerung an diese Rettung aus Todesangst feiern Jüdinnen und Juden bis heute das ausgelassene Purimfest. Soweit eine Kurzfassung des Esther-Buches. Zu den dreien, die die Geschichte in den vergangenen Sendungen ausgelegt haben, gehört der Theologe Ruben Sommer. Im folgenden Gespräch fragt er den Gründer von Bibletunes, den Theologen Detlef Kühlein, nach seinen persönlichen Eindrücken.
1: Detlef, herzlich willkommen.
2: Hallo zusammen.
1: Ja, Detlef. Esther ist bald vorbei. Wir haben nur noch eine Sonderfolge nach dieser Episode.
2: Es war so gut.
1: Und ich wollte es natürlich nicht unterlassen, dich auch noch einzuladen, von dir, dem Boss himself könnte man sagen, einen Rückblick einzuholen. Wenn du zurückdenkst jetzt an die letzten Monate mit Esther, wo würdest du sagen, was hast du als Hörer mitnehmen können? Du hast gesagt, du hast dir die Episoden immer angehört. Was hat dich da inhaltlich bewegt?
2: Also erstmal natürlich das Esther-Buch an sich. Ihr habt das so toll auch in euren Rückblick-Interviews deutlich gemacht. Und so ist es mir auch gegangen. Man hat es schon so oft gelesen und ich habe es schon so oft gelesen. Und das ist etwas, was mir bei Bibletunes immer so geht. Du liest dann das Buch nochmal anders. Ja, auch nicht nur für dich. Du willst ja auch was vermitteln. Und jetzt mal so einfach als Hörer, da habe ich gemerkt, auf welche Prozesse ihr gegangen seid. So wie ihr euch drauf eingelassen habt, alle drei. Und da konnte ich wirklich tief eintauchen in das Buch. Es war, vielleicht kann ich es so beschreiben, es war ein intensives Durcharbeiten. Ne? Also das Buch habe ich schon öfter gelesen, aber so dieses, ein Abschnitt, stopp. Jetzt lesen wir das nochmal, jetzt gehen wir da nochmal tiefer rein. So, das ist ja Bibletunes. Und da merke ich, ah, super. Also in der Form und dann auch noch in dieser Mischung mit euch dreien habe ich das Buch Esther noch nie gehört und habe mega gewonnen, neue Einsichten gehabt, auch in den Anwendungen dann. Und gerade diese Frage, die ihr auch gestellt habt, wo ist Gott? Mal so wie so ein roter Faden durchzuziehen und immer wieder zu fragen, Gott, wo bist du hier? Das war richtig gut und das war für mich ein großer Gewinn.
1: Was wäre so ein Nugget oder irgendwas, was dir hängen geblieben ist, aus irgendeiner Episode einfach was du mitgenommen hast?
2: Es sind Kleinigkeiten, gar nicht so diese ganz großen, also da sind auch große Geschichten bei gewesen, Ruben, das will ich gar nicht sagen. Aber das sind vielleicht so diese typischen Sachen, ne? Also ne, Gott schützt sein Volk so und schon märchenhaft diese Geschichte mit Esther. Aber ihr habt schon auch so ein bisschen mal so die Maske runtergezogen und auch aufgezeigt, so hinter den Kulissen, die harte Realität. Also einfach, ich erinnere mich, ich glaube, das war Simone, die so über dieses Harem gesprochen hat. Gell? Und so, wie ist das als Frau? Ja, einfach aus Sicht allein hier auch einer Frau zu sagen, okay, ich versuche mich jetzt mal so in Esther reinzuversetzen und die ist jetzt einfach eine von hunderten Frauen und was heißt das? Und dann ist sie da so durchgegangen und das war für mich, also das ist hängen geblieben, weil so, das habe ich mir nie überlegt. Ich dachte immer schon weiter so, ja, sei doch froh, du bist erwählt und du bist ja eh Königin. So, und dieser Schnelldurchgang und das war, das ist jetzt nur ein Nugget, wo ich einfach merke, diese Geschichte wird so lebendig, so real. Und ich glaube, so ist es vielen Hörerinnen und Hörern gegangen.
1: Ich habe Melina und Simone in der letzten Rückblick-Episode, die wir zusammen gemacht haben, dann eben auch die Frage gestellt, hey, was sind Esther Next Steps für dich? So, wo bist du jetzt im Moment mit dem Esther-Buch unterwegs? Was bewegt dieses Buch im Moment gerade immer noch in deinem Leben nach dieser intensiven Zeit? Und die Frage würde ich dir gerne zum Schluss auch noch stellen. Jetzt nach dieser Staffel im Rückblick, wo sagst du, du hast gesagt, das Esther-Buch habe ich neu entdeckt, habe ich neu gelesen. Was bewegt das bei dir konkret gerade im Alltag?
2: Ja, ich finde, ihr habt da eigentlich schon alles gesagt. Ich habe ja eure Interviews gehört und da konnte ich mich in vielen wiederfinden, was ihr gesagt habt, alle drei. Das war sehr persönlich und sehr, sehr auf den Punkt, sehr, sehr transparent auch. Und da danke ich euch für. Es ist tatsächlich, also ich versuche es mal so. Also ein so ein Punkt wäre, wenn ich so in die Welt schaue, ja, um das jetzt mal so auszudrücken, da stellt sich genau die Frage, oder Gott, wo bist du? Gestern schrieb mir noch jemand, ja, wo war Gott am 7. Oktober zum Beispiel? Wo ist Gott jetzt in den verschiedenen Kriegen, die auch stattfinden, in den ganzen Herausforderungen, Auseinandersetzungen? Gott, wo bist du? Gott ist da. Und da gibt das Esther-Buch mir Hoffnung, auch wenn ich ihn nicht immer deutlich sehe und spüre, aber ich weiß, er ist da. Und das macht das Esther-Buch so deutlich, obwohl Gott da nie namentlich vorkommt. Er ist immer da und das habt ihr so toll rausgearbeitet. Und das ist so ein Punkt, den ich mitnehme und gerade auch, was das jüdische Volk betrifft oder jetzt allgemein Israel, das ist ja eine brennende Frage. Und da hilft mir das Esther-Buch auch, die jüdische Geschichte in einen größeren Kontext zu stellen. Mein Freund Asaf Zeevi hat das immer so gesagt, so weißt du, Detlef, die jüdische Geschichte ist ja gekennzeichnet auch von vielen Festen. Und das Esther-Fest ist ja das Purim-Fest, was heute noch in Israel stattfindet. Und so gibt es viele, viele Feste, aber fast alle Feste haben einen dramatischen und schlimmen Hintergrund, nämlich dass irgendjemand versucht hat, das jüdische Volk oder Israel, die Israeliten zu vernichten, es aber nicht geschafft hat und deswegen ein Fest. Und das ist ja irgendwie dramatisch, oder? Pharao hat es versucht, er hat es nicht geschafft, wir feiern ein Fest, Pessa. Die Perser haben es versucht, haben es nicht geschafft, wir feiern ein Fest. Und so geht das durch eigentlich bis heute. Es gipfelt im Holocaust und vielleicht gibt es irgendwann auch ein 7. Oktoberfest. Weißt du, was ich meine? Und da sehe ich so eine Geschichte auch, wo ich auch sage, und das soll jetzt nicht platt klingen, aber irgendwie hält Gott seine Hand über dieses Volk. Irgendwie schaut Gott das, ja, schaut Gott. Er schaut, ja, so. Und das gibt mir Hoffnung, obwohl manchmal es so aussieht, als wenn es keine Hoffnung mehr gäbe.
1: Wow. Hey, vielen lieben Dank, Detlef, dass du uns mit hineingenommen hast in die persönlichen Prozesse, die du durchgemacht hast und auch, was ja diese Staffel auch in dir bewegt hat, dass du heute mit dabei warst. Richtig cool. Danke dir.

0: Das Thema Gewalt wurde in dieser Reihe über das Buch Esther schon mehrmals angesprochen. Denn einige Passagen sind tatsächlich nur schwer erträglich. Und vielleicht das Schlimmste, man bekommt den Eindruck, als ob der Verfasser des Esther-Buches an diesem Gewaltexzessen überhaupt keinen Anstoß nimmt. Ruben Sommer versucht jetzt einzuordnen, warum dieses extreme Ausmaß an Gewalt damals scheinbar so klaglos akzeptiert wurde.
1: In dieser Episode wollen wir uns noch einmal bewusst die Zeit nehmen, um ganz spezifisch in eines der vermutlich schwierigsten Kapitel des Esther-Buches einzutauchen, nämlich in Kapitel 9, in dem uns erzählt wird, wie die Juden gegen ihre Feinde kämpfen. In diesem Kapitel lesen wir von ganz viel Gewalt und wir als Team haben ja bereits angekündigt, dass wir dazu zu Gewalt im Esther-Buch noch eine Spezialfolge machen werden, um noch etwas tiefer darüber nachzudenken, wie gerade wir als Christen mit diesem Kapitel und den geschilderten Ereignissen darin umgehen sollen. Mir persönlich ist es sehr wichtig, direkt am Anfang dieser Episode zu sagen, dass ich in meinem Kommentar weder Anspruch auf Vollständigkeit erhebe, ich auch nicht künstlich irgendwelche Spannungen aus dem Text herausnehmen will, sondern mit euch so objektiv wie halt irgendwie möglich an diesen Text herantreten will, um ein paar Deutungsmöglichkeiten und Ansätze darzulegen, die uns helfen können, gerade dieses Kapitel vielleicht etwas differenzierter zu sehen oder neue Perspektiven auf diesen Text zu gewinnen, ohne dass wir am Ende sagen müssen, alle Fragen oder Spannungen sind jetzt aufgehoben. Ja, um zu sehen, dass dieses Kapitel im Esther-Buch polarisiert, reicht es ein paar Bücher über Esther und das Alte Testament aufzuschlagen. So schreibt zum Beispiel der Theologe Kurt Kuhl in seinem Buch Entstehung des Alten Testaments: Dem Christen hat das Buch Esther religiös nichts zu sagen. Warum? Das Verhalten der Juden gegenüber ihren Feinden sei ethisch nicht vertretbar. Ein anderer Theologe, Hans Möller, entgegnet dem in seiner alttestamentlichen Bibelkunde mit folgendem Zitat: Wohl berichtet das Buch vom furchtbaren Blutvergießen. Aber schuld an allem sind nicht die Juden, sondern Haman in seinem grimmigen Judenhass. Ferner Ahasveros, also König Xerxes, mit seiner Leichtfertigkeit der Vollmachtsübertragung an Haman und die Starrheit der persischen Gesetze, die es nicht zuließen, den mit dem Königsring untersiegelten Erlass zu widerrufen. Ja, Möller ist der Meinung, die Juden treffe am Blutvergießen im Esther-Buch keine Schuld. Sie handelten in Notwehr und haben einfach nur ihr Leben verteidigt. Ja, aber wer hat jetzt recht? Hat überhaupt einer von beiden recht? Lasst uns in dieser Episode einmal gemeinsam darüber nachdenken, welche Perspektiven wir auf dieses Kapitel gewinnen können und zu welchen Antworten wir gelangen, wenn wir den Inhalt dieses Textes einmal durch drei verschiedene Brillen betrachten, auf die ich näher eingehen will. Auch hier wieder wichtig: Diese Brillensammlung, die ich euch zeige, ist nicht abschließend. Es gäbe bestimmt auch noch mehr. Aber irgendwo muss man halt auch mal anfangen, um eine Basis zu legen. Und genau das möchte ich mit diesen drei Brillen jetzt einmal machen. Die erste Brille, die ich euch zeigen möchte, ist die prophetische Brille. Ihr habt im Verlaufe der Esther-Staffel bereits gehört, dass der Konflikt zwischen Mordechai und Haman im Esther-Buch einen Urkonflikt der Bibel repräsentiert, den Konflikt zwischen Israel und Amalek. In 2. Mose 17 in den Versen 8 bis 16 lesen wir, wie die Amalekiter Israel nach ihrem Auszug aus Ägypten auf ihrem Weg durch die Wüste hin zum Berg Sinai angreifen. Dieser Angriff der Amalekiter, der wird mit einer bewussten Heimtücke ausgeführt, das zeigen uns Verse aus dem 5. Buch Mose in Kapitel 25. Dort lesen wir in den Versen 17 und 18: Vergesst nicht, was euch die Amalekiter angetan haben, als ihr aus Ägypten gekommen seid. Sie haben eure Erschöpfung ausgenutzt und euch von hinten überfallen. Ohne jede Ehrfurcht vor Gott haben sie die Schwachen am Ende eures Zuges getötet. Aber nicht nur das. Der Angriff der Amalekiter ist vielleicht gerade deswegen auch so einschneidend für die Juden, weil sie sich gerade auf dem Weg zum Berg Sinai befinden. Dort gehen sie hin, um Gott zu begegnen und mit ihm ihren Bund zu schließen. Der Angriff auf Israel vor dem Sinai kann also durchaus auch als eine Kriegserklärung an Gott selbst verstanden werden. In der jüdischen Tradition blieben die Amalekiter von da an deshalb immer die jüdischen Feinde par excellence. Und Ähnliches wiederholt sich im Esterbuch. Haman plant heimtückisch, die Juden im Persischen Reich zu ermorden und nutzt seine Machtposition aus, um die schwächer gestellten Juden zu töten. Und ein Angriff auf das Gottesvolk ist im Endeffekt eben auch immer ein Angriff auf Gott selbst. Und Gott selbst fordert sein Volk bereits in 5. Mose 25 in Vers 19 dazu auf: Denkt daran, sie, also die Amalekiter, zu bestrafen, wenn ihr in dem Land wohnt, das der Herr, euer Gott, euch für immer schenkt. Sobald der Herr dafür gesorgt hat, dass ihr nicht mehr ringsherum von Feinden bedroht seid, sollt ihr jede Spur von den Amalekitern auslöschen. Dass dieser Konflikt auf jeden Fall eine größere theologische Dimension hat, das zeigt uns die Geschichte von Saul. Entgegen dem ausdrücklichen Befehl von Gott, sich nicht an den Gütern der Amalekiter zu bereichern, als er gegen sie Krieg führt, tut er das trotzdem und Gott setzt ihn als Konsequenz für dieses Vergehen als König ab. Und dass diese theologische Dimension im Text, auch in Kapitel 9, also im Esterbuch, in diesen Gewaltstellen irgendwie mitschwingt, das wird dadurch deutlich, dass ja gerade explizit erwähnt wird, dass sich die Juden eben nicht an den Gütern ihrer Feinde bereichern. Mit der prophetischen Brille können wir also sagen, das, was sich hier im Buch Esther ereignet, ist nichts anderes als das von Gott angekündigte Gericht über die Amalekiter. Ihre Strafe für den Wunsch nach der heimtückischen Ermordung des Volkes Israel. Es ist also weder Rache noch bloße Selbstverteidigung, sondern ein angekündigter Gerichtsakt, der jetzt vollzogen wird. Natürlich, ohne Zweifel ein blutiger, aber eben einer, der die Dinge wieder gerade rückt, der Gerechtigkeit schafft. Die zweite Brille, die ich euch zeigen möchte, ist die Survival-Brille. Was Haman im Esterbuch plant, das ist nicht einfach ein Krieg um Macht und Einfluss, nein, das ist ein Kampf auf Leben und Tod. Was Haman plant, ist nichts Geringeres als Völkermord. Er will sie alle Juden tot sehen und dabei weder halbe Sachen machen noch Kompromisse eingehen. Was Haman mit seinem Edikt kommuniziert, ist eigentlich ganz einfach. Survival of the fittest, fressen oder gefressen werden. Und das versteht zuerst Mordechai und nach einiger Überzeugungsarbeit auch Esther. Esther weiß ganz genau, was auf dem Spiel steht. Nämlich nichts Geringeres als das Leben jedes einzelnen Juden im Persischen Reich. Und Esther weiß, für gesittetes Debattieren oder ein Appellieren an den gesunden Menschenverstand bei Haman ist es zu spät. Jetzt gilt fressen oder gefressen werden. Also was tun? Sich fressen lassen? Durch die Survival-Brille wird hier sehr stark deutlich, dass sich die Juden aus einer Notlage heraus für etwas entscheiden, das ihnen ihre Gebote eigentlich verbieten, nämlich zu töten. Und doch tun sie es, weil sie wissen, dass sie sonst getötet werden. Ist das legitim? Der bekannte deutsche Theologe Dietrich Bonhoeffer schreibt in seiner Ethik darüber, dass in einer gefallenen Welt keine Entscheidung vollkommen rein oder unschuldig ist. Das bedeutet, jede konkrete Verantwortung führt in den Bereich von Schuld. Der Mensch im realen Leben kann nicht einfach auf abstrakte Prinzipien ausweichen, sondern er muss vor Gott Entscheidungen treffen, in der Gewissheit, dass er dabei auch Schuld auf sich lädt. Und genau dieses Dilemma macht doch auch Mordechai Esther deutlich, wenn er zu ihr sagt: Hey Esther, wenn du schweigen wirst, dann werden wir sterben. Esther lädt also mit ihrer Entscheidung, egal wie sie sich entscheidet, eine Schuld auf sich. Tritt sie nicht für ihr Volk ein, muss sie den Tod ihres Volkes verantworten. Tritt sie für ihr Volk ein, dann verantwortet sie den Tod ihrer Feinde. Und so gibt es eben in der realen Welt keine Entscheidung ohne Schuldübernahme. gerade auch im Kontext des Esther-Buches, wenn die Frage lautet, fressen oder gefressen werden? Die Situation übrigens, in der Bonhoeffer seine Ethik schreibt und zu dieser Schlussfolgerung gelangt, passt hervorragend zur Situation im Esther-Buch. Er schreibt sie nämlich während seiner Gefangenschaft im Dritten Reich, bei der er selber vor diesem Dilemma steht. Bonhoeffer war überzeugter Pazifist, aber über seine Rolle als Doppelagent und Verbindungsmann in Pläne zur Beseitigung von Adolf Hitler eingeweiht. Bonhoeffer selbst hat keinen Anschlag vorbereitet, aber er wusste um die Verschwörung. Und hier stellt sich sein Dilemma. Die Ermordung eines Menschen ist aus christlich-ethischer Perspektive für ihn eine Schuld. Zugleich war es in der historischen Situation aber die einzige Möglichkeit, größeres Unrecht und millionenfaches Leiden zu verhindern. Was also tun? Im Fall Hitler bedeutete das für Bonhoeffer, wer sich an seiner Ermordung beteiligt oder sie unterstützt, der kann nicht von sich behaupten, unschuldig zu sein. Tut er es trotzdem, dann ist das eine bewusste Schuldübernahme im Gehorsam vor Gott, im Vertrauen darauf, dass Gott diese Schuld vergibt. Bonhoeffer sah darin den Unterschied zur Selbstrechtfertigung. Man nimmt Schuld auf sich, anstatt sie zu leugnen, und stellt sich damit unter die Gnade Gottes. Mit der Survival-Brille kann man also sagen, die Juden verteidigen sich in Notwehr, auch wenn sie sich darüber im Klaren sind, dass ihnen das Töten eigentlich verboten ist. Sie übernehmen für ihre Entscheidung in einer Do-or-Die-Situation die Verantwortung und stellen sich mit dieser Schuldübernahme unter die Gnade Gottes. Gott gibt nicht den Befehl und er heißt das Töten auch nicht gut, aber die Entscheidung ist in dieser Notlage für die Juden zwingend notwendig. Denn Haman macht deutlich, es gibt entweder töten oder getötet werden. Was also tun? Die dritte Brille, die ich euch zeigen möchte, ist die Textbrille. Literarische Motive sind im Esther-Buch von wichtiger Bedeutung. Wir haben das Motiv der Feste, wir haben die Protagonisten Mordechai und Esther und ihre Antagonisten Haman und den König. Im Verlaufe der Esther-Staffel habt ihr sicher das ein oder andere Mal bereits feststellen können, was für ein beeindruckendes und durchdachtes Schriftwerk dieses Esther-Buch ist. Was auf den ersten Blick manchmal gar nicht so weltbewegend scheint, erhält auf den zweiten oder dritten Blick eine bewusste Bedeutung und man merkt, das ist nicht einfach nur eine nett aufgeschriebene Geschichte, nein, hier hat sich jemand richtig Mühe gegeben, hat sich Gedanken gemacht, hier hat Gottes Geist mitgewirkt, um dem Text eine passende Gestalt zu geben. Und eines der wichtigsten Motive im Esther-Buch, dem wir immer und immer wieder begegnet sind auf unserer gemeinsamen Reise, ist das Reversal-Motiv, also diese verkehrte Welt des Esther-Buches. Was oben war, kommt nach unten und was unten war, steigt plötzlich auf. Und eine weitere Perspektive auf diesen Text wäre dann eben gerade auch in diesem Kapitel nach dem Reversal-Motiv Ausschau zu halten. Und das ist vielleicht gar nicht so weit weg, wie es im ersten Moment scheint. Kehren wir nämlich das Motiv der völligen Vernichtung der Feinde der Juden um, was erhalten wir dann? Genau, die völlige Vernichtung des jüdischen Volkes. Und genau das ist es doch, was Haman fordert und in die Tat umsetzen will. Er will die Ermordung des gesamten jüdischen Volkes und die umgekehrte Welt des Esther-Buches würde doch dann eben fordern, dass der Triumph der Juden ebenso groß ist wie ihre anfängliche Notlage. Das bedeutet die logische Konsequenz: Auf die totale Vernichtung der Juden folgt der totale Triumph der Juden. Aber kann man hier Gewalt als Übertreibung im Rahmen eines literarischen Stilmittels sehen? Die Antwort aus dem antiken Orient: Ja, das kann man durchaus. Im Fachjargon spricht man an dieser Stelle von Hyperbolie, also einer bewussten Übertreibung, um die Größe eines militärischen Triumphes zu bezeugen. Diese Art von Stilmittel findet sich auch an anderen Stellen der Bibel, zum Beispiel im Josua-Buch, und ist auch außerbiblisch sehr gut belegt. Das zeigt unter anderem ein Befund auf der Meremta-Stele. Die Meremta-Stele ist eine große Steinplatte mit einer Inschrift aus dem alten Ägypten. Sie stammt aus der Zeit um 1208 vor Christus und wurde im Grabtempel des Pharaos Meremta, das war der Sohn von Ramses II., entdeckt. Dieser archäologische Fund ist bis heute sehr wichtig, weil auf dieser Stele zum ersten Mal in der Geschichte das Volk Israel außerhalb der Bibel schriftlich erwähnt wird. Dort heißt es sinngemäß, Israel ist verwüstet, seine Saat ist nicht mehr. Meremta brüstet sich also mit einem vernichtenden militärischen Triumph über das Volk Israel, aber stimmt seine Aussage, wenn er sagt, seine Saat ist nicht mehr? Offensichtlich nicht, denn das Volk Israel lebt ja weiter. Und doch wird diese Übertreibung verwendet, um darzustellen, wie groß sein Triumph über Israel war. Wir haben diese Art der Hyperbolie, also der Übertreibung, übrigens bis heute in unserem Wortschatz, wenn wir beispielsweise nach einem gewonnenen Spiel sagen, ich habe dich vernichtend geschlagen. Offensichtlich haben wir gar niemanden vernichtet in diesem Spiel, aber es kommt eben dem gleich. Und wie ist das jetzt bei Esther? Wenn wir den Text anschauen, dann fällt auf, der Text ist hochdramatisch, fast schon überzeichnet. Vielleicht will er schockieren, um die Größe der Rettung zu zeigen. So wie das unbarmherzige Edikt Hamans das Ausmaß der Vernichtung aufzeigen will. Die Textbrille relativiert nicht, dass Blut vergossen wurde, stellt aber die Frage nach dem effektiven Ausmaß. Sie rückt das Konzept des Textes in den Vordergrund und zeigt, dass eben auch Gewalt in der Bibel als literarisches Stilmittel verwendet werden kann, um damit eine Aussagekraft zu erzeugen. Nämlich, dass der Triumph der Juden so groß war, wie das Verderben, das Haman für sie vorgesehen hatte. Und das passt dann eben auch zu diesem Reversal-Motiv, zu dieser verkehrten Welt des Esther-Buches. Was ist jetzt am Ende richtig? Was ist falsch? Die Gewalt im Esther-Buch aus christlicher Perspektive vertretbar oder nicht? Ich glaube, darauf gibt es keine abschließende, absolut befriedigende Antwort. Der Text selber gibt uns keine Hilfestellung. Die Gewalt wird in Esther zwar erwähnt, aber weder bewertet noch kommentiert. Und so denke ich, liegt es auch ein Stück weit in unserer Verantwortung, nach Antwortmöglichkeiten zu suchen. Mein Ziel war es, euch in dieser letzten Episode einmal zu zeigen, wie ich persönlich an solche Texte herangehe und wie man versuchen kann, verschiedene Zugänge zu einem Text zu bekommen, wenn man ihn bewusst einmal mit einer bestimmten Brille liest. Wie ich bereits gesagt habe, es gäbe bestimmt auch noch mehr Brillen. Aber ich nehme auch nicht in Anspruch, diese komplexe Frage nach Gewalt im Esther-Buch in einer Episode abschließend zu beantworten. Ich hoffe, ich konnte euch einige Impulse zum Nachdenken mitgeben und habe euch nicht zu arg mit Informationen überfahren in dieser letzten Folge. Am Ende bleibt mir hier nur noch Danke zu sagen. Danke für die Zeit, die wir miteinander verbracht haben. Ich habe es sehr genossen, mit euch in diesem tollen Buch der Bibel unterwegs sein zu dürfen. Und verabschiede mich an dieser Stelle von euch. Das war's mit dem Buch Esther. Tschüss.

Esther und der verborgene Gott. So war diese Sendereihe von IRF Plus und dem Internetportal BibleTunes überschrieben. Durch die Esther-Geschichte haben uns in den vergangenen Wochen Melina Lörracher, Dr. Simone Evers und Ruben Sommer geführt. 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Gottes Segen mit Ihnen, Ihr Kai-Uwe Wojcak.

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1: Zu Beginn des Tages laden wir Sie ein, das Gebet Martin Luthers aus seinem Morgensegen mitzubeten.
2: Das walte Gott Vater, Sohn und Heiliger Geist. Amen. Ich danke dir, mein himmlischer Vater, durch Jesus Christus, deinen lieben Sohn, dass du mich diese Nacht vor allem Schaden und Gefahr behütet hast. Und bitte dich, du wollest mich diesen Tag auch behüten, vor Sünden und allem Übel, dass dir all mein Tun und Leben gefalle. Denn ich befehle mich, meinen Leib und Seele und alles in deine Hände. Dein heiliger Engel sei mit mir, dass der böse Feind keine Macht an mir finde. Amen.

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1: Herzlich willkommen zu unserer Sendereihe Durch die Bibel. In dieser Sendung werden wir uns mit den Kapiteln 49 und 50 aus dem alttestamentlichen Buch Jesaja befassen. Die letzten Worte aus Kapitel 48 dienen in gewisser Hinsicht als Einleitung für diesen neuen Abschnitt. Aber die Gottlosen, spricht der Herr, haben keinen Frieden. In den vorherigen Sendungen erfuhren wir vom Trost Gottes, der durch den Knecht möglich geworden war. Mit Kapitel 49 beginnt der nächste Abschnitt, das Heil Gottes, das durch den leidenden Gottesknecht möglich wurde. Wer dieser leidende Gottesknecht ist, das werden wir heute herausfinden. Ich heiße Sie herzlich zu unserer Sendung willkommen.

Wenn wir auf die vorherigen Kapitel im Buch Jesaja zurückblicken, dann kann man sagen, zuerst war Jesus mehr nur als eine Silhouette im Hintergrund erschienen, als Knecht, der dem Volk Gottes Trost brachte. Je mehr wir uns aber Kapitel 53 nähern, in dem die wunderbare Offenbarung über Christi Kreuz zu finden ist, desto klarer wird auch, wer der leidende Gottesknecht in Wirklichkeit ist. Er ist unser Herr Jesus Christus. Von Anfang an ist alles auf diese Offenbarung hinausgelaufen. Israel war der Knecht Gottes, doch es war eine Art Hinweis für den Knecht, der noch kommt. Nun spricht Gott von einem anderen Knecht, dem Herrn Jesus Christus. Die Propheten bezeichnen vorwiegend Israel als den Gottesknecht, doch letztlich ist Christus damit gemeint. Dies wird häufig mit dem Text aus Hosea 11, Vers 1 veranschaulicht, wo geschrieben steht: Als Israel jung war, hatte ich ihn lieb und rief ihn meinen Sohn aus Ägypten. Diese Prophezeiung wurde durch Christus erfüllt. Die 12 Apostel lauschten in Galiläa der Lehre Christi, und dieses Kapitel vermittelt uns den Eindruck, als ob auch wir direkt dabei sein können. Christus zieht aus, um zum Heiland für die Welt zu werden. Doch Israel wurde deshalb nicht aufgegeben, denn seine Wiederherstellung wurde dem Volk nochmals versichert. Jesus Christus sieht als Gottesknecht auf die Welt, in die er als Heiland gekommen ist. Das Wort Gottes wurde vom lebendigen Gott gesprochen, dem Schöpfer des Universums und dem Erlöser der Menschheit. Ich lese Vers 1. Hört mir zu, ihr Inseln und ihr Völker in der Ferne, merkt auf. Der Herr hat mich berufen von Mutterleibe an. Er hat meines Namens gedacht, als ich noch im Schoß der Mutter war. Christus appelliert an die Völker der Welt, ihm zuzuhören. Er hatte den Namen Jesus bereits vor seiner Geburt erhalten und er sollte in der ganzen Welt verkündigt werden, denn es ist der Name des Heilands, den die Welt brauchte. Ich lese Vers 2. Er hat meinen Mund wie ein scharfes Schwert gemacht, mit dem Schatten seiner Hand hat er mich bedeckt. Er hat mich zum spitzen Pfeil gemacht und mich in seinem Köcher verwahrt. Das scharfe Schwert, das aus seinem Munde kam, war das Wort Gottes. Und als er auf Erden wandelte, sagten seine Feinde über ihn: Noch nie hat ein Mensch so geredet wie dieser. Die Offenbarung dieses einen wird mit diesen Worten aus Offenbarung 19, Vers 15 abgeschlossen. Und aus seinem Munde ging ein scharfes Schwert, dass er damit die Völker schlage. Hiermit ist das Weltgericht durch das Wort Gottes gemeint. In Vers 3 unseres Bibeltextes wird der Knecht folgendermaßen beschrieben: Und er sprach zu mir: Du bist mein Knecht Israel, durch den ich mich verherrlichen will. Dies trifft sowohl auf das Volk Israel als auch auf Christus zu. In Vers 4 wird eine bemerkenswerte Aussage gemacht: Ich aber dachte, ich arbeitete vergeblich und verzehrte meine Kraft umsonst und unnütz, wiewohl mein Recht bei dem Herrn und mein Lohn bei meinem Gott ist. Obwohl der Herr zurückgewiesen worden war und es so aussah, als wären seine Bemühungen umsonst gewesen, vertraute er auf Gott. Selbst der Tod Jesu Christi war also noch ein Sieg. In der Tat war es der größte Sieg, den die Welt bis heute verzeichnet hat. Daher liegt die Betonung in diesem Abschnitt auf dem leidenden Gottesknecht. Bei seinem ersten Kommen hatte er Israel nicht vereinen können, da ihn das Volk zurückgewiesen hatte. Doch er erreichte etwas noch viel Größeres, er brachte der Welt das Heil. Gottes Pläne konnten durch die Machenschaften der Menschen nicht vereitelt werden. Ich lese Vers 5. Und nun spricht der Herr, der mich von Mutterleib an zu seinem Knecht bereitet hat, dass ich Jakob zu ihm zurückbringen soll und Israel zu ihm gesammelt werde. Darum bin ich vor dem Herrn wert geachtet und mein Gott ist meine Stärke. Ich lese nun Vers 7, einen der außergewöhnlichsten Verse der Bibel. So spricht der Herr, der Erlöser Israels, sein Heiliger, zu dem, der verachtet ist von den Menschen und verabscheut von den Heiden,
zu dem Knecht, der unter Tyrannen ist. Könige sollen sehen und aufstehen, und Fürsten sollen niederfallen um des Herrn willen, der treu ist, um des heiligen Israels willen, der dich erwählt hat. Paulus formulierte es folgendermaßen: Wenn aber schon ihr Fall, damit ist Israel gemeint, Reichtum für die Welt ist und ihr Schade Reichtum für die Heiden, wie viel mehr wird es Reichtum sein, wenn ihre Zahl voll wird? Israel wies Christus zurück, und das bedeutete, dass die Botschaft vom Heil bis zum Ende der Welt vordringen konnte. Wie wunderbar wird es erst sein, wenn Israel eines Tages durch Gott versammelt wird. Aus dem vor uns liegenden Abschnitt der Diskussion Gottes mit Israel über seine Wiederherstellung werde ich nur einige wenige Verse hervorheben. Ich lese Vers 8. So spricht der Herr: Ich habe dich erhört zur Zeit der Gnade und habe dir am Tage des Heils geholfen und habe dich behütet und zum Bund für das Volk bestellt, dass du das Land aufrichtest und das verwüstete Erbe zuteilst. Gott hörte das Gebet Christi, und er, der gekreuzigt worden war, wurde zu dem einen, vor dem sich Könige verneigten und dessen Herrschaft jeder anerkennen wird. Ich lese Vers 13. Jauchzet ihr Himmel, freue dich Erde, lobet ihr Berge mit Jauchzen, denn der Herr hat sein Volk getröstet und erbarmt sich seiner Elenden. Wenn das Volk Israel in sein Land zurückkehrt, dann freuen sich Himmel und Erde. Heutzutage ist jedoch alles in der Welt mehr oder weniger am falschen Platz. Das gesamte Volk Israel sollte in seinem Land leben, am Ort des Segens und Gott dienen. Doch das ist nicht der Fall. Die Gemeinde sollte mit Christus im Himmel sein, aber sie ist noch immer in der Welt. Der Teufel sollte in der Hölle sein, aber er wandelt auf der Welt und sucht nach jenen, die er verführen kann. Es gibt viele Dinge, die sich noch ändern und zurechtgerückt werden müssen. Im Moment passen diese Worte einfach nicht in die Welt, in der wir leben. Selbst das Volk Israel denkt, dass Gott sie verlassen hat. Ich lese nun weiter ab Vers 14. Zion aber sprach: Der Herr hat mich verlassen, der Herr hat meiner vergessen. Kann auch eine Frau ihr Kindlein vergessen, dass sie sich nicht erbarme über den Sohn ihres Leibes? Und ob sie seiner vergäße, so will ich doch deiner nicht vergessen. Siehe, in die Hände habe ich dich gezeichnet, deine Mauern sind immer da vor mir. Gott gibt den Menschen die Sicherheit, dass er sie nicht verlassen hat. Israel hatte vielleicht ihn verlassen, aber Gott wird Israel niemals verlassen. Wer noch immer daran zweifelt, dass Gott Israel wiederherstellen wird, sollte sich ausführlich mit dem folgenden Abschnitt auseinandersetzen. Ich lese Vers 22. So spricht Gott der Herr: Siehe, ich will meine Hand zu den Heiden hin erheben und für die Völker mein Banner aufrichten. Dann werden sie deine Söhne in den Armen herbringen und deine Töchter auf der Schulter hertragen. Gott versicherte Israel, dass die Heiden ihm bei der endgültigen Wiederherstellung des Volkes helfen würden. Bis dahin waren sie durch die Heiden zerstreut, was diese Prophezeiung auch heute noch zu einer außergewöhnlichen macht. Am Ende wird Gott sie jedoch in ihr Land zurückbringen, und die Heiden werden ihm dabei helfen. Wir kommen nun zum 50. Kapitel im Buch Jesaja. Hier wird klar werden, dass die wirkliche Hürde Israels die Zurückweisung von Christus war. Erst wenn sie diese Hürde überwinden, können sie den Segen empfangen. Jesus kam als der Messias und war in Wirklichkeit einer von ihnen. Er kam in sein Eigentum, aber die Seinen nahmen ihn nicht auf. Er kam zu seinem eigenen Volk, doch sein Volk empfing ihn nicht. Ich lese Vers 1. So spricht der Herr: Wo ist der Scheidebrief eurer Mutter, mit dem ich sie entlassen hätte? Oder wer ist mein Gläubiger, dem ich euch verkauft hätte? Siehe, ihr seid um eurer Sünden willen verkauft, und eure Mutter ist um eurer Abtrünnigkeit willen entlassen. Nach dem Gesetz Moses konnte ein Ehemann seine Frau, wenn sie in seinen Augen etwas Schändliches getan hat, fortschicken.
ein grausamer und hartherziger Mann, konnte dieses Gesetz nutzen, um seine Frau loszuwerden. Gott fragte das Volk Israel, ob es wusste, warum er sie fortgeschickt hatte. Gott ist natürlich nicht grausam und brutal. Israel wird im Buch Hosea auch die Frau Gottes genannt. Gott hatte Israel nicht aus einer Laune heraus fortgeschickt. Er ließ keinen Zweifel darüber aufkommen, dass die Menschen durch ihre Sünden zurückgewiesen worden waren. Ich lese Vers 2. Warum kam ich und niemand war da? Warum rief ich und niemand antwortete? Ist mein Arm nun so kurz geworden, dass er nicht mehr erlösen kann? Oder ist bei mir keine Kraft mehr zu erretten? Siehe, mit meinem Schelten mache ich das Meer trocken und die Wasserströme zur Wüste, dass ihre Fische vor Mangel an Wasser stinken und vor Durst sterben. Warum kam ich? Fragt er. Doch war Gott direkt unter sein Volk gekommen? Nicht durch seinen Propheten, sondern er selbst. Und wann war er so begrüßt worden? Es war nicht geschehen, als er den Berg Sinai herabgestiegen war, um ihnen das Gesetz Moses zu bringen. Zu dieser Zeit wollte er nicht willkommen geheißen werden. Zu dieser Zeit wollte er sich fernhalten. Doch er kam erneut als Mensch, als demütiger Mann und wurde nicht begrüßt. Israel begrüßte ihn nicht bei seiner Geburt, das Volk empfing ihn auch nicht, als seine Wirkenzeit begann. Ich lese Vers 4. Gott, der Herr, hat mir eine Zunge gegeben, wie sie Jünger haben, dass ich wisse, mit den Müden zu rechter Zeit zu reden. Alle Morgen weckt er mir das Ohr, dass ich höre, wie Jünger hören. Christus ist der perfekte Knecht, spricht Gott mit einem Titel an, der sehr aufschlussreich ist. Er nannte ihn Yahweh Adonai. Auch der Herr Jesus Christus stellte sich selbst seinem Volk als Yahweh Adonai vor. Er kam demütig und bescheiden, um den Willen des Vaters zu tun. Alle Morgen weckt er mir das Ohr, dass ich höre, wie Jünger hören. Das bedeutet, dass der Herr Jesus Christus das Wort Gottes las. Oft kommt die Frage auf, was Jesus in seinen ersten 30 Lebensjahren getan hatte. Die allgemeine Antwort lautet darauf, dass er als Zimmermann gearbeitet hatte. Aber das ist nur die halbe Wahrheit. Er hatte sich auch eingehend mit dem Wort Gottes befasst. Wie wunderbar, wenn er das Wort Gottes lesen musste, wie sieht es dann mit uns aus? Ich denke, das müssen wir alle verstehen. Wenn man die Bibel nicht liest, macht es keinen Sinn zu sagen, ich glaube der Bibel und werde sie mit meinem Leben verteidigen. Zwischen 1. Mose 1, Vers 1 und Offenbarung 22, Vers 21 wird Gott auch ein Wort für uns übrig haben. Wenn Gott zu uns spricht, sollten wir zuhören. Ich lese Vers 5. Gott, der Herr, hat mir das Ohr geöffnet, und ich bin nicht ungehorsam und weiche nicht zurück. Das zeigt die wahre Hingabe, die der Herr bei seiner Kreuzigung bewies. Im 2. Mosebuch, Kapitel 21, in den Versen 1 bis 6, erfahren wir, dass ein Knecht, der dauerhaft bei einem Herrn bleiben wollte, sich sein Ohr durchbohren lassen musste. So bringe ihn sein Herr vor Gott und stelle ihn an die Tür oder den Pfosten und durchbohre mit einem Friemen sein Ohr und er sei sein Sklave für immer. Der Knecht konnte dann einen Ohrring tragen und ich bin überzeugt, dass viele dies auch taten. Der Ohrring zeigte, dass der Knecht bis zum Ende seines Lebens ein Sklave seines Herrn sein würde. Es konnte zwei Gründe geben, warum sich jemand versklaven wollte. Erstens, weil derjenige seinen Herrn liebte, und zweitens, weil er ein Sklavenmädchen geheiratet hatte und nicht ohne sie gehen wollte. Können Sie verstehen, wie dies auch auf Jesus zutreffen kann? In Hebräer 10, Vers 5 wird es so beschrieben. Darum spricht er, wenn er in die Welt kommt, Opfer und Gaben hast du nicht gewollt, einen Leib aber hast du mir geschaffen. Im Psalm steht, die Ohren hast du mir aufgetan, und im Hebräerbrief steht, einen Leib aber hast du mir geschaffen. Als der Herr Jesus auf diese Welt kam und gekreuzigt wurde, wurde sein Ohr nicht geöffnet oder durchbohrt,
Doch er hatte einen Körper bekommen, und dieser war ans Kreuz genagelt worden. Er ließ sich nicht das Ohr mit einem Pfriem durchbohren, aber er gab bei der Kreuzigung seinen ganzen Leib hin, denn er liebte uns und wollte nicht ohne uns in den Himmel zurückkehren.

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Zum Schluss ein kurzer Rückblick auf diese Sendung. Der Prophet Jesaja spricht über den leidenden Gottesknecht, der es schaffte, durch sein Leiden zum Heiland für die Welt zu werden. Es wird nun immer klarer werden, dass damit eigentlich nur einer gemeint sein konnte, unser Herr Jesus Christus. Doch auch noch heute wird nicht von allen angenommen, dass Jesus Christus der leidende Gottesknecht und der Heiland unserer Welt ist. Eine Sache ist klar: Gott wird niemanden verlassen, ob er Jesus nun angenommen hat oder nicht. Die Frage ist jedoch, verlassen wir nicht Gott, wenn wir seinen Sohn, den er für die Erlösung von unseren Sünden hingegeben hatte, zurückweisen? Wir erfahren außerdem von der Demut Jesu Christi, denn auch er hatte sich eingehend mit der Bibel auseinandersetzen müssen. Wenn es für ihn eine Selbstverständlichkeit war, durch die Bibel ein tieferes Verständnis über Gott zu erlangen, sollte dann das Lesen der Bibel nicht auch eine Selbstverständlichkeit für jeden von uns sein? Und er hatte sich in seiner Demut für uns versklavt, damit wir frei sein konnten. Was für ein größeres Geschenk hätte er den Menschen machen können? Durch die Bibel geht für dieses Mal zu Ende. Ich danke Ihnen für Ihre Aufmerksamkeit. Seien Sie Gott befohlen, dem starken und liebenden Vater im Himmel.

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1: Wir hören aus dem Neuen Testament, aus dem Brief des Paulus an die Galater, Kapitel 1, die Verse 10 bis 24.
2: Predige ich denn jetzt Menschen oder Gott zuliebe? Oder suche ich Menschen gefällig zu sein? Wenn ich noch Menschen gefällig wäre, so wäre ich Christi Knecht nicht. Denn ich tue euch kund, liebe Brüder, dass das Evangelium, das von mir gepredigt ist, nicht von menschlicher Art ist. Denn ich habe es nicht von einem Menschen empfangen oder gelernt, sondern durch eine Offenbarung Jesu Christi. Denn ihr habt ja gehört von meinem Leben früher im Judentum, wie ich über die Maßen die Gemeinde Gottes verfolgte und sie zu zerstören suchte und übertraf im Judentum viele meiner Altersgenossen in meinem Volk weit und eiferte über die Maßen für die Satzungen der Väter. Als es aber Gott wohlgefiel, der mich von meiner Mutterleib an ausgesondert und durch seine Gnade berufen hat, dass er seinen Sohn offenbarte in mir, damit ich ihn durchs Evangelium verkündigen sollte unter den Heiden. Da besprach ich mich nicht erst mit Fleisch und Blut, ging auch nicht hinauf nach Jerusalem zu denen, die vor mir Apostel waren, sondern zog nach Arabien und kehrte wieder zurück nach Damaskus. Danach, 3 Jahre später, kam ich hinauf nach Jerusalem, um Kephas kennenzulernen, und blieb 15 Tage bei ihm. Von den anderen Aposteln aber sah ich keinen außer Jakobus, des Herrn Bruder. Was ich euch aber schreibe, siehe, Gott weiß, ich lüge nicht. Danach kam ich in die Länder Syrien und Zilizien. Ich war aber unbekannt von Angesicht den christlichen Gemeinden in Judäa. Sie hatten nur gehört, der uns früher verfolgte, der predigt jetzt den Glauben, den er früher zu zerstören suchte, und priesen Gott über mir.
1: Das war der Bibeltext für den heutigen Tag, entnommen aus der großen Hörbibel, mit freundlicher Genehmigung der Deutschen Bibelgesellschaft. Hier noch einmal die Bibelstelle. Galaterbrief, Kapitel 1, die Verse 10 bis 24. Gedanken dazu kommen jetzt von Friedhelm Appel aus Bröckel.
3: Wir schreiben etwa das Jahr 50 nach Christus. Und Paulus schreibt einen Brief an Christen in der Region Galatien. Galatien ist sowohl eine römische Provinz als auch ein regionaler Landstrich. Die Region liegt mitten in der heutigen Türkei zwischen Ankara im Norden und dem Mittelmeer im Süden. Die Menschen, die dort wohnen und die Region prägen, sind tatsächlich Nachkommen mitteleuropäischer Kelten und Gallier, daher der Name Galatien. 300 Jahre vor Paulus ziehen viele Mitteleuropäer in diese Region, teilweise als Soldatensöldner, und besiedeln anschließend die Region. Mitteleuropäische Religionskulte werden dort praktiziert und die Dialekte der mitteleuropäischen Sprachen werden noch lange erkennbar. Außerdem gibt es Minderheiten von jüdischen Gemeinden. Dort befinden sich Städte, die Paulus auf einer ersten internationalen und interkulturellen Reise aufsucht. Durch seine Verkündigung entstehen dort erste christliche Gemeinden. Nun, vielleicht 5 Jahre nach den Neugründungen sind die Gemeinden bedroht. Das Evangelium wird verwässert und undeutlich. Die fremden Religionskulte und auch die jüdisch-pharisäischen Lehren breiten sich in den Gemeinden aus. Für Paulus ist diese Bedrohung nichts Neues. Erst kürzlich hat er in Jerusalem mit den anderen Aposteln über diese Themen diskutiert, sie besprochen und eine Orientierung veröffentlicht. Jetzt ist er dran, durch einen Brief den Gemeinden das Evangelium als Grundlage deutlich zu machen. Er unterstreicht Gemeinden das Evangelium als Grundlage deutlich zu machen. Er unterstreicht, dass ausschließlich und

als Apostel und als Grundsteinleger mit Richtlinienkompetenz aufzutreten. Paulus sagt, ich verkündige das Evangelium als Diener Christi. Zum Ersten, es geht nicht darum, Menschen zu gefallen. Paulus macht diesen Dienst nicht, um Geld zu verdienen und sein Girokonto zu füllen. Er verdient seinen Lebensunterhalt mit eigenem Handwerk und erhält auch freiwillige Spenden. Er lehrt nicht, um Anerkennung zu bekommen und in der sozialen Hierarchie nach oben zu klettern, sodass er politisch oder kulturell einflussreich ist. Es geht auch nicht darum, Menschenmassen zu manipulieren und sie psychisch abhängig zu machen, sodass er als der große Guru im Mittelpunkt steht. Seine Dienstverpflichtung gilt einzig und allein gegenüber Jesus Christus. Von ihm erwartet Paulus Auftrag, Lohn und Anerkennung. Von ihm, dem Lebensspender und Erretter, erwartet Paulus alles. Alles, was er braucht. Eine zweite Legitimation belegt Paulus mit dem Hinweis auf den Ursprung der Botschaft. Das Evangelium kommt nicht von Menschen und ihren Ideen. Menschen können sich so etwas nicht ausdenken. Die gute Nachricht ist Gottes Plan. Sie wird übermittelt aus der direkten Begegnung mit Jesus und nicht durch Lehrmeinungen irgendwelcher schlauer Leute. Die Apostel erleben den Auferstandenen, Jesus. Er schult sie wochenlang, höchstpersönlich und direkt. Er legt ihnen die Schrift, das Alte Testament aus. Und ähnlich ist es auch bei Paulus als dem letzten Urapostel. Vor und in Damaskus erhält Jesus ihm aus erster Hand die biblischen Zusammenhänge, die er früher studiert hatte. Paulus fällt es wie Schuppen von den Augen. Das Alte Testament erhält die Botschaft, wie Gott durch Jesus in diese Welt eingreift. Die dritte Legitimation ist die deutliche Kraft. Nicht allein, dass Menschen geheilt oder befreit werden. Bei Paulus sind die Auswirkungen der Kraft dieser Botschaft deutlich zu sehen, und zwar von jedem seiner Zeitgenossen. Paulus war nämlich machtpolitisch legitimiert, mit hohen religiösen Zertifikaten ausgestattet, hasserfüllt, machtgierig, Religionsverfechter. Und jetzt ist er ein Menschenfreund und lebt aufopfernde, selbstlose Liebe. Solch eine Veränderung kann nur einer bewirken, der etwas Neues schaffen kann, Leben spenden und den Geist Gottes vermitteln kann, nämlich der Sohn Gottes selbst. Ein weiterer Punkt der Qualifikation von Paulus sieht er in seiner Berufung von Mutterleibe an. Schon vor der Geburt sieht Gott seine Würde, seine Schönheit, seine Ebenbildlichkeit und seinen Auftrag. Schon im Verborgenen, im Mutterleib, hat Gott der Vater mit ihm eine Beziehung aufgebaut, wie das auch bei den Propheten der Fall ist. So etwas kann er nicht objektiv beweisen, aber es ist real. Seelenverwandtschaft mit Gott, Kommunikation der Geborgenheit. So etwas ist die intimste Beziehung zweier Personen. Und das strahlt nach außen. Und hier bei Paulus bedeutet das, dass er sich seines Weges so klar ist, dass er nicht von Menschen und den anderen Aposteln abhängig ist. Nach seiner Berufung in Damaskus geht er nicht zu den Christen in Jerusalem, um dort vor ihnen Prüfungen abzulegen, um Zeugnisse zu erhalten oder Legitimationszertifikate und Stempel entgegenzunehmen. Er geht südöstlich ins arabische Ausland, um das Evangelium zu verkündigen. Vielleicht geht er in diesen ersten Jahren auch bis zum Berg Horeb, dem Berg Mose, im Westen der arabischen Halbinsel. Dort gibt es bis heute viele Informationen über Gottes Handeln mit seinem Volk. Danach geht er über Damaskus zurück in seine Heimat, Tarsus, die Regionalstadt von Zilizien. In dieser Region baut Paulus erste Gemeinden auf. Und am Markt von Tarsus ist auch heute noch ein Schild angebracht. Hier lebte und studierte der große Philosoph Paulus. Nicht weit von Tarsus entfernt liegt die Mittelmeerinsel Zypern. Dort lebt ein Levit namens Josef. Als Jerusalemer Tempeldiener wird er Christ. Seine Freunde nennen ihn Barnabas.
Sohn des Thron.

0: Trostes. Er wird auf Paulus aufmerksam und Barnabas nimmt Paulus mit zu einem ersten kurzen Besuch bei Petrus in Jerusalem. Danach beruft Barnabas den Paulus nach Antiochien, um der Gemeinde dort zu helfen. Und gemeinsam unternehmen sie von dort ausgehend eine erste gemeinsame internationale Teamreise. So belegt Paulus in unserem ersten Briefabschnitt seine Legitimation als Apostel und seine Richtlinienkompetenz für die Kirche. Und auch wir sind heute berufen, das Evangelium weiterzusagen. Wir brauchen kein anderes Evangelium zu erfinden. Das Evangelium ist uns überliefert durch den Heiligen Geist und die Bibel in Übereinstimmung mit den anderen Aposteln. Aber auch wir brauchen heute eine Berufung und Legitimation. Bei Paulus erkenne ich eine dreifache Berufung, eine fachliche, eine innere durch den Heiligen Geist und eine durch Menschen mitgeteilte. Auf was berufen Sie sich heute, das Ihnen Grundlage und Vollmacht gibt, das Wort Gottes zum Bau seiner Gemeinde weiterzugeben? Sind es Zertifikate von Menschen oder ist es eine Begegnung mit Jesus und eine daraus erwachsene, lebendige und intime Beziehung zu ihm?
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1: Im Studio Holger Dilk. Die gesetzliche Pflegeversicherung steckt tief im Minus und deshalb will Bundesgesundheitsminister Lindemann von der CDU jetzt den Rotstift ansetzen. Heute soll ein entsprechender Gesetzentwurf durchs Kabinett. Finn Rebe-Sellfreundlieb.
2: Strukturelle Reformen sollen erst später kommen. Dafür soll eine Kommission Vorschläge erarbeiten, so zumindest Lindemanns Vorhaben. In der Koalition sorgt das aber für Streit. Die SPD will kein reines Sparpaket und droht deshalb mit Blockade. Hinter den Kulissen wurde bis zuletzt verhandelt. Ob und über was Kanzler Merz und seine Ministerinnen und Minister letztendlich abstimmen, ist weiter offen.
1: Wird das Elterngeld doch nicht gekürzt? Das hat Bundesfamilienministerin Prien gegenüber dem Redaktionsnetzwerk Deutschland in Aussicht gestellt. Anna Löwer.
3: Prien ist demnach dafür offen, die Bezugsdauer des Elterngeldes bei 14 statt 12 Monaten zu belassen. Noch wird laut Prien über verschiedene Reformmodelle beraten. Außerdem will die Ministerin im ersten Halbjahr 2027 ein Konzept für ein Familienpflegegeld vorlegen. Das soll dann Menschen finanziell unterstützen, die für die Pflege von Angehörigen vorübergehend aus dem Beruf aussteigen.
1: Der Fahrgastverband Pro Bahn kritisiert die geplante Erhöhung des Deutschland-Ticketpreises. Das soll laut Rheinischer Post um 4 Euro teurer werden und dann knapp 67 Euro kosten. Angesichts des Tankrabatts für Autofahrer fordert der Verband auch einen Rabatt für Nutzer des Deutschland-Tickets. AfD-Spitzenkandidat Siegmund will sich im Dezember im Landtag von Sachsen-Anhalt zum Ministerpräsidenten wählen lassen. Das hat er jetzt angekündigt. Wie genau das klappen soll, ist unklar. Noch laufen Gespräche, inwieweit das BSW eine AfD-Minderheitsregierung unterstützen will. Die Berliner Linken-Spitzenkandidatin Ehreib ist Mitglied in einem Verein gewesen, der vom Verfassungsschutz beobachtet wird. Die sogenannte Rote Hilfe wird als linksextremistisch eingestuft. Ehreib ist nach Parteiangaben vor ihrer Spitzenkandidatur aus dem Verein ausgetreten.
0: 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Und jetzt das Wetter auf ERF Plus.
4: Neblig ist es heute Morgen erstmal noch, danach wird's oft trocken und sonnig. Im Westen ziehen am Nachmittag ein paar mehr Wolken durch und zum Abend kann da auch mal ein Schauer runterkommen. Die Höchstwerte liegen zwischen 20 und 30 Grad. Morgen sind dann überall mehr Wolken dabei, im Westen regnet's immer wieder und vereinzelt kann's auch mal gewittern, bei 26 Grad maximal.
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6: Am Ende eines Monats und zu Beginn eines neuen Tages braucht es deine Barmherzigkeit. Das ist Lisa Storm und ich bin Saskia Klingelhöfer. Moin!

Heute, am letzten Mittwoch im September, ist der bundesweite Tag gegen Glücksspielsucht. Denn was als harmlose Spielerei anfängt, kann einen gefangen nehmen. Und wie bei jeder Sucht, Rauchen, Alkohol, Drogen oder Medikamente, ist es schwer, davon wieder loszukommen. Aber auch bei dem Gebrauch von üblichen Alltagsgegenständen, die zum Leben irgendwie dazugehören, ist achtsames Verhalten wichtig. Und die Frage, wie abhängig bin ich eigentlich davon? Kann ich auch mal ohne? Das heißt jetzt nicht, wer ERF Plus über die ERF-App hört, sollte jetzt ausschalten. Aber über gewisse Verhaltensweisen muss gesprochen und reflektiert werden. Und das tun wir in dieser Stunde hier bei Aufgeweckt.

0: Es gibt Menschen, an denen prallt alles irgendwie ab. Die nehmen sich nichts an. Ist so ein Verhalten meinungsstark und selbstbewusst oder ist das stur und uneinsichtig? Wie Menschen reagieren können, damit hat sich Eleni Stamke mal beschäftigt. Im Wort zum Tag.
1: Wenn ich von dem Zwiebelprinzip höre, denke ich zuerst an Kleidungsstücke, die Mamas ihren Kindern übereinander anziehen, damit sie für jedes Wetter gut gewappnet sind. Dieser Begriff kann aber auch im übertragenen Sinne verwendet werden. Zum Beispiel, um die Schichten zu beschreiben, die das Innere eines Menschen umschließen. Manche gelten als notwendige Schutzschichten. Andere dagegen sind eher Blockadeschichten, weil sie das Herz verschlossen und gefangen halten. Diese müssen nach und nach abgetragen werden. Das ist das Bild, das ich vor Augen habe, wenn ich die Begegnung von Jesus und der Samariterin im Johannesevangelium Kapitel 4 lese. Ich bewundere, dass Jesus genau weiß, wie er die Blockadeschichten um das Herz dieser Frau eine nach der anderen lösen kann. Es sind die gleichen Schichten, die heute noch bei vielen Menschen verhindern, dass Gottes Wahrheit den Weg in ihr Herz findet. Ich sehe, auf welche Weise Jesus Vorurteile, Missverständnisse, ungenaue Vorstellungen und Zweifeln aus dem Weg räumt. Dadurch lerne ich einiges darüber, wie auch ich Menschen begegnen und ihnen dabei helfen kann, dass Gottes Wort und seine Wahrheit ihr Herz erreichen. Es fällt mir auf, Jesus nutzt eine alltägliche Situation und beginnt mit der Frau am Brunnen ein Gespräch. Wie so viele andere Menschen ist auch sie am Anfang verschlossen. Grund für ihre Abwehrhaltung sind nicht zuletzt Glaubensdifferenzen, unterschiedliche Traditionen und andere Erwartungen. Ich merke, dass Jesus sich nicht auf Diskussionen und Streitfragen einlässt, obwohl die Samariterin immer wieder darauf zurückkommt. Stattdessen lenkt er den Blick auf das, was wirklich wichtig ist, auf das, was sie wirklich braucht, das lebendige Wasser, das den Durst der Seele für immer und ewig löscht. Schicht für Schicht öffnen Jesu Worte ihr Herz, während sie immer mehr erkennt, dass er sie wirklich sieht. Jesus sieht ihre Sehnsucht, ihre Bedürfnisse, ihre Vergangenheit und ihre Lebenssituation. Er sieht ihren Durst nach Liebe, nach Geborgenheit, nach Wärme und Zugehörigkeit und will ihn für immer stillen. Und ja, Jesus sieht auch ihre Sünde. Doch er verurteilt sie nicht, sondern will ihr ein neues Herz, einen neuen Geist und ein neues Leben schenken. Die letzte Schicht, die den Weg zu ihrem Herzen noch blockiert, ist eine Entscheidung. Wird sie Jesus vertrauen, dass seine Worte die Wahrheit sind und den Neuanfang für ihr Leben wagen, den Jesus ihr schenken will? Ich kann wunderbar sehen, wie sie versucht, diese Entscheidung auf die Zukunft zu verschieben, wenn der Messias kommt und die ganze Wahrheit offenbart. In den Versen 25 und 26 lese ich, die Frau spricht zu Jesus, ich weiß, dass der Messias kommt, der da Christus heißt. Wenn dieser kommt, wird er uns alles verkündigen. Jesus spricht zu ihr, ich bin's, der mit dir redet. Und das ist auch der bewegende Moment, in dem das Wunder geschieht. Die letzte Schicht, die den Weg in das Herz dieser Frau blockiert, fällt ab, als Jesus ihr schließlich offenbart, wer er wirklich ist. Christus, Gottes Sohn, der Herr, der Retter, der Messias. Sie muss nicht auf die Zukunft warten, um die Wahrheit zu finden, die ihr Herz befreit und es vollkommen erfüllt. Denn Jesus Christus ist schon gekommen. Er ist die Wahrheit und das Leben und lädt jeden dazu ein, zu ihm zu kommen, um Vergebung, Annahme, Lebenssinn und ewige Hoffnung zu finden. Das ist die Botschaft, die Leben verändert und alle Blockadeschichten überwindet, die das Herz gefangen halten. Diese Botschaft möchte auch ich den Menschen in meiner Zeit nahebringen, sodass Jesus auch ihr Herz Schicht für Schicht befreit, bis auch die letzte Schicht fällt, wenn er ihnen begegnet und sich ihnen offenbart. Möge Jesus mich und alle, die an ihn glauben, dazu gebrauchen, dass Menschen sehen, wer er wirklich ist. Gottes Sohn, der Herr, der Retter, der Messias.
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Christoph Glum verborgen. Es ist 20 nach 6 an diesem Mittwochmorgen und Sie hören aufgeweckt Ihren guten Start in den Tag. Kritik mag wahrscheinlich keiner besonders gerne. Kritisiert zu werden, das kann ja auch ganz schön am Ego kratzen. Und da ist es doch eigentlich ganz normal, bei Kritik in den Verteidigungsmodus zu schalten, oder? Doch, Hand aufs Herz. Will ich damit die Wahrheit verteidigen und durch meine Reaktion weiterhelfen oder geht es einfach nur um mich selbst? Nach einer Radiolänge Bedenkpause hören wir Deborah Rosenkranz mit ihrer Radiokolumne Ein Wunder für jeden Tag.

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1: Verteidigst du dich schon wieder? Du kennst das sicher auch. Jemand versteht dich falsch. Oder unterstellt dir Motive, die du gar nicht hast. Und am liebsten würdest du sofort alles richtigstellen. Mir geht es oft so, wenn ich Veranstaltern erklären muss, dass wir unsere eigene Tontechnik bei Auftritten verwenden und nicht die, die schon vor Ort ist. Es macht einfach in vielerlei Hinsicht einen sehr großen Unterschied für uns. Doch nicht selten heißt es dann auch, wer denkt die, wer sie ist? Und das, das fällt mir auch heute noch schwer. Paulus wurde ebenfalls ständig missverstanden. Man warf ihm Schwäche vor, sprach ihm seine Berufung ab und verdrehte seine Worte. Trotzdem verteidigte er sich nicht bei jeder Gelegenheit. Wenn Paulus etwas erklärte, dann nicht um sein Ego zu schützen, sondern weil das Evangelium oder die Menschen auf dem Spiel standen. Aha, das ist ein großer Unterschied. Hör genau hin, denn auch du wirst das aus deinem Leben kennen. Nicht jedes Missverständnis muss ausgeräumt werden. Nicht jede Unterstellung braucht eine Antwort. Doch wenn es um das Evangelium geht oder darum, Menschen zu helfen, dann leg los. Schau mal, was Paulus schreibt. Ihr meint wohl schon die ganze Zeit, wir wollen uns durch diesen Brief vor euch nur verteidigen. Mit allem, was wir euch geschrieben haben, liebe Brüder und Schwestern, wollen wir euch doch nur im Glauben weiterhelfen. 2. Korinther 12, 19. Mal ist es wichtig, drüber zu reden, doch manchmal ist Schweigen der größere Ausdruck von Vertrauen. Wenn du heute auf Kritik oder ein Missverständnis reagierst, halte einen Moment inne und frag dich, möchte ich gerade die Wahrheit verteidigen und durch meine Reaktion weiterhelfen oder will ich einfach nur mich selbst verteidigen? Eine super wichtige Frage, die man sich wirklich immer stellen sollte, bevor man reagiert. Denn wer weiß, dass Gott hinter ihm steht, muss nicht jede Diskussion gewinnen. Danke für dich.
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0: Mir ist ein Tisch gedeckt, der sich viel weiter erstreckt, als ich mir in meinen konkretesten Utopiemomenten herbeiahnen kann. Und könnte ich dann nicht erst recht mit einem Geschenk im Gepäck beginnen, eine Tafel zu zimmern, an der alle willkommen sein würden? Und soll sie zu klein sein und die Stühle nicht reichen, lass uns den Kreis gleich erweitern, um das Teilen zu feiern und das Große im Kleinen. Und Mauern einreißen und neugierig bleiben für all die Geschichten und Gesichter und Gegenüber. Heilsam und heimisch, versammelt jetzt hier als Tischgemeinschaft.
1: Daniel Harter mit Tellerrand an diesem Mittwoch, dem 30. September. Es ist 6.31 Uhr. Wie hören Sie gerade ERF Plus? Mit der ERF Plus App auf dem Smartphone? Oh, ist praktisch, nicht? Digitale Medien haben uns das Leben an vielen Stellen erleichtert. Aber hin und wieder beschleicht einen doch das Gefühl, dass man mittlerweile viel häufiger und viel länger am Bildschirm hängt, als man das eigentlich will. Und das hat auch einen Grund. Viele Apps funktionieren wie Glücksspielautomaten. Warum das so ist und wie man seine Bildschirmzeit reduzieren kann, darum geht es gleich hier bei ERF Plus nach dem Lied von Arne Kopfermann, Heimat.

0: Wie viel Zeit verbringen Sie täglich vor einem Bildschirm? Oder genauer noch, wie viel Zeit verbringen Sie am Handy? Wahrscheinlich länger, als Sie eigentlich wollen. So geht es auch meinem Kollegen Johannes Kolk. Mit ihm spreche ich jetzt über das Suchtpotenzial von Smartphones und Social Media und darüber, wie man seine Bildschirmzeit aktiv reduzieren kann. Johannes, warum ist es eigentlich so schwer, das Handy beiseite zu legen?
1: Ja, also ich muss erstmal zugeben, mir geht das ja auch so. Ich hänge viel länger an meinem Handy oder auch vor dem Laptop manchmal, als mir das gut täte. Und ich dachte immer, ich bin einfach wahnsinnig undiszipliniert. Aber ich musste feststellen, dass die digitale Welt es mir auch aktiv schwer macht. Und nachdem ich mich jetzt ein bisschen eingelesen habe in die Thematik, weiß ich, die digitale Welt ist in vielerlei Hinsicht so designt, dass sie im wahrsten Sinne des Wortes abhängig macht.
0: Kannst du das ein bisschen genauer erklären?
1: Ich kann es versuchen, aber dazu muss ich ein bisschen ausholen und zwar zurück in die 50er Jahre. Da hat ein Wissenschaftler namens B.F. Skinner Experimente mit Tauben gemacht und ich vereinfache das jetzt einfach mal. Er hat eine Taube in eine Box gesetzt und darin war ein Knopf und am Anfang war das noch ganz simpel. Wenn die Taube auf den Knopf drückt, dann kommt Futter und das war immer das gleiche Prozedere. Und dann hat Skinner mit den Zeitintervallen experimentiert. Also die Taube musste nach dem Drücken unterschiedlich lange warten, bis das Futter kam. Manchmal kam es direkt, manchmal hat es viel länger gedauert und das Ergebnis war, dass die Tauben angefangen haben, wie wild ununterbrochen auf den Knopf zu drücken.
0: Ja, und was hat das Ganze jetzt mit mir und meinem Handy zu tun?
1: Ja, zum Beispiel bei Videos auf Instagram oder TikTok. Da werden mir lauter Videos ausgespielt, aber nicht alle finde ich toll. Und genau das ist das Fiese daran. Ich scrolle also nach einem Video, das mir gut gefallen hat, häufig so lange weiter, bis wieder etwas kommt, was ich toll finde. Also so ein bisschen wie die Taube drücke ich ständig auf den Knopf in der Hoffnung, endlich mein Futter zu kriegen. Bekomme ich dann endlich etwas angezeigt, was mir gefällt, wird umso mehr Dopamin ausgeschüttet. Und dieser kurze Kick, der reicht häufig schon, um dann zu sagen, okay, komm, ein gutes Video gucke ich noch. Ja, aber bis das dann kommt, ja, dann kann das ja mal wieder eine Zeit dauern. Ich bleibe also vor dem Handy hängen und scrolle einfach weiter.
0: Das klingt ein bisschen wie ein Teufelskreis. Ist das nur bei Videos auf Instagram und TikTok so?
1: Ja, das wäre schön, aber leider nein. Nach diesem Prinzip arbeiten mittlerweile richtig viele Apps. Auch solche, die auf den ersten Blick eher langweilig wirken. Also wo sowas wie WhatsApp oder Telegram oder auch simple E-Mail-Programme sind so gestrickt. So ein Beispiel, es macht Ding und ich habe eine neue Nachricht bekommen. Und jetzt ist es so, die neue Nachricht, die könnte ganz banal sein. Sowas wie, Schatz, wir brauchen noch Brot oder so. Sie könnte aber auch das beste Foto beinhalten, das ich seit langem gesehen habe. Und genau deswegen, weil ich eben nicht genau weiß, was mich erwartet, nehme ich mein Handy sofort in die Hand, sobald eine neue Nachricht reingekommen ist. Unsere digitale Welt ist so designt, dass wir sie ständig benutzen wollen, auch wenn uns das gar nicht glücklich macht.
0: Hast du denn auch Tipps, die dabei helfen, meine Bildschirmzeit aktiv zu reduzieren?
1: Die habe ich. Also, dass ich mir darüber klar werde, dass mein Handy mich über kurz oder lang abhängig macht, das ist schon mal ein wichtiger erster Schritt. Und dann gibt's natürlich ein paar Möglichkeiten. Ich kann zum Beispiel interne Einstellungen am Handy vornehmen. Ich kann zum Beispiel häufig meinen Bildschirm auf schwarz-weiß stellen. Das ist cool, weil je weniger Farben der Bildschirm hat, desto weniger stimulierend ist das Ganze. Viele Handys haben auch mittlerweile Timer, die nach einer selbst eingestellten Zeit die Apps einfach schließen. Das ist zwar alles schon ganz nett, aber noch besser ist natürlich, das Handy zumindest zeitweise ganz wegzulassen. Zum Beispiel kann ich sagen, ins Wohnzimmer oder auf die Couch oder auf den Spaziergang nehme ich mein Handy gar nicht erst mit. Das ist bildschirmfreie Zone. Oder man kann auch einfach mal das Handy ausschalten. Früher hat man Geräte, wenn man sie nicht benutzt hat, ausgeschaltet. Also nicht nur den Bildschirm, sondern das ganze Gerät. Und ja, das geht auch heute noch. Ganz wichtig, letzter Tipp, eine alte Gewohnheit wegzulassen, fällt viel leichter, wenn man dafür schon einen neuen Ersatz parat hat. Also einfach das Handy weglegen und sich dann zusammenreißen ist schwierig. Viel leichter fällt es, wenn ich mir für diese Zeit aktiv etwas anderes vornehme. Also anstatt am Handy zu hängen, mache ich Sport oder mache ich etwas Kreatives, verbringe ich meine Zeit mit Beten oder Bibellesen. Da darf sich jeder das aussuchen, worauf er Lust hat.
0: Handys sind nützliche Begleiter im Alltag, können uns aber stärker in Beschlag nehmen, als es uns manchmal lieb ist. Ich habe mit meinem Kollegen Johannes Kolk darüber gesprochen, warum das so ist und was man dagegen tun kann.

0: Benjamin Geil mit Soli Deo Gloria, Gott allein sei die Ehre. An diesem Mittwoch, dem 30. September um 6.46 Uhr hierbei aufgeweckt auf ERF Plus. Kennen Sie das? Man sucht beim Aufräumen nach einem Ladekabel und findet stattdessen eine alte Postkarte, die man längst vergessen hat? Ellen Hörder-Knob ging es ähnlich und dabei ist ihr ein Gedanke gekommen.
1: 4 Jahre lang stand auf unserem Speicher eine Kiste mit Dingen, die wir längst vergessen hatten. Beim Umzug fiel sie mir wieder in die Hände. Wir öffneten sie und staunten. Vieles hatten wir überhaupt nicht vermisst. Denn was ich nicht vermisse, danach suche ich nicht. Vielleicht war es bei den Israeliten vor etwa 2600 Jahren ähnlich. Sie hatten Gottes Worte überhört und eigene Wege gewählt. Gott war ihnen aus dem Blick geraten und sie suchten ihn nicht mehr. Dann wurde ein Teil des Volkes nach Babylon verschleppt, weit weg von Jerusalem und vom Tempel, dem Ort, an dem sie Gottes Nähe erlebt hatten. Mitten in diese Fremde hinein sagt Gott durch den Propheten Jeremia: Ihr werdet mich suchen und finden, denn wenn ihr mich von ganzem Herzen suchen werdet, so will ich mich von euch finden lassen. Gott sagt nicht: Ihr habt mich vergessen, also bin ich weg. Im Gegenteil, sucht mich, ihr werdet mich finden, auch in Babylon. Manchmal ist Gott in meinem Leben wie diese Kiste auf dem Speicher, aus dem Blick geraten. Der Alltag ist voll, anderes wird wichtiger. Und irgendwann merke ich, ich suche gar nicht mehr nach ihm. Doch Gott hat sich nicht zurückgezogen. Er lässt sich finden. Nicht nur an heiligen Orten, nicht nur, wenn mein Glaube stark ist. In Jesus Christus gibt er sich zu erkennen. Vielleicht ist heute ein guter Tag, wieder nach Gott zu suchen. Nicht nebenbei, von ganzem Herzen.
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2: Im Studio Holger Dilk. Wer das Deutschland-Ticket nutzt, muss sich wohl darauf einstellen, ab dem kommenden Jahr wieder tiefer in die Tasche greifen zu müssen. Im Gespräch ist laut Rheinischer Post ein Preis von knapp 67 Euro. Silas Quiring.
3: Ja, das wären 4 Euro mehr als bisher. Entscheiden soll sich das Ganze schon heute. In einer Deutschland-Ticket-Arbeitsgruppe beraten Vertreter von Bund, Ländern und der Verkehrsverbände. Eine rein politische Entscheidung ist das nicht mehr unbedingt. Mehrere feste Faktoren werden als Berechnungsgrundlage genutzt. Etwa Personal, Energie und allgemeine Betriebskosten. Und die sind allesamt gestiegen. Gedämpft wird die Preiserhöhung aber wohl noch, weil zuletzt mehr Menschen das Ticket kauften.
2: Gesundheitsminister Linnemann will die Pflegereform durchboxen. Er will, dass die Bundesregierung die Pläne heute wie geplant beschließt. Die Verhandlungen darüber liefen offenbar bis tief in die Nacht. Der Stand danach unklar. Die SPD hält die bisherigen Pläne für ein reines Sparpaket. Entlastungen für Pflegebedürftige kommen für sie zu kurz. Linnemann sieht die Reform aber nur als schnelle Hilfe, um das System erst einmal am Laufen zu halten. Weitere Schritte sollen dann später folgen. Bundesfamilienministerin Karin Prien hält an ihren Plänen für ein Familienpflegegeld fest. Das Konzept soll im ersten Halbjahr des kommenden Jahres vorgelegt werden, sagte sie dem Redaktionsnetzwerk Deutschland. Damit sollen Menschen unterstützt werden, die für die Pflege von Angehörigen vorübergehend aus dem Beruf aussteigen. In die Regierungsbildung in Sachsen-Anhalt kommt ein wenig Bewegung. AfD-Spitzenkandidat Siegmund hat angekündigt, sich im Dezember im Landtag als Ministerpräsident zur Wahl zu stellen. Wie die dafür nötige Mehrheit zusammenkommen soll, ist unklar. US-Präsident Trump setzt bei künstlicher Intelligenz auf freiwillige Selbstkontrolle statt auf gesetzliche Vorschriften. Die Chefs der großen Tech-Konzerne haben im Weißen Haus eine entsprechende Vereinbarung unterzeichnet. Rechtlich bindend ist die aber nicht.
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4: Neblig ist es heute Morgen erstmal noch, danach wird's oft trocken und sonnig. Im Westen ziehen am Nachmittag ein paar mehr Wolken durch und zum Abend kann da auch mal ein Schauer runterkommen. Die Höchstwerte liegen zwischen 20 und 30 Grad. Morgen sind dann überall mehr Wolken dabei, im Westen regnet's immer wieder und vereinzelt kann's auch mal gewittern, bei 26 Grad maximal.
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6: Cowboyhut auf und ab geht's mit Fries, mein Ding. Ich bin Saskia Klinghöfer. Guten Morgen.

0: Olivia Lane, God shows up. Gott zeigt sich. Auch an diesem Mittwoch, dem 30. September. Vielleicht hierbei aufgeweckt auf ERF Plus. Gibt es Themen, bei denen Sie dicht machen, wenn Sie jemand darauf anspricht? Weil Sie einfach keine Lust drauf oder keine Meinung dazu haben? Oder weil es Sie zu sehr berührt oder aufregt? Über menschliche Vermeidungsstrategien, Schutzmechanismen und Abwehrhaltungen hat Eleni Stamke mal nachgedacht.
1: Wenn ich von dem Zwiebelprinzip höre, denke ich zuerst an Kleidungsstücke, die Mamas ihren Kindern übereinander anziehen, damit sie für jedes Wetter gut gewappnet sind. Dieser Begriff kann aber auch im übertragenen Sinne verwendet werden. Zum Beispiel, um die Schichten zu beschreiben, die das Innere eines Menschen umschließen. Manche gelten als notwendige Schutzschichten. Andere dagegen sind eher Blockadeschichten, weil sie das Herz verschlossen und gefangen halten. Diese müssen nach und nach abgetragen werden. Das ist das Bild, das ich vor Augen habe, wenn ich die Begegnung von Jesus und der Samariterin im Johannesevangelium Kapitel 4 lese. Ich bewundere, dass Jesus genau weiß, wie er die Blockadeschichten um das Herz dieser Frau eine nach der anderen lösen kann. Es sind die gleichen Schichten, die heute noch bei vielen Menschen verhindern, dass Gottes Wahrheit den Weg in ihr Herz findet. Ich sehe, auf welche Weise Jesus Vorurteile, Missverständnisse, ungenaue Vorstellungen und Zweifeln aus dem Weg räumt. Dadurch lerne ich einiges darüber, wie auch ich Menschen begegnen und ihnen dabei helfen kann, dass Gottes Wort und seine Wahrheit ihr Herz erreichen. Es fällt mir auf, Jesus nutzt eine alltägliche Situation und beginnt mit der Frau am Brunnen ein Gespräch. Wie so viele andere Menschen ist auch sie am Anfang verschlossen. Grund für ihre Abwehrhaltung sind nicht zuletzt Glaubensdifferenzen, unterschiedliche Traditionen und andere Erwartungen. Ich merke, dass Jesus sich nicht auf Diskussionen und Streitfragen einlässt, obwohl die Samariterin immer wieder darauf zurückkommt. Stattdessen lenkt er den Blick auf das, was wirklich wichtig ist, auf das, was sie wirklich braucht, das lebendige Wasser, das den Durst der Seele für immer und ewig löscht. Schicht für Schicht öffnen Jesu Worte ihr Herz, während sie immer mehr erkennt, dass er sie wirklich sieht. Jesus sieht ihre Sehnsucht, ihre Bedürfnisse, ihre Vergangenheit und ihre Lebenssituation. Er sieht ihren Durst nach Liebe, nach Geborgenheit, nach Wärme und Zugehörigkeit und will ihn für immer stillen. Und ja, Jesus sieht auch ihre Sünde. Doch er verurteilt sie nicht, sondern will ihr ein neues Herz, einen neuen Geist und ein neues Leben schenken. Die letzte Schicht, die den Weg zu ihrem Herzen noch blockiert, ist eine Entscheidung. Wird sie Jesus vertrauen, dass seine Worte die Wahrheit sind und den Neuanfang für ihr Leben wagen, den Jesus ihr schenken will? Ich kann wunderbar sehen, wie sie versucht, diese Entscheidung auf die Zukunft zu verschieben, wenn der Messias kommt und die ganze Wahrheit offenbart. In den Versen 25 und 26 lese ich, die Frau spricht zu Jesus, ich weiß, dass der Messias kommt, der da Christus heißt. Wenn dieser kommt, wird er uns alles verkündigen. Jesus spricht zu ihr, ich bin's, der mit dir redet. Und das ist auch der bewegende Moment, in dem das Wunder geschieht. Die letzte Schicht, die den Weg in das Herz dieser Frau blockiert, fällt ab, als Jesus ihr schließlich offenbart, wer er wirklich ist. Christus, Gottes Sohn, der Herr, der Retter, der Messias. Sie muss nicht auf die Zukunft warten, um die Wahrheit zu finden, die ihr Herz befreit und es vollkommen erfüllt. Denn Jesus Christus ist schon gekommen. Er ist die Wahrheit und das Leben und lädt jeden dazu ein, zu ihm zu kommen, um Vergebung, Annahme, Lebenssinn und ewige Hoffnung zu finden. Das ist die Botschaft, die Leben verändert und alle Blockadeschichten überwindet, die das Herz gefangen halten. Diese Botschaft möchte auch ich den Menschen in meiner Zeit nahebringen, sodass Jesus auch ihr Herz Schicht für Schicht befreit, bis auch die letzte Schicht fällt, wenn er ihnen begegnet und sich ihnen offenbart. Möge Jesus mich und alle, die an ihn glauben, dazu gebrauchen, dass Menschen sehen, wer er wirklich ist. Gottes Sohn, der Herr, der Retter, der Messias.
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Jan und Manfred Priemke, alles neu. 7.17 Uhr ist es an diesem Mittwochmorgen. Sind Sie vorbereitet, dass Sie irgendwann sterben werden? Ich weiß, das ist eine fiese Frage so früh am Morgen. Aber auch wenn das Thema Sterben und Tod eher unbeliebt ist, niemand kommt drum herum. Und man kann sich vorbereiten, abgesehen von Testament und Patientenverfügung. Wie ich mich darauf einstellen kann, dass mein Leben endlich ist, dazu gleich mehr hier in einer kurzen Gebetszeit bei Aufgeweckt.

Lehre uns bedenken, dass wir sterben müssen, auf dass wir klug werden. Das steht in Psalm 90, Vers 12 nach der Luther-Übersetzung. Und ich sage es mal ganz direkt, ich weiß, wo ich sein werde, wenn ich tot bin. Ich werde leben, bei Gott. Das muss man aber auch festmachen zu Lebzeiten. Und da ist entscheidend, lasse ich mich auf Jesus ein oder nicht. Achtung, wichtig dabei ist auch zu wissen, Gleichgültigkeit ist wie eine Absage. Es gilt also, proaktiv zu werden. Nehme ich an, was Jesus mir anbietet, an Vergebung, Versöhnung mit Gott und damit ewiges Leben im Himmel? Sag ich Ja zu Jesus? In diesem Sinne bete ich jetzt und wer mag, kann gerne mitbeten. Herr Jesus, du gibst mir eine Perspektive zum Leben über Sterben und Tod hinaus. Wenn mein Leben hier auf der Erde zu Ende ist, ist es nicht aus. Ich darf weiterleben mit und bei dir. Ich weiß nicht, was mich noch erwartet beim Älterwerden. Ich weiß nicht, wie ich das durchleben werde, wenn meine Zeit gekommen ist. Aber lass mich nicht vergessen, dass du auch dann da bist. Und hilf mir auch diese Schritte, diesen Weg zu gehen. Und das Kommende, auch Unangenehmes, auszuhalten. Herr Jesus, du bist mein Leben. Und wenn ich sterbe, dann ist das im Vergleich zu dem, was ich hier auf der Erde erwarten kann, ein Gewinn. Mehr geht nicht. Herr Jesus, erinnere mich immer wieder daran, was ich doch habe mit dir. Im Leben und im Sterben und jederzeit. Amen.

Die Outbreak Band mit Ewigkeit. Es ist 7:30 an diesem Mittwochmorgen und wir sind mittendrin bei Aufgeweckt, ihrem guten Start in den Tag auf ERF Plus. Wir staunen immer wieder, was Gott alles bewirkt, bei uns und auch bei Ihnen. Und das wollen wir uns immer wieder bewusst machen und uns auch damit gegenseitig ermutigen. Was haben Sie mit dem Programm von ERF Plus so alles erlebt? Erzählen Sie doch mal. Und das haben Sie, liebe Hörer. Und Sie haben erzählt wunderbare Geschichten. Gleich habe ich die von Martina.

0: Was haben Sie mit ERF Plus erlebt? Erzählen Sie doch mal. Das haben wir Sie vor einiger Zeit gefragt und dabei herausgekommen sind viele Erlebnisse, die mitten ins Herz treffen. Ermutigung, Trost, neue Kraft, Antworten auf drängende Fragen, neue Hoffnung. All das findet sich in den Geschichten von Ihnen, unseren ERF Plus Hörerinnen und Hörern. Und wir teilen auch immer wieder eine von diesen Geschichten mit Ihnen. Heute habe ich die Geschichte von Martina für Sie.
1: Einige haben regelrechte Rituale oder Gewohnheiten, wann, wie und wo sie ERF Plus hören. Morgens beim Frühstück, auf dem Weg zur Arbeit oder im Bad, so wie Martina. Ihre Geschichte mit ERF Plus beginnt an einem Sonntagmorgen.
2: Normalerweise, wenn ich aufstehe, und das war ein Sonntagmorgen, gehe ich ins Badezimmer, mache Licht an und Radio an. Aber an diesem Morgen bin ich sofort unter die Dusche gegangen. Dann ist mir zwar aufgefallen, dass irgendwie zu still war. Ich denke, du hast vergessen, Radio anzumachen. Und dann habe ich während des Duschens mir so Gedanken gemacht, weil ich am Abend vorher war ich eingeladen bei Leuten, die ich noch nicht so gut kannte.
1: Es ist eine Geburtstagsfeier in einer kleinen Runde von etwa 7 Gästen. Und sie kommen natürlich miteinander ins Gespräch.
2: Eine fing an, sofort zu erzählen, wie sie ihren Mann toll kennengelernt hat, wie sie toll beruflich erfolgreich war und alles war so herrlich und das Haus so herrlich und in einem tollen Stadtteil und alles war so herrlich. Und dann fühlten sich die anderen irgendwie gedrängt, auch zu erzählen, wie toll ihr Leben schon begonnen hat und wie toll sie alles gemacht haben und wie erfolgreich sie in ihrem Beruf waren. Und da ging so weiter, weil irgendwie dann die Stimmung danach war.
1: Dieser Abend verläuft nicht ganz so, wie Martina sich das gewünscht hätte. Obwohl sie versucht, das Thema zu wechseln, geht es immer wieder um Erfolg und Leistung im Leben der anderen Gäste. Und das deprimiert sie zunehmend.
2: Und dann habe ich so überlegt und habe gedacht, nee, all das habe ich nicht.
1: Und als sie dann am Sonntagmorgen so im Bad steht und an den vergangenen Abend denkt, fällt Martina auf, wie still es doch um sie herum ist und dass irgendetwas fehlt.
2: Und da war ich am Radio, mach mein Radio an und dann sagt die Miriam Langenbach, dann höre ich die letzten Worte, wie sie den Anstoß wohl macht und er sagt, lassen Sie sich heute von Gott mit der Gewissheit beschenken, dass Sie einen Schatz im Himmel haben. Ja, und da war ich natürlich baff, weil das so in meine Gedanken reinsprach, dass ich dachte, wow, dass ich einen Schatz im Himmel habe. Und dann sind auch diese Gedanken sofort weg gewesen, so wie ja gestillten Sturm so ein bisschen. Ja, und dann habe ich mich richtig gefreut und ja, und das wollte ich Ihnen eben erzählen. Das ist so meine Geschichte, was ich so in den letzten Wochen mit dem ERF erlebt habe.
1: Ein ermutigendes Wort auf ERF Plus Radio zur richtigen Zeit. Das ist ein echtes Geschenk.
0: Martina war das und ihr Erlebnis mit dem Programm von ERF Plus. Es gibt noch mehr solcher Geschichten auf unserer Homepage erfplus.de/erzählmal. Lesen, hören und schauen Sie gerne mal rein.

0: Ada Richards mit Color Me. Es ist Mittwoch, der 30. September und jetzt ist es 7.48 Uhr und Sie sind hierbei aufgeweckt auf ERF Plus. Aus den Augen, aus dem Sinn. So kann's gehen. Was ich nicht mehr regelmäßig oder überhaupt wahrnehme, daran denke ich dann auch nicht mehr. Das hat auch Ellen Hörder-Knob festgestellt und das erinnert sie an etwas.
1: 4 Jahre lang stand auf unserem Speicher eine Kiste mit Dingen, die wir längst vergessen hatten. Beim Umzug fiel sie mir wieder in die Hände. Wir öffneten sie und staunten. Vieles hatten wir überhaupt nicht vermisst. Denn was ich nicht vermisse, danach suche ich nicht. Vielleicht war es bei den Israeliten vor etwa 2600 Jahren ähnlich. Sie hatten Gottes Worte überhört und eigene Wege gewählt. Gott war ihnen aus dem Blick geraten und sie suchten ihn nicht mehr. Dann wurde ein Teil des Volkes nach Babylon verschleppt, weit weg von Jerusalem und vom Tempel, dem Ort, an dem sie Gottes Nähe erlebt hatten. Mitten in diese Fremde hinein sagt Gott durch den Propheten Jeremia: Ihr werdet mich suchen und finden, denn wenn ihr mich von ganzem Herzen suchen werdet, so will ich mich von euch finden lassen. Gott sagt nicht: Ihr habt mich vergessen, also bin ich weg. Im Gegenteil, sucht mich, ihr werdet mich finden, auch in Babylon. Manchmal ist Gott in meinem Leben wie diese Kiste auf dem Speicher, aus dem Blick geraten. Der Alltag ist voll, anderes wird wichtiger. Und irgendwann merke ich, ich suche gar nicht mehr nach ihm. Doch Gott hat sich nicht zurückgezogen, er lässt sich finden. Nicht nur an heiligen Orten, nicht nur, wenn mein Glaube stark ist gezogen, er lässt sich finden. Nicht nur an heiligen Orten, nicht nur, wenn mein Glaube stark ist.

Wieder jung, das war Immanuel Reiter. Ein bisschen nostalgisch, ein bisschen übermütig, ein bisschen schwelgend in der emotionalen Atmo von damals. 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
1: Im Studio Holger Dilk. Das Deutschlandticket könnte bald deutlich teurer werden. Laut Rheinischer Post soll der Preis heute neu festgelegt werden und demnach sind im Gespräch dann knapp 67 Euro statt bisher 63 Euro im Monat. Der Koordinierungsrat von Bund, Ländern, Kommunen und Verkehrsbranche will dann abschließend beraten. Der Fahrgastverband Pro Bahn kritisiert die Erhöhung und fordert einen Rabatt für Nutzer des Deutschlandtickets nach Vorbild des ab Oktober geltenden Tankrabatts. Wird das Elterngeld doch nicht gekürzt? Das hat Bundesfamilienministerin Prien gegenüber dem Redaktionsnetzwerk Deutschland in Aussicht gestellt. Anna Löwer.
2: Prien ist demnach dafür offen, die Bezugsdauer des Elterngeldes bei 14 statt 12 Monaten zu belassen. Noch wird laut Prien über verschiedene Reformmodelle beraten. Außerdem will die Ministerin im ersten Halbjahr 2027 ein Konzept für ein Familienpflegegeld vorlegen. Das soll dann Menschen finanziell unterstützen, die für die Pflege von Angehörigen vorübergehend aus dem Beruf aussteigen.
1: Die Pflegeversicherung steckt tief im Minus. Gesundheitsminister Lindemann will deshalb heute eine Reform durchs Kabinett bringen. Stand jetzt sind sich Union und SPD aber noch gar nicht einig. Die SPD hält die Reform für ein reines Sparpaket und will Pflegebedürftige mehr entlasten. Künstliche Intelligenz macht den Sozialgerichten in Deutschland zu schaffen. Immer mehr Menschen erstellen ihre Klage mit Hilfe von KI. Dadurch nimmt die Zahl der Klagen zu und die enthalten oft Fehler, was für noch einmal mehr Bearbeitungsaufwand an den Gerichten sorgt. Fast jeder zweite Mensch in Europa ist in diesem Jahr schon schlechter oder sehr schlechter Luftqualität ausgesetzt gewesen. In Nordamerika sind es sogar 2/3. Grund für die hohen Werte waren auch die extremen Hitzewellen und Waldbrände in diesem Jahr, so der EU-Klimadienst Copernicus.
0: 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Und jetzt das Wetter auf ERF Plus.
3: Neblig ist es heute Morgen erstmal noch, danach wird's oft trocken und sonnig. Im Westen ziehen am Nachmittag ein paar mehr Wolken durch und zum Abend kann da auch mal ein Schauer runterkommen. Die Höchstwerte liegen zwischen 20 und 30 Grad. Morgen sind dann überall mehr Wolken dabei, im Westen regnet es immer wieder und vereinzelt kann es auch mal gewittern, bei 26 Grad maximal.
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4: Von Anfang an, Lars Peter. Auf geht's in die dritte Stunde aufgeweckt an diesem Mittwoch. Ich bin Saskia Klingelhöfer. Guten Morgen.

Der Countdown läuft, die Zeit tickt runter. Jetzt sind es noch gut 21 Stunden und morgen ab 6 Uhr in der Früh ist es dann soweit, der ERF-Spendentag. Wir gehen auf Weltreise mit Ihnen, besuchen unsere TWR-Medienpartner und stellen vor, wie Sie Menschen mit der guten Botschaft von der Liebe Jesu erreichen. Genauere Infos, was Sie erwartet und wie Sie mit dabei sein und sich beteiligen können, gibt es dann gleich noch in dieser Stunde.

0: Du bist die Liebe, das war Chris Madaras an diesem Mittwochmorgen hier bei Aufgeweckt. Dazu sage ich nichts, darüber rede ich nicht. Haben Sie solche Themen? Und weshalb wollen Sie nicht darüber sprechen? Ein Reizthema, ein Aufreger oder weil es zu deep, zu tief geht, zu persönlich ist? Weshalb ein Mensch reden will oder auch nicht, das hat Eleni Stamke mal ausgearbeitet.
1: Wenn ich von dem Zwiebelprinzip höre, denke ich zuerst an Kleidungsstücke, die Mamas ihren Kindern übereinander anziehen, damit sie für jedes Wetter gut gewappnet sind. Dieser Begriff kann aber auch im übertragenen Sinne verwendet werden. Zum Beispiel, um die Schichten zu beschreiben, die das Innere eines Menschen umschließen. Manche gelten als notwendige Schutzschichten. Andere dagegen sind eher Blockadeschichten, weil sie das Herz verschlossen und gefangen halten. Diese müssen nach und nach abgetragen werden. Das ist das Bild, das ich vor Augen habe, wenn ich die Begegnung von Jesus und der Samariterin im Johannesevangelium Kapitel 4 lese. Ich bewundere, dass Jesus genau weiß, wie er die Blockadeschichten um das Herz dieser Frau eine nach der anderen lösen kann. Es sind die gleichen Schichten, die heute noch bei vielen Menschen verhindern, dass Gottes Wahrheit den Weg in ihr Herz findet. Ich sehe, auf welche Weise Jesus Vorurteile, Missverständnisse, ungenaue Vorstellungen und Zweifeln aus dem Weg räumt. Dadurch lerne ich einiges darüber, wie auch ich Menschen begegnen und ihnen dabei helfen kann, dass Gottes Wort und seine Wahrheit ihr Herz erreichen. Es fällt mir auf, Jesus nutzt eine alltägliche Situation und beginnt mit der Frau am Brunnen ein Gespräch. Wie so viele andere Menschen ist auch sie am Anfang verschlossen. Grund für ihre Abwehrhaltung sind nicht zuletzt Glaubensdifferenzen, unterschiedliche Traditionen und andere Erwartungen. Ich merke, dass Jesus sich nicht auf Diskussionen und Streitfragen einlässt, obwohl die Samariterin immer wieder darauf zurückkommt. Stattdessen lenkt er den Blick auf das, was wirklich wichtig ist, auf das, was sie wirklich braucht, das lebendige Wasser, das den Durst der Seele für immer und ewig löscht. Schicht für Schicht öffnen Jesu Worte ihr Herz, während sie immer mehr erkennt, dass er sie wirklich sieht. Jesus sieht ihre Sehnsucht, ihre Bedürfnisse, ihre Vergangenheit und ihre Lebenssituation. Er sieht ihren Durst nach Liebe, nach Geborgenheit, nach Wärme und Zugehörigkeit und will ihn für immer stillen. Und ja, Jesus sieht auch ihre Sünde. Doch er verurteilt sie nicht, sondern will ihr ein neues Herz, einen neuen Geist und ein neues Leben schenken. Die letzte Schicht, die den Weg zu ihrem Herzen noch blockiert, ist eine Entscheidung. Wird sie Jesus vertrauen, dass seine Worte die Wahrheit sind und den Neuanfang für ihr Leben wagen, den Jesus ihr schenken will? Ich kann wunderbar sehen, wie sie versucht, diese Entscheidung auf die Zukunft zu verschieben, wenn der Messias kommt und die ganze Wahrheit offenbart. In den Versen 25 und 26 lese ich, die Frau spricht zu Jesus, ich weiß, dass der Messias kommt, der da Christus heißt. Wenn dieser kommt, wird er uns alles verkündigen. Jesus spricht zu ihr, ich bin's, der mit dir redet. Und das ist auch der bewegende Moment, in dem das Wunder geschieht. Die letzte Schicht, die den Weg in das Herz dieser Frau blockiert, fällt ab, als Jesus ihr schließlich offenbart, wer er wirklich ist. Christus, Gottes Sohn, der Herr, der Retter, der Messias. Sie muss nicht auf die Zukunft warten, um die Wahrheit zu finden, die ihr Herz befreit und es vollkommen erfüllt. Denn Jesus Christus ist schon gekommen. Er ist die Wahrheit und das Leben und lädt jeden dazu ein, zu ihm zu kommen, um Vergebung, Annahme, Lebenssinn und ewige Hoffnung zu finden. Das ist die Botschaft, die Leben verändert und alle Blockadeschichten überwindet, die das Herz gefangen halten. Diese Botschaft möchte auch ich den Menschen in meiner Zeit nahebringen, sodass Jesus auch ihr Herz Schicht für Schicht befreit, bis auch die letzte Schicht fällt, wenn er ihnen begegnet und sich ihnen offenbart. Möge Jesus mich und alle, die an ihn glauben, dazu gebrauchen, dass Menschen sehen, wer er wirklich ist. Gottes Sohn, der Herr, der Retter, der Messias.
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8.19 Uhr. Heute ist Mittwoch, der 30. September und die Vorfreude steigt. Morgen ist ERF-Spendentag. Wir freuen uns sehr, einen Tag lang mit Ihnen um die ganze Welt zu reisen und Einblicke zu geben, wie Menschen in ganz unterschiedlichen Ländern und Kulturen von Jesus erfahren und wie das ihr Leben verändert. Was da alles auf Sie zukommt, das hören Sie gleich von meiner Kollegin Berit Becker.

0: Sie ahnen zu Hause ja gar nicht, wie es hier im Medienhaus gerade aussieht und zugeht. Es werden Kabel verlegt, Studios umgebaut, Audiodateien aus der ganzen Welt zusammengesammelt. Denn morgen ist der ERF-Spendentag. Wir geben alles, damit Menschen auf der ganzen Welt von Jesus erfahren, durch die Medienmitarbeiter unseres Partnerwerkes TWRI. Eine, die mit voller Power mit dabei ist, ist meine Kollegin Berit Becker. Berit koordiniert gemeinsam mit dem ERF Global Hope Team den Tag morgen. Berit, wie ist denn gerade die Aufregung und der Stresslevel bei dir?
1: Ja. Hi Saskia, ich würde sagen irgendwas zwischen ich freue mich riesig auf den Tag und hoffentlich haben wir nichts vergessen und die Technik funktioniert.
0: Morgen sind wir ja dann von 6 bis 9 Uhr live. Worauf dürfen sich denn die Hörerinnen und Hörer in unserem Programm freuen?
1: Ja, also erstmal dürfen Sie sich auf einen Blick hinter die Kulissen hier ins Medienhaus freuen. Dafür gibt es einen Video-Livestream auf unserer Webseite auf erf.de. Aber natürlich wird auch unser Radioprogramm dort ausgestrahlt und es gibt zur vollen Stunde nochmal extra Live-Schalten. Außerdem machen wir die Arbeit unserer weltweiten Medienpartner sichtbar. Darum geht's ja hauptsächlich an dem Tag morgen, die einfach unter schwierigen Bedingungen das Evangelium verbreiten und so Hoffnung in die Welt senden. Also die Hörer dürfen sich auf bewegende Geschichten, tolle Interviews und auch kleine Programmschnipsel der Partner freuen. Wir haben sogar Live-Acts eingeladen, die hier im Medienhaus performen, wie Naomi van Doren und Chris und Henny. Also einschalten, ob Radio oder Livestream, es wird sich definitiv lohnen.
0: Wofür werden denn konkret Spenden gebraucht? Kannst du das mal ganz kurz erklären?
1: Ja klar. Wie schon gesagt, arbeiten unsere Partner ja unter schwierigen Bedingungen wie Verfolgung oder Krieg und haben selbst einfach nicht die finanziellen Mittel, um ihre Medienarbeit zu finanzieren. Damit aber möglichst viele Menschen das Evangelium erreicht und Hoffnung in die Welt gesendet wird, brauchen unsere Partner einfach unsere finanzielle Unterstützung.
0: Du hast in den letzten Jahren ja schon viele Kollegen von TWR getroffen, viel gesehen. Gibt es denn vielleicht eine Geschichte, die dir in stressigen Zeiten immer wieder den nötigen Push gibt, zu sagen, ja, die ganze Mühe lohnt sich doch?
1: Ja, definitiv. Da gibt es sogar mehrere. Wenn ich an meine Kollegen in der Ukraine denke, die sich täglich fürs Leben und ihren Dienst entscheiden, damit Hoffnung ins Land gesendet wird. Oder ein Kollege in Usbekistan, wo Evangelisieren ja einfach nicht erlaubt ist, der hat zu mir gesagt, Berit, selbst wenn ich ins Gefängnis komme, dann erzähle ich dort von Jesus, weil er mich genau da haben will. Und dieser Mut und die Kreativität und die Leidenschaft, die unsere weltweiten Kollegen einfach haben, das inspiriert mich immer wieder. Und da denke ich, ja, die Mühe lohnt sich definitiv.
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Deine Liebe jagt mir nach. Das war Simon Georg. Jetzt ist es 8.35 Uhr gleich. Heute ist Mittwoch, der 30. September. Hatten Sie heute schon einen Moment der Ruhe zum Beten und zum Lesen in der Bibel? Beides muss ja nicht kompliziert sein. Und beides gehört zusammen. Das meint Rainer Harter aus dem Gebetshaus in Freiburg. Wie er darauf kommt, das erklärt er gleich hier in Aufgeweckt auf EF+.

0: Bibel lesen und beten, das gehört für viele Christen zum täglichen Standardprogramm. Wobei den einen das Bibellesen und den anderen das Beten leichter fällt. Fürs Bibellesen benötigt man Konzentration, fürs Beten vor allem ein offenes Herz. Rainer Harter vom Gebetshaus Freiburg beschreibt, warum Beten und Bibellesen auf jeden Fall zusammengehören.
1: Ein Beter muss ein Bibelleser sein und ein Bibelleser muss ein Beter sein. Diese Aussage bringt meine Wertschätzung und Achtung dem Wort Gottes gegenüber zum Ausdruck. Beten ist erstens kein Wunschkonzert, es muss auf dem Boden der biblischen Wahrheiten gegründet sein, um erhört werden zu können. Umgekehrt kommt keiner, der die Bibel liest, am Thema Gebet vorbei. Häufiger wird kaum ein anderes Thema in der Heiligen Schrift angesprochen als das Gebet, was zeigt, wie wichtig es ist. Je nach Zählweise spricht die Bibel über 300 Mal ausdrücklich von Gebet und schildert hunderte weitere Gebetssituationen. Gebet ist damit eine der am häufigsten beschriebenen geistlichen Praktiken der Heiligen Schrift. Damit ist die Bibel zwar kein Buch über Gebet, aber sie ist ein Buch voller Gebet.
0: Soweit ein Ausschnitt aus der Sendung 6 Sichten auf Gebet von Rainer Harter. Heute Abend ab 20 Uhr stellt er die Ansichten zum Thema Gebet von 6 verschiedenen Persönlichkeiten vor. Im Internet finden Sie die einzelnen Beiträge auch als Video. Und den Link dazu gibt es in unserer Audiothek auf erfplus.de und in der ERF Plus App.

0: Arno und Andreas hier im Grau des Alltags und hierbei aufgeweckt auf EF Plus an diesem Mittwochmorgen um 8.46 Uhr. Was kann beim Aufräumen nicht alles passieren? Entweder ich räume so gründlich auf, dass ich manches später nicht mehr wiederfinde, oder aber mir fallen Sachen in die Hände, von denen ich gar nicht mehr wusste, dass ich sie überhaupt noch habe. Mit dieser Erfahrung bin ich nicht alleine. Auch Ellen Hördert-Knob kann von so etwas berichten.
1: 4 Jahre lang stand auf unserem Speicher eine Kiste mit Dingen, die wir längst vergessen hatten. Beim Umzug fiel sie mir wieder in die Hände. Wir öffneten sie und staunten. Vieles hatten wir überhaupt nicht vermisst. Denn was ich nicht vermisse, danach suche ich nicht. Vielleicht war es bei den Israeliten vor etwa 2600 Jahren ähnlich. Sie hatten Gottes Worte überhört und eigene Wege gewählt. Gott war ihnen aus dem Blick geraten und sie suchten ihn nicht mehr. Dann wurde ein Teil des Volkes nach Babylon verschleppt, weit weg von Jerusalem und vom Tempel, dem Ort, an dem sie Gottes Nähe erlebt hatten. Mitten in diese Fremde hinein sagt Gott durch den Propheten Jeremia: Ihr werdet mich suchen und finden, denn wenn ihr mich von ganzem Herzen suchen werdet, so will ich mich von euch finden lassen. Gott sagt nicht: Ihr habt mich vergessen, also bin ich weg. Im Gegenteil, sucht mich, ihr werdet mich finden, auch in Babylon. Manchmal ist Gott in meinem Leben wie diese Kiste auf dem Speicher, aus dem Blick geraten. Der Alltag ist voll, anderes wird wichtiger. Und irgendwann merke ich, ich suche gar nicht mehr nach ihm. Doch Gott hat sich nicht zurückgezogen. Er lässt sich finden. Nicht nur an heiligen Orten, nicht nur, wenn mein Glaube stark ist. In Jesus Christus gibt er sich zu erkennen. Vielleicht ist heute ein guter Tag, wieder nach Gott zu suchen. Nicht nebenbei, von ganzem Herzen.
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Das war Aufgeweckt an diesem Mittwoch. Morgen gibt es dann kein Aufgeweckt in der üblichen Form, denn dann ist hier der ERF-Spendentag. Das war in den vergangenen Jahren immer wieder super und bereichernd und motivierend und begeisternd. Und ich bin zuversichtlich, das wird morgen auch wieder so sein. Seien Sie mit dabei, lassen Sie sich begeistern und machen Sie mit. Hier geht es gleich nach den Nachrichten weiter mit Gern gehört, der Sendung mit Ihren Liedwünschen und Grüßen auf ERF Plus. Ich wünsche allen, die ab jetzt nicht mehr dabei sind, einen schönen und gesegneten Tag und sage Tschüss, bis morgen zum ERF Spendentag.

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1: Im Studio Holger Dilk. Die Bundesregierung will Beschäftigte der Bahn besser vor Angriffen schützen. Das Kabinett will dazu heute ein neues Gesetz beschließen. Es geht vor allem um härtere Strafen. Silas Quiring.
2: Genau, die sollen für Abschreckung sorgen. Wer Schaffner oder anderes Personal angreift, soll künftig mindestens 6 Monate hinter Gitter, in schweren Fällen sogar mindestens 1 Jahr. Zuletzt hatten solche Angriffe immer wieder Schlagzeilen gemacht. Ein Zugbegleiter kam ums Leben. Ebenfalls verabschiedet werden soll die heiß diskutierte Pflegereform. Noch ist aber offen, ob Union und SPD dabei kurz vor knapp doch noch auf einen Nenner kommen.
1: Für die meisten Autofahrer kann der Oktober gar nicht schnell genug kommen. Morgen tritt nämlich der Tankrabatt wieder in Kraft. Die Steuern auf Benzin und Diesel sinken dann um rund 17 Cent pro Liter. An den allermeisten Tankstellen gehen die Preise aber wohl nicht auf einen Schlag runter. Mit 1-2 Tagen Verzug sollte man rechnen, sagt Florian Wagner vom ADAC.
3: Das hat aber damit zu tun, dass die Tankstellen ihren Sprit, der ja noch in den Tanks lagert, teurer eingekauft haben und dementsprechend noch teurer verkaufen wollen. Und sobald dann eben der günstigere Sprit in den Tanks der Tankstellen angekommen ist, wird dann auch dementsprechend dann der Rabatt gültig werden.
1: Das Deutschlandticket wird offenbar schon wieder teurer. Laut Rheinischer Post soll der Preis heute neu festgelegt werden. Im Gespräch ist eine Erhöhung um 4 auf dann knapp 67 Euro. Der Koordinierungsrat von Bund, Ländern und Verkehrsbranche müsste den neuen Preis dann noch beschließen. Bundesfamilienministerin Karin Prien zeigt sich offen dafür, die Bezugsdauer des Elterngelds bei 14 Monaten zu belassen. Die geplante Kürzung auf 12 Monate sei für viele Familien schwer umzusetzen, sagte sie dem Redaktionsnetzwerk Deutschland. Die Koalition prüft derzeit diverse Einsparmöglichkeiten. In die Regierungsbildung in Sachsen-Anhalt kommt ein wenig Bewegung. AfD-Spitzenkandidat Siegmund hat angekündigt, sich im Dezember im Landtag als Ministerpräsident zur Wahl zu stellen. Wie die dafür nötige Mehrheit zusammenkommen soll, ist unklar.
0: 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Und jetzt das Wetter auf ERF Plus.
4: Sonnig ist es heute Vormittag und es bleibt trocken. Erst Richtung Abend sind dann im Westen und Südwesten mehr Wolken unterwegs. Davor wird's nochmal richtig warm. Die Höchstwerte liegen zwischen 21 und 30 Grad. Morgen dann deutlich grauer. Viele Wolken und immer wieder Regen, vereinzelt auch mal ein Gewitter bei 18 bis 26 Grad.
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5: Hallo und herzlich willkommen zu 2 Stunden Musikgenuss mit Ihren Wunschtiteln und Lieblingsliedern. Gott wird dich tragen, das ist ein wunderbarer Zuspruch und der Titel dieser Gern-gehört-Ausgabe. Schön, dass Sie mit dabei sind. Ich bin Saskia Klingelhöfer und ich starte mit der schönen Jubilate-Chorfassung von dem Lied Gott wird dich tragen. Damaris Welsch grüßt Onkel Karl vom Bodenhof zum 91. Geburtstag und sie schreibt: Liebe Grüße und Gottes Segen, lieber Onkel Karl, Gott wird dich auf der letzten Wegstrecke auch begleiten. Alles Liebe, Damaris und Kevin aus Redwitz.

Hallo, liebe Anne hier in Leimsfeld. Hier ist die Rosekrete aus Lengsberg. Da du morgen am 30. Geburtstag hast und wirst 85 Jahre alt, möchte ich dir ganz herzlich Gottes Segen zusenden hier und möchte dich mit dem Lied ganz besonders grüßen. Von Bonhoeffer, von guten Mächten wunderbar geborgen. Ich wünsche dir einen ganz besonderen gesegneten Tag mit deinen Kindern, Enkelkindern und deinen Urenkeln. Deine Rosenkrete aus Mengsberg.

von guten Mächten, das war Siegfried Fietz. Ein Klassiker, immer wieder gerne gewünscht und gern gehört, denn dieser Wunsch, dieser Zuspruch passt in so viele Lebenssituationen und zu so vielen Anlässen. Was aber auch immer passt, ist unser nächstes Lied. Lobe den Herrn, den mächtigen König. Das singt jetzt Hannelore Finkbeiner und der Jubilatechor. Bobby Röttcher aus Durban in Südafrika grüßt damit seine Frau Liesel, denn die hat heute Geburtstag. Bobby lässt grüßen mit den Worten: Liebe Liesel, zu deinem Geburtstag wünsche ich dir von Herzen Gesundheit, Freude und Gottes Nähe auf allen deinen Wegen. Ich danke dir für alles, was du bist und was du gibst. Ich hab dich sehr lieb. In Liebe, dein Bobby. Und ich habe noch einen weiteren Gruß für Liesel Röttcher, nämlich von Eberhard und Angelika Haberkorn, quasi aus der Nachbarschaft, aus Krestholme, ebenfalls bei Durban. Liebe Liesel, wir wünschen dir Gottes Segen zu deinem Geburtstag. Mögest du seine Liebe und seinen Beistand im neuen Lebensjahr erfahren. Danke für deine Freundschaft, wir schätzen dich sehr. Alles Liebe von Angelika und Eberhard Haberkorn aus Durban. Ja, liebe Liesel, und jetzt für dich den Choral: Lobe den Herrn, den mächtigen König.

Hier ist es der Nachtigall. Ich habe diese Tage eine Sendung über Dennoch gehört. Und da gibt es ja auch ein Lied von Dennoch. Dennoch bleibe ich stets an dir. Das hätte ich gerne mal gehört. Aber dies Dennoch möchte ich für die, auch die für die haben, denen es vielleicht schwer geht, die gerade für eine Operation oder sonst etwas stehen und dann schweres Los vor sich haben, dass sie ermutigt werden. Und natürlich auch für mich. Danke.

Das war die kleine Kantorei des christlichen Sängerbundes. Dennoch bleibe ich stets an dir. Sie hören gern gehört die Sendung mit Ihren Liedwünschen, Wunschliedern und Grüßen auf ERF Plus. Only bad news are good news. Nur schlechte Nachrichten sind gute Nachrichten, heißt es häufig in der Medienbranche. Denn erschreckende, katastrophale Meldungen ziehen Aufmerksamkeit auf sich. Doch mittlerweile fühlen sich Menschen damit zunehmend überfordert. Wenn man sieht, hört und liest, alles ist Krise, Chaos und Katastrophe. In diesem Sinne hat Wilfried Röhrig mit seinem Lied eine Art Kontrastprogramm aufgelegt. Was gibt es Neues von Gott? Markus Baum gibt da mal im Folgenden eine Antwort in unserem Lied der Woche.

Was gibt es Neues von Gott? Ein Lied von Wilfried Röhrig begleitet uns durch die Woche. In der zweiten Strophe reimt der Mann: Ich rede mit Menschen über dieses und jenes, die Not in der Welt und auch über Schönes. Daran angehängt die titelgebende Frage: Was gibt es Neues von Gott? Das ist eine wichtige und richtige Frage. Die Not in der Welt ist bedrängend, kaum ist eine Krise bewältigt, kaum sind die Folgen einer Naturkatastrophe eingedämmt, kaum ist ein Konflikt befriedet, dann bricht andernorts das Chaos aus. Wo ist Gott in alledem? Was macht Gott aktuell in Nepal, im Kongo, in Kolumbien, in all den Krisengebieten, die zum Teil nach kurzer Zeit schon wieder aus den Schlagzeilen verschwunden sind, aber die Krisen sind ja immer noch da? Der christliche Glaube erweist sich in dem Zusammenhang als Seeschule. Ein mitfühlendes Herz ist dabei auch nicht verkehrt. Es hilft wahrzunehmen, Gott ist nicht abgemeldet, Gott ist in der Welt. Und seine Spuren sind bei genauem Hinsehen überall zu entdecken. Selbst in Gaza, selbst in den von Waldbränden und Erdbeben zerstörten und schwer getroffenen Regionen dieser Welt. Selbst im Jemen, im nach außen abgeschotteten Iran, in den umkämpften Gebieten der Ukraine. Und auch in angespannten, zerstrittenen Gesellschaften wie der unseren. Überall da ist Gott. Das ist nicht neu, das war noch nie anders. Aber es garantiert für Neuigkeiten, für Hoffnungszeichen, für überraschende Lösungen, für Wege und Auswege.

Wilfried Röhrig mit unserem Lied der Woche, Was gibt es Neues von Gott? Wir sind mittendrin bei Gern gehört, der Sendung mit Ihren Liedwünschen und Grüßen hier bei ERF Plus, und damit geht es jetzt auch weiter. Mit der Gerchinger Kantorei und dem Choral von Johann Sebastian Bach, Jesus bleibet meine Freude. Und ich spiele diesen Titel auf Wunsch von Norbert Joachim Wiesner aus Frankfurt am Main.

There Was Jesus. Das singen jetzt Dolly Parton und Zach Williams. Im Text heißt es bei dem Lied, ob beim Warten oder beim Suchen, wo immer ich war oder wo ich auch hin bin, auch wenn ich es nicht wusste oder es sehen konnte, Jesus war immer mit dabei. Andrea Bender aus Frankfurt am Main möchte dieses Lied gern hören, denn die Sorgen werden leichter.

Aus Görlitz kommt heute ein lieber Gruß an alle, die wir miteinander im Glauben verbunden sind. Mit dem Lied »Die Uhr«, das wir in vergangenen Zeiten gern gesungen haben, möchte ich Mut machen, positiv in die Zukunft zu sehen. Trotz allem bleibt alle behütet und gesegnet. Ein lieber Dank an das ERF-Team.

0: Das war Yukio Imanaka mit dem Lied Die Uhr. Deborah Wutzler aus Chemnitz hat sich Jennifer und Martin Pepper gewünscht mit dem Lied Gott segne dich und mit dem Gruß dabei alles Gute zum 46. Geburtstag.
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Als nächstes spiele ich Björn Amadeus und Sören Karl und ihren Song »Ein Wort von dir«. Brigitte Danner aus Bretten möchte es gerne gespielt haben, denn, so Brigitte, finde es so wunderschön und weil es mich berührt. Gesegneten Tag für alle Hörer und das ERF-Team. Ihr seid super.

Hallo, ich bin Maren aus Thüringen und ich grüße hiermit ganz herzlichst meine lieben Großeltern Christine und Bernd Sturm in Ravensburg mit dem Lied »So groß ist der Herr« von Anja Lehmann und feiert Jesus als Ermutigung und Erinnerung für euch, dass unser Herr und Heiland Jesus Christus immer gut ist. Egal was ist, was war und was da kommt, seid gesegnet. Danke, liebes ERF Plus Team, für euren Dienst.

Das war Anja Lehmann. So groß ist der Herr. Imos und Timo Tscherpe sowie Oma Heidrun aus Dresden haben sich den Titel gewünscht In Christus. Und der Gruß von ihnen lautet: Zum heutigen Geburtstag wünsche ich meiner Schwiegertochter Sandra in Dresden und meiner Schwägerin Ramona Jo in Schönebeck alles Gute zum Geburtstag und Gottes Segen auf all euren Wegen. Nun, den gewünschten Allianzchor aus Bad Blankenburg habe ich leider nicht im Angebot, aber ich finde, der Children's Corner Studio Chor macht seine Sache auch nicht schlecht. In Christus.

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1: Im Studio Holger Dilk. Die Bundesregierung will Beschäftigte der Bahn besser vor Angriffen schützen. Das Kabinett will dazu heute ein neues Gesetz beschließen. Es geht vor allem um härtere Strafen. Silas Quiring.
2: Genau, die sollen für Abschreckung sorgen. Wer Schaffner oder anderes Personal angreift, soll künftig mindestens 6 Monate hinter Gitter, in schweren Fällen sogar mindestens 1 Jahr. Zuletzt hatten solche Angriffe immer wieder Schlagzeilen gemacht. Ein Zugbegleiter kam ums Leben. Ebenfalls verabschiedet werden soll die heiß diskutierte Pflegereform. Noch ist aber offen, ob Union und SPD dabei kurz vor knapp doch noch auf einen Nenner kommen.
1: Wird das Elterngeld doch nicht gekürzt? Das hat Bundesfamilienministerin Prien gegenüber dem Redaktionsnetzwerk Deutschland in Aussicht gestellt. Anna Löwer.
3: Prien ist demnach dafür offen, die Bezugsdauer des Elterngeldes bei 14 statt 12 Monaten zu belassen. Noch wird laut Prien über verschiedene Reformmodelle beraten. Außerdem will die Ministerin im ersten Halbjahr 2027 ein Konzept für ein Familienpflegegeld vorlegen. Das soll dann Menschen finanziell unterstützen, die für die Pflege von Angehörigen vorübergehend aus dem Beruf aussteigen.
1: Mehr als 1000 Einsatzkräfte gehen seit dem frühen Morgen in Deutschland und 3 anderen Ländern gegen eine Rockerbande vor. Berichten zufolge geht es dabei um die Hells Angels. Wegen des Verdachts auf Geldwäsche sollen mehrere Haftbefehle vollstreckt und knapp 50 Millionen Euro beschlagnahmt werden. Morgen tritt der Tankrabatt in Kraft. Die Steuern auf Benzin und Diesel sinken um 17 Cent pro Liter. Der ADAC rechnet aber damit, dass der Rabatt erst 1-2 Tage später an der Zapfsäule ankommt. Erst wird noch der teuer eingekaufte Sprit abverkauft. Das Deutschlandticket wird offenbar schon wieder teurer. Laut Rheinischer Post soll der Preis heute neu festgelegt werden. Im Gespräch ist eine Erhöhung um 4 auf dann knapp 67 Euro. Der Koordinierungsrat von Bund, Ländern und Verkehrsbranche müsste den neuen Preis dann noch beschließen.
0: 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Und jetzt das Wetter auf ERF Plus.
4: Sonnig ist es heute Vormittag und es bleibt trocken. Erst Richtung Abend sind dann im Westen und Südwesten mehr Wolken unterwegs. Davor wird es nochmal richtig warm. Die Höchstwerte liegen zwischen 21 und 30 Grad. Morgen dann deutlich grauer. Viele Wolken und immer wieder Regen, vereinzelt auch mal ein Gewitter bei 18 bis 26 Grad.
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6: Es geht weiter mit der zweiten Halbzeit von Gern gehört an diesem Mittwoch hier bei ERF Plus. Ich bin Saskia Klingelhöfer. Der nächste Liedwunsch ist Nelly Jacobi, Gewollt. Und das ist ein Wunsch und Gruß von Gabi Becker aus Nattenhausen. Sie schreibt, einfach so, weil ich das Lied so mag, und liebe Grüße an Jörg.

Nelly Jacobi mit Gewollt. Das war ein Zuspruch, eine Aufmunterung, ein Kompliment. Und ich habe jetzt das Nächste. Denn was kann man einem Menschen Netteres sagen als »Du bist ein Segen für die Welt«? Das singt jetzt Johannes Matthias Roth. Und zwar, weil Susanne und Martin Lehmeyer aus Fürth es so gewollt haben. Und die beiden gratulieren damit Sigi Schmidt und Klaus Landler zu ihrem 60. Geburtstag, Reinhold Horn zu seinem 70. und Thomas Förster zu seinem 80. Geburtstag. Und der Gruß wörtlich lautet: Lieber Klaus, Sigi, Reinhold und Thomas, wir wünschen euch zu eurem Geburtstag alles erdenklich Gute, viel Gesundheit, Kraft für den neuen Tag und vor allem Gottes reichen Segen. Herzliche Grüße, eure Susanne und Martin Lehmeyer.

Samuel Loseries aus Gemmingen möchte gerne einen Titel von Manfred Siebald gespielt haben. Du hast mir wohlgetan. Und zwar zum 10-jährigen Hochzeitsjubiläum mit seiner lieben Frau Tamara. Samuel schreibt, ich bin Gott für jeden einzelnen Tag mit dir dankbar und ich bete, dass er uns auch weiterhin durch die Veränderungen auf der Arbeit trägt. Ich grüße ganz herzlich alle Verwandten, Bekannten und Freunde. Seid gesegnet. Hier für alle Manfred Siebald, du hast mir wohlgetan.

Ja, hallo, mein Name ist Friedrich Bianca aus dem Extertal. Ich wünsche mir das Lied Die Zeit im Gebet, weil ich das gestern Abend gehört hatte in der Live-Sendung. Und das wäre sehr, sehr schön, wenn Sie das senden würden. Für mich und auch das Gebet ist so wichtig. Und danke auch für eure Sendungen.

0: Wir sind mittendrin bei Gern gehört, der Sendung mit ihren Liedwünschen und Wunschliedern bei ERF Plus. Und die einen sagen so, die anderen so. Unser nächstes Lied ist von Franziska und Reinhard Hauke. Es heißt Kuhhaut. Silke aus Herrenberg hat es sich gewünscht und sie sagt dazu, als ich dieses Lied das erste Mal hörte, dachte ich, genau so bin ich. Der Text ist sehr ehrlich und mutmachend. Jesus liebt alle Menschen bedingungslos und schreibt mit unperfekten Menschen seine Geschichte. So ist Gottes bedingungslose Liebe und Gnade. Hier sind Franziska und Reinhard Hauke mit Kuhhaut.
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Denn Noah war ein Trunkenbold und Abraham zu alt. Jakob ein Betrüger, Magdalena durchgeknallt. Jona war ein Feigling, König David war ein Schwein. Rahab eine Hure und Zachäus war zu klein. Petrus war ein Großmaul bis zum letzten Hahnenschrei. Bei den

Kerben, die den Halt mir geben, um zu klettern aus der Schuld. Gott baut täglich Kerbholzleitern mit unendlicher Geduld, um mit dem, was wir ihm lassen, in sein ewiges Reich zu schauen. Und er schafft es doch tatsächlich,

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1: Würden Sie bei einem Mann ins Auto steigen, den Sie erst kennengelernt haben? Birgit hat das gemacht und es sind Dinge passiert. So viel kann ich verraten. Aber von vorne. Vor 6 Jahren macht sich eine Sauerländerin auf Partnersuche.
2: Also Gott kann auch Internet. Das habe ich dann in dieser Zeit erfahren. Im Sommer 2019 ist meine 30-jährige Beziehung beendet worden und dadurch ist mein Leben total zerbrochen. Das kann man sich irgendwie vorstellen. Es folgten Monate in gelebtem Vakuum, in leere Dunkelheit, ohne Hoffnung und ohne Halt. Dann kam auch noch Corona und das ganze Leben fand dann ja im Internet statt.
1: Auf einer christlichen Internetplattform lernt Birgit tatsächlich jemanden kennen. Die beiden treffen sich ein paar Mal. Beim 4. Mal wollen sie sich auf einem Parkplatz treffen, ein Stück gemeinsam fahren und dann einen Spaziergang wagen. Birgit ist sich ihrer Sache sicher.
2: Ich habe jeden Morgen gebetet, Jesus, ich brauche einen Lebensweg. Wenn du mir einen Lebensweg auf dieser Erde noch schenkst, dann schenk mir einen Menschen, der diesen Lebensweg mit mir gemeinsam geht. Und das war von Anfang an. Ich hatte auch Freundinnen, um Himmels Willen, einen wildfremden Menschen kennenlernen. Und ich bin eigentlich ein sehr zurückhaltender, schüchterner Mensch bis zu diesem Zeitpunkt gewesen. Aber das war, als ob Jesus mit mir gegangen wäre. Das war unglaublich. Das war so schön zu erleben und so viel Frieden und Gelassenheit in allem. Ja, und dann kam es zu diesem Treffen.
1: Und was braucht man bei einem Rendezvous? Genau, schöne Musik mit freundlicher Unterstützung von ERF Plus.
2: Wir haben uns um 17 Uhr ungefähr verabredet und im Nachhinein weiß ich ja, dann lief Feierabend mit der vielen Musik und dann setze ich mich also ins Auto und es läuft ein christlicher Song nach dem anderen. Einige kannte ich, einige kannte ich nicht. Und ich ihn gefragt, boah, was ist das für eine coole CD, die du da laufen hast? Nee, mein Radio hat gar keinen CD-Spieler mehr, das ist Internetradio, ERF Plus heißt der Sender. Und ich so, ERF? Oh, ist das dieser ERF auf Mittelwelle? Da habe ich früher Junge Welle gehört, aber hier im Sauerland war das so vom Mond entfernt. Manchmal kamen die Lieder an und manchmal nicht. Und ja, das kann sein, dass das der gleiche Sender ist. Ja. Und dann hatten wir wunderbaren Gesprächsstoff bei unserem Spaziergang, um uns noch viel besser kennenzulernen.
1: Fürs Protokoll, ERF Plus ist zuerst bei Birgit eingezogen.
2: Abends zu Hause habe ich sofort im Internet mir die App aufs Handy geladen und bin dann ins Internet und habe mir gleich das erstbeste Radio bestellt. Und seitdem gehört es zu meinem Alltag dazu. Ich höre es wirklich jeden Tag. Ich bin sehr viel zu Hause und mal morgens aufgeweckt, gern gehört, Lesezeichen sowieso. Auch abends schon mal dann über Mediathek, wenn ich mal was verpasst habe.
1: Den Mann hat Birgit aber auch behalten.
2: Wir haben uns dann so gut kennengelernt, dass wir dann 21 zusammengezogen sind, Verlobung gefeiert haben und 23 geheiratet haben und sind jetzt glücklich und haben beide ein neues Leben angefangen. Ja, das ist immer wieder, wenn ich da so drüber nachdenke und das dann jetzt versuche in Worte zu fassen, unbegreiflich. Das ist eine andere Dimension, die da mit reinspielt. Geschenkt. Einfach von Gott geschenkt.
1: Und so sind die beiden Sauerländer seitdem gemeinsam mit ERF Plus unterwegs. Im berühmten Autoradio läuft weiterhin der Feierabend. In der Wohnung erklingt gern gehört. Und auch das Wohnmobil haben die beiden mit einem DAB Plus Radio ausgestattet. Gott sei Dank nicht mehr in Mittelwellenqualität.

Die Gruppe Könige und Priester mit dem Titel Neues Leben. Ein Lied, das gut zu dem passt, was Birgit erlebt hat, mit dem Programm von ERF Plus. Nachhören und nachlesen können Sie diese und weitere erstaunlichen, berührenden und ermutigenden Geschichten auf erfplus.de/erzählmal. 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Und vielleicht ist unser nächstes Lied, dieses Lied von Peter Strauch, ja ebenfalls so eine Gelegenheit, die Menschenherzen berührt und anspricht. Die Gott lieben werden sein wie die Sonne. Ruth Wilk aus Bad Pyrmont wünscht ihrem Sohn Johannes mit diesem Lied Gottes Segen zu seinem 45. Geburtstag.

Guten Morgen, mein Name ist Martin Schürmann aus Lemgo. Ich wünsche mir das Lied Mein Heimatland und mein Zuhause von Danny Platt. Danke für Ihre gute Arbeit. Tschüss.

Das war Danny Platt mit dem Titel Mein Zuhause. Immer wieder gerne gewünscht und gerne gehört. Es ist ein Klassiker quasi. Einen richtigen Klassiker habe ich allerdings jetzt. Für unsere Klassikliebhaber und Freunde die Bach-Kantate Es erhub sich ein Streit. Gesungen vom Thomaner Chor Leipzig und instrumental begleitet vom Gewandhausorchester. Und das ist ein Wunsch von Robin Verheyen aus Mülheim an der Ruhr.

0: Nun habe ich die Casting Crowns mit dem Song Scars in Heaven. Und das ist ein Liedwunsch von Jörg Becker. Im Refrain von diesem Lied heißt es: Die einzigen Narben im Himmel werden nicht mir und dir gehören. Es wird so etwas wie ein Zerbrochensein nicht geben und alles Alte wird neu gemacht werden. Und der Gedanke, der mich jetzt zum Lächeln bringt, selbst wenn die Tränen fallen, ist, dass die einzigen Narben im Himmel an den Händen sind, die dich jetzt halten. Das sind die Casting Crowns mit dem Titel Scars in Heaven, Narben im Himmel.
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Die Casting Crowns mit Scars in Heaven, Narben im Himmel, die wird's nicht geben, nur die, die Jesus trägt an seinen Händen. Und diese seine Hände halten dich, jetzt in diesem Moment. Der nächste Liedwunsch ist, du hast heute Geburtstag. Und das ist ein Geburtstagsgruß von Lukas Dinunzio. Und das ist ein Liedwunsch von Sieglinde aus Bünde zum Geburtstag.

0: Das war gern gehört für diesen Mittwoch. Morgen am Donnerstag gibt es kein gern gehört, denn dann ist hier der ERF-Spendentag. 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Wünsche und Grüße für Freitag, dann können Sie trotzdem gleich schon anmelden, telefonisch unter der Nummer 06441 957373 oder mit dem Formular unter erfplus.de/Liedwunsch oder in der ERF Plus App. Ich bin Saskia Klingelhöfer, wünsche Ihnen einen schönen und gesegneten Tag. Tschüss!
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2: Im Studio Holger Dilk. Bei einer europaweit abgestimmten Razzia gehen seit dem Morgen mehr als 1000 Einsatzkräfte gegen eine Rockerbande vor. Dabei geht es nach Berichten um die Hells Angels. Schwerpunkt in Deutschland ist Nordrhein-Westfalen. Hanna Messerschmidt.
3: Ja, aber auch in Baden-Württemberg, Bayern, Rheinland-Pfalz und Berlin gab es Durchsuchungen. Ebenso in den Niederlanden, Belgien und Bulgarien. Konkret geht es um ein Geldwäschenetzwerk und eine kriminelle Vereinigung, also die Rockerbande. Mehr als 70 Verdächtige gibt's. Vorgeworfen wird ihnen auch Erpressung und bandenmäßiger Betrug im großen Stil. Die Ermittler wollen mehrere Haftbefehle vollstrecken und insgesamt knapp 50 Millionen Euro beschlagnahmen.
2: Wer das Deutschland-Ticket nutzt, muss sich wohl darauf einstellen, ab dem kommenden Jahr wieder tiefer in die Tasche greifen zu müssen. Im Gespräch ist laut Rheinischer Post ein Preis von knapp 67 Euro. Silas Quiring.
4: Ja, das wären 4 Euro mehr als bisher. Entscheiden soll sich das Ganze schon heute. In einer Deutschland-Ticket-Arbeitsgruppe beraten Vertreter von Bund, Ländern und der Verkehrsverbände. Eine rein politische Entscheidung ist das nicht mehr unbedingt. Mehrere feste Faktoren werden als Berechnungsgrundlage genutzt. Etwa Personal, Energie und allgemeine Betriebskosten. Und die sind allesamt gestiegen. Gedämpft wird die Preiserhöhung aber wohl noch, weil zuletzt mehr Menschen das Ticket kauften.
2: Der Bund will Angriff auf Bahnbeschäftigte härter bestrafen, mit mindestens 6 Monaten hinter Gitter. Das Kabinett will dazu heute ein neues Gesetz beschließen. Auch die Pflegereform soll verabschiedet werden. Vorausgesetzt, Union und SPD können sich kurz vor knapp noch einigen. Bundesfamilienministerin Karin Prien zeigt sich offen dafür, die Bezugsdauer des Elterngelds bei 14 Monaten zu belassen. Die geplante Kürzung auf 12 Monate sei für viele Familien schwer umzusetzen, sagte sie dem Redaktionsnetzwerk Deutschland. Die Koalition prüft derzeit diverse Einsparmöglichkeiten. In die Regierungsbildung in Sachsen-Anhalt kommt ein wenig Bewegung. AfD-Spitzenkandidat Siegmund hat angekündigt, sich im Dezember im Landtag als Ministerpräsident zur Wahl zu stellen. Wie die dafür nötige Mehrheit zusammenkommen soll, ist unklar.
0: 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Und jetzt das Wetter auf ERF Plus.
3: Sonnig ist es heute Vormittag und es bleibt trocken. Erst Richtung Abend sind dann im Westen und Südwesten mehr Wolken unterwegs. Davor wird es nochmal richtig warm. Die Höchstwerte liegen zwischen 21 und 30 Grad. Morgen dann deutlich grauer. Viele Wolken und immer wieder Regen, vereinzelt auch mal ein Gewitter bei 18 bis 26 Grad.
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5: Durch die Bibel, so heißt unsere Sendereihe, zu der ich Sie wieder herzlich begrüße. Diesmal werden wir uns mit dem letzten Abschnitt des 50. Kapitels aus dem Buch Jesaja befassen, sowie mit Kapitel 51. Bisher konnten wir erfahren, dass der leidende Gottesknecht, also Jesus Christus, durch sein Opfer der Welt das Heil gebracht hat, doch dass die Welt ihn zurückwies.

Obwohl Jesus der Heiland ist, der seinen Leib hingegeben und die Last aller Sünden auf seinen Schultern getragen hat, so rühmte er sich dessen doch nicht, sondern lebte zuvor in Demut und vertiefte seine Kenntnisse über Gott durch das Lesen der Bibel. Seine Demut zeigte sich auch darin, dass er sich freiwillig versklavt hatte, um uns von der Sündenschuld zu befreien. Dies wird in Jesaja 50 in den Versen 5 und 6 deutlich. Dort hören wir aus dem Munde des Gottesknechts: Gott, der Herr, hat mir das Ohr geöffnet, und ich bin nicht ungehorsam und weiche nicht zurück. Ich bot meinen Rücken dar denen, die mich schlugen, und meine Wangen denen, die mich rauften. Mein Angesicht verbarg ich nicht vor Schmach und Speichel. Diese Prophezeiung erfüllte sich mit der Festnahme Jesu. Die Evangelisten Matthäus, Markus und Johannes schrieben, dass man ihn bespuckt, gegeißelt, geschlagen und gequält hatte. Wir denken nicht gerne daran und wollen es vergessen, doch diese Ereignisse waren tatsächlich eingetroffen. Ich lese Vers 10. Wer ist unter euch, der den Herrn fürchtet, der Stimme seines Knechts gehorcht, der im Finstern wandelt und dem kein Licht scheint? Der hoffe auf den Namen des Herrn und verlasse sich auf seinen Gott. Das klingt verlockend. Der Heilige Geist spricht tröstende Worte und bittet darum, dem Gottesknecht zu vertrauen, weil man sich auf ihn verlassen kann. Dann spricht er in Vers 11 diese Warnung aus. Siehe, ihr alle, die ihr ein Feuer anzündet und Brandpfeile zurüstet, geht hin in die Glut eures Feuers und in die Brandpfeile, die ihr angezündet habt. Das widerfährt euch von meiner Hand, in Schmerzen sollt ihr liegen. Für seine Bitte verwendet er zunächst verlockende Worte. Dann warnt er jene, die im Licht ihres eigenen Feuers wandeln und den einen zurückweisen, der das Licht der Welt ist. Vor einiger Zeit sagte jemand zu mir: Ich habe im Radio gehört, was Sie über das Heil gesagt haben, und meiner Meinung nach stimmt das nicht. Ich möchte Ihnen sagen, was ich darüber denke. Tja, dieser Mann war sozusagen bereit, ein Feuer zu machen und wollte, dass wir uns beide hinsetzten und uns an seinem Feuer wärmten. Ich wusste, dass es ein falsches Feuer war, das weder Wärme noch Licht spenden würde. Deshalb sagte ich ganz ehrlich zu ihm: Ich will nicht unhöflich sein, aber ich möchte Ihre Meinung nicht hören, denn es ist nicht wichtig, was Sie und ich denken. Wir müssen letztlich das wissen, was Gott sagt. Und wir müssen im Licht des Herrn Jesus wandeln. Er ist das Licht der Welt. Wenn wir Jesus, das Licht der Welt, zurückweisen, dann wandeln wir meistens im Licht unseres eigenen Feuers. Doch der Heilige Geist warnt: Wer voller Sorge an seinem eigenen kleinen Feuer sitzt, der wird auf ewig verloren sein. Wir kommen nun zu Kapitel 51, in dem sich herausstellen wird, dass Gott Zukunftspläne für Israel hat, genauso wie er Zukunftspläne für die kirchliche Gemeinde und für uns alle hat. Kapitel 50 wurde mit einer Warnung abgeschlossen. Gott will nicht, dass die Zurückweisung Israels als dauerhaft betrachtet würde. Wenn er von Israel spricht, sollen wir nicht denken, dass er damit eigentlich die christliche Gemeinde bzw. die Kirche meint. Wenn Gott von Israel spricht, dann meint er Israel. Wenn er mit Israel die Kirche gemeint hätte, dann hätte er dies an irgendeiner Stelle erklären müssen, wie zum Beispiel: Ich hoffe, ihr versteht, dass ich mit Israel die Kirche meine. Nein, er lässt keinen Zweifel darüber aufkommen, dass er Israel meinte, wenn er Israel sagte. In der Vergangenheit war Israel sehr klein und auch noch heute ist es ein kleines Volk. Dies bedeutete jedoch nicht, dass Gott sie verlassen hatte. Man kann sich das wie zwei Züge auf nebeneinander herlaufenden Gleisen vorstellen. Gott hat ein doppelgleisiges Programm für die Welt. Das eine beschreibt er mit diesen Worten: Ich aber habe meinen König eingesetzt auf meinem heiligen Berg Zion. Dieser Zug wird später ankommen, denn momentan fährt er langsamer auf dem Nebengleis. Auf dem Hauptgleis hatte er, ich zitiere aus dem Hebräerbrief, viele Söhne zur Herrlichkeit geführt,
womit die Christen der Kirche und Gemeinde gemeint sind. Wenn dieser Zug rechtzeitig in den Bahnhof einfährt, wird Gott das Programm für Israel und die heidnischen Völker wieder auf das Hauptgleis führen. Und auch dieser Zug wird dann zur rechten Zeit eintreffen. Anders ausgedrückt, Gottes Uhr wurde nicht von Junghans oder Bulova hergestellt, nicht von Timex, Citizen oder Swatch, sondern seine Uhr ist von der Marke Israel. Und in diesem Kapitel stellt sich Gott sozusagen einen Wecker der Marke Israel, um die Schlafenden zu wecken, damit sie den bevorstehenden ewigen Morgen nicht verpassen. In Römer 13, in den Versen 11 und 12 steht: Und das tut, weil ihr die Zeit erkennt, nämlich, dass die Stunde da ist, aufzustehen vom Schlaf, denn unser Heil ist jetzt näher als zu der Zeit, da wir gläubig wurden. Die Nacht ist vorgerückt, der Tag aber nahe herbeigekommen. So lasst uns ablegen die Werke der Finsternis und anlegen die Waffen des Lichts. Aus Kapitel 51 des Jesaja-Buches lese ich nun den ersten Vers. Hört mir zu, die ihr der Gerechtigkeit nachjagt, die ihr den Herrn sucht. Schaut den Fels an, aus dem ihr gehauen seid, und des Brunnens Schacht, aus dem ihr gegraben seid. Mit den Worten »Hört mir zu« stellt Gott den Wecker an. Dieser Ruf ging an jedes aufrichtige Herz in Israel, das gerecht sein und Gott kennenlernen wollte. Er sagt »Wacht auf, hört zu, ich habe einen Plan«. Weiter mit Vers 2. Schaut Abraham an, euren Vater, und Sarah, von der ihr geboren seid. Denn als einen Einzelnen berief ich ihn, um ihn zu segnen und zu mehren. Gott will damit im Grunde sagen, ich rief Abraham, als er drüben in Chaldea den Götzen diente. Und seht, was ich durch ihn bewirkt habe. Nun möchte ich euer Herz und euer Leben verändern. Vers 4. Merkt auf mich, ihr Völker und ihr Menschen, hört mir zu, denn Weisung wird von mir ausgehen und mein Recht will ich ganz bald zum Licht der Völker machen. Mit den Worten, ihr Völker, ist Israel gemeint. Diese Formulierung drückt die Vorfreude auf sie aus. Es geht weiter mit Vers 5. Denn meine Gerechtigkeit ist nahe, mein Heil tritt hervor und meine Arme werden die Völker richten. Die Inseln harren auf mich und warten auf meinen Arm. Meine Gerechtigkeit ist nahe bedeutet, dass Christus die Gerechtigkeit ist. Er wurde für uns zur Gerechtigkeit gemacht. Mit den Inseln sind alle Kontinente gemeint, die von den Menschen bewohnt werden. Gott will damit im Grunde sagen, ich habe das Heil und ich werde es zu ihnen senden. Über diese Inseln heißt es in Vers 5, sie warten auf meinen Arm. Mit dem Arm Gottes ist hier sein Heil gemeint, wie wir in Jesaja 53 sehen werden. Es kommt die Frage auf, wem ist der Arm des Herrn offenbart? Gott will, dass der Arm der Erlösung in Christus, unserer verlorenen Welt, offenbart wird. Deshalb verkündet er die Botschaft, dass dieser Arm Israel in der Zukunft befreien würde. Ich lese Vers 11. So werden die Erlösten des Herrn heimkehren und nach Zion kommen mit Jauchzen, und ewige Freude wird auf ihrem Haupte sein. Wonne und Freude werden sie ergreifen, aber Trauern und Seufzen wird von ihnen fliehen. Zur Erinnerung, der Zion ist ein Berg, der sich in Jerusalem befindet. Gott meint es ernst. Ich lese weiter ab Vers 14. Der Gefangene wird eilends losgegeben, dass er nicht sterbe und begraben werde und dass er keinen Mangel an Brot habe. Denn ich bin der Herr, dein Gott, der das Meer erregt, dass seine Wellen wüten. Sein Name heißt Herr Zebaoth. Genauso wie Gott den Vater Abraham von den Enden der Erde geholt hatte, will er auch Israel in sein Land zurückbringen. Der Prophet Jeremia sagte, so wahr der Herr lebt, der die Nachkommen des Hauses Israel herausgeführt und hergebracht hat aus dem Lande des Nordens und aus allen Landen, wohin er sie verstoßen hatte. Und sie sollen in ihrem Lande wohnen.
Es wird der Tag kommen, da Israel sich nicht mehr an die Befreiung aus Ägypten erinnern wird. So wunderbar wird die Rettung in der Zukunft sein. Das ist fantastisch. Das kann man einfach nicht ignorieren. Gott sagt, wacht auf, das ist das, was ich tun werde. Ja, Gott sagt, dass wir aufwachen müssen. Ich lese Vers 17. Werde wach, steh auf, Jerusalem, die du getrunken hast, von der Hand des Herrn den Kelch seines Grimmes. Den Taumelkelch hast du ausgetrunken, den Becher geleert. Gott sagt in diesem Vers, erwache, o Jerusalem, ich werde euch eine große Stadt errichten. Ich lese Vers 22. So spricht dein Herrscher, der Herr, und dein Gott, der die Sache seines Volkes führt. Siehe, ich nehme den Taumelkelch aus deiner Hand, den Becher meines Grimmes. Du sollst ihn nicht mehr trinken. Gott hat seinen Zorn über das Volk Israels ausgeschüttet. Doch es wird der Tag kommen, da sich sein Zorn auflösen wird. Der Tag wird kommen, da Gott das Gericht aufheben und das Volk Israel segnen wird. Wie kann da jemand behaupten, dass Gott mit Israel fertig sei? Selbst ausgewogene Gerechtigkeit fordert, dass Gott nach all diesen Jahren des Gerichts das Land und die Menschen segnen wird. Gott wird den Sieg erringen, und das ist die Botschaft, die er uns hier mitteilt.

Lassen Sie mich noch einmal kurz an das Kapitel 51 im Jesaja-Buch erinnern. Es ist vor allem ein Weckruf an alle Menschen, zum Glauben zu kommen und Jesus Christus als den Retter anzunehmen. Christus streckte unserer verlorenen Welt seinen Arm aus, und unsere Aufgabe besteht darin, ihn zu ergreifen und den Segen Gottes zu empfangen. Gott wird uns niemals verlassen, sondern uns immer wieder zu sich nehmen, wenn wir dies nur wollen. Es scheint fast zu schön, um wahr zu sein, nicht wahr? Durch die Bibel geht für dieses Mal zu Ende. Auf Wiederhören und Gottes Segen mit Ihnen.

0: Bibel heute. Wir hören aus dem Neuen Testament, aus dem Brief des Paulus an die Galater, Kapitel 1, die Verse 10 bis 24.
1: Predige ich denn jetzt Menschen oder Gott zuliebe? Oder suche ich Menschen gefällig zu sein? Wenn ich noch Menschen gefällig wäre, so wäre ich Christi Knecht nicht. Denn ich tue euch kund, liebe Brüder, dass das Evangelium, das von mir gepredigt ist, nicht von menschlicher Art ist. Denn ich habe es nicht von einem Menschen empfangen oder gelernt, sondern durch eine Offenbarung Jesu Christi. Denn ihr habt ja gehört von meinem Leben früher im Judentum, wie ich über die Maßen die Gemeinde Gottes verfolgte und sie zu zerstören suchte und übertraf im Judentum viele meiner Altersgenossen in meinem Volk weit und eiferte über die Maßen für die Satzungen der Väter. Als es aber Gott wohlgefiel, der mich von meiner Mutterleib an ausgesondert und durch seine Gnade berufen hat, dass er seinen Sohn offenbarte in mir, damit ich ihn durchs Evangelium verkündigen sollte unter den Heiden. Da besprach ich mich nicht erst mit Fleisch und Blut, ging auch nicht hinauf nach Jerusalem zu denen, die vor mir Apostel waren, sondern zog nach Arabien und kehrte wieder zurück nach Damaskus. Danach, 3 Jahre später, kam ich hinauf nach Jerusalem, um Kephas kennenzulernen, und blieb 15 Tage bei ihm. Von den anderen Aposteln aber sah ich keinen außer Jakobus, des Herrn Bruder. Was ich euch aber schreibe, siehe, Gott weiß, ich lüge nicht. Danach kam ich in die Länder Syrien und Zilizien. Ich war aber unbekannt von Angesicht den christlichen Gemeinden in Judäa. Sie hatten nur gehört, der uns früher verfolgte, der predigt jetzt den Glauben, den er früher zu zerstören suchte, und priesen Gott über mir.
0: Das war der Bibeltext für den heutigen Tag, entnommen aus der großen Hörbibel, mit freundlicher Genehmigung der Deutschen Bibelgesellschaft. Hier noch einmal die Bibelstelle. Galaterbrief, Kapitel 1, die Verse 10 bis 24. Gedanken dazu kommen jetzt von Friedhelm Appel aus Bröckel.
2: Wir schreiben etwa das Jahr 50 nach Christus. Und Paulus schreibt einen Brief an Christen in der Region Galatien. Galatien ist sowohl eine römische Provinz als auch ein regionaler Landstrich. Die Region liegt mitten in der heutigen Türkei zwischen Ankara im Norden und dem Mittelmeer im Süden. Die Menschen, die dort wohnen und die Region prägen, sind tatsächlich Nachkommen mitteleuropäischer Kelten und Gallier, daher der Name Galatien. 300 Jahre vor Paulus ziehen viele Mitteleuropäer in diese Region, teilweise als Soldatensöldner, und besiedeln anschließend die Region. Mitteleuropäische Religionskulte werden dort praktiziert und die Dialekte der mitteleuropäischen Sprachen werden noch lange erkennbar. Außerdem gibt es Minderheiten von jüdischen Gemeinden. Dort befinden sich Städte, die Paulus auf einer ersten internationalen und interkulturellen Reise aufsucht. Durch seine Verkündigung entstehen dort erste christliche Gemeinden. Nun, vielleicht 5 Jahre nach den Neugründungen sind die Gemeinden bedroht. Das Evangelium wird verwässert und undeutlich. Die fremden Religionskulte und auch die jüdisch-pharisäischen Lehren breiten sich in den Gemeinden aus. Für Paulus ist diese Bedrohung nichts Neues. Erst kürzlich hat er in Jerusalem mit den anderen Aposteln über diese Themen diskutiert, sie besprochen und eine Orientierung veröffentlicht. Jetzt ist er dran, durch einen Brief den Gemeinden das Evangelium als Grundlage deutlich zu machen. Er unterstreicht, dass ausschließlich und einzig und allein dieses eine Evangelium die Grundlage von Kirche und Gemeinde sein kann. Nach der Einleitung kommt Paulus nun im Brief auf seine Kompetenz zu sprechen. Das ist nun unser Abschnitt. Was autorisiert ihn, dass er sagen kann und darf, was die einzige Grundlage von Kirchen und Gemeinden ist? Was legitimiert ihn als Verkündiger, als Apostel und als Grundsteinleger mit Richtlinienkompetenz aufzutreten? Paulus sagt, ich verkündige das Evangelium als Diener Christi. Zum Ersten, es geht nicht darum, Menschen zu gefallen. Paulus macht diesen Dienst nicht, um Geld zu verdienen und sein Girokonto zu füllen. Er verdient seinen Lebensunterhalt mit eigenem Handwerk und erhält auch freiwillige Spenden. Er lehrt nicht, um Anerkennung zu bekommen und in der sozialen Hierarchie nach oben zu klettern, sodass er politisch oder kulturell einflussreich ist. Es geht auch nicht darum, Menschenmassen zu manipulieren und sie psychisch abhängig zu machen, sodass er als der große Guru im Mittelpunkt steht. Seine Dienstverpflichtung gilt einzig und allein gegenüber Jesus Christus. Von ihm erwartet Paulus Auftrag, Lohn und Anerkennung. Von ihm, dem Lebensspender und Erretter, erwartet Paulus alles. Alles, was er braucht. Eine zweite Legitimation belegt Paulus mit dem Hinweis auf den Ursprung der Botschaft. Das Evangelium kommt nicht von Menschen und ihren Ideen. Menschen können sich so etwas nicht ausdenken. Die gute Nachricht ist Gottes Plan. Sie wird übermittelt aus der direkten Begegnung mit Jesus und nicht durch Lehrmeinungen irgendwelcher schlauer Leute. Die Apostel erleben den Auferstandenen Jesus. Er schult sie wochenlang, höchstpersönlich und direkt. Er legt ihnen die Schrift, das Alte Testament aus. Und ähnlich ist es auch bei Paulus als dem letzten Urapostel. Vor und in Damaskus erhält Jesus ihm aus erster Hand die biblischen Zusammenhänge, die er früher studiert hatte. Paulus fällt es wie Schuppen von den Augen. Das Alte Testament erhält die Botschaft, wie Gott durch Jesus in diese Welt eingreift. Die dritte Legitimation ist die deutliche Kraft. Nicht allein, dass Menschen geheilt oder befreit werden. Bei Paulus sind die Auswirkungen der Kraft dieser Botschaft deutlich zu sehen, und zwar von jedem seiner Zeitgenossen. Paulus war nämlich machtpolitisch legitimiert, mit hohen religiösen Zertifikaten ausgestattet, hasserfüllt, machtgierig, Religionsverfechter. Und jetzt ist er ein Menschenfreund und lebt aufopfernde, selbstlose Liebe. Solch eine Veränderung kann nur einer bewirken, der etwas Neues schaffen kann, Leben spenden und den Geist Gottes vermitteln kann, nämlich der Sohn Gottes selbst. Ein weiterer Punkt der Qualifikation von Paulus sieht er in seiner Berufung von Mutterleibe an. Schon vor der Geburt sieht Gott seine Würde, seine Schönheit, seine Mutterleibe an. Schon vor der Geburt sieht Gott seine Würde, seine Schönheit, seine Ebenbildlichkeit und seinen Auftrag.

0: dass er sich seines Weges so klar ist, dass er nicht von Menschen und den anderen Aposteln abhängig ist. Nach seiner Berufung in Damaskus geht er nicht zu den Christen in Jerusalem, um dort vor ihnen Prüfungen abzulegen, um Zeugnisse zu erhalten oder Legitimationszertifikate und Stempel entgegenzunehmen. Er geht südöstlich ins arabische Ausland, um das Evangelium zu verkündigen. Vielleicht geht er in diesen ersten Jahren auch bis zum Berg Horeb, dem Berg Mose, im Westen der arabischen Halbinsel. Dort gibt es bis heute viele Informationen über Gottes Handeln mit seinem Volk. Danach geht er über Damaskus zurück in seine Heimat, Tarsus, die Regionalstadt von Zilizien. In dieser Region baut Paulus erste Gemeinden auf. Und am Markt von Tarsus ist auch heute noch ein Schild angebracht. Hier lebte und studierte der große Philosoph Paulus. Nicht weit von Tarsus entfernt liegt die Mittelmeerinsel Zypern. Dort lebt ein Levit namens Josef. Als Jerusalemer Tempeldiener wird er Christ. Seine Freunde nennen ihn Barnabas, Sohn des Trostes. Er wird auf Paulus aufmerksam und Barnabas nimmt Paulus mit zu einem ersten kurzen Besuch bei Petrus in Jerusalem. Danach beruft Barnabas den Paulus nach Antiochien, um der Gemeinde dort zu helfen. Und gemeinsam unternehmen sie von dort ausgehend eine erste gemeinsame internationale Teamreise. So belegt Paulus in unserem ersten Briefabschnitt seine Legitimation als Apostel und seine Richtlinienkompetenz für die Kirche. Und auch wir sind heute berufen, das Evangelium weiterzusagen. Wir brauchen kein anderes Evangelium zu erfinden. Das Evangelium ist uns überliefert durch den Heiligen Geist und die Bibel in Übereinstimmung mit den anderen Aposteln. Aber auch wir brauchen heute eine Berufung und Legitimation. Bei Paulus erkenne ich eine dreifache Berufung, eine fachliche, eine innere durch den Heiligen Geist und eine durch Menschen mitgeteilte. Auf was berufen Sie sich heute, das Ihnen Grundlage und Vollmacht gibt, das Wort Gottes zum Bau seiner Gemeinde weiterzugeben? Sind es Zertifikate von Menschen oder ist es eine Begegnung mit Jesus und eine daraus erwachsene, lebendige und intime Beziehung zu ihm?
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1: Im Studio Holger Dilk. Bis kurz vor knapp haben Union und SPD gestritten. Jetzt gibt es bei der Pflegereform doch noch eine Einigung. Das Kabinett hat sie auch direkt auf den Weg gebracht. Finn Rebesel-Freundlieb, wie sieht die Reform denn jetzt aus?
2: Ja, das ist die große Frage. Details wurden bislang noch nicht mitgeteilt. Die Ausgangslage war aber die, Bundesgesundheitsminister Lindemann von der CDU will mit den Maßnahmen jetzt vor allem der Pflegeversicherung kurzfristig unter die Arme greifen, um das System vorerst am Laufen zu halten. An einer tiefgreifenden zweiten Reform könnte dann eine Expertenkommission arbeiten. Die SPD wollte aber, dass auch die Pflegebedürftigen schon jetzt stärker entlastet werden.
1: Für die meisten Autofahrer kann der Oktober gar nicht schnell genug kommen. Morgen tritt nämlich der Tankrabatt wieder in Kraft. Die Steuern auf Benzin und Diesel sinken dann um rund 17 Cent pro Liter. An den allermeisten Tankstellen gehen die Preise aber wohl nicht auf einen Schlag runter. Mit ein, zwei Tagen Verzug sollte man rechnen, sagt Florian Wagner vom ADAC.
3: Das hat aber damit zu tun, dass die Tankstellen ihren Sprit, der ja noch in den Tanks lagert, teurer eingekauft haben und dementsprechend noch teurer verkaufen wollen. Und sobald dann eben der günstigere Sprit in den Tanks der Tankstellen angekommen ist, wird dann auch dementsprechend dann der Rabatt gültig werden.
1: Die Zahl der Arbeitslosen in Deutschland ist im September wieder unter die 3-Millionen-Marke gefallen. Hintergrund ist die typische Herbstbelebung, die fällt mit einem Minus von nur 0,1% bei der Arbeitslosenquote bisher aber schwach aus. US-Präsident Trump setzt bei künstlicher Intelligenz auf freiwillige Selbstkontrolle statt auf gesetzliche Vorschriften. Die Chefs der großen Tech-Konzerne haben im Weißen Haus eine entsprechende Vereinbarung unterzeichnet. Rechtlich bindend ist die aber nicht. Die USA haben ihren Militäreinsatz gegen den IS im Irak offiziell beendet. Auch die letzten Truppen wurden aus Nordkurdistan abgezogen, so das Pentagon. Die internationale Militärkoalition war 2014 gestartet, nachdem der IS große Teile des Irak und Syriens eingenommen hatte.
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4: Sonnig ist es heute Vormittag und es bleibt trocken. Erst Richtung Abend sind dann im Westen und Südwesten mehr Wolken unterwegs. Davor wird's nochmal richtig warm. Die Höchstwerte liegen zwischen 21 und 30 Grad. Morgen dann deutlich grauer. Viele Wolken und immer wieder Regen, vereinzelt auch mal ein Gewitter bei 18 bis 26 Grad.
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5: Esther und der verborgene Gott. So heißt diese Sendereihe über das alttestamentliche Buch Esther, zu der ich Sie herzlich begrüße. Ich bin Kai-Uwe Wojcak. Die Geschichte von Esther liegt rund 2.500 Jahre zurück, aber sie fasziniert noch heute. Es ist die Geschichte einer Frau, die Karriere macht, die es allerdings nicht wagt, von Anfang an ihre Identität preiszugeben. Sie verheimlicht ihrem Ehemann, dem König Xerxes, dass sie eine Jüdin ist. Doch als die gesamte jüdische Bevölkerung im Persischen Reich in Lebensgefahr gerät, wächst sie über sich hinaus. Ohne Rücksicht auf ihr eigenes Leben setzt sie sich für ihr Volk ein. Sie sagt, wenn ich umkomme, dann komme ich eben um. In den vergangenen Sendungen dieser Reihe wurde das Buch Esther Schritt für Schritt ausgelegt. In dieser letzten Folge ziehen wir ein Resümee. Und zum Schluss rücken wir noch einmal das Thema Gewalt in den Mittelpunkt. Ein Thema, das heute fast wie ein Fremdkörper in dieser sonst so anrührenden Geschichte wirkt.

0: Bevor wir zum Schluss dieser Auslegungsreihe zum alttestamentlichen Buch Esther kommen, möchte ich die Esther-Geschichte noch einmal kurz zusammenfassen. Für alle, die sie nur bruchstückhaft in Erinnerung haben oder noch gar nicht kennen. Im Mittelpunkt steht die Jüdin Esther, die im Persischen Reich zur Königin aufsteigt. Ihre Herkunft verschweigt sie allerdings. Ihr Pflegevater Mordechai gerät bald in einen gefährlichen Konflikt mit Haman, dem höchsten Beamten des Königs Xerxes. Weil Mordechai den Kniefall verweigert, plant Haman aus lauter Wut die systematische Ausrottung aller Juden im Reich. In einer dramatischen Wendung riskiert Esther ihr Leben, offenbart dem König ihre Identität und entlarvt Hamans grausamen Plan. Der König wechselt die Seiten. Haman landet am Galgen. Da der alte Erlass zur Tötung der Juden nicht widerrufen werden kann, erlaubt Xerxes den Juden, sich zu wehren. Das führt zu blutigen Gewaltausbrüchen, bei denen die Juden Zehntausende ihrer Feinde töten. Zur Erinnerung an diese Rettung aus Todesangst feiern Jüdinnen und Juden bis heute das ausgelassene Purimfest. Soweit eine Kurzfassung des Esther-Buches. Zu den dreien, die die Geschichte in den vergangenen Sendungen ausgelegt haben, gehört der Theologe Ruben Sommer. Im folgenden Gespräch fragt er den Gründer von Bibletunes, den Theologen Detlef Kühlein, nach seinen persönlichen Eindrücken.
1: Detlef, herzlich willkommen.
2: Hallo zusammen.
1: Ja, Detlef. Esther ist bald vorbei. Wir haben nur noch eine Sonderfolge nach dieser Episode.
2: Es war so gut.
1: Und ich wollte es natürlich nicht unterlassen, dich auch noch einzuladen, von dir, dem Boss himself könnte man sagen, einen Rückblick einzuholen. Wenn du zurückdenkst jetzt an die letzten Monate mit Esther, wo würdest du sagen, was hast du als Hörer mitnehmen können? Du hast gesagt, du hast dir die Episoden immer angehört. Was hat dich da inhaltlich bewegt?
2: Also erstmal natürlich das Esther-Buch an sich. Ihr habt das so toll auch in euren Rückblick-Interviews deutlich gemacht. Und so ist es mir auch gegangen. Man hat es schon so oft gelesen und ich habe es schon so oft gelesen. Und das ist etwas, was mir bei Bibletunes immer so geht. Du liest dann das Buch nochmal anders. Ja, auch nicht nur für dich, du willst ja auch was vermitteln. Und jetzt mal so einfach als Hörer, da habe ich gemerkt, auf welche Prozesse ihr gegangen seid. So wie ihr euch drauf eingelassen habt, alle drei. Und da konnte ich wirklich tief eintauchen in das Buch. Es war, vielleicht kann ich so beschreiben, es war ein intensives Durcharbeiten. Ne? Also das Buch habe ich schon öfter gelesen, aber so dieses, ein Abschnitt, stopp. Jetzt lesen wir das nochmal, jetzt gehen wir da nochmal tiefer rein. So, das ist ja Bibletunes. Und da merke ich, ah, super. Also in der Form und dann auch noch in dieser Mischung mit euch dreien habe ich das Buch Esther noch nie gehört und habe mega gewonnen, neue Einsichten gehabt, auch in den Anwendungen dann. Und gerade diese Frage, die ihr auch gestellt habt, wo ist Gott? Mal so wie so ein roter Faden durchzuziehen und immer wieder zu fragen, Gott, wo bist du hier? Das war richtig gut und das war für mich ein großer Gewinn.
1: Was wäre so ein Nugget oder irgendwas, was dir hängen geblieben ist, aus irgendeiner Episode einfach was du mitgenommen hast?
2: Es sind Kleinigkeiten, gar nicht so diese ganz großen, also da sind auch große Geschichten bei gewesen, Ruben, das will ich gar nicht sagen. Aber das sind vielleicht so diese typischen Sachen, ne? Also Gott schützt sein Volk so und schon märchenhaft diese Geschichte mit Esther. Aber ihr habt schon auch so ein bisschen mal so die Maske runtergezogen und auch aufgezeigt, so hinter den Kulissen, die harte Realität. Also einfach, ich erinnere mich, ich glaube, das war Simone, die so über dieses Harem gesprochen hat. Gell? Und so, wie ist das als Frau? Ja, einfach aus Sicht allein hier auch einer Frau zu sagen, okay, ich versuche mich jetzt mal so in Esther reinzusetzen und die ist jetzt einfach eine von hunderten Frauen und was heißt das? Und dann ist sie da so durchgegangen und das war für mich, also das ist hängen geblieben, weil so, das habe ich mir nie überlegt. Ich dachte immer schon weiter so, ja, sei doch froh, du bist erwählt und du bist ja eh Königin. So, und dieser Schnelldurchgang und das war, das ist jetzt nur ein Nugget, wo ich einfach merke, diese Geschichte wird so lebendig, so real. Und ich glaube, so ist es vielen Hörerinnen und Hörern gegangen.
1: Ich habe Melina und Simone in der letzten Rückblick-Episode, die wir zusammen gemacht haben, dann eben auch die Frage gestellt, hey, was sind Esther Next Steps für dich? So, wo bist du jetzt im Moment mit dem Esther-Buch unterwegs? Was bewegt dieses Buch im Moment gerade immer noch in deinem Leben nach dieser intensiven Zeit? Und die Frage würde ich dir gerne zum Schluss auch noch stellen. Jetzt nach dieser Staffel im Rückblick, wo sagst du, du hast gesagt, das Esther-Buch habe ich neu entdeckt, habe ich neu gelesen. Was bewegt das bei dir konkret gerade im Alltag?
2: Ja, ich finde, ihr habt da eigentlich schon alles gesagt. Ich habe ja eure Interviews gehört und da konnte ich mich in vielen wiederfinden, was ihr gesagt habt, alle drei. Das war sehr persönlich und sehr, sehr auf den Punkt, sehr, sehr transparent auch. Und da danke ich euch für. Es ist tatsächlich, also ich versuche es mal so. Also ein so ein Punkt wäre, wenn ich so in die Welt schaue, ja, um das jetzt mal so auszudrücken, da stellt sich genau die Frage, oder Gott, wo bist du? Gestern schrieb mir noch jemand, ja, wo war Gott am 7. Oktober zum Beispiel? Wo ist Gott jetzt in den verschiedenen Kriegen, die auch stattfinden, in den ganzen Herausforderungen, Auseinandersetzungen? Gott, wo bist du? Gott ist da. Und da gibt das Esther-Buch mir Hoffnung, auch wenn ich ihn nicht immer deutlich sehe und spüre, aber ich weiß, er ist da. Und das macht das Esther-Buch so deutlich, obwohl Gott da nie namentlich vorkommt. Er ist immer da und das habt ihr so toll rausgearbeitet. Und das ist so ein Punkt, den ich mitnehme und gerade auch, was das jüdische Volk betrifft oder jetzt allgemein Israel, das ist eine brennende Frage. Und da hilft mir das Esther-Buch auch, die jüdische Geschichte in einen größeren Kontext zu stellen. Mein Freund Asaf Zeevi hat das immer so gesagt, so weißt du, Detlef, die jüdische Geschichte ist ja gekennzeichnet auch von vielen Festen. Und das Esther-Fest ist ja das Purim-Fest, was heute noch in Israel stattfindet. Und so gibt es viele, viele Feste, aber fast alle Feste haben einen dramatischen und schlimmen Hintergrund, nämlich dass irgendjemand versucht hat, das jüdische Volk oder Israel, die Israeliten zu vernichten, es aber nicht geschafft hat und deswegen ein Fest. Und das ist ja irgendwie dramatisch, oder? Pharao hat es versucht, er hat es nicht geschafft, wir feiern ein Fest, Pessa. Die Perser haben es versucht, haben es nicht geschafft, wir feiern ein Fest. Und so geht das durch eigentlich bis heute. Es gipfelt im Holocaust und vielleicht gibt es irgendwann auch ein 7. Oktoberfest. Weißt du, was ich meine? Und da sehe ich so eine Geschichte auch, wo ich auch sage, und das soll jetzt nicht platt klingen, aber irgendwie hält Gott seine Hand über dieses Volk. Irgendwie schaut Gott das, ja, schaut Gott. Er schaut, ja, so. Und das gibt mir Hoffnung, obwohl manchmal es so aussieht, als wenn es keine Hoffnung mehr gäbe.
1: Wow. Hey, vielen lieben Dank, Detlef, dass du uns mit hineingenommen hast in die persönlichen Prozesse, die du durchgemacht hast und auch, was ja diese Staffel auch in dir bewegt hat, dass du heute mit dabei warst. Richtig cool. Danke dir.

0: Das Thema Gewalt wurde in dieser Reihe über das Buch Esther schon mehrmals angesprochen. Denn einige Passagen sind tatsächlich nur schwer erträglich. Und vielleicht das Schlimmste, man bekommt den Eindruck, als ob der Verfasser des Esther-Buches an diesem Gewaltexzessen überhaupt keinen Anstoß nimmt. Ruben Sommer versucht jetzt einzuordnen, warum dieses extreme Ausmaß an Gewalt damals scheinbar so klaglos akzeptiert wurde.
1: In dieser Episode wollen wir uns noch einmal bewusst die Zeit nehmen, um ganz spezifisch in eines der vermutlich schwierigsten Kapitel des Esther-Buches einzutauchen. Nämlich in Kapitel 9, in dem uns erzählt wird, wie die Juden gegen ihre Feinde kämpfen. In diesem Kapitel lesen wir von ganz viel Gewalt und wir als Team haben ja bereits angekündigt, dass wir dazu zu Gewalt im Esther-Buch noch eine Spezialfolge machen werden, um noch etwas tiefer darüber nachzudenken, wie gerade wir als Christen mit diesem Kapitel und den geschilderten Ereignissen darin umgehen sollen. Mir persönlich ist es sehr wichtig, direkt am Anfang dieser Episode zu sagen, dass ich in meinem Kommentar weder Anspruch auf Vollständigkeit erhebe, ich auch nicht künstlich irgendwelche Spannungen aus dem Text herausnehmen will, sondern mit euch so objektiv wie halt irgendwie möglich an diesen Text herantreten will, um ein paar Deutungsmöglichkeiten und Ansätze darzulegen, die uns helfen können, gerade dieses Kapitel vielleicht etwas differenzierter zu sehen oder neue Perspektiven auf diesen Text zu gewinnen, ohne dass wir am Ende sagen müssen, alle Fragen oder Spannungen sind jetzt aufgehoben. Ja, um zu sehen, dass dieses Kapitel im Esther-Buch polarisiert, reicht es ein paar Bücher über Esther und das Alte Testament aufzuschlagen. So schreibt zum Beispiel der Theologe Kurt Kuhl in seinem Buch Entstehung des Alten Testaments: Dem Christen hat das Buch Esther religiös nichts zu sagen. Warum? Das Verhalten der Juden gegenüber ihren Feinden sei ethisch nicht vertretbar. Ein anderer Theologe, Hans Möller, entgegnet dem in seiner alttestamentlichen Bibelkunde mit folgendem Zitat: Wohl berichtet das Buch vom furchtbaren Blutvergießen. Aber schuld an allem sind nicht die Juden, sondern Haman in seinem grimmigen Judenhass. Ferner Ahasveros, also König Xerxes, mit seiner Leichtfertigkeit der Vollmachtsübertragung an Haman und die Starrheit der persischen Gesetze, die es nicht zuließen, den mit dem Königsring untersiegelten Erlass zu widerrufen. Ja, Möller ist der Meinung, die Juden treffe am Blutvergießen im Esther-Buch keine Schuld. Sie handelten in Notwehr und haben einfach nur ihr Leben verteidigt. Ja, aber wer hat jetzt recht? Hat überhaupt einer von beiden recht? Lasst uns in dieser Episode einmal gemeinsam darüber nachdenken, welche Perspektiven wir auf dieses Kapitel gewinnen können und zu welchen Antworten wir gelangen, wenn wir den Inhalt dieses Textes einmal durch drei verschiedene Brillen betrachten, auf die ich näher eingehen will. Auch hier wieder wichtig: Diese Brillensammlung, die ich euch zeige, ist nicht abschließend. Es gäbe bestimmt auch noch mehr. Aber irgendwo muss man halt auch mal anfangen, um eine Basis zu legen. Und genau das möchte ich mit diesen drei Brillen jetzt einmal machen. Die erste Brille, die ich euch zeigen möchte, ist die prophetische Brille. Ihr habt im Verlaufe der Esther-Staffel bereits gehört, dass der Konflikt zwischen Mordechai und Haman im Esther-Buch einen Urkonflikt der Bibel repräsentiert. Den Konflikt zwischen Israel und Amalek. In 2. Mose 17 in den Versen 8 bis 16 lesen wir, wie die Amalekiter Israel nach ihrem Auszug aus Ägypten auf ihrem Weg durch die Wüste hin zum Berg Sinai angreifen. Dieser Angriff der Amalekiter, der wird mit einer bewussten Heimtücke ausgeführt, das zeigen uns Verse aus dem 5. Buch Mose in Kapitel 25. Dort lesen wir in den Versen 17 und 18: Vergesst nicht, was euch die Amalekiter angetan haben, als ihr aus Ägypten gekommen seid. Sie haben eure Erschöpfung ausgenutzt und euch von hinten überfallen. Ohne jede Ehrfurcht vor Gott haben sie die Schwachen am Ende eures Zuges getötet. Aber nicht nur das. Der Angriff der Amalekiter ist vielleicht gerade deswegen auch so einschneidend für die Juden, weil sie sich gerade auf dem Weg zum Berg Sinai befinden. Dort gehen sie hin, um Gott zu begegnen und mit ihm ihren Bund zu schließen. Der Angriff auf Israel vor dem Sinai kann also durchaus auch als eine Kriegserklärung an Gott selbst verstanden werden. In der jüdischen Tradition blieben die Amalekiter von da an deshalb immer die jüdischen Feinde par excellence. Und Ähnliches wiederholt sich im Esterbuch. Haman plant heimtückisch, die Juden im Persischen Reich zu ermorden und nutzt seine Machtposition aus, um die schwächer gestellten Juden zu töten. Und ein Angriff auf das Gottesvolk ist im Endeffekt eben auch immer ein Angriff auf Gott selbst. Und Gott selbst fordert sein Volk bereits in 5. Mose 25 in Vers 19 dazu auf: Denkt daran, sie, also die Amalekiter, zu bestrafen, wenn ihr in dem Land wohnt, das der Herr, euer Gott, euch für immer schenkt. Sobald der Herr dafür gesorgt hat, dass ihr nicht mehr ringsherum von Feinden bedroht seid, sollt ihr jede Spur von den Amalekitern auslöschen. Dass dieser Konflikt auf jeden Fall eine größere theologische Dimension hat, das zeigt uns die Geschichte von Saul. Entgegen dem ausdrücklichen Befehl von Gott, sich nicht an den Gütern der Amalekiter zu bereichern, als er gegen sie Krieg führt, tut er das trotzdem und Gott setzt ihn als Konsequenz für dieses Vergehen als König ab. Und dass diese theologische Dimension im Text, auch in Kapitel 9, also im Esterbuch, in diesen Gewaltstellen irgendwie mitschwingt, das wird dadurch deutlich, dass ja gerade explizit erwähnt wird, dass sich die Juden eben nicht an den Gütern ihrer Feinde bereichern. Mit der prophetischen Brille können wir also sagen, das, was sich hier im Buch Esther ereignet, ist nichts anderes als das von Gott angekündigte Gericht über die Amalekiter. Ihre Strafe für den Wunsch nach der heimtückischen Ermordung des Volkes Israel. Es ist also weder Rache noch bloße Selbstverteidigung, sondern ein angekündigter Gerichtsakt, der jetzt vollzogen wird. Natürlich, ohne Zweifel ein blutiger, aber eben einer, der die Dinge wieder gerade rückt, der Gerechtigkeit schafft. Die zweite Brille, die ich euch zeigen möchte, ist die Survival-Brille. Was Haman im Esterbuch plant, das ist nicht einfach ein Krieg um Macht und Einfluss, nein, das ist ein Kampf auf Leben und Tod. Was Haman plant, ist nichts Geringeres als Völkermord. Er will sie alle Juden tot sehen und dabei weder halbe Sachen machen noch Kompromisse eingehen. Was Haman mit seinem Edikt kommuniziert, ist eigentlich ganz einfach. Survival of the fittest, fressen oder gefressen werden. Und das versteht zuerst Mordechai und nach einiger Überzeugungsarbeit auch Esther. Esther weiß ganz genau, was auf dem Spiel steht. Nämlich nichts Geringeres als das Leben jedes einzelnen Juden im Persischen Reich. Und Esther weiß, für gesittetes Debattieren oder ein Appellieren an den gesunden Menschenverstand bei Haman ist es zu spät. Jetzt gilt fressen oder gefressen werden. Also was tun? Sich fressen lassen? Durch die Survival-Brille wird hier sehr stark deutlich, dass sich die Juden aus einer Notlage heraus für etwas entscheiden, das ihnen ihre Gebote eigentlich verbieten, nämlich zu töten. Und doch tun sie es, weil sie wissen, dass sie sonst getötet werden. Ist das legitim? Der bekannte deutsche Theologe Dietrich Bonhoeffer schreibt in seiner Ethik darüber, dass in einer gefallenen Welt keine Entscheidung vollkommen rein oder unschuldig ist. Das bedeutet, jede konkrete Verantwortung führt in den Bereich von Schuld. Der Mensch im realen Leben kann nicht einfach auf abstrakte Prinzipien ausweichen, sondern er muss vor Gott Entscheidungen treffen, in der Gewissheit, dass er dabei auch Schuld auf sich lädt. Und genau dieses Dilemma macht doch auch Mordechai Esther deutlich, wenn er zu ihr sagt: Hey Esther, wenn du schweigen wirst, dann werden wir sterben. Esther lädt also mit ihrer Entscheidung, egal wie sie sich entscheidet, eine Schuld auf sich. Tritt sie nicht für ihr Volk ein, muss sie den Tod ihres Volkes verantworten. Tritt sie für ihr Volk ein, dann verantwortet sie den Tod ihrer Feinde. Und so gibt es eben in der realen Welt keine Entscheidung ohne Schuldübernahme. gerade auch im Kontext des Esther-Buches, wenn die Frage lautet, fressen oder gefressen werden. Die Situation übrigens, in der Bonhoeffer seine Ethik schreibt und zu dieser Schlussfolgerung gelangt, passt hervorragend zur Situation im Esther-Buch. Er schreibt sie nämlich während seiner Gefangenschaft im Dritten Reich, bei der er selber vor diesem Dilemma steht. Bonhoeffer war überzeugter Pazifist, aber über seine Rolle als Doppelagent und Verbindungsmann in Pläne zur Beseitigung von Adolf Hitler eingeweiht. Bonhoeffer selbst hat keinen Anschlag vorbereitet, aber er wusste um die Verschwörung. Und hier stellt sich sein Dilemma. Die Ermordung eines Menschen ist aus christlich-ethischer Perspektive für ihn eine Schuld. Zugleich war es in der historischen Situation aber die einzige Möglichkeit, größeres Unrecht und millionenfaches Leiden zu verhindern. Was also tun? Im Fall Hitler bedeutete das für Bonhoeffer, wer sich an seiner Ermordung beteiligt oder sie unterstützt, der kann nicht von sich behaupten, unschuldig zu sein. Tut er es trotzdem, dann ist das eine bewusste Schuldübernahme im Gehorsam vor Gott, im Vertrauen darauf, dass Gott diese Schuld vergibt. Bonhoeffer sah darin den Unterschied zur Selbstrechtfertigung. Man nimmt Schuld auf sich, anstatt sie zu leugnen, und stellt sich damit unter die Gnade Gottes. Mit der Survival-Brille kann man also sagen, die Juden verteidigen sich in Notwehr, auch wenn sie sich darüber im Klaren sind, dass ihnen das Töten eigentlich verboten ist. Sie übernehmen für ihre Entscheidung in einer Do-or-Die-Situation die Verantwortung und stellen sich mit dieser Schuldübernahme unter die Gnade Gottes. Gott gibt nicht den Befehl und er heißt das Töten auch nicht gut, aber die Entscheidung ist in dieser Notlage für die Juden zwingend notwendig, denn Haman macht deutlich, es gibt entweder Töten oder getötet werden. Was also tun? Die dritte Brille, die ich euch zeigen möchte, ist die Textbrille. Literarische Motive sind im Esther-Buch von wichtiger Bedeutung. Wir haben das Motiv der Feste, wir haben die Protagonisten Mordechai und Esther und ihre Antagonisten Haman und den König. Im Verlaufe der Esther-Staffel habt ihr sicher das ein oder andere Mal bereits feststellen können, was für ein beeindruckendes und durchdachtes Schriftwerk dieses Esther-Buch ist. Was auf den ersten Blick manchmal gar nicht so weltbewegend scheint, erhält auf den zweiten oder dritten Blick eine bewusste Bedeutung und man merkt, das ist nicht einfach nur eine nett aufgeschriebene Geschichte, nein, hier hat sich jemand richtig Mühe gegeben, hat sich Gedanken gemacht, hier hat Gottes Geist mitgewirkt, um dem Text eine passende Gestalt zu geben. Und eines der wichtigsten Motive im Esther-Buch, dem wir immer und immer wieder begegnet sind auf unserer gemeinsamen Reise, ist das Reversal-Motiv, also diese verkehrte Welt des Esther-Buches. Was oben war, kommt nach unten und was unten war, steigt plötzlich auf. Und eine weitere Perspektive auf diesen Text wäre dann eben gerade auch in diesem Kapitel nach dem Reversal-Motiv Ausschau zu halten. Und das ist vielleicht gar nicht so weit weg, wie es im ersten Moment scheint. Kehren wir nämlich das Motiv der völligen Vernichtung der Feinde der Juden um, was erhalten wir dann? Genau, die völlige Vernichtung des jüdischen Volkes. Und genau das ist es doch, was Haman fordert und in die Tat umsetzen will. Er will die Ermordung des gesamten jüdischen Volkes und die umgekehrte Welt des Esther-Buches würde doch dann eben fordern, dass der Triumph der Juden ebenso groß ist wie ihre anfängliche Notlage. Das bedeutet die logische Konsequenz: auf die totale Vernichtung der Juden folgt der totale Triumph der Juden. Aber kann man hier Gewalt als Übertreibung im Rahmen eines literarischen Stilmittels sehen? Die Antwort aus dem antiken Orient: ja, das kann man durchaus. Im Fachjargon spricht man an dieser Stelle von Hyperbolie, also einer bewussten Übertreibung, um die Größe eines militärischen Triumphes zu bezeugen. Diese Art von Stilmittel findet sich auch an anderen Stellen der Bibel, zum Beispiel im Josua-Buch, und ist auch außerbiblisch sehr gut belegt. Das zeigt unter anderem ein Befund auf der Meremta-Stele. Die Meremta-Stele ist eine große Steinplatte mit einer Inschrift aus dem alten Ägypten. Sie stammt aus der Zeit um 1208 vor Christus und wurde im Grabtempel des Pharaos Meremta, das war der Sohn von Ramses II., entdeckt. Dieser archäologische Fund ist bis heute sehr wichtig, weil auf dieser Stele zum ersten Mal in der Geschichte das Volk Israel außerhalb der Bibel schriftlich erwähnt wird. Dort heißt es sinngemäß, Israel ist verwüstet, seine Saat ist nicht mehr. Meremta brüstet sich also mit einem vernichtenden militärischen Triumph über das Volk Israel, aber stimmt seine Aussage, wenn er sagt, seine Saat ist nicht mehr? Offensichtlich nicht, denn das Volk Israel lebt ja weiter. Und doch wird diese Übertreibung verwendet, um darzustellen, wie groß sein Triumph über Israel war. Wir haben diese Art der Hyperbolie, also der Übertreibung, übrigens bis heute in unserem Wortschatz, wenn wir beispielsweise nach einem gewonnenen Spiel sagen, ich habe dich vernichtend geschlagen. Offensichtlich haben wir gar niemanden vernichtet in diesem Spiel, aber es kommt eben dem gleich. Und wie ist das jetzt bei Esther? Wenn wir den Text anschauen, dann fällt auf, der Text ist hochdramatisch, fast schon überzeichnet. Vielleicht will er schockieren, um die Größe der Rettung zu zeigen. So wie das unbarmherzige Edikt Hamans das Ausmaß der Vernichtung aufzeigen will. Die Textbrille relativiert nicht, dass Blut vergossen wurde, stellt aber die Frage nach dem effektiven Ausmaß. Sie rückt das Konzept des Textes in den Vordergrund und zeigt, dass eben auch Gewalt in der Bibel als literarisches Stilmittel verwendet werden kann, um damit eine Aussagekraft zu erzeugen. Nämlich, dass der Triumph der Juden so groß war, wie das Verderben, das Haman für sie vorgesehen hatte. Und das passt dann eben auch zu diesem Reversal-Motiv, zu dieser verkehrten Welt des Esther-Buches. Was ist jetzt am Ende richtig? Was ist falsch? Die Gewalt im Esther-Buch aus christlicher Perspektive vertretbar oder nicht? Ich glaube, darauf gibt es keine abschließende, absolut befriedigende Antwort. Der Text selber gibt uns keine Hilfestellung. Die Gewalt wird in Esther zwar erwähnt, aber weder bewertet noch kommentiert. Und so denke ich, liegt es auch ein Stück weit in unserer Verantwortung, nach Antwortmöglichkeiten zu suchen. Mein Ziel war es, euch in dieser letzten Episode einmal zu zeigen, wie ich persönlich an solche Texte herangehe und wie man versuchen kann, verschiedene Zugänge zu einem Text zu bekommen, wenn man ihn bewusst einmal mit einer bestimmten Brille liest. Wie ich bereits gesagt habe, es gäbe bestimmt auch noch mehr Brillen. Aber ich nehme auch nicht in Anspruch, diese komplexe Frage nach Gewalt im Esther-Buch in einer Episode abschließend zu beantworten. Ich hoffe, ich konnte euch einige Impulse zum Nachdenken mitgeben und habe euch nicht zu arg mit Informationen überfahren in dieser letzten Folge. Am Ende bleibt mir hier nur noch Danke zu sagen. Danke für die Zeit, die wir miteinander verbracht haben. Ich habe es sehr genossen, mit euch in diesem tollen Buch der Bibel unterwegs sein zu dürfen. Und verabschiede mich an dieser Stelle von euch. Das war's mit dem Buch Esther. Tschüss.

Esther und der verborgene Gott. So war diese Sendereihe von IRF Plus und dem Internetportal BibleTunes überschrieben. Durch die Esther-Geschichte haben uns in den vergangenen Wochen Melina Lörracher, Dr. Simone Evers und Ruben Sommer geführt. Und in dieser letzten Folge war außerdem der Gründer von BibleTunes, Detlef Kühlein, zu Gast. Wenn Sie diese Sendung noch einmal hören oder weiterempfehlen möchten, Sie finden sie 4 Wochen lang auf irfplus.de/BibleTunes. Zum Schluss möchte ich Ihnen noch verraten, wie es bei uns in der Reihe BibleTunes weitergeht. In den nächsten Wochen steht Jesus als jüdische Person ganz zentral im Mittelpunkt. Jesus der Jude, so heißt die neue Reihe, die von Guido Baltes, Tobias Krämer, Asaf Zevi und Detlef Kühlein gestaltet wird. Ich lade Sie herzlich ein, auch dann wieder einzuschalten. Gottes Segen mit Ihnen, Ihr Kai-Uwe Wojcak.

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1: Im Studio Holger Dilk. Die Pflegereform kommt. Nach heftigen Debatten bis zur letzten Sekunde haben sich Union und SPD geeinigt und das Paket direkt auf den Weg gebracht. Enthalten sind Sparmaßnahmen, um die Pflegeversicherung zu entlasten. So soll zum Beispiel der Beitrag für Menschen ohne Kinder leicht steigen. Außerdem soll genauer geprüft werden, ob in manchen Fällen statt Pflege nicht auch eine Reha helfen würde. Für weitere Maßnahmen will Gesundheitsminister Lindemann jetzt eine Kommission einrichten.
2: Es wird eine Kommission sein mit Experten, mit Wissenschaftlern, die das Ziel hat, bis Ende Januar einen Entwurf vorzulegen, der die Pflege fit machen soll für die 30er Jahre.
1: Bei einer europaweit abgestimmten Razzia gehen seit dem Morgen mehr als 1000 Einsatzkräfte gegen eine Rockerbande vor. Dabei geht es nach Berichten um die Hells Angels. Schwerpunkt in Deutschland ist Nordrhein-Westfalen. Hanna Messerschmidt.
3: Ja, aber auch in Baden-Württemberg, Bayern, Rheinland-Pfalz und Berlin gab es Durchsuchungen. Ebenso in den Niederlanden, Belgien und Bulgarien. Konkret geht es um ein Geldwäschenetzwerk und eine kriminelle Vereinigung, also die Rockerbande. Mehr als 70 Verdächtige gibt's. Vorgeworfen wird ihnen auch Erpressung und bandenmäßiger Betrug im großen Stil. Die Ermittler wollen mehrere Haftbefehle vollstrecken und insgesamt knapp 50 Millionen Euro beschlagnahmen.
1: Morgen tritt der Tankrabatt in Kraft. Die Steuern auf Benzin und Diesel sinken um 17 Cent pro Liter. Der ADAC rechnet aber damit, dass der Rabatt erst ein, zwei Tage später an der Zapfsäule ankommt. Erst wird noch der teuer eingekaufte Sprit abverkauft. Der Fahrgastverband Pro Bahn kritisiert die geplante Erhöhung des Deutschland-Ticketpreises. Das soll laut Rheinischer Post um 4 Euro teurer werden und dann knapp 67 Euro kosten. Angesichts des Tankrabatts für Autofahrer fordert der Verband auch einen Rabatt für Nutzer des Deutschland-Tickets. Fast jeder zweite Mensch in Europa ist in diesem Jahr schon schlechter oder sehr schlechter Luftqualität ausgesetzt gewesen. In Nordamerika sind es sogar 2/3. Grund für die hohen Werte waren auch die extremen Hitzewellen und Waldbrände in diesem Jahr, so der EU-Klimadienst Copernicus.
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3: Sonnig bis wolkig ist es gerade und trocken bleibt es auch erstmal. Richtung Abend ziehen dann im Westen mehr Wolken auf. Dazu liegen die Höchstwerte heute zwischen 21 und 30 Grad. Morgen ist es insgesamt wolkiger und im Westen kommen zeitweise Schauer oder auch mal einzelne Gewitter runter. Das Ganze bei 26 Grad maximal.
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1: 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Berit, wie ist denn gerade die Aufregung und der Stresslevel bei dir?
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2: 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Oder ein Kollege in Usbekistan, wo Evangelisieren ja einfach nicht erlaubt ist, der hat zu mir gesagt, Berit, selbst wenn ich ins Gefängnis komme, dann erzähle ich dort von Jesus, weil er mich genau da haben will. 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
1: Vier Jahre lang stand auf unserem Speicher eine Kiste mit Dingen, die wir längst vergessen hatten. Beim Umzug fiel sie mir wieder in die Hände. Wir öffneten sie und staunten. Vieles hatten wir überhaupt nicht vermisst. Denn was ich nicht vermisse, danach suche ich nicht. Vielleicht war es bei den Israeliten vor etwa 2600 Jahren ähnlich. Sie hatten Gottes Worte überhört und eigene Wege gewählt. Gott war ihnen aus dem Blick geraten und sie suchten ihn nicht mehr. Dann wurde ein Teil des Volkes nach Babylon verschleppt, weit weg von Jerusalem und vom Tempel, dem Ort, an dem sie Gottes Nähe erlebt hatten. Mitten in diese Fremde hinein sagt Gott durch den Propheten Jeremia: Ihr werdet mich suchen und finden, denn wenn ihr mich von ganzem Herzen suchen werdet, so will ich mich von euch finden lassen. Gott sagt nicht: Ihr habt mich vergessen, also bin ich weg. Im Gegenteil, sucht mich, ihr werdet mich finden, auch in Babylon. Manchmal ist Gott in meinem Leben wie diese Kiste auf dem Speicher, aus dem Blick geraten. Der Alltag ist voll, anderes wird wichtiger. Und irgendwann merke ich, ich suche gar nicht mehr nach ihm. Doch Gott hat sich nicht zurückgezogen, er lässt sich finden. Nicht nur an heiligen Orten, nicht nur, wenn mein Glaube stark ist. In Jesus Christus gibt er sich zu erkennen. Vielleicht ist heute ein guter Tag, wieder nach Gott zu suchen. Nicht nebenbei, von ganzem Herzen.
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2: Im Studio Imme Kasten. Die Pflegereform kommt. Nach heftigen Diskussionen bis zur letzten Sekunde haben sich Union und SPD geeinigt und das Paket direkt auf den Weg gebracht. Enthalten sind Sparmaßnahmen, um die Pflegeversicherung zu entlasten. So soll zum Beispiel der Beitrag für Menschen ohne Kinder leicht steigen. Außerdem soll genauer geprüft werden, ob in manchen Fällen statt Pflege nicht auch eine Reha helfen würde. Für weitere Maßnahmen will Bundesgesundheitsminister Linnemann jetzt eine Kommission einrichten.
3: Es wird eine Kommission sein mit Experten, mit Wissenschaftlern, die das Ziel hat, bis Ende Januar einen Entwurf vorzulegen, der die Pflege fit machen soll für die 30er Jahre.
2: Das Deutschlandticket könnte bald deutlich teurer werden. Laut Rheinischer Post soll der Preis heute neu festgelegt werden und demnach sind im Gespräch dann knapp 67 Euro statt bisher 63 im Monat. Der Koordinierungsrat von Bund, Ländern, Kommunen und Verkehrsbranche will dann abschließend beraten. Der Fahrgastverband ProBahn kritisiert die Erhöhung und fordert einen Rabatt für Nutzer des Deutschlandtickets nach Vorbild des ab Oktober geltenden Tankrabatts. Mehr als 1000 Einsatzkräfte gehen seit dem frühen Morgen in Deutschland und drei anderen Ländern gegen eine Rockerbande vor. Berichten zufolge geht's dabei um die Hells Angels. Wegen des Verdachts auf Geldwäsche sollen mehrere Haftbefehle vollstreckt und knapp 50 Millionen Euro beschlagnahmt werden. Morgen tritt der Tankrabatt wieder in Kraft. Die Steuern auf Benzin und Diesel sinken um rund 17 Cent pro Liter. Der ADAC rechnet damit, dass der Rabatt erst ein, zwei Tage später an der Zapfsäule ankommt. Erst wird noch der teuer eingekaufte Sprit abverkauft. Von den schweren Überschwemmungen in Thailand sind mittlerweile mehr als 2,5 Millionen Menschen betroffen. Über 20 kamen bereits ums Leben. Das Hochwasser sorgt auch am Flughafen von Bangkok für Chaos. Zahlreiche Flüge sind gestrichen. Tausende Gepäckstücke können nicht abgefertigt werden.
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4: Sonnig bis wolkig ist es gerade und trocken bleibt es auch erstmal. Richtung Abend ziehen dann im Westen mehr Wolken auf. Dazu liegen die Höchstwerte heute zwischen 21 und 30 Grad. Morgen ist es insgesamt wolkiger und im Westen kommen zeitweise Schauer oder auch mal einzelne Gewitter runter. Das Ganze bei 26 Grad maximal.
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1: Wie viel Zeit verbringen Sie täglich vor einem Bildschirm? Oder genauer noch, wie viel Zeit verbringen Sie am Handy? Wahrscheinlich länger, als Sie eigentlich wollen. So geht es auch meinem Kollegen Johannes Kolk. Mit ihm spreche ich jetzt über das Suchtpotenzial von Smartphones und Social Media und darüber, wie man seine Bildschirmzeit aktiv reduzieren kann. Johannes, warum ist es eigentlich so schwer, das Handy beiseite zu legen?
2: Ja, also ich muss erstmal zugeben, mir geht das ja auch so. Ich hänge viel länger an meinem Handy oder auch vor dem Laptop manchmal, als mir das gut täte. Und ich dachte immer, ich bin einfach wahnsinnig undiszipliniert. Aber ich musste feststellen, dass die digitale Welt es mir auch aktiv schwer macht. Und nachdem ich mich jetzt ein bisschen eingelesen habe in die Thematik, weiß ich, die digitale Welt ist in vielerlei Hinsicht so designt, dass sie im wahrsten Sinne des Wortes abhängig macht.
1: Kannst du das ein bisschen genauer erklären?
2: Ich kann es versuchen, aber dazu muss ich ein bisschen ausholen und zwar zurück in die 50er Jahre. Da hat ein Wissenschaftler namens B.F. Skinner Experimente mit Tauben gemacht und ich vereinfache das jetzt einfach mal. Er hat eine Taube in eine Box gesetzt und darin war ein Knopf und am Anfang war das noch ganz simpel. Wenn die Taube auf den Knopf drückt, dann kommt Futter und das war immer das gleiche Prozedere. Und dann hat Skinner mit den Zeitintervallen experimentiert. Also die Taube musste nach dem Drücken unterschiedlich lange warten, bis das Futter kam. Manchmal kam es direkt, manchmal hat es viel länger gedauert und das Ergebnis war, dass die Tauben angefangen haben, wie wild ununterbrochen auf den Knopf zu drücken.
1: Ja, und was hat das Ganze jetzt mit mir und meinem Handy zu tun?
2: Ja, zum Beispiel bei Videos auf Instagram oder TikTok. Da werden mir lauter Videos ausgespielt, aber nicht alle finde ich toll. Und genau das ist das Fiese daran. Ich scrolle also nach einem Video, das mir gut gefallen hat, häufig so lange weiter, bis wieder etwas kommt, was ich toll finde. Also so ein bisschen wie die Taube drücke ich ständig auf den Knopf in der Hoffnung, endlich mein Futter zu kriegen. Bekomme ich dann endlich etwas angezeigt, was mir gefällt, wird umso mehr Dopamin ausgeschüttet. Und dieser kurze Kick, der reicht häufig schon, um dann zu sagen, okay, komm, ein gutes Video gucke ich noch. Ja, aber bis das dann kommt, ja, dann kann das ja mal wieder eine Zeit dauern. Ich bleibe also vor dem Handy hängen und scrolle einfach weiter.
1: Das klingt ein bisschen wie ein Teufelskreis. Ist das nur bei Videos auf Instagram und TikTok so?
2: Ja, das wäre schön, aber leider nein. Nach diesem Prinzip arbeiten mittlerweile richtig viele Apps. Auch solche, die auf den ersten Blick eher langweilig wirken. Also wo sowas wie WhatsApp oder Telegram oder auch simple E-Mail-Programme sind so gestrickt. So ein Beispiel, es macht Ding und ich habe eine neue Nachricht bekommen. Und jetzt ist es so, die neue Nachricht, die könnte ganz banal sein. Sowas wie, Schatz, wir brauchen noch Brot oder so. Sie könnte aber auch das beste Foto beinhalten, das ich seit langem gesehen habe. Und genau deswegen, weil ich eben nicht genau weiß, was mich erwartet, nehme ich mein Handy sofort in die Hand, sobald eine neue Nachricht reingekommen ist. Unsere digitale Welt ist so designt, dass wir sie ständig benutzen wollen, auch wenn uns das gar nicht glücklich macht.
1: Hast du denn auch Tipps, die dabei helfen, meine Bildschirmzeit aktiv zu reduzieren?
2: Die habe ich. Also, dass ich mir darüber klar werde, dass mein Handy mich über kurz oder lang abhängig macht, das ist schon mal ein wichtiger erster Schritt. Und dann gibt's natürlich ein paar Möglichkeiten. Ich kann zum Beispiel interne Einstellungen am Handy vornehmen. Ich kann zum Beispiel häufig meinen Bildschirm auf Schwarz-Weiß stellen. Das ist cool, weil je weniger Farben der Bildschirm hat, desto weniger stimulierend ist das Ganze. Viele Handys haben auch mittlerweile Timer, die nach einer selbst eingestellten Zeit die Apps einfach schließen. Das ist zwar alles schon ganz nett, aber noch besser ist natürlich, das Handy zumindest zeitweise ganz wegzulassen. Zum Beispiel kann ich sagen, ins Wohnzimmer oder auf die Couch oder auf den Spaziergang nehme ich mein Handy gar nicht erst mit. Das ist bildschirmfreie Zone. Oder man kann auch einfach mal das Handy ausschalten. Früher hat man Geräte, wenn man sie nicht benutzt hat, ausgeschaltet. Also nicht nur den Bildschirm, sondern das ganze Gerät. Und ja, das geht auch heute noch. Ganz wichtig, letzter Tipp, eine alte Gewohnheit wegzulassen, fällt viel leichter, wenn man dafür schon einen neuen Ersatz parat hat. Also einfach das Handy weglegen und sich dann zusammenreißen ist schwierig. Viel leichter fällt es, wenn ich mir für diese Zeit aktiv etwas anderes vornehme. Also anstatt am Handy zu hängen, mache ich Sport oder mache ich etwas Kreatives, verbringe ich meine Zeit mit Beten oder Bibellesen. Da darf sich jeder das aussuchen, worauf er Lust hat.
1: Handys sind nützliche Begleiter im Alltag, können uns aber stärker in Beschlag nehmen, als es uns manchmal lieb ist. Ich habe mit meinem Kollegen Johannes Kolk darüber gesprochen, warum das so ist und was man dagegen tun kann. Und jetzt viel Gewinn beim Handy ausschalten.

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2: Wenn ich von dem Zwiebelprinzip höre, denke ich zuerst an Kleidungsstücke, die Mamas ihren Kindern übereinander anziehen, damit sie für jedes Wetter gut gewappnet sind. Dieser Begriff kann aber auch im übertragenen Sinne verwendet werden. Zum Beispiel, um die Schichten zu beschreiben, die das Innere eines Menschen umschließen. Manche gelten als notwendige Schutzschichten. Andere dagegen sind eher Blockadeschichten, weil sie das Herz verschlossen und gefangen halten. Diese müssen nach und nach abgetragen werden. Das ist das Bild, das ich vor Augen habe, wenn ich die Begegnung von Jesus und der Samariterin im Johannesevangelium Kapitel 4 lese. Ich bewundere, dass Jesus genau weiß, wie er die Blockadeschichten um das Herz dieser Frau eine nach der anderen lösen kann. Es sind die gleichen Schichten, die heute noch bei vielen Menschen verhindern, dass Gottes Wahrheit den Weg in ihr Herz findet. Ich sehe, auf welche Weise Jesus Vorurteile, Missverständnisse, ungenaue Vorstellungen und Zweifeln aus dem Weg räumt. Dadurch lerne ich einiges darüber, wie auch ich Menschen begegnen und ihnen dabei helfen kann, dass Gottes Wort und seine Wahrheit ihr Herz erreichen. Es fällt mir auf, Jesus nutzt eine alltägliche Situation und beginnt mit der Frau am Brunnen ein Gespräch. Wie so viele andere Menschen ist auch sie am Anfang verschlossen. Grund für ihre Abwehrhaltung sind nicht zuletzt Glaubensdifferenzen, unterschiedliche Traditionen und andere Erwartungen. Ich merke, dass Jesus sich nicht auf Diskussionen und Streitfragen einlässt, obwohl die Samariterin immer wieder darauf zurückkommt. Stattdessen lenkt er den Blick auf das, was wirklich wichtig ist, auf das, was sie wirklich braucht, das lebendige Wasser, das den Durst der Seele für immer und ewig löscht. Schicht für Schicht öffnen Jesu Worte ihr Herz, während sie immer mehr erkennt, dass er sie wirklich sieht. Jesus sieht ihre Sehnsucht, ihre Bedürfnisse, ihre Vergangenheit und ihre Lebenssituation. Er sieht ihren Durst nach Liebe, nach Geborgenheit, nach Wärme und Zugehörigkeit und will ihn für immer stillen. Und ja, Jesus sieht auch ihre Sünde. Doch er verurteilt sie nicht, sondern will ihr ein neues Herz, einen neuen Geist und ein neues Leben schenken. Die letzte Schicht, die den Weg zu ihrem Herzen noch blockiert, ist eine Entscheidung. Wird sie Jesus vertrauen, dass seine Worte die Wahrheit sind und den Neuanfang für ihr Leben wagen, den Jesus ihr schenken will? Ich kann wunderbar sehen, wie sie versucht, diese Entscheidung auf die Zukunft zu verschieben, wenn der Messias kommt und die ganze Wahrheit offenbart. In den Versen 25 und 26 lese ich, die Frau spricht zu Jesus, ich weiß, dass der Messias kommt, der da Christus heißt. Wenn dieser kommt, wird er uns alles verkündigen. Jesus spricht zu ihr, ich bin's, der mit dir redet. Und das ist auch der bewegende Moment, in dem das Wunder geschieht. Die letzte Schicht, die den Weg in das Herz dieser Frau blockiert, fällt ab, als Jesus ihr schließlich offenbart, wer er wirklich ist. Christus, Gottes Sohn, der Herr, der Retter, der Messias. Sie muss nicht auf die Zukunft warten, um die Wahrheit zu finden, die ihr Herz befreit und es vollkommen erfüllt. Denn Jesus Christus ist schon gekommen. Er ist die Wahrheit und das Leben und lädt jeden dazu ein, zu ihm zu kommen, um Vergebung, Annahme, Lebenssinn und ewige Hoffnung zu finden. Das ist die Botschaft, die Leben verändert und alle Blockadeschichten überwindet, die das Herz gefangen halten. Diese Botschaft möchte auch ich den Menschen in meiner Zeit nahebringen, sodass Jesus auch ihr Herz Schicht für Schicht befreit, bis auch die letzte Schicht fällt, wenn er ihnen begegnet und sich ihnen offenbart. Möge Jesus mich und alle, die an ihn glauben, dazu gebrauchen, dass Menschen sehen, wer er wirklich ist. Gottes Sohn, der Herr, der Retter, der Messias.
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3: Im Studio Imme Kasten.

0: Um die Pflegeversicherung am Laufen zu halten, hat die Bundesregierung jetzt Sparmaßnahmen auf den Weg gebracht. Nach langen Diskussionen haben SPD und Union die Reform jetzt beschlossen. Silas Quering, was genau steht denn drin?
1: Zum einen sollen die Beiträge für Menschen ohne Kinder steigen. Für alle anderen bleiben sie stabil. Auch die Bemessungsgrenze wird angehoben, aber nicht so stark wie zuerst geplant. Gesundheitsminister Lindemann betont auch, es ist kein reines Spargesetz. So soll in Zukunft zum Beispiel auch bei der Bewertung der Pflegefälle genauer hingeschaut werden. Am Rentenanspruch für pflegende Angehörige ändert sich doch nichts. Außerdem wird eine Expertenkommission jetzt weitere langfristige Maßnahmen erarbeiten.
0: Mit einer großen Razzia ist die Polizei gegen die Rockerbande Hells Angels vorgegangen. Mehr als 1000 Beamte waren heute Morgen in mehreren europäischen Ländern im Einsatz. Einsatzschwerpunkt war Nordrhein-Westfalen. Dort wurden mehrere Haftbefehle vollstreckt und Geld beschlagnahmt. NRW-Innenminister Reul.
2: Da geht es um organisierte Kriminalität, um Drogenhandel, um Waffen, um Schutzgelderpressung, Gewalt, eigenen Regeln, Auseinandersetzungen mitten in unseren Städten. Solche Strukturen machen den Menschen Angst, insbesondere wenn Konflikte auf offener Straße ausgetragen und dadurch Unbeteiligte gefährdet werden.
0: Das Deutschlandticket wird offenbar schon wieder teurer. Laut Rheinischer Post soll der Preis heute neu festgelegt werden. Im Gespräch ist eine Erhöhung um 4 auf dann knapp 67 Euro. Der Koordinierungsrat von Bund, Ländern und Verkehrsbranche müsste den neuen Preis dann noch beschließen. Morgen tritt der Tankrabatt wieder in Kraft. Die Steuern auf Benzin und Diesel sinken um rund 17 Cent pro Liter. Der ADAC rechnet damit, dass der Rabatt erst 1-2 Tage später an der Zapfsäule ankommt. Erst wird noch der teuer eingekaufte Sprit abverkauft. Auto gemietet und einfach weiterverkauft. Und der Käufer darf den Wagen behalten. So hat's das Landgericht Köln entschieden. In dem Fall konnte der Käufer laut Gericht nicht erkennen, dass es sich um einen Mietwagen handelt. Inwiefern der Verkäufer bestraft wird, ist noch offen.
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4: Sonnig bis wolkig ist es gerade und trocken bleibt es auch erstmal. Richtung Abend ziehen dann im Westen mehr Wolken auf. Dazu liegen die Höchstwerte heute zwischen 21 und 30 Grad. Morgen ist es insgesamt wolkiger und im Westen kommen zeitweise Schauer oder auch mal einzelne Gewitter runter. Das Ganze bei 26 Grad maximal.
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5: Vom reichen Kaufmannssohn zum Bettelmönch. Franz von Assisi vollzieht eine radikale Lebenswende, verzichtet auf sein Erbe, lebt in Armut und predigt das Evangelium. Andere schließen sich ihm an. Aus einer kleinen Bruderschaft entsteht der Franziskanerorden. Warum Franz darüber nicht so wirklich glücklich war, das hören Sie heute im Lesezeichen. Dazu begrüßt Sie Martina.

0: Im Jahr 1181 oder 82 wird Francesco Bernardone in der italienischen Stadt Assisi geboren, als ältester Sohn eines reichen Tuchhändlers. Franz genießt den Wohlstand, doch mit Anfang 20 bringen ihn verschiedene Erlebnisse zum Umdenken. Er spürt, dass Besitz und Ruhm ihn nicht erfüllen. Freiheit findet er stattdessen im Verzicht und durch die Verbindung mit Gott. Nach dem Vorbild Jesu möchte er besitzlos umherwandern und den Menschen Gottes Zugewandtheit vermitteln. Schnell findet er Gefährten, die sich ihm anschließen. Es entsteht die Gemeinschaft der minderen Brüder. Franz scheint ein sehr charismatischer Typ gewesen zu sein, mit einer besonderen Ausstrahlung. Auf Menschen geht er ohne Vorurteile zu, lernt den Einzelnen kennen und bemüht sich um Verständnis. Vor Andersdenkenden hat er keine Angst. So wird er zum Friedensstifter. Es ist überliefert, dass Franziskus sich mit Ende 30 längere Zeit im Orient und im Heiligen Land aufhielt. Zurück in Italien muss er dann feststellen, dass sich der Orden in eine Richtung entwickelt hat, die nicht mehr seinem Anliegen entspricht. Wird er nun zum Außenseiter in seiner eigenen Bewegung? An dieser Stelle, wir sind ungefähr im Jahr 1220, beginnt Daniel Kopp die heutige Lesung aus der von Alois Prinz verfassten Biografie Franz von Assisi.
1: Besonders gesund war Franz noch nie gewesen. Schon das zarte Kind hatte seinen Eltern Sorgen bereitet. Und als junger Mann hatte er oft wochenlang mit Fieber im Bett gelegen. Das Leben als Minderbruder war nicht dazu angetan, seine Gesundheit zu stärken. Das Umherwandern bei Kälte, Regen und Schnee, der Aufenthalt in Höhlen, Grotten und zugigen Hütten, das oft karge Essen und die spärliche Kleidung, all das hatten seinem Körper, dem Bruderleib, sehr zugesetzt. Unter der stechenden Sonne des Orients hatten seine Augen gelitten. Sie tränten unentwegt und er sah nicht mehr gut. Franz ignorierte diese Leiden mehr oder weniger. Ein inneres Feuer wärmte ihn besser, als es jede Kleidung konnte, so heißt es in einem Quellentext. Körperliche Beschwerden waren der Preis für seine Lebensweise, den zu zahlen er bereit war. Auf keinen Fall jedenfalls wollte er diese Lebensweise ändern. Dieses Ideal wollte er nie aufgeben. Doch ist dieses Ideal auch für andere lebbar? Überfordert Franziskus seine Mitmenschen? Muss man sein Ideal nicht der Realität anpassen, um es zu retten? Oder zerstört man es gerade dadurch? Seine Mitbrüder in Italien waren überrascht, ihn wiederzusehen. Ein Jahr lang war er weg gewesen und in seiner Abwesenheit hatten Gerüchte die Runde gemacht, dass Franz getötet worden oder ertrunken sei. Nicht alle freuten sich darüber, ihn lebendig zu sehen. Einige Mitbrüder hatten eigenmächtige Entscheidungen getroffen, mit denen Franz ganz und gar nicht einverstanden war. Einer hatte in Rom um Privilegien für die inzwischen zahlreichen Frauenklöster gebeten, die auf Initiative von Clara, einer Freundin von Franz, entstanden waren. Ein anderer hatte einen eigenen Orden für Aussätzige gegründet und ein dritter hatte strenge Fastenvorschriften erlassen. Das waren für manche geringe Veränderungen, für Franz jedoch hatte ein Geist der Reglementierung und Verrechtlichung Einzug gehalten, der dem Geist seiner Bewegung zuwiderlief. Richtig zornig wurde er, als er nach Bologna kam und feststellen musste, dass dort ein Studienhaus errichtet worden war. Nicht nur ärgerte er sich, dass Mitbrüder in einem Haus wohnten, was er strikt ablehnte, wütend machte es ihn, dass es ein Studienhaus war, also eine theologische Schule. Er verlangte von allen Bewohnern, sofort aus dem Gebäude auszuziehen. Nicht einmal dem bettlägerigen Kranken erlaubte er zu bleiben. Und als der Leiter der Einrichtung sich ihm widersetzte, verfluchte er ihn. Was war in den sonst so sanften Franz gefahren? Was brachte ihn so in Rage? Was hatte er gegen Studien und Theologie, wo doch überall die Wissenschaften im Aufschwung waren? Neben Bologna gab es die berühmten Universitäten in Paris und Oxford, und fast jedes Jahr wurden neue Hochschulen in Italien und Europa gegründet. Franz war nicht grundsätzlich gegen Wissenschaft. Er hatte große Hochachtung vor Theologen und einige seiner liebsten Mitbrüder waren theologisch gebildet. Theologie hatte für ihn aber nur dann eine Berechtigung, wenn sie half, die biblischen Texte tiefer zu verstehen. Allerdings machte er oft die Erfahrung, dass das Studium der biblischen Texte zum Selbstzweck wurde und die lebensverändernde Kraft dieser Worte damit verloren ging. Hatte nicht Jesus selbst vor den Schriftgelehrten gewarnt, die den Schlüssel zum Himmelreich in Händen halten, selbst aber nicht hineinkommen? Im gleichen Sinn warnt Franziskus vor jenen, die von Gott erzählen und die Schriften über ihn auslegen, aber dabei nur an Ruhm und Ansehen denken und innerlich kalt und leer werden. Was Franz von Assisi meint, hat der Philosoph Søren Kierkegaard zu verdeutlichen gesucht mit der Geschichte von einem Mann, der auf einer Reise in ein fernes Land eine Frau kennen und lieben lernt und nach seiner Rückkehr von ihr einen Liebesbrief erhält. Um den Brief lesen zu können, muss er erst die fremde Sprache erlernen. Das dauert Jahre. Und um die Feinheiten und Zwischentöne des Briefes zu verstehen, beschäftigt er sich intensiv mit der Kultur und Geschichte des Landes der Geliebten. Schließlich beherrscht er ihre Sprache perfekt und ist nach vielen Jahren zum anerkannten Experten für das ferne Land geworden. Die Geliebte allerdings hat er darüber vergessen. Aus dem Liebenden ist ein Lehrender geworden, der nun Vorträge hält. Franz möchte lieber ein Idiota, also geistig arm bleiben. Er muss nicht die ganze Bibel studieren, um zu wissen, wie er leben soll. Denn, so meint er, der Mensch weiß nur so viel, wie er in die Tat umsetzt.

0: Franz ist klar, dass er niemanden zwingen will, seinem Beispiel zu folgen. Im September 1220 gibt er, wohl auch aus gesundheitlichen Gründen, die Leitung der Bruderschaft ab. Sein Nachfolger wird Elias von Cortona. Aus der Bewegung, die zu dem Zeitpunkt schon in ganz Europa vertreten ist, wird ein regulärer Orden. Der Papst treibt die Eingliederung der Gemeinschaft in das kirchliche System voran und beginnt mit Reformen. So ist es beispielsweise den Minderbrüdern nicht mehr erlaubt, im Land umherzuwandern. Außerdem müssen sie sich verbindliche Regeln geben.
1: Mit der Ernennung von Elias von Cortona als Leiter war Franz mehr oder weniger ausgebotet. Über ihn hinweggehen konnte man jedoch nicht. Er war der Gründer und die Seele der Bewegung, auch wenn immer mehr seiner Mitbrüder lieber Elias als ihren Anführer gesehen hätten. Die Ordensregeln, die Rom nun forderte, konnte man nicht erstellen, ohne Franz einzubeziehen. Also forderte man ihn auf, Vorschläge zu machen. Franz machte sich ans Werk, wobei er sich beraten ließ von Mitbrüdern, die gebildeter waren als er und seine Worte mit Bibelzitaten und theologischen Begründungen schmückten und ergänzten. Als er fertig war, übergab er das Ergebnis Elias. Der musste ihm einige Zeit danach mitteilen, dass die Schrift leider verloren gegangen sei. Dass Elias sie hat verschwinden lassen, lässt sich nicht beweisen, man kann es immerhin vermuten, da er später auch wenig Skrupel zeigte, wenn es galt, seine Interessen durchzusetzen. Franz lagen solche Verdächtigungen sicher fern. Ohne den Verlust groß zu beklagen, wollte er seine Vorschläge gleich noch einmal zu Papier bringen. Dazu zog er sich mit Leo, der nun so etwas wie sein Sekretär war, und einem Bruder namens Bonizio in eine Klause nahe Rieti zurück. Wie groß die Vorbehalte ihm gegenüber schon waren, sollte er bald erfahren. Elias tauchte eines Tages bei ihm auf, mit einer Gruppe Minderbrüder im Schlepptau. Verlegen erklärte er Franz, dass ihn diese Männer gebeten hätten, mit ihm zu reden. Offenbar hatten sie den verloren gegangenen ersten Entwurf gelesen und fürchteten nun, dass Franz das Gleiche nochmal schreibt. Elias teilte Franz nun mit, dass sie sich nicht an seine Regeln halten wollten, weil sie ihrer Ansicht nach viel zu streng und für eine größere Gemeinschaft nicht praktikabel seien. »Er soll die Regel für sich und nicht für uns machen«, ließen sie ihm ausrichten. Franz war bestürzt über diese unverhohlen feindliche und hämische Bemerkung. Er berief sich auf Gott und meinte, dass jeder, der sich nicht an die Anweisungen halten wolle, die Gemeinschaft verlassen könne. Hatten die unzufriedenen Mitbrüder vielleicht recht? Waren seine Anforderungen zu streng? Konnte nur er selbst sie einhalten und waren sie für andere Menschen unzumutbar? Den Regelentwurf, den Franziskus mit seinen Helfern in der Klause verfasste, wurde vom Papst nicht angenommen oder, wie man damals sagte, nicht bulliert, also nicht als Bulle, als offizielle päpstliche Verlautbarung anerkannt. Franziskus musste weiter einen Kompromiss suchen, in dem seine zentralen Ansichten nicht verloren gingen. Bereits der abgelehnte Entwurf zeigt, dass beide Seiten ein fundamentaler Gegensatz trennt. Während für die Kirche Regeln dazu da sind, Glaubensinhalte festzulegen, vorzuschreiben, zu verordnen, um Kontrolle auszuüben und gegebenenfalls ein Fehlverhalten zu bestrafen, will Franz eine spirituelle, geisterfüllte Gemeinschaft. Das ist eine Gemeinschaft, die für alle offen sein soll, ohne Vorbedingung, ohne Ansehen der Person, egal ob arm oder reich, gebildet oder ungebildet, Freund oder Feind, Dieb oder Räuber. Jedem Minderbruder ist es überlassen, freiwillig die Grundsätze des Zusammenlebens anzunehmen, als da sind, keine Rangordnung, kein Oben und Unten, kein Besitz, keine Ämter, Arbeit und Armut. Wer diese Lebensweise aus Überzeugung und tiefem Glauben wählt, für den sind die Anforderungen keine Härten, zu denen er sich überwinden oder gezwungen werden muss. Er nimmt sie gern und mit Freude auf sich. Franziskus akzeptiert es aber auch, dass es Mitbrüder gibt, die sich mit den Erwartungen schwer tun oder sie manchmal nicht einhalten können. Sie sollte man, so fordert er, nicht bestrafen, nicht schlecht machen oder beschämen, sich ihnen gegenüber auch nicht als besserer Christ aufspielen, sondern ihnen immer mit Nachsicht und Barmherzigkeit begegnen. Zu der Freiheit der Minderbrüder gehört es für Franz auch, dass sich jeder Einzelne sein Gewissen bewahrt und das Recht hat, sich Anordnungen zu widersetzen, wenn diese dem Gewissen widersprechen. Was Franz von Assisi von Männern wie Elias von Cortona trennt, sind nicht unterschiedliche Ansichten zu einzelnen Fragen, sondern völlig verschiedene Einstellungen zu Welt und Leben. Die Entfremdung scheint in der Folgezeit immer größer geworden zu sein. Während die Bewegung zum regulären Orden wurde und die Minderbrüder in ganz Europa Niederlassungen und, wie in Paris, Studienhäuser gründeten, zog Franz wie in alten Tagen als Spielmann Gottes durch Italien. Begleitet wurde er von einer kleinen Schar treuer Anhänger. Dass Franz beim normalen Volk so beliebt war, hängt sicher auch damit zusammen, dass er, wie man heute sagen würde, authentisch war und jede Heuchelei verabscheute. Das fing für ihn schon bei Kleinigkeiten an. Eine Geschichte erzählt, wie er einmal im Winter starke Magenschmerzen hatte und ein Bruder ihn inständig bat, sich doch ein Stück Fell auf die Innenseite seiner oftmals geflickten Kutte nähen zu lassen. Franz war einverstanden, aber nur unter der Bedingung, dass ein gleich großes Stück des Fells auch auf der Außenseite der Kutte angebracht wird. Innen und außen sollten gleich sein. Nichts sollte verheimlicht, nichts versteckt werden. Selbst wenn er allein in einer Grotte oder Hütte sich aufhielt, wollte er so leben, als ob alle Menschen mich sähen. Ebenso wichtig wie der Blick von anderen Menschen, wenn nicht wichtiger, ist für Franz allerdings der Blick Gottes auf ihn. Und wie ein Spiegel dieses göttlichen Blicks ist der Blick, mit dem er sich selbst sieht. Man kann diesen Blick Gewissen nennen. Und dieses Gewissen meldete sich, wenn er mit sich uneins war. Franz von Assisi hat solche Situationen oft erlebt. Er registrierte es mit äußerster Sensibilität, wenn er sich nicht treu und für andere kein gutes Beispiel war. Er sprach dann von Dämonen, die über ihn herfielen, und nannte sie die Polizisten Gottes.
0: Franz von Assisi war kein unangefochtener Held. Er war ein Mann mit Stärken und Schwächen. Manchmal sehnte er sich nach einer Familie. Er hatte Zweifel, Konflikte und Grenzen. Sein gesundheitlicher Zustand verschlechterte sich mit zunehmendem Alter immer mehr. Der Papst bot ihm an, dass er sich von seinen Ärzten behandeln lässt. Das lehnte Franz jedoch ab.
1: Es gehörte für Franz auch zur Demut, der ganzen Wirklichkeit treu zu bleiben. Und zu der gehörten auch Krankheit und Schmerzen. Keineswegs suchte er die körperlichen Leiden. Ihm ging es auch nicht darum, sie geduldig zu ertragen oder sie als einen Verdienst zu betrachten. Er nahm sie ganz bewusst an. Franziskus wollte kein Leben führen, in dem Schmerz und Leid ausgeblendet, verdrängt werden. Erst in der Erfahrung der dunklen Seite des Lebens konnte es sich für Franz erweisen, ob es eine Liebe gibt, die stark genug ist, um Ängste und Sorgen zu vertreiben und Leid zu ertragen. Fehlt diese Erfahrung, bleibt ein nur zwanghaftes, positives Denken, das letztlich nur eine eingeschränkte, egoistische Sichtweise der Realität ist oder eine künstliche, aufgesetzte Fröhlichkeit. Franz' Lebensgefühl war immer eine tiefe Freude, die nicht ausschloss, dass er auch traurig und melancholisch sein konnte. Wovor er sich immer zu schützen versuchte, war eine Freudlosigkeit, die fühllos macht, die überall nur noch Verfall und Zerstörung sieht und keinen Blick mehr hat für die Schönheit der Schöpfung. Diese trübsinnige Trostlosigkeit ist für Franz ein Werk des Teufels, der Angst und Kummer wie feinen Staub durch die Ritzen des Gewissens streut. Denn wenn sich die Traurigkeit festsetzt, wächst das Übel, meinte er. Und sofern es sich nicht in Tränen löst, bleibt ein dauernder Schaden zurück. Franz von Assisi blieb trotz aller Beschwerden ein Spielmann Gottes, ein Gaukler, der gerne lachte, Späße machte und seine französischen Lieder sang. In einer überlieferten, legendenhaften Geschichte möchte er, dass Pacifico, der Musiker unter seinen Brüdern, sich eine Gitarre besorgt und ihm etwas vorspielt. Doch offenbar murrten Leute darüber, dass ein Mann, der als Heiliger verehrt wird und krank ist, Spaß und Vergnügen haben will, und also verzichtete Pacifico auf ein Vorspiel. In der Nacht jedoch, als Franz in seiner Kammer lag, hörte er, wie vor seinem offenen Fenster jemand auf und ab ging und auf einer Gitarre spielte. Am nächsten Morgen erzählte er begeistert davon. Ob er ahnte, dass der nächtliche Besucher Pacifico gewesen war? Das Lachen hätte Franz eigentlich vergehen müssen, als er im Herbst 1223 erfuhr, dass dem Papst nun eine Fassung der Regeln vorlag, die er zu genehmigen bereit war. Franz sollte dazu nach Rom kommen. Diese letztgültige, sogenannte bullierte Regel ist sehr viel kürzer als der Entwurf, den Franziskus formuliert hatte. Dem Text merkt man an, dass er von Kirchenjuristen bearbeitet wurde, die ihn geglättet und verengt haben. Auch der Ton ist ein anderer. Statt geistlicher Anleitungen werden Gesetze vorgeschrieben und Strafen angedroht. Mit dem Herumwandern ist es jetzt vorbei, die Minderbrüder müssen sich an festgelegten Orten aufhalten. Jene Anliegen, die Franz am wichtigsten sind, die Armut und das Geldverbot, sind aufgeweicht. Minderbrüder dürfen nun auch in Häusern wohnen, Bücher besitzen, sich theologisch fortbilden und Lehrstühle besetzen. Vor allem aber werden sie nun eingebunden in eine feste Ordnung, in der es Vorgesetzte und Untergebene gibt. Mit anderen Worten, aus der Bewegung wird ein von Rom abhängiger und kontrollierter Orden. Franz kam zu keiner Versammlung mehr. Und auch wenn er dort aufgetaucht wäre, hätte sein Protest nichts bewirkt. Er war abgemeldet, kaltgestellt, höchstens noch ein Störfaktor. Wie sollte er noch zeigen, was sein Wille war? Die einzige Möglichkeit war und blieb, durch sein Beispiel zu wirken. Und das tat er nun, unter Einsatz seiner ganzen Person mit allen Sinnen und Kräften.

Als Franziskus mit seinen Brüdern an einem kalten Wintertag im Dezember 1223 nach Greccio kam, hatte er etwas Besonderes vor. Er wollte mit den Menschen ein Fest feiern, ein Fest zur Geburt des Christuskindes. Aufführungen des Weihnachtsgeschehens hatte es schon vorher gegeben, aber was er im Sinn hatte, war etwas Neues, ein Krippenspiel, wie es vorher noch nie stattgefunden hat. Er hatte einen Freund, der aus Greccio stammte, damit beauftragt, alles vorzubereiten. Eine Grotte wurde als Kapelle hergerichtet. Man besorgte einen Futtertrog, der mit Stroh gefüllt wurde. Sogar einen Esel, Schafe und ein Ochse wurden herbeigeschafft. Alles sollte genau so sein, wie es in der Weihnachtsgeschichte beschrieben ist. Dass diese Feier nicht an einem geweihten Altar stattfinden sollte, war ein massiver Bruch des Kirchenrechts. Am Abend des 24. Dezember zogen die Einwohner Greccios und der umliegenden Orte mit Fackeln durch den Wald den Berg hinauf und versammelten sich im Gelände um die Grottenkapelle. Was sie nun sahen, war ein Schauspiel, eine Performance, eine theaterhafte Inszenierung. Es lag Franz daran, das Geheimnis der Menschwerdung Gottes so plastisch, so augen- und ohrenfällig wie möglich erlebbar und begreifbar zu machen. Er selbst erzählte mit eigenen Worten und dem Dialekt der Gegend die Weihnachtsgeschichte, wobei er nicht einfach nur redete, sondern eine Art Körperpredigt hielt. Wenn er bestimmte Worte aussprach, mischte er das Blöken eines Schafes hinein, so dass man augenblicklich verstand, dass die Inkarnation, die Fleischwerdung Gottes nicht nur für den Menschen Bedeutung hat, sondern auch für Tiere und alle Kreaturen. Manchmal leckte er sich beim Sprechen über die Lippen, als wollte er das Wort Gott schmecken, kosten und schlürfen und so für alle sinnlich erfahrbar machen. Ob die Zuschauer auch die politische Botschaft dieser Nacht in Greccio bemerkt haben? Der letzte Kreuzzug war gescheitert. Zigtausende Menschen waren ums Leben gekommen, viele Städte und Gegenden waren verwüstet worden, aber das Ziel, die heiligen Stätten von den Ungläubigen zu befreien, hatte man nicht erreicht. Nun liefen schon die Planungen für den nächsten Kreuzzug. Hatte Franz mit seinem Krippenspiel nicht gezeigt, dass Bethlehem nicht nur im Heiligen Land lag, sondern auch in Greccio? Ja, eigentlich überall? Bethlehem, das war nicht nur ein realer Ort, sondern eine Botschaft. Keine Lehrmeinung und keine Ideologie, die man in abstrakte Sätze pressen und dann mit kriegerischen Mitteln gegen andere Religionen verteidigen musste. Es war die Botschaft von einem Gott, der seine Schöpfung so liebt, dass er Mensch wurde und als wehrloses Kind in diese Welt kam. Eine Friedensbotschaft, die man nur begreifen kann, wenn sie einem in Fleisch und Blut übergeht und mit allen Sinnen erlebt wird.

Franz von Assisi, Tierschützer, Minimalist und Friedensstifter. So lautet der Titel einer Biografie über den bekannten Ordensgründer. Geschrieben hat sie Alois Prinz. Anlässlich des 800. Todestages des Franz von Assisi hören Sie diese Woche Auszüge aus dem, wie ich finde, sehr lesenswerten Buch. Erschienen ist es im Thielemann-Esslinger Verlag. Für 17 Euro ist es überall im Handel erhältlich. 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Morgen folgt der letzte Teil dieser vierteiligen Reihe. Sie erfahren dann, wie Franziskus mit Zweifeln am Ende seines Lebens umgegangen ist und wie er im Alter von 45 Jahren gestorben ist. Danke fürs Zuhören, sagt Martina.

0: 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Es ist 16 Uhr. 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
1: Im Studio Imme Kasten. Die Pflegereform kommt. Nach heftigen Diskussionen bis zur letzten Sekunde haben sich Union und SPD geeinigt und das Paket direkt auf den Weg gebracht. Enthalten sind Sparmaßnahmen, um die Pflegeversicherung zu entlasten. So soll zum Beispiel der Beitrag für Menschen ohne Kinder leicht steigen. Außerdem soll genauer geprüft werden, ob in manchen Fällen statt Pflege nicht auch eine Reha helfen würde. Für weitere Maßnahmen will Bundesgesundheitsminister Linnemann jetzt eine Kommission einrichten.
2: Es wird eine Kommission sein mit Experten, mit Wissenschaftlern, die das Ziel hat, bis Ende Januar einen Entwurf vorzulegen, der die Pflege fit machen soll für die 30er Jahre.

0: 66,80 Euro statt 63 Euro. So viel soll das Deutschland-Ticket ab Januar kosten. Das hat die zuständige Arbeitsgruppe mit Vertretern von Bund, Ländern und Verkehrsverbänden beschlossen. Der neue Preis orientiert sich unter anderem an den Kosten für Personal und Energie. Rund 14,5 Millionen Menschen nutzen das Deutschland-Ticket. Eingeführt wurde es vor 3 Jahren als 49-Euro-Ticket. Ein Passagierflugzeug von Dubai nach Tel Aviv ist nach einer Attacke auf den Piloten in Saudi-Arabien notgelandet. Berichten zufolge soll der Co-Pilot mit einem Messer auf den Piloten losgegangen sein. Israels Sicherheitsminister spricht von Terrorismus. Die Ermittlungen laufen noch auf Hochtouren. Bei VW droht neuer Streit mit der Belegschaft. Weil gespart werden muss, will der Vorstand offenbar zahlreiche Vereinbarungen aus dem Haustarif kündigen. Darin sind zum Beispiel Zuschläge oder zusätzliche freie Tage geregelt. Die Gewerkschaft IG Metall spricht von einem üblen Foul. In Bolivien könnte in 90 Jahren Deutsch gesprochen werden. Das hat zumindest die University of Pennsylvania ausgerechnet. Grund sind die Mennoniten, eine deutschsprachige Glaubensgemeinschaft mit vielen Kindern. Sie könnten dann die Mehrheit stellen. Die Uni warnt gleichzeitig allerdings auch vor vorschnellen Schlüssen.
1: 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Und jetzt das Wetter auf ERF Plus.
2: Sonnig bis wolkig ist es gerade und trocken bleibt es auch erstmal. Richtung Abend ziehen dann im Westen mehr Wolken auf. Dazu liegen die Höchstwerte heute zwischen 21 und 30 Grad. Morgen ist es insgesamt wolkiger und im Westen kommen zeitweise Schauer oder auch mal einzelne Gewitter runter. Das Ganze bei 26 Grad maximal.
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0: Heute schauen wir uns unser Herz mal ein bisschen genauer an. Schön, dass Sie zuhören. Ich bin Christine Bangel und mein Gesprächspartner ist heute Dr. Nanaya Bingbong-Buta. Herzlich willkommen hier im ERF Plus Studio. Ich freue mich, dass wir heute miteinander sprechen. Nanaya Bingbong-Buta, das ist ein ganz schön langer Name. Danke. Woher kommt er eigentlich und gibt es auch eine Kurzform vielleicht, mit der ich Sie ansprechen darf?
1: Ja klar, also der Name Nanayao wird das ausgesprochen, wie Gabo Yao. Kommt aus Ghana der Name, ja, das sind meine Wurzeln sozusagen. Ja, mein Papa ist 1965 hier hingekommen als junger Mann und hat hier Medizin studiert, hat ein Stipendium bekommen. Und in den Medien bin ich bekannt als Doc Nana.
0: Und ich darf auch Doc Nana sagen.
1: Ja klar, das passt.
0: Oh, das freut mich, wunderbar. Sie nennen sich selbst, haben Sie gerade gesagt, Herzensdoc.
1: Ja.
0: Warum nennen Sie sich so?
1: Ja, das hat sich so ergeben, weil dieses Organ, das Herzchen, das ist mein Lieblingsorgan, ja. Zufällig bin ich auch Kardiologe, ja, und ich glaube eben, dass das Herz nicht nur dieser fantastische Lebensmotor ist, der jetzt 150.000 Schläge macht pro Tag, ne? Ich habe mal versucht, bis 1.000 zu zählen, ist mir nicht gelungen, ja. 150.000 Schläge, und es ist einfach faszinierend, physiologisch und anatomisch sozusagen als Mediziner. Aber gleichzeitig ist das Herz, wie wir eben auch an dem Song gehört haben, das Herz ist auch das Zentrum unserer Emotionen, ja, unseres Seins. Und in der Bibel steht ja mehr als alles andere. Na, behüte dein Herz. Ja. Und ich glaube eben, dass gerade die Kardiologie und deswegen auch Herzensdoc, die Kardiologie ein enormes Potenzial hat, ja, dass wir Gesundheit verbessern können. Und zum Glück sind Herz-Kreislauf-Erkrankungen die häufigste Todesursache, nicht nur in Deutschland, sondern der Welt.
0: Ja, zum Glück? Krebs.
1: Zum Glück, ja, weil gerade diese Erkrankungen ein riesiges Potenzial haben, zu verbessern, ja. Deswegen sage ich zum Glück, ja, natürlich ein bisschen schmunzelnd. Aber letztendlich ist es so, dass das Potenzial riesig ist. Und das hat eine Studie, die Interheart-Studie, die Grundlage sozusagen vieler Dinge, die ich in den Medien tue, die hat das gezeigt. 9 von 10 Herzinfarkten könnten wir verhindern, wenn wir genau das tun, was wir heute zusammen machen, ja, drüber reden, ja, und vor allem zeigen, wie man in die Umsetzung kommen kann.
0: Es gibt ja diese vielen Sprichwörter, etwas auf dem Herzen haben, ja, sich etwas zu Herzen nehmen, sein Herz ausschütten, das Herz am rechten Fleck, sich ein Herz fassen. Aber es gibt so viele Redewendungen mit Herz. Ja. Und sie alle haben ja auch mit Gefühlen zu tun.
1: Absolut.
0: Das Herz ist ja auch das Symbol für Liebe, das rote Herz.
1: Richtig.
0: Warum hängen denn unsere Gefühle und unser Herz so eng zusammen?
1: Also das ist eine ganz, ganz wichtige und tolle Frage, ja. Ich habe ja darüber auch ein Buch geschrieben, Happy Heart. Und das wurde das erfolgreichste Herz- und Herzensbuch Deutschlands, also im deutschsprachigen Raum letztes Jahr und immer noch. Und warum habe ich das Buch geschrieben? Um zu zeigen, dass es wirklich so ist, ja. Es gibt den Zusammenhang zwischen Herz und Seele, ja. Und ich glaube eben, ja, als Kardiologe, der jetzt seit über 25 Jahren Herzmedizin macht, es gibt natürlich exakte und ganz tolle Wege, medizinisch Herzen zu behandeln, ja, sei es jetzt über Operationen oder Stenten oder, ja, ich habe selber auch viel Herzen operiert und auch gestentet über viele Jahre, bevor ich in meine Praxis ging. Und das ist, die Medizin ist natürlich da, ja, aber ich glaube eben auch, dass das Potenzial für die Heilung oder für Behandlung von Herzensthemen enorm ist, ja. Warum und wie, wenn wir uns um unsere Emotionen mitkümmern, ja, weil es gibt natürlich nicht nur positive Emotionen, es gibt Einsamkeit, es gibt Traurigkeit, es gibt Sorgen, ja, aber es gibt eben auch vieles, was wir für unser Herz tun können, was mit positiven Emotionen zu tun hat, ja. Freude, Liebe, Geduld, ja. Und das Schöne daran ist, es wird nie stressfrei werden, das Leben. Das wäre sogar schlecht, weil das Herz braucht Stress, um aktiv zu bleiben, ja. Stress ist ja nur Herausforderung und wie wir darauf reagieren. Also es muss nicht unbedingt stressfrei werden. Aber was Schöne ist, denke ich, wir können lernen, damit umzugehen. Und es ist ein Weg, auf dem wir, glaube ich, alle sind in unserem Leben. Und die Frage ist ja nicht, ob wir Stress haben oder Stress empfinden, sondern wie wir damit umgehen. Ja? Und ich glaube, dass es da wirklich sehr, sehr viele Wege gibt, die ich in meinen Gesprächen bisher über 50.000 Einzelgespräche mit Patienten, habe ich mal gezählt, die ich da gelernt habe und die ich natürlich sehr, sehr gerne teile in den Medien.
0: Ihr Buch heißt ja Happy Heart, ja. Glückliches Herz. Ja. Und Sie haben gerade auch gesagt, also das Herz kann ja nicht nur glückliche Zeiten erleben.
1: Absolut.
0: Ja, das Leben hat teilweise sehr, sehr lange traurige Phasen.
1: Ja.
0: Wir haben Angst.
1: Ja,
0: Angst kommt ja auch von Enge. Und
1: ja,
0: Enge
1: absolut.
0: Ist ja auch das Gefühl, was die Herzpatienten mitbringen. Also viele berichten ja von Herzens- oder von Brustenge.
1: Absolut, ja.
0: Also Happy Heart, ein glückliches Heart und ein glückliches Herz und ein enges Herz, ein trauriges Herz.
1: Ja.
0: Was kann ich tun, wenn ich so ein trauriges Herz habe?
1: Ja, das ist eine sehr, sehr wichtige Frage, weil eine der häufigsten Themen, die bei mir zum Beispiel auf dem Instagram-Kanal Herzensdoc so oft gesehen werden, ist Einsamkeit. Ja? Wenn ich mich dazu äußere oder wenn ich mal erzähle, wie zum Beispiel an Reel erzähle, dass jemand in meiner Sprechstunde mal geweint hat, ja, nur weil ich ihm zugehört habe. Ich habe gar nicht so viel gesprochen, sondern einfach nur hingehört. Und genau das versuche ich ja auch in meiner Tätigkeit, auch jetzt in der Praxis, Menschen wirklich zuzuhören. Ich denke, das ist wertvoll. Ja? Und dann wirklich nachzuhören, und das ist schon Teil der Diagnose, dann auch die entsprechenden Tipps zu geben, wie man damit umgehen kann. Ja. Und ich glaube eben, dass das Thema einfach wichtig ist, ja, dass wir Emotionen zulassen, ja, auch Traurigkeit oder Einsamkeit, aber dass wir lernen, damit umzugehen. Und das Thema, und das ist ein eigenes Kapitel im Buch, ist zum Beispiel auch Broken Heart Syndrom. Ja. Das ist ja wirklich die Erkrankung, das ist wirklich das Syndrom des gebrochenen Herzens. Ja. Das ist ein medizinischer Fachbegriff. Und was passiert da? Da kommt es bei einer meistens trifft das jüngere Frauen, ja, oder Frauen mittleren Alters, zu einem akuten, ja, Herzinfarktgeschehen. Das können wir messbar machen. Die Blutwerte sind extrem hoch, so wie beim akuten Herzinfarkt. Das EKG, also die Ruheherzstromkurve, verändert sich wie beim akuten Herzinfarkt. Wirklich, es kommt zu sogenannten Hebungen im EKG, die uns veranlassen, sofort eine Herzkatheteruntersuchung zu machen, wo wir die Herzgefäße darstellen mit Kontrastmittel und Röntgen. Und da sehen wir beim Broken Heart Syndrom, die sind komplett frei, nicht verschlossen, wie man erwarten würde vom EKG, wenn man das gesehen hat, oder wie man von den Blutwerten erwarten würde, sondern die sind komplett frei. Aber wenn wir dann einen Ultraschall anschließen, sehen wir, es ist innerhalb von wenigen Stunden bei diesen jungen Menschen zu einer massiven Herzschwäche gekommen. Ja? Als würde das Herz einer 30-Jährigen innerhalb von wenigen Stunden altern auf 90 Jahre. Und der Auslöser dieses Geschehens, dieses Broken Heart Syndroms, also dieses gebrochenen Herzens, ist alleinig eine schwerwiegende psychische Belastung, zum Beispiel Tod des eigenen Kindes oder verunfallter Ehepartner oder so. Ja. Warum, was passiert? Das System schüttet ganz viel Stresshormon aus und das Herz wird überfordert und es bleibt fast stehen. Und die Behandlung dafür ist auch Herzmedikation wie beim Herzinfarkt. Blutverdünner, Blutdruckmedikamente und so weiter für mindestens 3 Monate, um eben einen bleibenden Schaden zu vermeiden. Und das Spannende ist, wir können das wirklich im Blut messen. Also im EKG sehen wir es wie beim Herzinfarkt exakt gleich, die Veränderung, und im Blut auch. Aber wir sehen freie Herzkranzgefäße, die sind nicht wie beim Herzinfarkt verschlossen. Und das Krasse ist, der Auslöser ist rein ein psychisches Ereignis. Und das Broken Heart Syndrom ist die extreme Form, die zeigt, wie sehr Herz und Seele zusammenhängen. Und es ist so, dass man eben auch durch diese Erkrankung zeigen kann, wie sehr es sich lohnt, sich um seine Emotionen zu kümmern. Ja? Sowohl die, die negativ sind, als auch die, die positiv sind. Und das natürlich, die Positiven zu stärken, das hilft definitiv für die Herzgesundheit. Ja.
0: Wie kann ich denn positive positive Gefühle stärken? Ja. Also ich habe jetzt zum Beispiel auch schon öfter gehört, dass Menschen sagen, wenn mir jemand etwas Gutes sagt, wenn sich jemand mir zuwendet, und Sie haben es ja gerade auch schon gesagt,
1: absolut,
0: wenn sie zuhören, dann fangen Menschen an zu weinen.
1: Ja,
0: und
1: ist so.
0: das passiert ja öfter. Ich habe das auch schon selbst erlebt. Warum ist das so?
1: Es ist so, weil wir Menschen Herdentiere sind. Ja, wir sind nicht dafür geschaffen, allein zu sein. Ja, ich bin ja auch Christ. Ja, wenn man in die Bibel schaut, war Adam erstmal alleine und dann hat Gott gesehen, und so steht es ja auch in der Bibel. Es ist nicht gut, wenn der Mensch alleine ist. Ja, wir sind Herdentiere, und ich glaube, was man tun kann jeden Tag, ist einfach miteinander sprechen. ja, miteinander sprechen. Man kann, ne, auch viele schreiben mir auf Instagram oder TikTok oder auch im Podcast als Reaktion auf meinen Podcast. Der heißt ja auch, der Podcast heißt Leben auf Pump. Ja, also ich nenne das so ein bisschen lustig, aber wenn man das Bild sieht, sieht man, gut, es geht nicht um Geld ausgeben, sondern es geht sozusagen um Kardiologie, dass das Herz pumpt.
0: Ja. Das Herz wird ja auch als Pumpe bezeichnet. Ja, meine Pumpe, genau, will nicht mehr Pumpe. So.
1: Oder? Deswegen haben wir gesagt, der heißt Leben auf Pump. Ne? Und auch da geht es darum, konkrete Tipps zu geben. Und was kann ein Tipp sein, um auf dein Herz zu achten? Jeden Tag ein Kompliment machen. Was Liebes sagen. Oder schreiben. Ich zum Beispiel, ich schreibe in meinem privaten Kreis zum Beispiel sehr wenig. Ich arbeite aber sehr viel mit Emojis, ja, also mit diesen Symbolen, ja. Und ich schicke gerne einfach nur ein Lächeln oder ein Herz oder irgendwas. Ne? Und das Schöne ist, jeder kann das tun, denn sobald wir das machen, zum Beispiel ein Herz jemandem schicken, ja, haben wir Liebe ausgesendet, nur mit dieser einen Aktion. Und das Schöne ist, wenn man dann sein Herz öffnet und auch erwartet, dass was zurückkommt oder auch nicht, es ist schön, wenn dann was zurückkommt, ja, und dadurch profitieren beide. Es ist ein Win-Win, ja, also der eine, der das Herz empfängt, freut sich darüber und wird dann auch wieder was zurückschicken, ja. Und alleine diese kleinen Sachen pro Tag, mal ein Kompliment machen oder wenn man am Einkaufen ist, ja, und bedankt sich mal, ja, also diese kleinen Gesten, die man macht, ja, die sind sehr wertvoll, weil die Wirkung ist, dass ein Hormon ausgeschüttet wird, das sogenannte Kuschelhormon.
0: Das Oxytocin.
1: Genau, das wird ausgeschüttet. Jedes Mal, wenn wir gute Gespräche führen, vielleicht auch, wenn jemand jetzt diese Sendung hört, ja, oder mal eine schöne Nachricht oder Sprachnachricht macht, ja, das ist sehr wertvoll. In meinem Buch habe ich auch geschildert, wie man mal einen Patient berichtet hat, dass er eine Sprachnachricht mal gehört hat von jemandem, der nicht mehr da ist. Ja. Und das ist sehr, sehr, sehr schön, ja. Wenn jemand einem eine Nachricht hinterlassen hat, vielleicht zum Geburtstag oder zum Weihnachten oder so, ne, und der Mensch ist nicht mehr da. Ich habe auch in meinem Leben Menschen, die nicht mehr da sind. Ja. Aber wenn ich dann ein Video sehe von denen, wie wir miteinander gesprochen haben, oder ich höre deren Sprachnachrichten, dann ist das fast so, als wären die wieder neben mir. Und diese Verbindung, ja, die wir untereinander haben, die bleibt. Ja, und die kann man pflegen. Und das Schöne ist, ich liebe es, Menschen zu zeigen. Ja? Nicht nur zu schimpfen und sagen, ihr dürft das nicht und ihr dürft das nicht, sondern zu zeigen, was dürft ihr. Herzgesundheit ist kein Verzicht, sondern Herzgesundheit ist Genuss. Es ist Selbstfürsorge. Es ist für andere Dasein. Es ist Geben. Ja? Weil all dies, und in meinem Buch zitiere ich über 50 Studien in einfachen Worten, all dies zeigt, das Herz liebt es, wenn wir lieb sind. Ja? Und lieb sein kann man üben.
0: Ja, das klingt gut. Lieb zueinander ist auf jeden Fall schöner, als wenn man eben nicht so lieb ist.
1: Es ist einfacher. Ja, es ist einfacher. Und ich glaube wirklich, wie gesagt, Verbote helfen nicht. Ich kenne das von meinen Töchtern, die beiden. Die heißen Joy, die Freude, und Love, die Liebe. Also bei uns ist zu Hause jeden Tag Freude und Liebe kommt zum Mittagessen.
0: Das ist
1: Freude
0: gut.
1: Und Liebe, gib mir ein Küsschen. Ja, ja, und von denen kenne ich das. Ne? Wenn ich denen sage, so, ihr Lieben, es ist 19.32 Uhr, bitte begeben Sie sich nach oben in Ihre Zimmer, ziehen Sie Ihr Pyjama an und putzen Sie die Zähne, es ist Schlafenszeit. Ja, dann bekomme ich da keinen Applaus. Aber wenn ich sage, Joy und Lovey, eure Kuscheltiere, die warten auf euch. Im Bett, die wollen mit euch kuscheln. Ne? Dann fragen mich die Töchter, Papa, darf ich hoch und Zähne putzen?
0: Das ist schlau, man muss es nur richtig ausdrücken.
1: Ja, sicher. Und in meinem Podcast versuche ich auch immer, ja, Menschen zu motivieren, zu befähigen, ja, besser als Verbote auszusprechen. Und wenn man das hinkriegt, das ist eine hohe Kunst, ja, besonders wenn man das lange macht. Und wenn man 50.000 Menschen, ich habe 50.000 Einzelgespräche geführt, wenn man das spricht, irgendwann denkt man, der weiß doch, was Vorhofflimmern ist. Ja? Aber ich glaube, die Kunst ist es, es wirklich immer zu vereinfachen und in die Umsetzung zu bringen.
0: In Ihrem Buch schreiben Sie auch von der 80-20-Regel.
1: Ja.
0: Was umfasst die denn genau? Heißt das nur, ich darf jetzt nur 80% Schokolade essen und 20% nicht? Oder kann man die auch auf ganz andere Dinge anwenden?
1: Also ich glaube, man kann diese 80-20-Regel auf alles Mögliche anwenden. Ja? Es geht ja darum, dass man, am Ende geht es darum, die Energie, die wir haben, ist ja 100% pro Tag. Und die Frage ist immer, jeden Tag, wie wollen wir unsere Energie einsetzen? Ja? Ich glaube, einer der Hauptwege ist, dass wir, um Energie aufzuladen, zum Beispiel auf unseren Schlaf achten, ja, die Ruhephasen, die wir haben, nutzen, auch Ruhephasen im Alltag einbauen, was weiß ich, einmal pro Stunde Handy ausmachen, eine Minute lang Augen schließen, tief ein- und ausatmen. Alleine das ist schon Training, ja. Es muss nicht unbedingt jeden Tag 3 Stunden Fitnessstudio sein, sondern es kann sein, dass wir einfach eine Minute, ja. Der Tag hat, ich glaube, über 1400 Minuten, ja. Und die Frage ist, sind wir bereit, 10 Minuten von den 1400 Minuten einzusetzen und auf unser Herz zu achten? Und ich glaube, dass wenn man die Entscheidung trifft, dass das möglich ist, ja. Eine Minute lang pro Stunde mal einfach nur zu atmen, ja. Und ich glaube, es gibt eben viele Wege, wie man Herzgesundheit hinbekommen kann.
0: Also ich sehe oder höre schon, das Herz ist so faszinierend.
1: Ja, total.
0: Und das ist ja auch so der Mittelpunkt des Lebens, ja. So das Zentrum.
1: Ja.
0: Kann man denn am Herzen Gott, den Schöpfer, erkennen?
1: Auf jeden Fall. Das ist, also viele fragen mich ja auch, ja, wie machst du das, ne? Du hast Familie, deine Eltern sind da, du hast Brüder, du hast Nichten, du hast Cousinen, Cousin, ne, eigene Familie, ja. Gleichzeitig hast du deinen Podcast, du bist in Fernsehsendungen unterwegs, du bist auf Herzensmission, du hast jetzt deine eigene Praxis in Bochum. Wie bekommst du das zusammen? Und meine Antwort ist immer einfach. Ich sage immer, ich weiß es gar nicht. Aber mein Wunsch ist, dass ich ein Licht sein darf. Ja, für möglichst viele Menschen inzwischen. Auch durch die Fernsehsendungen ist es natürlich so, dass viele das den Herzensdoc jetzt mal gesehen haben. Aber es geht gar nicht um mich, sondern ich sehe mich als Botschafter. Ja, ich sehe mich als, und das war auch immer mein Gebet, ich kann mich gut erinnern, als ich im Studium war, haben wir bei uns in Bonn, wo wir gewohnt haben und immer noch wohnen, die Eltern ein Fitnessstudio, so ein kleines, gehabt. Und dann habe ich immer beim Sport auch gebetet auf meinen Knien, ja, als ich im Studium war, in den 2000er Jahren. Und habe Gott immer gefragt, Herr, ich werde Arzt, aber setz mich so ein, dass ich möglichst vielen helfen kann. Ich wusste damals nicht, dass dieses Ausmaß annimmt, ja, dass wir jetzt ein Buch haben, dass wir einen Podcast haben und auf Instagram so viele Menschen folgen. Aber ich wusste immer, dass ich ein Licht sein möchte. Ja, und ich glaube, die Entscheidung kann jeder fällen. Jeder kann in seiner Umgebung ein Licht sein. Das muss gar nicht auf den großen Bühnen, oder ich bin auch professioneller Keynote-Speaker für Unternehmen. Ja. Das muss gar nicht auf großen Bühnen sein, sondern jeder kann das in seinem Umfeld machen. Und ich glaube, wenn wir das hinbekommen, die Leute zu motivieren, in ihren Umfeldern ein Licht zu sein, dann können wir viel erreichen. Und ich glaube, dass die Energie und die Kraftquelle dafür der Herr ist. Ja? Weil, so steht es ja auch in der Bibel, er gibt uns die Kraft, wenn wir müde sind, wenn wir nicht weiter wissen, wenn es mal nicht so gut läuft. Ja? Und das ist auch Herzmedizin, dass man sagt, okay, ich muss gar nicht alles, mein Herz muss gar nicht alles tragen. Ich muss mir nicht alles zu Herzen nehmen, ja, sondern ich darf es auch abgeben an ihn. Und ich mache das zum Beispiel persönlich jeden Tag mit meiner Familie. Ja. Wir beten morgens zusammen und sagen, Herr, wir geben diesen Tag in deine Hand. Danke, dass wir gesund sind. Selbst wenn wir krank sind, mal Erkältung oder Fieber oder irgendwas. Ne? Wir danken dem Herrn, dass er uns hilft, wieder gesund zu werden. Wir sind nicht so, dass wir sagen, Mensch, warum bin ich krank? Sondern wir fragen den Herrn, danke, dass ich noch hier bin und danke, dass du mir hilfst heute. Ja. Und diese Hilfe anzunehmen, da hat Gott uns so geschaffen, dass wir frei sind. Wir müssen es nicht machen. Aber ich behaupte, ja, als Mediziner, aber vor allem als Mensch. Es ist einfacher, wenn wir die Hilfe, die Gott uns bietet, wenn wir die annehmen, wenn wir die Last, die wir tragen, den Stress, die To-Do-Listen oder auch die akute Herzkatheteruntersuchung, wenn wir das abgeben, ja, oder das Gespräch in meiner Praxis. Ich gebe die Gespräche ab. Ich bete in meiner Praxis. Ich habe bei der Entstehung der Praxis davor gebetet, für die Handwerker, für das Team, was ich habe, für den IT-Menschen, ja. Also ich bete, ich gebe alles ab. Ich mache fast nichts mehr selber.
0: Ein bisschen was werden Sie schon selbst machen.
1: Aber ich glaube wirklich, dass Gott Kraft hat. Und ich möchte auch jeden, der das hier hört, motivieren, das mal auszuprobieren. Weil bei mir fragen mich viele, warum bist du so ein starker Christ geworden? Du bist doch Wissenschaftler. Und ich sage, ja, ich bin Wissenschaftler. Ich gehöre zu den wenigen Ärzten, die Weltraumerfahrung haben in Deutschland. Ja, das war im Rahmen Wissenschaft. Ja.
0: Sie waren also richtig schon im All?
1: Ich war schwerelos, ja. Ja, da gibt es auf meinem YouTube-Kanal auch ein Video zu. Das war ein wissenschaftliches Projekt in Frankreich, wo wir Parabel geflogen sind. Ja? Ich bin über 160 Parabeln geflogen. Das heißt, das Flugzeug geht hoch und macht dann wirklich so eine Kurve. Es fliegt ganz steil nach oben. Ja, eine Winkel von 70 Grad, ja, dreht dann oben die Schnauze um und lässt sich fallen, sozusagen, das Flugzeug in der Luft. Und in der Phase, wo es sich fallen lässt, ist für 20 Sekunden auf dem Flieger Schwerelosigkeit, wie im Weltraum.
0: Ja. Und was macht das mit dem Herzen?
1: Das haben wir untersucht, ja. Und wir haben gesehen, die Schwerelosigkeit ist wie eine akute Stresssituation für das Herz. Und wir haben dann in der Mikrozirkulation, also den kleinsten Gefäßen, haben wir Messungen gemacht mit einer speziellen Kamera unter der Zunge. Ja. Also ich habe ein System gebaut, mit dem ich dann in der Schwerelosigkeit Messungen gemacht habe. Und da habe ich gesehen, dass die Messungen, die wir in der Schwerelosigkeit gemacht haben, den Messungen ähneln, die jemand hat, wenn er eine schwere Entzündung hat im Körper, eine sogenannte Sepsis. Ja. Und dadurch konnten wir dann wissenschaftliche Erkenntnisse gewinnen durch diese Kamera unter der Zunge, die die kleinsten Gefäße aufgenommen hat, im Vergleich zu dem, was dann bei schweren Infektionen passiert. Und da konnten wir viele wissenschaftliche Publikationen mit erreichen. Und auch da sieht man wieder, ja, das Herz ist einfach, oder Herz und Kreislauf sind einfach faszinierende medizinische Themen, ja.
0: Und ist ja die Medizin wirklich schon sehr weit vorangeschritten? Also ja, die Operationen, die durchgeführt werden, ja. Herzklappen,
1: absolut.
0: Bypässe, ja. und was noch alles dazugehört, auch die Herzkatheteruntersuchung.
1: Absolut, ja.
0: Das ist ja auf der einen Seite höchste Wissenschaft mit ganz viel Technik.
1: Ja. Total.
0: Auf der anderen Seite hat es natürlich auch Risiken und ich stelle mir vor, es kommen jetzt Patienten zu Ihnen, die stehen vor einer Operation, vor einem Eingriff. Mhm. Die haben natürlich Angst.
1: Absolut. Ja.
0: Wie gehen Sie mit dieser Angst der Patienten um? Was machen Sie da?
1: Ganz wichtige Frage. Das, was ich tue als Arzt, sowohl in meiner Praxis als auch als ich noch in der Klinik war, und dafür kennen mich auch alle und keiner wundert sich über das, was ich heutzutage tue. Es gibt einen Schlüssel, der meinen Patienten hilft, und das mache ich auch immer bewusst in den Gesprächen: hinhören. Ich sage nie zuhören, weil ich mache mein Herz nicht zu, sondern ich höre hin. Ich möchte wissen, nicht nur haben Sie Schmerzen auf der Brust oder haben Sie Luftnot, sondern ich möchte wissen, wie geht's? Die Frage, die ich stelle, ist, wie geht's? Und der Unterschied ist, oder das, wo ich mir mit Mühe gebe, ist dann auch auf die Antwort hinzuhören. Ja, weil viele Patienten, ich bin ja spezialisiert auf Prävention auch, also viele Patienten kommen zu mir eben mit diesem Thema Angst, ja, und denen reichen jetzt die klassischen Medien nicht, weil ja, wir wissen, wir dürfen nicht rauchen, wir wissen, wir dürfen nicht zu viel Alkohol trinken, aber sozusagen die Menschen haben Angst, ja, und da ist es mir wichtig hinzuhören und zu verstehen, woher kommt die Angst, weil ich glaube, Angst ist kein Thema, was man nur durch Medikamente behandelt. Ich bin auch dafür, ja, Symptome mit Medikamenten als Helfer zu behandeln. Aber ich finde es wichtig, in meinen Gesprächen hinzuhören und zu verstehen, was ist denn die Ursache der Angst. Also ich möchte nicht nur Symptome behandeln in meiner Praxis, sondern auch zeigen sozusagen, wie man im Alltag damit umgehen kann. Und Angst ist auch ein Thema in meinen Büchern, immer wieder. Ja. Und ein Weg, mit der Angst umzugehen, ist, denke ich, dass man sich damit beschäftigt, dass man guckt, hey, wovor habe ich eigentlich Angst? Und ich empfehle immer wieder im Podcast, in Büchern, auf Instagram, auf TikTok, im Fernsehen, ich empfehle immer wieder ein leeres, weißes Blatt Papier und dann einfach mal drei Dinge aufschreiben, ja, vor denen man Angst hat. Ja, zum Beispiel Herzgesundheit.
0: Also wovor ganz konkret genau? werden, nicht sagen, konkret oh, werden. Ich habe so eine Angst, sondern richtig. Konkret sagen, ich habe Angst vor.
1: Richtig, sondern was, wovor haben Sie Angst? Was ist es genau? Drei, nicht 10, 20 Dinge aufschreiben, mhm. mal drei Dinge, die einen stören, aufschreiben. Was ist der Vorteil? Der Vorteil ist, wenn man was aufschreibt, dass man es abgeben kann. Ja, man hat das Herz, sieht es, man kann sich davon ein bisschen distanzieren, ein bisschen in die sogenannte Helikopterperspektive gehen. Das nenne ich das immer. Man geht nach oben aus sich quasi und guckt mal von oben drauf. Versucht das ein bisschen zu objektivieren. Wofür habe ich eigentlich Angst? Was genau? Ja? Und der zweite Schritt, wenn man das aufgeschrieben hat, ist sich zu überlegen, wie könnte ich denn selber die Angst lindern? Das ist der eine Weg. Selber gucken. Und der zweite Weg ist natürlich das Gespräch suchen. Da muss man natürlich den richtigen Gesprächspartner finden. Ich empfehle immer, sucht euch einen Arzt, der hinhört, der sich Zeit nimmt. Das ist heutzutage gar nicht so einfach, weil in der Kassenmedizin zum Beispiel ist es so, da gibt es auch Studien drüber, die ich immer wieder zitiere. Der Hausarzt oder der Arzt hat heutzutage gemäß aktuellen Studien pro Patient maximal 8 Minuten Zeit.
0: Puh, das ist aber sehr wenig.
1: Absolut, das beinhaltet, guten Tag, wie geht's Ihnen? Ohne vielleicht sofort alles hinzuhören, aber wie geht's? Und haben Sie einen Parkplatz gefunden? Einmal bitte Oberkörper freimachen. Da sind schon 3 Minuten um. Ja? Und wenn dann gefragt wird, was kann ich für Sie tun? Und derjenige ist vielleicht aufgeregt oder nicht vorbereitet, ja, was ja den meisten so geht, ja, weil wir haben auf 6 Monate auf den Termin gewartet und jetzt soll ich in 3 Minuten sagen, was los ist. Das schaffen die wenigsten, ja. Und dann kann es sein, dass der Arzt am Computer sitzt und sagt, hey, ich schreibe da schnell mit, ja, guckt auf den Computer und sagt, jo, was wollen Sie? Krankschreibung machen wir 2 Wochen und das war. Und dann geht der Patient raus und hat das Gefühl, hör mal, ich habe jetzt 3 Monate auf diesen Termin gewartet, aber ich weiß immer noch nicht wirklich, was los ist. Und vor allem, ich habe nicht verstanden, was ich jetzt machen kann, damit es mir besser geht. Und genau da finde ich so wichtig, Angst wahrzunehmen, aber sich die Zeit zu nehmen. Ich habe natürlich bei mir ja einen Rahmen geschaffen, wo ich das ermöglichen kann auch, wo mir nicht die Arme oder die Ohren zugebunden werden, sondern wo ich frei entscheiden kann, ich nehme mir die Zeit. Und die Patienten, die bei mir sind, die schätzen das sehr, weil sie sagen, es ist mir wichtig und wertvoll, dass der Arzt hinhört, dass ich verstehe. Ich mache das so in meiner Praxis, ich sitze dort mit denen, ich habe einen Bildschirm aufgebaut, der ist 77 Zoll groß. Ja? Und auf diesem Bildschirm demonstriere ich zum Beispiel die Ultraschallbilder. Ich habe 1 von 5 modernsten Ultraschallgeräten in Deutschland. Ja? Ich habe ein Gerät mir besorgt, was die Fähigkeit hat, jede Faser sozusagen des Herzmuskels genau darzustellen. Ja? Ich habe da sehr viel investiert. Ja? Ein tolles Gerät. Und dieses Gerät, das demonstriere ich. Ich demonstriere die Bilder. Wir machen die Blutentnahme. Ich habe ein Gerät, mit dem ich innerhalb von 15 Minuten das Ergebnis habe von den entscheidenden Herzwerten. Wir gehen die Werte zusammen durch. Also jeder, der zu mir kommt, wird danach aus der Praxis gehen und genau wissen, was er hat und was man tun kann. Und ich bitte immer auch die, die bei mir sind, das mit ihren Liebsten zu teilen. Ja, dass andere auch davon profitieren. Und das ist mein Ziel. Mein Ziel ist es nicht, dass möglichst viele Menschen zu mir kommen. Das werde ich sowieso nicht schaffen. Ich bin ja auch nur Mensch. Aber ich kann die zu mir kommen, helfend beistehen. Ja, Therapie kommt ja aus Griechisch Therapia, das heißt dienen. Das ist der originale Begriff. Therapie heißt dienen. Ich möchte den Menschen, die zu mir kommen, dienen und zeigen, wie sie ihren Liebsten weiterhelfen können. Ja. Und ich glaube, wenn wir das so machen, dann ist es genau das, was Gott sich wünscht, dass wir anderen dienen. Ja. Und mein Traum ist, dass ich möglichst vielen dienen darf, ja, um anderen zu helfen. Deswegen Instagram, YouTube, Podcast, das gebe ich alles frei raus. Ja. Und ich baue das auch noch weiter aus, um Menschen zu helfen und zu dienen. Ja. Und das ist das Ziel.
0: Das klingt sehr gut. Also auf jeden Fall Social Media gucken. Jetzt kann ja wirklich nicht jeder zu Ihnen kommen. Nicht jeder Patient kann nach Bochum, kann zu Ihnen in die Praxis kommen. Jeder Patient hat aber natürlich Erwartungen an seinen Arzt. Hat denn der Arzt auch Erwartungen an Patienten? Absolut. Was kann ich denn tun, wenn ich einen Arzttermin habe, auf den ich monatelang gewartet habe, dass diese 8 Minuten möglichst gut ausgenutzt werden?
1: Genau, also was ganz wichtig ist, ich habe zu Anfang des Jahres 2026 eine Serie auf meinem Podcast aufgenommen, wo ich genau das zeige, Schritt für Schritt. Ja. Meine Podcast-Folgen sind nicht lang, 15 Minuten, die kann man mal auf der Autofahrt hören oder wenn man beim Joggen ist oder wenn man mal eine Pause macht. Ja, ich habe die bewusst kurz gestaltet. Warum? Ich möchte Dinge vereinfacht darstellen und zeigen, wie. Und ganz konkret, was kann man tun, wenn man weiß, der Arzt hat wenig Zeit? Im Grunde 2 Dinge. Das erste ist, sich vorbereiten. Ja, die Wartezeit nicht einfach verstreichen lassen, sondern nutzen, sich vorzubereiten. Natürlich braucht man da, sagen wir mal, die wertvollen Informationsquellen. Ja, natürlich biete ich die auch gerne, dass man vorher weiß, ne, sein Risiko. Was ist das Risiko? Was sind die Risikofaktoren? Diabetes, also Blutzuckerkrankheit, Bluthochdruck, Rauchen, Cholesterinerhöhung und Übergewicht. Ja, und da kann man ein bisschen Vorarbeit leisten. Und wenn man jetzt zum Beispiel zum Hausarzt geht und sagt, ja, ich habe mal meinen Blutdruck gemessen, hier ist mein Blutdrucktagebuch, ja, ich schreibe im Buch auch, wie man das macht, einfach morgens um 8 und um 20 Uhr den Blutdruck messen, wie misst man den? 5 Minuten Ruhe und dann messen, ja, mit einem herkömmlichen Gerät, die man überall bekommt, und das aufschreiben, das nennt man ein Blutdrucktagebuch, über 7 Tage lang, damit zum Hausarzt gehen, dem das zeigen und dann sagen, ja, mein Wert ist über 140/90, ich glaube, es könnte sein, dass ich Bluthochdruck habe. Aber schauen Sie mal. Also das Thema schon ab. Dann kann man sich das Blut abnehmen lassen, um zu sehen, sind die Blutzuckerwerte erhöht. Wir haben in der Praxis zum Beispiel einen Langzeitzuckerwert, der sagt aus, besteht ein Diabetes, ja oder nein. Ja, also die Kardiologie ist sehr eindeutig, wenn man weiß, wie man damit umgeht. Ja. Also die Vorbereitung ist wichtig, die richtigen Quellen suchen, ja, und finden. Und wenn man die Quelle gefunden hat, dem folgen, hinhören, ausführen, sich in die Umsetzung bringen lassen, ja, von jemandem, der Erfahrung damit hat. Ja. Nicht jemand, der jetzt als Influencer alleine 5 Jahre irgendwas gelesen hat und dann das postet, sondern ich finde da auch unsere Rolle als Ärzte wichtig. Ja, deswegen bin ich auch in Social Media gegangen als Herzensdoc, weil ich mitmachen möchte als Arzt, Mediziner mit 30 Jahren Erfahrung, zeigen, hey, worauf kommt es jetzt wirklich an? Was ist jetzt die Wahrheit? Und alles, was ich sage, beruht auf Studien und den sogenannten Leitlinien. Also die Vorbereitung ist sehr wichtig. Und das zweite ist im Gespräch, wenn er fragt, wie geht's, sagen, wie es einem geht. Und vor allem, was ist die Hauptbeschwerde? Ja, ist es und versuchen, das in einfache Worte dem Arzt gegenüber auch zu fassen. Weil was passiert ganz häufig? Ein Patient kommt zu mir, ich frage, wie geht's, und dann geht's los. Zack, zack, zack, zack. Und ich als Arzt, ich kann gar nicht folgen, weil es so viel ist. Ja? Und wir Ärzte sind dann auch überfordert, wenn man es nicht geübt hat. Ja? Aber was helfen kann, ist, wenn man sich vorbereitet und sagt, ey, oder auf ein weißes Blatt Papier aufschreiben. Was sind eigentlich meine Beschwerden? Habe ich Angst? Habe ich mit der Luft ein Problem? Habe ich Druck auf der Brust? Was sind eigentlich meine Beschwerden? Ja? Und das hilft dem Arzt enorm, wenn man hingeht, Herr Doktor oder Frau Doktor, das ist mein Blutdrucktagebuch. Ja? Ich habe auch Übergewicht. Ich rauche noch. Und meine Brust tut weh, wenn ich mal Treppen gehe. Wenn man das so schildert, ja, nachdem der gefragt hat, wie geht's, dann hat der Arzt sofort die Alarmzeichen. 1, 2, 3. Und das hilft dem Arzt, sofort die richtige Diagnostik einzuleiten und eben das Schlimmste zu verhindern. Also es gibt, ne, und das zeige ich immer wieder, es geht mir darum, die Menschen zu befähigen. Es gibt Wege, wie man sich vorbereiten kann auf das Gespräch. Und wenn man weiß, ich habe 8 Minuten Zeit, wird man sich schneller umziehen, ja, wenn er fragt. Und parallel kann man sofort sagen, was los ist. Und dem Arzt dadurch helfen sogar, die Diagnose schneller und einfacher zu finden. Also die Menschen sind nicht hilflos. Ich werde nicht jeden behandeln können, aber ich werde vielen zeigen, was sie aktiv tun können, um sich vorzubereiten.
0: Also aktiv vorbereiten, das fand ich schon mal richtig gut, diese Tipps. Vielen Dank dafür.
1: Sehr gerne.
0: Herz-Kreislauf-Erkrankungen, da wissen die Menschen einfach zu wenig drüber. Ist ja die Todesursache Nummer 1 und nicht richtig. Nur in Deutschland, sondern weltweit.
1: Absolut.
0: Und sie schreiben in ihrem Buch auch von einem stillen Killer.
1: Richtig.
0: Ich finde, das klingt ganz brutal.
1: Ja.
0: So ein leiser Mörder.
1: Richtig.
0: Und das ist der Blutdruck.
1: Absolut.
0: Warum wird denn der Blutdruck so unterschätzt?
1: Der Bluthochdruck wird deswegen so unterschätzt aus einem einfachen Grund. Er tut nicht weh. Also wenn wir einen gebrochenen Arm sehen, ist es eindeutig, oh, da muss ein Arzt dran, das müssen wir operieren, das können wir so nicht lassen. Aber der Bluthochdruck heißt deswegen wirklich der stille Killer. Das ist nicht ein Spitzname, den ich erfunden habe, sondern das ist so, der heißt der stille Killer, weil er nicht weh tut. Und er macht sich erst dann bemerkbar, wenn er schon viel zu hoch ist. Wir nennen das dann einen hypertensiven Notfall, ja, mit akuten Kopfschmerzen oder Sehstörungen oder eben auch dem akuten Herzinfarkt. Aber auch hier ist das gültig, was in der Kardiologie sowieso gilt. Wir können was tun. Und man kann auf einfachem Wege dem Blutdruck entgegenkommen. Es ist sogar so, dass man in Leitlinien getestet hat, was macht Sinn, den Blutdruck zu messen. Das ist der Weg, wie man ihn rausfindet, einfach messen. Macht es Sinn, den Blutdruck zu messen beim Hausarzt, beim Kardiologen, also beim Arzt messen oder zu Hause? Was ist wirklich besser?
0: Ich glaube, da gibt es diesen sogenannten Weißkittel-Effekt.
1: Genau, Weißkittel-Effekt. Absolut.
0: Ja. Und der ist immer höher, wenn man beim Arzt
1: absolut
0: ist.
1: Absolut, natürlich. Ja, weil... Ne, oder andersrum, es ist gar nicht verwunderlich. Ne? Man sitzt davor, man hat 3 Monate auf den Termin gewartet. Jetzt kommt der Arzt rein und sagt, ja, Frau Meier, wir messen jetzt mal bei Ihnen den Blutdruck. Und Sie wissen, wenn der Blutdruck jetzt zu hoch ist, dann kann es sein, dass Sie einen Herzinfarkt bekommen. Wir sollten dann, wenn es wirklich jetzt zu hoch wird gleich, ne, dann sollten wir sofort loslegen mit der Therapie, weil sonst droht Ihnen der Herzinfarkt und Schlaganfall. Also wir messen jetzt mal und jetzt bin ich wirklich gespannt.
0: Ja, und dann wird auch sofort ein Medikament verschrieben.
1: Richtig, das passiert ganz oft, millionenfach täglich. Die Leute messen und natürlich ist der Blutdruck dann in der Situation natürlich zu hoch. Das ist sogar gut in dem Fall, weil es zeigt, dass das Herz reagiert. Ja? Aber da hat man auch Studien gemacht drüber und in den neuesten Leitlinien, das sind die Therapiewege, die international gültig sind, der Deutschen Gesellschaft für Kardiologie oder der Kardiologie weltweit, steht es drin. Zeigt den Menschen, wie sie zu Hause messen. Der Blutdruck zu Hause nach 5 Minuten Ruhe ist der Blutdruck, der repräsentativ ist, nicht der beim Arzt. Ja? Und auch das steht in den Leitlinien so, aber es muss jemanden geben, der das übersetzt und das wirklich ausführt. Ja? Aber es gibt millionenfach Wege, wo Medikamente verschrieben werden, weil der Arzt natürlich handeln will und muss. Ja? Aber vorher die Wege oder sagen wir mal die Ursache noch nicht geklärt ist. Und ich erinnere mich gut noch an einen Patienten, der zu mir kam, der war 38, hat aber zig Blutdruckmedikamente und hat mir gesagt, man weiß nicht, warum ich Bluthochdruck hat. Ich bin bei Ihnen jetzt, weil Sie sind bekannt für Prävention und ich möchte gerne wissen, was ich tun kann. Muss ich wirklich für den Rest meines Lebens 50, 60 Jahre lang jeden Tag so viele Medikamente nehmen oder nicht? Und dann habe ich alles gemacht. Ne? Machen wir Ultraschall, normal. Ruhe-EKG, normal. Ne? So ein Herzcheck, der braucht nicht viele Untersuchungen. Ultraschall des Herzens, Ruhe-EKG, Belastungstest machen und die Blutentnahme. Damit kann man mit einer gewissen Expertise sagen, ja, Herz ist gesund oder ist nicht gesund. Ne? Herz ist gefährdet oder nicht. Oder was sollten wir als nächste Schritte machen? Und das war bei ihm alles normal. Und hat er gesagt, ja, das ist ja bei allen immer normal. Und dann habe ich ihn gefragt, wie geht es Ihnen? Und dann kamen die Tränen. 2 kleine Kinder, vor kurzem geheiratet, selbstständig, eine Immobilie gekauft, Stress im Alltag.
0: Zu viel, viel zu viel.
1: Richtig. Und da habe ich ihm gesagt, Sie haben ein gutes Herz. Das ist so ein Running Joke inzwischen in der Praxis. Sie haben ein gutes Herz. Aber wir müssen nicht bei Ihnen mit Medikamenten ansetzen. Wir müssen bei Stress ansetzen. Und das, was man machen kann. Und das wird in der normalen, sozusagen in der normalen Umgebung, im Krankenhaus, in der normalen Praxis nicht gemacht. Aber wir messen etwas, das heißt die Herzfrequenzvariabilität. Die Fähigkeit des Herzens, auf Stress zu reagieren, das kann man messen. Und dann haben wir diese Messung bei ihm gemacht und sofort gesehen, das Herz war massiv gestresst. Und was man dann machen kann, ist, was ich mit dem Patienten mache, ist eine Live-Atemübung, um zu zeigen, dass man das Herz trainieren kann. Ja? Und das ist individuell. Der eine atmet, also das kann jeder auch selber mal machen. Ja? Es ist, der Trick ist, tief einzuatmen durch die Nase und dann auszuatmen. Ja? Das Ausatmen etwas länger als das Einatmen. Und das mal eine Minute lang machen. Das trainiert die sogenannte Herzfrequenzvariabilität. Und dieses Training ist ein Training gegen Stresssituationen. Das heißt, in einer akuten Stresssituation kann er einfach atmen. Die Atemtechnik, die ich ihm zeige, während wir messen, ja, also er atmet, ich zeige ihm, wie das ist, ja, das ist ein ganz tolles Prinzip. Und dadurch konnte er dann seinen Stress abbauen. Und am Ende war der fast medikamentenfrei. Ja? Und auch das ist ein schönes Beispiel, dass es nicht immer das Medikament ist, was sofort gegeben werden muss, sondern dass es viele Wege gibt. Ich habe ihm gezeigt, wie man gut schläft. Ich habe einfach gesagt, Zimmer abdunkeln. Habe ihm gesagt, vom Stress runterkommen, bevor sie schlafen gehen. Ja, sich einfach an den Bettkante setzen für 5 Minuten. Runterkommen.
0: Warum ist der Schlaf denn so wichtig für die Herzgesundheit? Das hört man immer wieder, aber viele sagen ja einfach, ach, schlafen, das ist überbewertet, mir reichen 4 oder 5 Stunden, stimmt das?
1: Ja, also Schlaf ist das wichtigste Herzmedikament, was es neben Oxytocin im Kuschelhormon wirklich gibt. Warum? Wir nehmen es täglich. Und wir müssen es machen. Ja? Und dann denke ich mir auch wieder so, wenn wir es sowieso machen müssen, warum dann nicht richtig? Mhm. Und auch hier ist es so, Schlaf fördert die Stress, die Resistenz. Weil im Schlaf schlägt das Herz langsamer. Also von den 150.000 Schlägen pro Tag macht es nur wenig in der Nacht. Es schlägt langsamer. Dann ist ein Teil des Nervensystems im Schlaf aktiv, der sogenannte Parasympathikus. Das ist der Teil des Nervensystems, der für Ruhe sorgt, die Bremse. Es gibt den Sympathikus, der ist das Gaspedal, ne, am Tag, im Stress, wenn der Säbelzahntiger als To-Do-Liste dasteht. Ja, dann geht's los. Ja, das ist der Sympathikus, ja, der uns befähigt, vor dem Säbelzahntiger wegzurennen und zu überleben. Ja? Das ist ja Stress, ist die Reaktion auf äußere Umstände. Ja? Und wir haben nicht mehr den Säbelzahntiger, sondern wir haben heute eben die To-Do-Liste oder wir haben den Chef, der in der Tür steht und sagt, warum ist das noch nicht fertig? Das muss in 2 Stunden fertig sein. Das ist der Säbelzahntiger von heute. Also tagsüber ist der Sympathikus aktiv, ja? Der uns hilft, den Stress zu überleben. Ja? Aber nachts ist der Parasympathikus aktiv, der Teil des Nervensystems, der die Bremse ist, der dafür sorgt, dass das Herz langsamer schlägt. Das ist der, den wir trainieren in der Praxis, wenn wir die Herzfrequenzvariabilität üben, ja, und der sorgt für einen langsameren Herzschlag, das Herz hat mehr Pausen, kann sich erholen und es finden nachts die Reparaturarbeiten statt. Also es ist nicht so, dass unser Körper schläft und wir sind dann weg, sondern unser Bewusstsein ist runtergefahren, aber der Körper repariert ganz viel. Der Körper verarbeitet das, was wir über den Tag erlebt haben, auch im Unterbewusstsein. Ja? Und das ist sozusagen eine der Möglichkeiten, wo jemand sofort mit einer besseren Herzgesundheit ab heute starten kann, indem er auf seinen Schlaf achtet. Was empfehle ich da? Erstens die Vorbereitung. Einmal das ganze Zimmer vorher lüften. Ich mache das immer, während ich meine Zähne putze, lüfte ich das Zimmer einmal Sauerstoff reinlassen für die Nacht. Dann beim Schlaf selber vorher das Zimmer komplett abdunkeln. Ganz stockduster machen. Ja? Man kann dadurch besser schlafen. Selbst wenn die Augen geschlossen sind, ja, wenn man die jetzt schließt, wenn um uns Licht ist, man sieht trotzdem das Licht. Ja? Aber wenn man die Augen geschlossen hat und es ist dunkel, kann sich der Körper viel besser erholen. Und was ich auch mache ist, bevor ich schlafen gehe, setze ich mich an die Bettkante. Ich mache es immer so, ich lese die Bibel. Selbst wenn ich nur einen Satz lese in der Bibel, hilft mir das runterzukommen. Und wenn man sich da vorbereitet hat und sich dann hinlegt und sagt, ja, ich darf es jetzt abgeben, ich darf jetzt schlafen, dann schläft man tiefer, besser, ist erholter und man kann besser mit Stress im Alltag umgehen. Ja. Und das sind so kleine Wege, jetzt nur mal als Beispiel, wie man Herzgesundheit leben kann, und zwar jeden Tag. Weil Herzgesundheit ist nicht etwas, wo man eine Tablette nimmt und dann sofort herzgesund ist, sondern Herzgesundheit bedeutet die Lebenseinstellung, der sogenannte Lebensstil. Ja. Und ich glaube, dass sich der Lebensstil, und ja, ich schreibe jetzt auch das nächste Buch, wo es auch darum geht, ich glaube, dass der Lebensstil wirklich das ist, was wir jeden Tag machen. Nicht am 1.1., yo, dieses Jahr gehe ich ins Fitnessstudio, ja, sondern was kann ich heute tun?
0: Also auf jeden Fall schon mal für guten Schlaf sorgen.
1: Genau.
0: Gute Ernährung.
1: Genau.
0: Also viel Gemüse heißt es ja.
1: Genau, also für die Ernährung, also im Grunde, was ist Lebensstil? Am Ende ist Lebensstil, wenn man es wirklich runterbricht, und ich liebe ja Einfachheit. Lebensstil ist Ernährung und Bewegung. Ja? Wenn man dann noch Küsschen gibt, also auf Beziehungen achtet und gut schläft, dann hat man die Herzgesundheit schon. Und wie kann man Ernährung einfach machen? Ernährung ist nicht, Frau Meier, ab heute dürfen Sie nur noch 17,3% Kohlenhydrate zu sich nehmen. Sie müssen auf den Fettanteil achten, ja, und Sie müssen schauen, dass sozusagen die Energielevel richtig sind, ja. Sondern das ist zu komplex, sondern bei Ernährung müssen wir uns nur eine Frage stellen, um die herzgesunde Ernährung zu sichern. Und zwar diese Frage jeden Tag stellen. Und diese Frage ist: Ist mein Teller bunt? Nicht Gummibärchen, sondern also
0: Tomaten,
1: Obst und
0: Gurken.
1: Gemüse. Ja. Ist da heute, nicht morgen, nicht gestern, heute, ist da Obst und Gemüse drauf? Ist da Gemüse drauf oder nicht? Wenn nein, Gemüse dazu nehmen. Das ist schon herzgesunde Ernährung. Die sogenannte mediterrane Kost, die heißt so. Ja? Das hat man auch untersucht. Was ist gut fürs Herz? Gemüse. Ja? Also Gemüse zu sich nehmen, das wäre schon Ernährung. Abgehakt. Und das zweite Thema ist Bewegung. Und Bewegung heißt nicht unbedingt ins Fitnessstudio gehen für 2 Stunden pro Tag, weil der sogenannte innere Schweinehund oder Hündin, der wird vielleicht was dagegen haben. Und der wird sehr gute Argumente bringen, die einen davon abhalten. Aber was einem helfen kann mit Bewegung ist, jeden Tag einmal pro Stunde 10 Kniebeugen machen zum Beispiel. Und ich habe das mal ausgerechnet, nur als Beispiel. Oder beim Zähneputzen mal Kniebeugen machen. Oder mal nicht den Aufzug, sondern die Treppe nehmen. Oder mal, wenn man mit dem Bus unterwegs ist, eine Haltestelle vorher aussteigen, den Rest mal einfach zu Fuß gehen, ganz normal sich bewegen. Auch das ist gut fürs Herz. Und es ist sogar so, dass Extremsport, Marathonläufer, Leute, die im Fitnessstudio Gewichte heben, die über sie hinausgehen, dass das dem Herz schadet. Marathonläufer bekommen sehr oft Herzrhythmusstörungen später im Leben und brauchen manchmal sogar einen Schrittmacher. Das haben wir auch schon oft Schrittmacher implantiert bei Marathonläufern. Also Extremsport mag das Herz gar nicht. Was viel besser ist, ist seichte Bewegung, aber das regelmäßig und jeden Tag. Und wenn man dann Ernährung hat, ist mein Teller bunt, sich bewegt, 30 Minuten insgesamt pro Tag. Wie gesagt, 10 Kniebeugen machen pro Stunde zum Beispiel. Ja, wenn man das auf der Arbeitsstelle macht, hat man pro Tag, wenn man 8 Stunden arbeitet, 80 Kniebeugen pro Tag gemacht. Das sind nach Adam Riese in der Woche 400 im Monat. Ja, wenn man jetzt sagt, okay, ich mache das wirklich jeden Tag, nur 10 Kniebeugen pro Stunde, habe ich dann 400 im, also 80 pro Tag, 400 in der Woche, ja, mal 4 sind 1600 pro Monat und das sind im Jahr 20.000 Kniebeugen. Wenn man 10 Kniebeugen pro Stunde oder 5, dann hat man 10.000. Ja? 5 Kniebeugen. Ja? Und die Frage ist, die ich eben auch schon mal gestellt habe, sind wir bereit von den 1400 Minuten pro Tag, 8 mal 5 Minuten einzusetzen für unser Herz oder nicht? Aber wenn man das macht, dann hat man schon 10.000 Kniebeugen im Jahr gemacht. Ja? Ohne seinen Alltag groß zu verändern, ja? Oder ohne ins Fitnessstudio zu gehen. Ja? Und ich behaupte, und das ist auch wissenschaftlich bewiesen, jemand, der 10.000 Kniebeugen macht pro Jahr, über 20, 30 Jahre, der wird in jedem Fall herzgesünder sein als jemand, der das nicht tut.
0: Und da könnte auch noch was dazu helfen, nämlich, was auch für die Herzgesundheit beiträgt, ist Musik.
1: Absolut.
0: Musik hören und Musik selbst machen. Warum ist denn Musik so wichtig fürs Herz?
1: Also Musik liebe ich, ja. Ich höre selber jeden Tag Musik. Warum? Musik ist gut fürs Herz. Auch das ist wissenschaftlich bewiesen, ja. Ich bin ja jemand, der es liebt, auch in meinen Büchern wissenschaftliche Studien vereinfacht darzustellen und mal zu erläutern, was es bringt. Weil wir sind zum Beispiel in einer tollen wissenschaftlichen Bubble, ja, mit ganz vielen Kardiologen weltweit. Wir treffen uns in Paris, in Japan, in Tokio, New York, ja, auf Kongressen, wo wir diese Studien feiern, weil wir sagen, wow, toll, ja. Aber ich denke, wir sind da in einer Bubble und wir müssen oder wir dürfen diese Themen auch mal übersetzen, ja, dass es die Leute anwenden können. Und Musik ist deswegen so wertvoll. Da gibt es eine schwedische Studie und ich habe mal einen Opernsänger auch untersucht, wirklich mit dem Ultraschall, um das mal objektiv selber zu erleben. Opernsänger sind ja deswegen so beeindruckend, weil die ja ohne Mikrofon singen. Ja, die haben teilweise, der, den ich untersucht habe, der hat 80 bis 100 Musizierende auf der Bühne, ja, und seine Stimme ohne Mikrofon muss lauter sein als das gesamte Orchester und Publikum. Und das ist möglich, ja. Und den habe ich mal untersucht, ja, mit dem Ultraschall, das war auch in einer Fernsehsendung, und er hat ein fantastisches Herz. Wir haben dann auch verschiedene Parameter gemessen. Ich war echt beeindruckt. Und in dieser Studie sieht man, dass Singen gut ist fürs Herz. Warum eigentlich? Weil Singen die Atmung koordiniert und dafür sorgt, dass das Herz im Takt schlägt. Es aktiviert den Parasympathikus, also den Teil des Nervensystems, den wir eben kennengelernt haben, der für Ruhe sorgt, der die Bremse ist. Ja? Und diesen Parasympathikus, den übe ich in meiner Praxis mit Atemübungen, aber beim Singen geht das automatisch. Ja? Und wenn man singt, ja, koordiniert man den Schlag des Herzens mit der Atmung. Und das ist ein Training für Stresssituationen. Das heißt, in Stresssituationen, ja, ist nicht einfach zu singen, aber dann muss man eben, ne, das ist die Kunst, dann mal singen, einfach singen, den Lieblingssong anmachen. Und auch
0: oder
1: da wieder,
0: EF Plus hören. Das
1: oder EF Plus hören, sowieso. Das sowieso, ja. Aber vorbereiten, dass man EF Plus die Sendung bereit hat und nur auf den Knopf drücken muss, weil es in der Playlist ist, zack, draufdrücken und hören. Ja. Und auch das gilt wieder vorbereiten. Ne? Nicht auf die Stresssituation warten, weil in einer akuten Stresssituation sind wir manchmal hilflos. Aber vorher sich vorbereiten, wenn man weiß, oh, ich habe Stress, auf den Knopf drücken, EF Plus kommt und jetzt geht's mir besser.
0: Das ist ein sehr guter Tipp. Jetzt haben wir ja schon richtig viel über unser Herz gesprochen.
1: Ja.
0: Und während wir hier sitzen, schlägt ja mein Herz immer weiter und weiter und ich merke es ja gar nicht.
1: Richtig. Absolut.
0: Aber manchmal, ja, da spüre ich das schon, dass es pocht.
1: Ja.
0: Oder ich meine es auch zu hören.
1: Man hört es.
0: Was passiert denn da, wenn ich dieses Herz spüre und höre?
1: Das Herz meldet sich. Das Herz meldet sich immer wieder zwischendurch. Ja? Jetzt zum Beispiel spüre ich zwischendurch auch meinen Herzschlag. Ja? Warum? Weil ich begeistert bin von dieser tollen Atmosphäre bei Ihnen hier. Ja? Und weil ich weiß, dass viele Menschen das hören, denen wir wiederum etwas mitgeben können, was sie weitertragen dürfen. Ja? Und das ist, ne? Also bei Begeisterung schlägt das Herz. Ja? Oder wenn wir verliebt sind, aber auch wenn wir Angst haben. Ja? Das Herz ist ein emotionales Organ. Ja? Und es meldet sich, es zeigt sich. Ja? Und das Herz ist das einzige Organ, was wir so aktiv spüren können. Ja? Wenn man mal auf seine Brust fährt, man merkt, wie das schlägt. Ja? Und ich glaube wirklich, dass es sich lohnt. Und das betone ich in allen Medien, in Büchern, in Podcasts, auf Instagram, immer wieder, dem Herzen Zeit zu schenken. Warum? Das Herz hat als einziges Organ die Fähigkeit, sehr schnell zu regenerieren. Also wenn wir dem Herz ein bisschen Aufmerksamkeit schenken, ist es sehr schnell, seine Kraft und seine Erholung wiederzubekommen. Ja, das heißt, die geringe Investition, die lohnt sich. Und wenn man zum Beispiel dann sagt, okay, ich singe mal mein Lieblingslied, ja, und ich tanze dabei, da hat man Bewegung mit dabei direkt, ja. Und ich sehe es wirklich so. Und das finde ich auch wichtig für den Alltag. Ja, der innere Schweinehund oder Schweinehündin darf auch mal gewinnen. Ja, wichtig ist nur, ne,
0: nicht
1: wenn
0: immer.
1: Sagt, wichtig ist nur nicht immer, genau. Und wichtig ist nur, dass wir die Entscheidung fällen. Dass man mal sagt, ja, heute bleibe ich mal im Bett liegen. Wichtig ist nur nicht immer, genau. Und wichtig ist nur, dass wir die Entscheidung fällen. Dass man mal sagt, ja, heute bleibe ich mal im Bett liegen.

0: liegen. Das kann man in ihrem Buch nachlesen und das heißt
1: ja,
0: Happy Heart.
1: Happy Heart, genau, ja.
0: Ja, unser Herz, das schlägt für uns Tag für Tag und es ist ein fantastisches Organ. Unser Taktgeber und das Zentrum unserer tiefsten Gefühle. Und wie wir gut auf unser Herz aufpassen können, darum ging es heute in dieser Sendung. Und ich bedanke mich ganz herzlich bei meinem Studiogast, dem Kardiologen und Herzensbotschafter Dr. Nana Bimpong Bhutta, bekannt als der Herzensdoc.
1: Dankeschön für die Einladung. Es war ganz angenehm.
0: Vielen lieben Dank für die vielen Tipps und sehr für gerne. Die Begeisterung für unser wichtigstes Organ.
1: Sehr gerne.
0: Bleiben Sie behütet und schützen Sie Ihr Herz. Ich bin Christine Bangel und ich wünsche Ihnen von ganzem Herzen ein Leben voller Lebendigkeit, Vertrauen und purer Herzensfreude.
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1: Im Studio Imme Kasten. Das Deutschland-Ticket kostet nächstes Jahr 66,80 Euro. Das hat die zuständige Arbeitsgruppe mit Vertretern von Bund, Ländern und Verkehrsverbänden beschlossen. Finn Riebesell-Freund liegt dazu.
2: Wer ein Deutschland-Ticket haben will, muss also ab Januar knapp 4 Euro mehr im Monat zahlen. Der neue Preis orientiert sich unter anderem an den Kosten für Personal und Energie. Die Verkehrsunternehmen sagen, ohne die Preiserhöhung könnten sie diese Kosten nicht auffangen. Denn Bund und Länder würden ihre Zuschüsse konstant halten. Rund 14,5 Millionen Menschen nutzen das Deutschland-Ticket. Eingeführt wurde es vor 3 Jahren als 49-Euro-Ticket.
1: Quasi in letzter Sekunde haben Union und SPD bei der heiß diskutierten Pflegereform doch noch zusammengefunden und die Reform dann verabschiedet. Enthalten sind vor allem Sparmaßnahmen, die die Pflegeversicherung entlasten. Dazu gehören höhere Bemessungsgrenzen und höhere Beiträge für Kinderlose. Außerdem soll auch genauer geprüft werden, ob in manchen Fällen statt Pflege nicht auch eine Reha helfen würde. Eine Expertenkommission soll darüber hinaus an weiteren, tiefgreifenderen Maßnahmen arbeiten. Ein Passagierflugzeug von Dubai nach Tel Aviv ist nach einer Attacke auf den Piloten in Saudi-Arabien notgelandet. Berichten zufolge soll der Co-Pilot mit einem Messer auf den Piloten

0: losgegangen sein. Israels Sicherheitsminister spricht von Terrorismus. Die Ermittlungen laufen noch auf Hochtouren. Bei VW droht neuer Streit mit der Belegschaft. Weil gespart werden muss, will der Vorstand offenbar zahlreiche Vereinbarungen aus dem Haustarif kündigen. Darin sind zum Beispiel Zuschläge oder zusätzliche freie Tage geregelt. Die Gewerkschaft IG Metall spricht von einem üblen Foul. In Bolivien könnte in 90 Jahren Deutsch gesprochen werden. Das hat zumindest die University of Pennsylvania ausgerechnet. Grund sind die Mennoniten, eine deutschsprachige Glaubensgemeinschaft mit vielen Kindern. Sie könnten dann die Mehrheit stellen. Die Uni warnt gleichzeitig allerdings auch vor vorschnellen Schlüssen.
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2: Sonnig ist es gerade in vielen Ecken, trocken noch dazu. Nur im Westen und Südwesten schieben sich zum Abend mehr Wolken rein. Und die Höchstwerte liegen heute bei 21 bis 30 Grad. Morgen wird es dann deutlich grauer. Da kommen von Westen her Wolken und immer wieder Regen, vereinzelt auch mal ein Gewitter. Maximal sind dann noch 26 Grad drin.
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Pastor Burkhard Heupel über Gott, die Welt und das Leben. Vorgelesen von Daniel Kopp. Ich habe fertig, lautet der legendäre Satz von Giovanni Trapattoni, gesagt am 10. März 1998. Damals war er Trainer des FC Bayern München. Ich bin fertig, sagt der Schüler zum Ende der Klassenarbeit und gibt diese ab. Ich bin fix und fertig, seufzt jemand, der am Ende mit den Kräften ist. Am Boden zerstört ist mein Gegenüber, dem die Mutter als Kind sagte, du bist ja noch nicht fertig. Mein Gegenüber hat verinnerlicht, dich kann ich nicht ernst nehmen, du hast keine Geltung, du bist unbedeutend. Manche Mitmenschen sind nach solch einer Aussage einfach fertig mit den Nerven. Wünschenswert im Leben ist hingegen, dass wir alle Projekte und Vorhaben und am liebsten uns selbst auch schlüsselfertig übergeben. Wie das Fertighaus, alles schick und top in Schuss. Das ist allerdings Utopie. Es bleibt zeitlebens bei einem auf die Plätze fertig los. Dieses Startsignal beim sportlichen Rennen kommt im alltäglichen Rennen relativ häufig vor. Denn allzu oft heißt es, wieder von vorne anfangen. Ist das Gegenteil von fertig eigentlich unfertig oder halbfertig? Vielleicht fange ich gar nicht erst mit irgendetwas an, weil es aus Erfahrung sowieso nicht fertig wird. Oder habe ich noch nichts fertig gemacht, weil ich immer fertig gemacht werde? Wie gut, dass Gott mit mir niemals fertig ist. Er verliert weder die Geduld noch das Interesse an der Begegnung mit mir. Was für eine Erleichterung! Wie gut, dass er immer wieder neu ein motivierendes Auf-die-Plätze-Fertig-Los für mich parat hat. Wie gut, dass ich zu ihm kommen kann, egal wie fix und fertig ich bin. Wie gut, dass schlüsselfertig nicht sein Maßstab für mich und mein Leben ist. Als Christ bin ich eine Dauerbaustelle. Mein Glaube ist kein Zustand, sondern ein Weg. Scheitern, lernen, wachsen sind Phasen auf diesem Weg. Ein Fertig gibt es nicht, ein Schlüsselfertig schon gar nicht, da es zur Perfektion hinten und vorne nicht reicht. Auch dann nicht, wenn jemand viele Fertigkeiten hat, egal ob Hard Skills oder Soft Skills. Jesus buchstabiert am Kreuz, Johannes 19, Vers 30, es ist vollbracht. Das ist das ultimative Ich bin fertig im Sinne von vollendet, komplett. Das ist das Fundament meines Lebens. Die bedingungslose Liebe von Jesus ist kein Do-it-yourself-Projekt. Das verändert meinen Blick auf mich und meinen Nächsten. Die Aufforderung, mach dich fertig, passt gut an dieser Stelle. Sie motiviert zu einem geistlichen Aufbruch im Leben mit dem dreieinigen Gott. Denn dieser Gott lädt mich trotz meiner Unfertigkeit ein, seine Welt mit anzufertigen bzw. mitzugestalten. 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

Was gibt es Neues von Gott? Ein Lied von Wilfried Röhrich begleitet uns durch die Woche. In der zweiten Strophe reimt der Mann: Ich rede mit Menschen über dieses und jenes, die Not in der Welt und auch über Schönes. Daran angehängt die titelgebende Frage: Was gibt es Neues von Gott? Das ist eine wichtige und richtige Frage. Die Not in der Welt ist bedrängend. Kaum ist eine Krise bewältigt, kaum sind die Folgen einer Naturkatastrophe eingedämmt, kaum ist ein Konflikt befriedet, dann bricht andernorts das Chaos aus. Wo ist Gott in alledem? Was macht Gott aktuell in Nepal, im Kongo, in Kolumbien, in all den Krisengebieten, die zum Teil nach kurzer Zeit schon wieder aus den Schlagzeilen verschwunden sind? Aber die Krisen sind ja immer noch da. Der christliche Glaube erweist sich in dem Zusammenhang als Seeschule. Ein mitfühlendes Herz ist dabei auch nicht verkehrt. Es hilft wahrzunehmen, Gott ist nicht abgemeldet, Gott ist in der Welt. Und seine Spuren sind bei genauem Hinsehen überall zu entdecken. Selbst in Gaza, selbst in den von Waldbränden und Erdbeben zerstörten und schwer getroffenen Regionen dieser Welt. Selbst im Jemen, im nach außen abgeschotteten Iran, in den umkämpften Gebieten der Ukraine. Und auch in angespannten, zerstrittenen Gesellschaften wie der unseren. Überall da ist Gott. Das ist nicht neu, das war noch nie anders. Aber es garantiert für Neuigkeiten, für Hoffnungszeichen, für überraschende Lösungen, für Wege und Auswege.

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2: Im Studio Imme Kasten. Das Deutschland-Ticket kostet nächstes Jahr 66,80 Euro. Das hat die zuständige Arbeitsgruppe mit Vertretern von Bund, Ländern und Verkehrsverbänden beschlossen. Finn Riebesell-Freundlieb dazu.
3: Wer ein Deutschland-Ticket haben will, muss also ab Januar knapp 4 Euro mehr im Monat zahlen. Der neue Preis orientiert sich unter anderem an den Kosten für Personal und Energie. Die Verkehrsunternehmen sagen, ohne die Preiserhöhung könnten sie diese Kosten nicht auffangen. Denn Bund und Länder würden ihre Zuschüsse konstant halten. Rund 14,5 Millionen Menschen nutzen das Deutschland-Ticket. Eingeführt wurde es vor 3 Jahren als 49-Euro-Ticket.
2: Quasi in letzter Sekunde haben Union und SPD bei der heiß diskutierten Pflegereform doch noch zusammengefunden und die Reform dann verabschiedet. Enthalten sind vor allem Sparmaßnahmen, die die Pflegeversicherung entlasten. Dazu gehören höhere Bemessungsgrenzen und höhere Beiträge für Kinderlose. Außerdem soll auch genauer geprüft werden, ob in manchen Fällen statt Pflege nicht auch eine Reha helfen würde. Eine Expertenkommission soll darüber hinaus an weiteren, tiefgreifenderen Maßnahmen arbeiten. Es gibt neuen Streit bei VW. Der Autobauer kündigt zum Jahresende zahlreiche Tarifverträge. Dabei geht's nicht um Kündigungen von Mitarbeitern, sondern um neue Regeln bei den Arbeitsbedingungen, zum Beispiel bei Urlaub, Arbeitszeit oder Kündigungsfristen. Die IG Metall kündigte Widerstand gegen die Pläne an. Ein Passagierflugzeug von Dubai nach Tel Aviv ist nach einer Attacke auf den Piloten in Saudi-Arabien notgelandet. Berichten zufolge soll der Co-Pilot mit einem Messer auf den Piloten losgegangen sein. Israels Sicherheitsminister spricht von Terrorismus. Die Ermittlungen laufen noch auf Hochtouren. Es läuft aktuell eh schon nicht so rund für das DFB-Team. Jetzt fällt auch noch Nico Schlotterbeck aus. Der Innenverteidiger

0: hat sich im Training verletzt und musste abreisen. Morgen trifft Deutschland in der Nations League auf Serbien. Sonntag geht's gegen Griechenland.
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2: Viele Wolken gibt's heute Abend, vor allem im Westen, und in der Nacht wird's öfter nass mit Regen. Vereinzelt ist auch mal ein Gewitter dabei. Die Tiefstwerte liegen zwischen 17 und 4 Grad. Morgen bleibt's in der Westhälfte grau und regnerisch. Weiter östlich kommt später mehr Bewölkung rein. Meist bleibt's aber noch trocken bei maximal 26 Grad.
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1: Mein Telefon klingelt. Hallo, hier ist Annette, meldet sich eine freundliche Stimme. Blitzschnell überlege ich, welche der vielen Annettes, die ich kenne, am anderen Ende der Leitung ist. Mit einem erklärenden Satz weiß ich es. Es ist die Annette, die ich fast mein ganzes Leben lang kenne. Wir wurden von unseren Müttern in Kontakt gebracht. Den genauen Anlass können wir gar nicht mehr sagen. Aber wir erinnern uns an unzählige Spielnachmittage, die meine Zwillingsschwester und ich mit Annette verbringen. Eine alte Kommode mit langen Kleidern, großen Hüten, Tüchern und Hackenschuhen verwandeln uns in Prinzessinnen, die auf Schlössern wohnen und ihre Puppenkinder versorgen. Nicht Einzelheiten lassen in der Erinnerung mein Herz höher schlagen, sondern die Freundschaft, die meine Kindheit reich gemacht hat. Der Lauf der Zeit hat unsere Wege getrennt, unbeabsichtigt und beinahe aus Versehen. Und nun dieser Anruf. Annette will mit ihrer Schwester unsere Stadt besuchen. So verabreden wir uns auf ein Kaffeestündchen. Aus einem werden mehrere. Und auch die sind viel zu kurz für alles, was wir noch voneinander wissen möchten. Am Ende umarmen wir uns dankbar und froh. Was für eine Vertrautheit, die trotz langer Pause über mehr als 50 Jahre gehalten hat. Freundschaft ist wie ein Baum, so lese ich auf einer Postkarte. Es zählt nicht, wie hoch er ist, sondern wie tief seine Wurzeln reichen. Freundschaften hängen offenbar nicht davon ab, wie lange man befreundet ist und wie häufig man sich sieht, sondern an dem, was verbindet. Mit Annette verbindet mich eine unbeschwerte und fröhliche Kindheit. Da fällt es nicht schwer, Erinnerungen zu knüpfen, die selbst nach so langer Zeit nicht verblassen. Und dann gibt es Freundschaften, in denen der Kontakt nicht abreißt. Ich habe Freundinnen, wo ich mit der einen zielsicher shoppen gehen und mit einer anderen herrlich lachen kann. Bei einer dritten reicht die Zeit selten aus, um Themen über Gott und die Welt bis zu Ende zu denken. Alle drei, so unterschiedlich sie auch sind, gehören zu meinem Leben und machen es reich. Wie war das nochmal? Freundschaft ist wie ein Baum. Es zählt nicht, wie hoch er ist, sondern wie tief seine Wurzeln reichen. Und damit die auch weiterhin tief und stark bleiben, werde ich doch gleich mal Wurzelpflege betreiben und mich bei meinen Freundinnen melden.
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Geht hinaus in alle Welt, sagt Jesus zu seinen Leuten, sagt den Menschen, was ihr mit mir erlebt habt. Ladet sie ein, mir nachzufolgen, warnt sie vor einem Leben in Orientierungslosigkeit und Selbstsucht, seid Salz in der oft faden Zeitgeistsuppe, bringt ein Hoffnungslicht dorthin, wo die Menschen alles nur noch grau in grau sehen. Das sind klare Ansagen, finde ich, Herausforderungen. Bei der Vorbereitung meines Albums Was zählt, habe ich mich gefragt, wie diese Worte Jesu in heutige Sprache zu übersetzen wären. Und so entstand mein Lied Jetzt aber los. Ganz klar, dass dieses Lied keine sanfte, zarte Ballade werden durfte, sondern kräftig losgehen muss. Im Sommer 2017 habe ich es zum ersten Mal gesungen, live bei einem Gottesdienst mit mehr als 1000 Motorradfahrern. Denen schien es richtig gut zu gefallen, denn die drei Worte Jetzt aber los sangen sie fast von Anfang an laut und kräftig mit. Ob Sie das auch mal probieren möchten?

0: 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Heute
1: Gaben teilen. Wir brauchen uns den Himmel nicht selbst zu erkaufen. Das hat Christus schon durch sein liebevolles Leben und Sterben für uns getan. Aber wir dürfen das uns geschenkte Leben mit anderen teilen, damit auch sie davon schon auf Erden erfahren.
0: 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Erschienen im Adeo Verlag. Gelesen von Stefan Steinseifer. 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
3: Im Studio Imme Kasten.
4: Um die Pflegeversicherung am Laufen zu halten, hat die Bundesregierung jetzt Sparmaßnahmen auf den Weg gebracht. Nach langen Diskussionen haben SPD und Union die Reform jetzt beschlossen. Silas Quering, was genau steht denn drin?
5: Zum einen sollen die Beiträge für Menschen ohne Kinder steigen. Für alle anderen bleiben sie stabil. Auch die Bemessungsgrenze wird angehoben, aber nicht so stark wie zuerst geplant. Gesundheitsminister Lindemann betont auch, es ist kein reines Spargesetz. So soll in Zukunft zum Beispiel auch bei der Bewertung der Pflegefälle genauer hingeschaut werden. Am Rentenanspruch für pflegende Angehörige ändert sich doch nichts. Außerdem wird eine Expertenkommission jetzt weitere langfristige Maßnahmen erarbeiten.
4: 66,80 Euro statt 63 Euro. So viel soll das Deutschland-Ticket ab Januar kosten. Das hat die zuständige Arbeitsgruppe mit Vertretern von Bund, Ländern und Verkehrsverbänden beschlossen. Der neue Preis orientiert sich unter anderem an den Kosten für Personal und Energie. Rund 14,5 Millionen Menschen nutzen das Deutschland-Ticket. Eingeführt wurde es vor 3 Jahren als 49-Euro-Ticket. Die umstrittene Zuckergetränkesteuer wird konkreter. Zero-Getränke und alkoholfreies Bier sollen laut neuem Gesetzentwurf nicht darunter fallen, berichtet das Handelsblatt. Besteuert werden sollen dagegen klassische Softdrinks und gesüßte Säfte nach dem Prinzip, je mehr Zucker, desto höher die Abgabe. Ein Passagierflugzeug von Dubai nach Tel Aviv ist nach einer Attacke auf den Piloten in Saudi-Arabien notgelandet. Berichten zufolge soll der Co-Pilot mit einem Messer auf den Piloten losgegangen sein. Israels Sicherheitsminister spricht von Terrorismus. Die Ermittlungen laufen noch auf Hochtouren. In Bolivien könnte in 90 Jahren Deutsch gesprochen werden. Das hat zumindest die University of Pennsylvania ausgerechnet. Grund sind die Mennoniten, eine deutschsprachige Glaubensgemeinschaft mit vielen Kindern. Sie könnten dann die Mehrheit stellen. Die Uni warnt gleichzeitig allerdings auch vor vorschnellen Schlüssen.
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6: Viele Wolken gibt's heute Abend, vor allem im Westen, und in der Nacht wird's öfter nass mit Regen. Vereinzelt ist auch mal ein Gewitter dabei. Die Tiefstwerte liegen zwischen 17 und 4 Grad. Morgen bleibt's in der Westhälfte grau und regnerisch. Weiter östlich kommt später mehr Bewölkung rein. Meist bleibt's aber noch trocken bei maximal

0: mal 26 Grad.
1: Bibel heute. Wir hören aus dem Neuen Testament, aus dem Brief des Paulus an die Galater, Kapitel 1, die Verse 10 bis 24.
2: Predige ich denn jetzt Menschen oder Gott zuliebe? Oder suche ich Menschen gefällig zu sein? Wenn ich noch Menschen gefällig wäre, so wäre ich Christi Knecht nicht. Denn ich tue euch kund, liebe Brüder, dass das Evangelium, das von mir gepredigt ist, nicht von menschlicher Art ist. Denn ich habe es nicht von einem Menschen empfangen oder gelernt, sondern durch eine Offenbarung Jesu Christi. Denn ihr habt ja gehört von meinem Leben früher im Judentum, wie ich über die Maßen die Gemeinde Gottes verfolgte und sie zu zerstören suchte und übertraf im Judentum viele meiner Altersgenossen in meinem Volk weit und eiferte über die Maßen für die Satzungen der Väter. Als es aber Gott wohlgefiel, der mich von meiner Mutterleib an ausgesondert und durch seine Gnade berufen hat, dass er seinen Sohn offenbarte in mir, damit ich ihn durchs Evangelium verkündigen sollte unter den Heiden. Da besprach ich mich nicht erst mit Fleisch und Blut, ging auch nicht hinauf nach Jerusalem zu denen, die vor mir Apostel waren, sondern zog nach Arabien und kehrte wieder zurück nach Damaskus. Danach, 3 Jahre später, kam ich hinauf nach Jerusalem, um Kephas kennenzulernen, und blieb 15 Tage bei ihm. Von den anderen Aposteln aber sah ich keinen außer Jakobus, des Herrn Bruder. Was ich euch aber schreibe, siehe, Gott weiß, ich lüge nicht. Danach kam ich in die Länder Syrien und Zilizien. Ich war aber unbekannt von Angesicht den christlichen Gemeinden in Judäa. Sie hatten nur gehört, der uns früher verfolgte, der predigt jetzt den Glauben, den er früher zu zerstören suchte, und priesen Gott über mir.
1: Das war der Bibeltext für den heutigen Tag, entnommen aus der großen Hörbibel, mit freundlicher Genehmigung der Deutschen Bibelgesellschaft. Hier noch einmal die Bibelstelle. Galaterbrief, Kapitel 1, die Verse 10 bis 24. Gedanken dazu kommen jetzt von Friedhelm Appel aus Bröckel.
3: Wir schreiben etwa das Jahr 50 nach Christus. Und Paulus schreibt einen Brief an Christen in der Region Galatien. Galatien ist sowohl eine römische Provinz als auch ein regionaler Landstrich. Die Region liegt mitten in der heutigen Türkei zwischen Ankara im Norden und dem Mittelmeer im Süden. Die Menschen, die dort wohnen und die Region prägen, sind tatsächlich Nachkommen mitteleuropäischer Kelten und Gallier, daher der Name Galatien. 300 Jahre vor Paulus ziehen viele Mitteleuropäer in diese Region, teilweise als Soldatensöldner, und besiedeln anschließend die Region. Mitteleuropäische Religionskulte werden dort praktiziert und die Dialekte der mitteleuropäischen Sprachen werden noch lange erkennbar. Außerdem gibt es Minderheiten von jüdischen Gemeinden. Dort befinden sich Städte, die Paulus auf einer ersten internationalen und interkulturellen Reise aufsucht. Durch seine Verkündigung entstehen dort erste christliche Gemeinden. Nun, vielleicht 5 Jahre nach den Neugründungen sind die Gemeinden bedroht. Das Evangelium wird verwässert und undeutlich. Die fremden Religionskulte und auch die jüdisch-pharisäischen Lehren breiten sich in den Gemeinden aus. Für Paulus ist diese Bedrohung nichts Neues. Erst kürzlich hat er in Jerusalem mit den anderen Aposteln über diese Themen diskutiert, sie besprochen und eine Orientierung veröffentlicht. Jetzt ist er dran, durch einen Brief den Gemeinden das Evangelium als Grundlage deutlich zu machen. Er unterstreicht, dass ausschließlich und einzig und allein dieses eine Evangelium die Grundlage von Kirche und Gemeinde sein kann. Nach der Einleitung kommt Paulus nun im Brief auf seine Kompetenz zu sprechen. Das ist nun unser Abschnitt. Was autorisiert ihn, dass er sagen kann und darf, was die einzige Grundlage von Kirchen und Gemeinden ist? Was legitimiert ihn als Verkündiger, als Apostel und als Grundsteinleger mit Richtlinienkompetenz aufzutreten? Paulus sagt, ich verkündige das Evangelium als Diener Christi. Zum Ersten, es geht nicht darum, Menschen zu gefallen. Paulus macht diesen Dienst nicht, um Geld zu verdienen und sein Girokonto zu füllen. Er verdient seinen Lebensunterhalt mit eigenem Handwerk und erhält auch freiwillige Spenden. Er lehrt nicht, um Anerkennung zu bekommen und in der sozialen Hierarchie nach oben zu klettern, sodass er politisch oder kulturell einflussreich ist. Es geht auch nicht darum, Menschenmassen zu manipulieren und sie psychisch abhängig zu machen, sodass er als der große Guru im Mittelpunkt steht. Seine Dienstverpflichtung gilt einzig und allein gegenüber Jesus Christus. Von ihm erwartet Paulus Auftrag, Lohn und Anerkennung. Von ihm, dem Lebensspender und Erretter, erwartet Paulus alles. Alles, was er braucht. Eine zweite Legitimation belegt Paulus mit dem Hinweis auf den Ursprung der Botschaft. Das Evangelium kommt nicht von Menschen und ihren Ideen. Menschen können sich so etwas nicht ausdenken. Die gute Nachricht ist Gottes Plan. Sie wird übermittelt aus der direkten Begegnung mit Jesus und nicht durch Lehrmeinungen irgendwelcher schlauer Leute. Die Apostel erleben den Auferstandenen, Jesus. Er schult sie wochenlang, höchstpersönlich und direkt. Er legt ihnen die Schrift, das Alte Testament aus. Und ähnlich ist es auch bei Paulus als dem letzten Urapostel. Vor und in Damaskus erhält Jesus ihm aus erster Hand die biblischen Zusammenhänge, die er früher studiert hatte. Paulus fällt es wie Schuppen von den Augen. Das Alte Testament erhält die Botschaft, wie Gott durch Jesus in diese Welt eingreift. Die dritte Legitimation ist die deutliche Kraft. Nicht allein, dass Menschen geheilt oder befreit werden. Bei Paulus sind die Auswirkungen der Kraft dieser Botschaft deutlich zu sehen, und zwar von jedem seiner Zeitgenossen. Paulus war nämlich machtpolitisch legitimiert, mit hohen religiösen Zertifikaten ausgestattet, hasserfüllt, machtgierig, Religionsverfechter. Und jetzt ist er ein Menschenfreund und lebt aufopfernde, selbstlose Liebe. Solch eine Veränderung kann nur einer bewirken, der etwas Neues schaffen kann, Leben spenden und den Geist Gottes vermitteln kann, nämlich der Sohn Gottes selbst. Ein weiterer Punkt der Qualifikation von Paulus sieht er in seiner Berufung von Mutterleibe an. Schon vor der Geburt sieht Gott seine Würde, seine Schönheit, seine Ebenbildlichkeit und seinen Auftrag. Schon im Verborgenen, im Mutterleib, hat Gott der Vater mit ihm eine Beziehung aufgebaut, wie das auch bei den Propheten der Fall ist. So etwas kann er nicht objektiv beweisen, aber es ist real. Seelenverwandtschaft mit Gott, Kommunikation der Geborgenheit, so etwas ist die intimste Beziehung zweier Personen. Und das strahlt nach außen. Und hier bei Paulus bedeutet das, dass er sich seines Weges so klar ist, dass er nicht von Menschen und den anderen Aposteln abhängig ist. Nach seiner Berufung in Damaskus geht er nicht zu den Christen in Jerusalem, um dort vor ihnen Prüfungen abzulegen, um Zeugnisse zu erhalten oder Legitimationszertifikate und Stempel entgegenzunehmen. Er geht südöstlich ins arabische Ausland, um das Evangelium zu verkündigen. Vielleicht geht er in diesen ersten Jahren auch bis zum Berg Horeb, dem Berg Mose, im Westen der arabischen Halbinsel. Dort gibt es bis heute viele Informationen über Gottes Handeln mit seinem Volk. Danach geht er über Damaskus zurück in seine Heimat, Tarsus, die Regionalstadt von Zilizien. In dieser Region baut Paulus erste Gemeinden auf. Und am Markt von Tarsus ist auch heute noch ein Schild angebracht. Hier lebte und studierte der große Philosoph Paulus. Nicht weit von Tarsus entfernt liegt die Mittelmeerinsel Zypern. Dort lebt ein Levit namens Josef. Als Jerusalemer Tempeldiener wird er Christ. Seine Freunde nennen ihn Barnabas, Sohn des Trostes. Er wird auf Paulus aufmerksam und Barnabas nimmt Paulus mit zu einem ersten kurzen Besuch bei Petrus in Jerusalem. Danach beruft Barnabas den Paulus nach Antiochien um der Gemeinde dort zu helfen. Und gemeinsam unternehmen sie von dort ausgehend eine erste gemeinsame internationale Teamreise. So belegt Paulus in unserem ersten Briefabschnitt seine Legitimation als Apostel und seine Richtlinienkompetenz für die Kirche. Und auch wir sind heute berufen, das Evangelium weiterzusagen. Wir brauchen kein anderes Evangelium zu erfinden. Das Evangelium ist uns überliefert durch den Heiligen Geist und die Bibel in Übereinstimmung mit den anderen Aposteln. Aber auch wir brauchen heute eine Berufung und Legitimation. Bei Paulus erkenne ich eine dreifache Berufung: eine fachliche, eine innere durch den Heiligen Geist und eine durch Menschen mitgeteilte. Auf was berufen Sie sich heute, das Ihnen Grundlage und Vollmacht gibt, das Wort Gottes zum Bau seiner Gemeinde weiterzugeben? Sind es Zertifikate von Menschen oder ist es eine Begegnung mit Jesus und eine daraus erwachsene, lebendige und intime Beziehung zu ihm?
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1: Vom reichen Kaufmannssohn zum Bettelmönch. Franz von Assisi vollzieht eine radikale Lebenswende, verzichtet auf sein Erbe, lebt in Armut und predigt das Evangelium. Andere schließen sich ihm an. Aus einer kleinen Bruderschaft entsteht der Franziskanerorden. Warum Franz darüber nicht so wirklich glücklich war, das hören Sie heute im Lesezeichen. Dazu begrüßt Sie Martina.

0: Im Jahr 1181 oder 82 wird Francesco Bernardone in der italienischen Stadt Assisi geboren, als ältester Sohn eines reichen Tuchhändlers. Franz genießt den Wohlstand, doch mit Anfang 20 bringen ihn verschiedene Erlebnisse zum Umdenken. Er spürt, dass Besitz und Ruhm ihn nicht erfüllen. Freiheit findet er stattdessen im Verzicht und durch die Verbindung mit Gott. Nach dem Vorbild Jesu möchte er besitzlos umherwandern und den Menschen Gottes Zugewandtheit vermitteln. Schnell findet er Gefährten, die sich ihm anschließen. Es entsteht die Gemeinschaft der minderen Brüder. Franz scheint ein sehr charismatischer Typ gewesen zu sein, mit einer besonderen Ausstrahlung. Auf Menschen geht er ohne Vorurteile zu, lernt den Einzelnen kennen und bemüht sich um Verständnis. Vor Andersdenkenden hat er keine Angst. So wird er zum Friedensstifter. Es ist überliefert, dass Franziskus sich mit Ende 30 längere Zeit im Orient und im Heiligen Land aufhielt. Zurück in Italien muss er dann feststellen, dass sich der Orden in eine Richtung entwickelt hat, die nicht mehr seinem Anliegen entspricht. Wird er nun zum Außenseiter in seiner eigenen Bewegung? An dieser Stelle, wir sind ungefähr im Jahr 1220, beginnt Daniel Kopp die heutige Lesung aus der von Alois Prinz verfassten Biografie Franz von Assisi.
1: Besonders gesund war Franz noch nie gewesen. Schon das zarte Kind hatte seinen Eltern Sorgen bereitet. Und als junger Mann hatte er oft wochenlang mit Fieber im Bett gelegen. Das Leben als Minderbruder war nicht dazu angetan, seine Gesundheit zu stärken. Das Umherwandern bei Kälte, Regen und Schnee, der Aufenthalt in Höhlen, Grotten und zugigen Hütten, das oft karge Essen und die spärliche Kleidung, all das hatten seinem Körper, dem Bruderleib, sehr zugesetzt. Unter der stechenden Sonne des Orients hatten seine Augen gelitten. Sie tränten unentwegt und er sah nicht mehr gut. Franz ignorierte diese Leiden mehr oder weniger. Ein inneres Feuer wärmte ihn besser, als es jede Kleidung konnte, so heißt es in einem Quellentext. Körperliche Beschwerden waren der Preis für seine Lebensweise, den zu zahlen er bereit war. Auf keinen Fall jedenfalls wollte er diese Lebensweise ändern. Dieses Ideal wollte er nie aufgeben. Doch ist dieses Ideal auch für andere lebbar? Überfordert Franziskus seine Mitmenschen? Muss man sein Ideal nicht der Realität anpassen, um es zu retten? Oder zerstört man es gerade dadurch? Seine Mitbrüder in Italien waren überrascht, ihn wiederzusehen. Ein Jahr lang war er weg gewesen und in seiner Abwesenheit hatten Gerüchte die Runde gemacht, dass Franz getötet worden oder ertrunken sei. Nicht alle freuten sich darüber, ihn lebendig zu sehen. Einige Mitbrüder hatten eigenmächtige Entscheidungen getroffen, mit denen Franz ganz und gar nicht einverstanden war. Einer hatte in Rom um Privilegien für die inzwischen zahlreichen Frauenklöster gebeten, die auf Initiative von Clara, einer Freundin von Franz, entstanden waren. Ein anderer hatte einen eigenen Orden für Aussätzige gegründet und ein dritter hatte strenge Fastenvorschriften erlassen. Das waren für manche geringe Veränderungen, für Franz jedoch hatte ein Geist der Reglementierung und Verrechtlichung Einzug gehalten, der dem Geist seiner Bewegung zuwiderlief. Richtig zornig wurde er, als er nach Bologna kam und feststellen musste, dass dort ein Studienhaus errichtet worden war. Nicht nur ärgerte er sich, dass Mitbrüder in einem Haus wohnten, was er strikt ablehnte, wütend machte es ihn, dass es ein Studienhaus war, also eine theologische Schule. Er verlangte von allen Bewohnern, sofort aus dem Gebäude auszuziehen. Nicht einmal dem bettlägerigen Kranken erlaubte er zu bleiben. Und als der Leiter der Einrichtung sich ihm widersetzte, verfluchte er ihn. Was war in den sonst so sanften Franz gefahren? Was brachte ihn so in Rage? Was hatte er gegen Studien und Theologie, wo doch überall die Wissenschaften im Aufschwung waren? Neben Bologna gab es die berühmten Universitäten in Paris und Oxford, und fast jedes Jahr wurden neue Hochschulen in Italien und Europa gegründet. Franz war nicht grundsätzlich gegen Wissenschaft. Er hatte große Hochachtung vor Theologen und einige seiner liebsten Mitbrüder waren theologisch gebildet. Theologie hatte für ihn aber nur dann eine Berechtigung, wenn sie half, die biblischen Texte tiefer zu verstehen. Allerdings machte er oft die Erfahrung, dass das Studium der biblischen Texte zum Selbstzweck wurde und die lebensverändernde Kraft dieser Worte damit verloren ging. Hatte nicht Jesus selbst vor den Schriftgelehrten gewarnt, die den Schlüssel zum Himmelreich in Händen halten, selbst aber nicht hineinkommen? Im gleichen Sinn warnt Franziskus vor jenen, die von Gott erzählen und die Schriften über ihn auslegen, aber dabei nur an Ruhm und Ansehen denken und innerlich kalt und leer werden. Was Franz von Assisi meint, hat der Philosoph Søren Kierkegaard zu verdeutlichen gesucht mit der Geschichte von einem Mann, der auf einer Reise in ein fernes Land eine Frau kennen und lieben lernt und nach seiner Rückkehr von ihr einen Liebesbrief erhält. Um den Brief lesen zu können, muss er erst die fremde Sprache erlernen. Das dauert Jahre. Und um die Feinheiten und Zwischentöne des Briefes zu verstehen, beschäftigt er sich intensiv mit der Kultur und Geschichte des Landes der Geliebten. Schließlich beherrscht er ihre Sprache perfekt und ist nach vielen Jahren zum anerkannten Experten für das ferne Land geworden. Die Geliebte allerdings hat er darüber vergessen. Aus dem Liebenden ist ein Lehrender geworden, der nun Vorträge hält. Franz möchte lieber ein Idiota, also geistig arm bleiben. Er muss nicht die ganze Bibel studieren, um zu wissen, wie er leben soll. Denn, so meint er, der Mensch weiß nur so viel, wie er in die Tat umsetzt.

0: Franz ist klar, dass er niemanden zwingen will, seinem Beispiel zu folgen. Im September 1220 gibt er, wohl auch aus gesundheitlichen Gründen, die Leitung der Bruderschaft ab. Sein Nachfolger wird Elias von Cortona. Aus der Bewegung, die zu dem Zeitpunkt schon in ganz Europa vertreten ist, wird ein regulärer Orden. Der Papst treibt die Eingliederung der Gemeinschaft in das kirchliche System voran und beginnt mit Reformen. So ist es beispielsweise den Minderbrüdern nicht mehr erlaubt, im Land umherzuwandern. Außerdem müssen sie sich verbindliche Regeln geben.
1: Mit der Ernennung von Elias von Cortona als Leiter war Franz mehr oder weniger ausgebotet. Über ihn hinweggehen konnte man jedoch nicht. Er war der Gründer und die Seele der Bewegung, auch wenn immer mehr seiner Mitbrüder lieber Elias als ihren Anführer gesehen hätten. Die Ordensregeln, die Rom nun forderte, konnte man nicht erstellen, ohne Franz einzubeziehen. Also forderte man ihn auf, Vorschläge zu machen. Franz machte sich ans Werk, wobei er sich beraten ließ von Mitbrüdern, die gebildeter waren als er und seine Worte mit Bibelzitaten und theologischen Begründungen schmückten und ergänzten. Als er fertig war, übergab er das Ergebnis Elias. Der musste ihm einige Zeit danach mitteilen, dass die Schrift leider verloren gegangen sei. Dass Elias sie hat verschwinden lassen, lässt sich nicht beweisen. Man kann es immerhin vermuten, da er später auch wenig Skrupel zeigte, wenn es galt, seine Interessen durchzusetzen. Franz lagen solche Verdächtigungen sicher fern. Ohne den Verlust groß zu beklagen, wollte er seine Vorschläge gleich noch einmal zu Papier bringen. Dazu zog er sich mit Leo, der nun so etwas wie sein Sekretär war, und einem Bruder namens Bonizio in eine Klause nahe Rieti zurück. Wie groß die Vorbehalte ihm gegenüber schon waren, sollte er bald erfahren. Elias tauchte eines Tages bei ihm auf, mit einer Gruppe Minderbrüder im Schlepptau. Verlegen erklärte er Franz, dass ihn diese Männer gebeten hätten, mit ihm zu reden. Offenbar hatten sie den verloren gegangenen ersten Entwurf gelesen und fürchteten nun, dass Franz das Gleiche nochmal schreibt. Elias teilte Franz nun mit, dass sie sich nicht an seine Regeln halten wollten, weil sie ihrer Ansicht nach viel zu streng und für eine größere Gemeinschaft nicht praktikabel seien. Er soll die Regel für sich und nicht für uns machen, ließen sie ihm ausrichten. Franz war bestürzt über diese unverhohlen feindliche und hämische Bemerkung. Er berief sich auf Gott und meinte, dass jeder, der sich nicht an die Anweisungen halten wolle, die Gemeinschaft verlassen könne. Hatten die unzufriedenen Mitbrüder vielleicht recht? Waren seine Anforderungen zu streng? Konnte nur er selbst sie einhalten und waren sie für andere Menschen unzumutbar? Den Regelentwurf, den Franziskus mit seinen Helfern in der Klause verfasste, wurde vom Papst nicht angenommen oder, wie man damals sagte, nicht bulliert, also nicht als Bulle, als offizielle päpstliche Verlautbarung anerkannt. Franziskus musste weiter einen Kompromiss suchen, in dem seine zentralen Ansichten nicht verloren gingen. Bereits der abgelehnte Entwurf zeigt, dass beide Seiten ein fundamentaler Gegensatz trennt. Während für die Kirche Regeln dazu da sind, Glaubensinhalte festzulegen, vorzuschreiben, zu verordnen, um Kontrolle auszuüben und gegebenenfalls ein Fehlverhalten zu bestrafen, will Franz eine spirituelle, geisterfüllte Gemeinschaft. Das ist eine Gemeinschaft, die für alle offen sein soll, ohne Vorbedingung, ohne Ansehen der Person, egal ob arm oder reich, gebildet oder ungebildet, Freund oder Feind, Dieb oder Räuber. Jedem Minderbruder ist es überlassen, freiwillig die Grundsätze des Zusammenlebens anzunehmen, als da sind, keine Rangordnung, kein Oben und Unten, kein Besitz, keine Ämter, Arbeit und Armut. Wer diese Lebensweise aus Überzeugung und tiefem Glauben wählt, für den sind die Anforderungen keine Härten, zu denen er sich überwinden oder gezwungen werden muss. Er nimmt sie gern und mit Freude auf sich. Franziskus akzeptiert es aber auch, dass es Mitbrüder gibt, die sich mit den Erwartungen schwer tun oder sie manchmal nicht einhalten können. Sie sollte man, So fordert er nicht bestrafen, nicht schlecht machen oder beschämen, sich ihnen gegenüber auch nicht als besserer Christ aufspielen, sondern ihnen immer mit Nachsicht und Barmherzigkeit begegnen. Zu der Freiheit der Minderbrüder gehört es für Franz auch, dass sich jeder Einzelne sein Gewissen bewahrt und das Recht hat, sich Anordnungen zu widersetzen, wenn diese dem Gewissen widersprechen. Was Franz von Assisi von Männern wie Elias von Cortona trennt, sind nicht unterschiedliche Ansichten zu einzelnen Fragen, sondern völlig verschiedene Einstellungen zu Welt und Leben. Die Entfremdung scheint in der Folgezeit immer größer geworden zu sein. Während die Bewegung zum regulären Orden wurde und die Minderbrüder in ganz Europa Niederlassungen und, wie in Paris, Studienhäuser gründeten, zog Franz wie in alten Tagen als Spielmann Gottes durch Italien. Begleitet wurde er von einer kleinen Schar treuer Anhänger. Dass Franz beim normalen Volk so beliebt war, hängt sicher auch damit zusammen, dass er, wie man heute sagen würde, authentisch war und jede Heuchelei verabscheute. Das fing für ihn schon bei Kleinigkeiten an. Eine Geschichte erzählt, wie er einmal im Winter starke Magenschmerzen hatte und ein Bruder ihn inständig bat, sich doch ein Stück Fell auf die Innenseite seiner oftmals geflickten Kutte nähen zu lassen. Franz war einverstanden, aber nur unter der Bedingung, dass ein gleich großes Stück des Fells auch auf der Außenseite der Kutte angebracht wird. Innen und außen sollten gleich sein. Nichts sollte verheimlicht, nichts versteckt werden. Selbst wenn er allein in einer Grotte oder Hütte sich aufhielt, wollte er so leben, als ob alle Menschen mich sähen. Ebenso wichtig wie der Blick von anderen Menschen, wenn nicht wichtiger, ist für Franz allerdings der Blick Gottes auf ihn. Und wie ein Spiegel dieses göttlichen Blicks ist der Blick, mit dem er sich selbst sieht. Man kann diesen Blick Gewissen nennen. Und dieses Gewissen meldete sich, wenn er mit sich uneins war. Franz von Assisi hat solche Situationen oft erlebt. Er registrierte es mit äußerster Sensibilität, wenn er sich nicht treu und für andere kein gutes Beispiel war. Er sprach dann von Dämonen, die über ihn herfielen, und nannte sie die Polizisten Gottes.
0: Franz von Assisi war kein unangefochtener Held. Er war ein Mann mit Stärken und Schwächen. Manchmal sehnte er sich nach einer Familie. Er hatte Zweifel, Konflikte und Grenzen. Sein gesundheitlicher Zustand verschlechterte sich mit zunehmendem Alter immer mehr. Der Papst bot ihm an, dass er sich von seinen Ärzten behandeln lässt. Das lehnte Franz jedoch ab.
1: Es gehörte für Franz auch zur Demut, der ganzen Wirklichkeit treu zu bleiben. Und zu der gehörten auch Krankheit und Schmerzen. Keineswegs suchte er die körperlichen Leiden. Ihm ging es auch nicht darum, sie geduldig zu ertragen oder sie als ein Verdienst zu betrachten. Er nahm sie ganz bewusst an. Franziskus wollte kein Leben führen, in dem Schmerz und Leid ausgeblendet, verdrängt werden. Erst in der Erfahrung der dunklen Seite des Lebens konnte es sich für Franz erweisen, ob es eine Liebe gibt, die stark genug ist, um Ängste und Sorgen zu vertreiben und Leid zu ertragen. Fehlt diese Erfahrung, bleibt ein nur zwanghaftes, positives Denken, das letztlich nur eine eingeschränkte, egoistische Sichtweise der Realität ist oder eine künstliche, aufgesetzte Fröhlichkeit. Franz' Lebensgefühl war immer eine tiefe Freude, die nicht ausschloss, dass er auch traurig und melancholisch sein konnte. Wovor er sich immer zu schützen versuchte, war eine Freudlosigkeit, die fühllos macht, die überall nur noch Verfall und Zerstörung sieht und keinen Blick mehr hat für die Schönheit der Schöpfung. Diese trübsinnige Trostlosigkeit ist für Franz ein Werk des Teufels, der Angst und Kummer wie feinen Staub durch die Ritzen des Gewissens streut. Denn wenn sich die Traurigkeit festsetzt, wächst das Übel, meinte er. Und sofern es sich nicht in Tränen löst, bleibt ein dauernder Schaden zurück. Franz von Assisi blieb trotz aller Beschwerden ein Spielmann Gottes, ein Gaukler, der gerne lachte, Späße machte und seine französischen Lieder sang. In einer überlieferten, legendenhaften Geschichte möchte er, dass Pacifico, der Musiker unter seinen Brüdern, sich eine Gitarre besorgt und ihm etwas vorspielt. Doch offenbar murrten Leute darüber, dass ein Mann, der als Heiliger verehrt wird und krank ist, Spaß und Vergnügen haben will, und also verzichtete Pacifico auf ein Vorspiel. In der Nacht jedoch, als Franz in seiner Kammer lag, hörte er, wie vor seinem offenen Fenster jemand auf und ab ging und auf einer Gitarre spielte. Am nächsten Morgen erzählte er begeistert davon. Ob er ahnte, dass der nächtliche Besucher Pacifico gewesen war? Das Lachen hätte Franz eigentlich vergehen müssen, als er im Herbst 1223 erfuhr, dass dem Papst nun eine Fassung der Regeln vorlag, die er zu genehmigen bereit war. Franz sollte dazu nach Rom kommen. Diese letztgültige, sogenannte bullierte Regel ist sehr viel kürzer als der Entwurf, den Franziskus formuliert hatte. Dem Text merkt man an, dass er von Kirchenjuristen bearbeitet wurde, die ihn geglättet und verengt haben. Auch der Ton ist ein anderer. Statt geistlicher Anleitungen werden Gesetze vorgeschrieben und Strafen angedroht. Mit dem Herumwandern ist es jetzt vorbei, die Minderbrüder müssen sich an festgelegten Orten aufhalten. Jene Anliegen, die Franz am wichtigsten sind, die Armut und das Geldverbot, sind aufgeweicht. Minderbrüder dürfen nun auch in Häusern wohnen, Bücher besitzen, sich theologisch fortbilden und Lehrstühle besetzen. Vor allem aber werden sie nun eingebunden in eine feste Ordnung, in der es Vorgesetzte und Untergebene gibt. Mit anderen Worten, aus der Bewegung wird ein von Rom abhängiger und kontrollierter Orden. Franz kam zu keiner Versammlung mehr. Und auch wenn er dort aufgetaucht wäre, hätte sein Protest nichts bewirkt. Er war abgemeldet, kaltgestellt, höchstens noch ein Störfaktor. Wie sollte er noch zeigen, was sein Wille war? Die einzige Möglichkeit war und blieb, durch sein Beispiel zu wirken. Und das tat er nun, unter Einsatz seiner ganzen Person mit allen Sinnen und Kräften.

Als Franziskus mit seinen Brüdern an einem kalten Wintertag im Dezember 1223 nach Greccio kam, hatte er etwas Besonderes vor. Er wollte mit den Menschen ein Fest feiern, ein Fest zur Geburt des Christuskindes. Aufführungen des Weihnachtsgeschehens hatte es schon vorher gegeben, aber was er im Sinn hatte, war etwas Neues, ein Krippenspiel, wie es vorher noch nie stattgefunden hat. Er hatte einen Freund, der aus Greccio stammte, damit beauftragt, alles vorzubereiten. Eine Grotte wurde als Kapelle hergerichtet. Man besorgte einen Futtertrog, der mit Stroh gefüllt wurde. Sogar einen Esel, Schafe und ein Ochse wurden herbeigeschafft. Alles sollte genau so sein, wie es in der Weihnachtsgeschichte beschrieben ist. Dass diese Feier nicht an einem geweihten Altar stattfinden sollte, war ein massiver Bruch des Kirchenrechts. Am Abend des 24. Dezember zogen die Einwohner Greccios und der umliegenden Orte mit Fackeln durch den Wald den Berg hinauf und versammelten sich im Gelände um die Grottenkapelle. Was sie nun sahen, war ein Schauspiel, eine Performance, eine theaterhafte Inszenierung. Es lag Franz daran, das Geheimnis der Menschwerdung Gottes so plastisch, so augen- und ohrenfällig wie möglich erlebbar und begreifbar zu machen. Er selbst erzählte mit eigenen Worten und dem Dialekt der Gegend die Weihnachtsgeschichte, wobei er nicht einfach nur redete, sondern eine Art Körperpredigt hielt. Wenn er bestimmte Worte aussprach, mischte er das Blöken eines Schafes hinein, so dass man augenblicklich verstand, dass die Inkarnation, die Fleischwerdung Gottes nicht nur für den Menschen Bedeutung hat, sondern auch für Tiere und alle Kreaturen. Manchmal leckte er sich beim Sprechen über die Lippen, als wollte er das Wort Gott schmecken, kosten und schlürfen und so für alle sinnlich erfahrbar machen. Ob die Zuschauer auch die politische Botschaft dieser Nacht in Greccio bemerkt haben? Der letzte Kreuzzug war gescheitert. Zigtausende Menschen waren ums Leben gekommen, viele Städte und Gegenden waren verwüstet worden, aber das Ziel, die heiligen Stätten von den Ungläubigen zu befreien, hatte man nicht erreicht. Nun liefen schon die Planungen für den nächsten Kreuzzug. Hatte Franz mit seinem Krippenspiel nicht gezeigt, dass Bethlehem nicht nur im Heiligen Land lag, sondern auch in Greccio, ja eigentlich überall? Bethlehem, das war nicht nur ein realer Ort, sondern eine Botschaft. Keine Lehrmeinung und keine Ideologie, die man in abstrakte Sätze pressen und dann mit kriegerischen Mitteln gegen andere Religionen verteidigen musste. Es war die Botschaft von einem Gott, der seine Schöpfung so liebt, dass er Mensch wurde und als wehrloses Kind in diese Welt kam. Eine Friedensbotschaft, die man nur begreifen kann, wenn sie einem in Fleisch und Blut übergeht und mit allen Sinnen erlebt wird.

Franz von Assisi, Tierschützer, Minimalist und Friedensstifter. So lautet der Titel einer Biografie über den bekannten Ordensgründer. Geschrieben hat sie Alois Prinz. Anlässlich des 800. Todestages des Franz von Assisi hören Sie diese Woche Auszüge aus dem, wie ich finde, sehr lesenswerten Buch. Erschienen ist es im Thienemann-Esslinger Verlag. Für 17 Euro ist es überall im Handel erhältlich. 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Morgen folgt der letzte Teil dieser vierteiligen Reihe. Sie erfahren dann, wie Franziskus mit Zweifeln am Ende seines Lebens umgegangen ist und wie er im Alter von 45 Jahren gestorben ist. Danke fürs Zuhören, sagt Martina.

0: 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Es ist 20 Uhr. 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
1: Im Studio Imme Kasten. Um die Pflegeversicherung am Laufen zu halten, hat die Bundesregierung jetzt Sparmaßnahmen auf den Weg gebracht. Nach langen Diskussionen haben SPD und Union die Reform jetzt beschlossen. Silas Quering, was genau steht dann drin?
2: Zum einen sollen die Beiträge für Menschen ohne Kinder steigen. Für alle anderen bleiben sie stabil. Auch die Bemessungsgrenze wird angehoben, aber nicht so stark wie zuerst geplant. Gesundheitsminister Lindemann betont auch, es ist kein reines Spargesetz. So soll in Zukunft zum Beispiel auch bei der Bewertung der Pflegefälle genauer hingeschaut werden. Am Rentenanspruch für pflegende Angehörige ändert sich doch nichts. Außerdem wird eine Expertenkommission jetzt weitere langfristige Maßnahmen erarbeiten.
1: Angriffe auf Polizisten, Pflegekräfte, Ärzte, Zugbegleiter und Busfahrer sollen härter bestraft werden. Auch das hat das Bundeskabinett beschlossen. Die Mindeststrafe für solche Übergriffe soll demnach von 3 auf 6 Monate steigen. Bei schweren Angriffen drohen bis zu 10 Jahre Haft. 66,80 Euro statt 63 Euro. So viel soll das Deutschland-Ticket ab Januar kosten. Das hat die zuständige Arbeitsgruppe mit Vertretern von Bund, Ländern und Verkehrsverbänden beschlossen. Der neue Preis orientiert sich unter anderem an den Kosten für Personal und Energie. Rund 14,5 Millionen Menschen nutzen das Deutschland-Ticket. Eingeführt wurde es vor 3 Jahren als 49-Euro-Ticket. Es gibt neuen Streit bei VW. Der Autobauer kündigt zum Jahresende zahlreiche Tarifverträge. Dabei geht's nicht um Kündigungen von Mitarbeitern, sondern um neue Regeln bei den Arbeitsbedingungen, zum Beispiel bei Urlaub, Arbeitszeit oder Kündigungsfristen. Die IG Metall kündigte Widerstand gegen die Pläne an.
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3: Viele Wolken gibt's heute Abend, vor allem im Westen, und in der Nacht wird's öfter nass mit Regen. Vereinzelt ist auch mal ein Gewitter dabei. Die Tiefstwerte liegen zwischen 17 und 4 Grad. Morgen bleibt's in der Westhälfte grau und regnerisch. Weiter östlich kommt später mehr Bewölkung rein. Meist bleibt's aber noch trocken bei maximal 26 Grad.
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4: Ich bin Kai-Uwe Wojcak und begrüße Sie zu einer ziemlich ungewöhnlichen Sendereihe über das Gebet. Denn es werden verschiedene Ansichten und Perspektiven von 6 Persönlichkeiten verglichen, die sich schriftlich zum Thema Gebet geäußert haben. Sicher, sie repräsentieren verschiedene geistliche Traditionen und Frömmigkeitsstile. Aber dennoch habe ich mich darüber gewundert, in welchen Punkten es Übereinstimmungen, aber auch Unterschiede gibt. Gerade deshalb kann man wohl von allen etwas lernen. Genau diesen Ansatz verfolgt auch Rainer Harter, der Gründer und Leiter des Gebetshauses Freiburg. In der 4. und zugleich letzten Folge der

0: Reihe »Sechs Sichten auf Gebet« möchte er wissen, inwiefern Bibel und Gebet zusammengehören und wie Gebet zu einem festen Bestandteil des eigenen Lebensstils wird.
1: Ein Beter muss ein Bibelleser sein und ein Bibelleser muss ein Beter sein. Diese Aussage bringt meine Wertschätzung und Achtung dem Wort Gottes gegenüber zum Ausdruck. Beten ist erstens kein Wunschkonzert, es muss auf dem Boden der biblischen Wahrheiten gegründet sein, um erhört werden zu können. Umgekehrt kommt keiner, der die Bibel liest, am Thema Gebet vorbei. Häufiger wird kaum ein anderes Thema in der Heiligen Schrift angesprochen als das Gebet, was zeigt, wie wichtig es ist. Je nach Zählweise spricht die Bibel über 300 Mal ausdrücklich von Gebet und schildert hunderte weitere Gebetssituationen. Gebet ist damit eine der am häufigsten beschriebenen geistlichen Praktiken der Heiligen Schrift. Damit ist die Bibel zwar kein Buch über Gebet, aber sie ist ein Buch voller Gebet. Nun, was haben Bibel und Gebet miteinander genau zu tun? Diese Frage stelle ich unseren Autoren dieses Mal und bin gespannt, was wir lernen können. Zunächst einmal sind sich alle sechs in einer Sache einig. Obwohl schnell der Eindruck entstehen kann, dass Beten etwas ist, das von uns ausgeht, betonen sie genau das Gegenteil. Greg, Keller, Guardini, Meuser, Murray und Nee sagen, Gebet beginnt nicht bei uns. Gebet beginnt bei Gott. Und der Ort, an dem Gott zuerst spricht, ist die Bibel. Wie jeder Autor diesen Zusammenhang deutet, ist erstaunlich unterschiedlich und unglaublich bereichernd. Ich beginne wieder in der gewohnten Reihenfolge. Für Pete Gregg ist die Bibel so etwas wie der Resonanzraum des Gebets. Denn die Bibel gibt Worte fürs Gebet, wenn uns die eigenen Worte fehlen. Sie ist kein frommer Filter, sondern ein ehrlicher Spiegel des menschlichen Herzens vor Gott. Gregg weist darauf hin, dass die Bibel auch das Gebetsbuch für die Leidenden unter uns ist. Die Psalmen lehren uns nicht, Leid zu vermeiden, sondern es betend auszuhalten. Gregg betont, dass die Psalmen dem Menschen eine Sprache für jede menschliche Emotion geben, besonders aber für Leid, Klage und auch für Zweifel. Die Psalmen sind für ihn also die Stimme des menschlichen Schmerzes vor Gott. Das führt zum dritten Punkt, den Gregg betont. Manche Christen projizieren im Leid ihre Angst auf Gott. Sie fragen sich beispielsweise, ob Gott sie verlassen hat. Die Bibel hilft uns dabei, diese falschen Gottesbilder zu entlarven. Sie vermittelt uns Glauben und Vertrauen und sie zeigt, Gott ist auch dann treu, wenn er schweigt. Zuletzt erwähne ich noch Greggs Aussage, dass die Bibel das Gespräch mit Gott offen hält. Das ist ein sehr praktischer Hinweis. Wenn wir nicht wissen, was wir beten sollen oder wie wir beten sollen, dann können wir das Wort Gottes lesen, um Antworten zu finden. Und wir können es beten, um Worte für unsere Fragen zu finden. Timothy Keller geht noch einen Schritt weiter, was die Bedeutung der Bibel angeht, indem er vermittelt, dass die Bibel der Ursprung jeden echten Gebets ist. Keller versteht Gebet als die Fortsetzung eines Gesprächs, das Gott selbst begonnen hat, durch sein Wort, durch Christus und durch den Heiligen Geist. Und weiter sagt er, dass ohne die Bibel unsere Gebete in der Gefahr stehen, egozentrisch zu werden. Er warnt davor, Gebet von der Bibel zu lösen, weil unsere Gefühle sonst die Führung übernehmen und das Gebet seinen Wahrheitsgrund verliert. Sinngemäß formuliert Keller, dass wir ohne das Wort Gottes im Gebet am Ende nur noch mit uns selbst sprechen. Erst die Schrift gibt dem Gebet Inhalt, Richtung und Tiefe. Wenn wir das nicht hören, was Gott sagt, dann beten wir auch nur, was wir selber denken oder empfinden. Zum Umgang mit der Bibel bezogen aufs Gebet beschreibt Keller, dass die Bibelmeditation quasi das Herz des Betens darstellt. Dabei baut er auf Calvin, Luther und Augustinus auf. Lesen, Gott spricht objektiv durch die Schrift. Nachdenken, ich verstehe den Text in seinem Sinn. Anwenden, ich beziehe den Text auf mich. Beten, ich antworte Gott aus dem, was mich getroffen hat. Zusammenfassend lässt sich also sagen, dass Keller die Bibel als Quelle, Form und Korrektiv des Gebets ansieht. Romano Guardini betont, dass die Bibel uns die Wahrheit lehrt, vor der wir stehen, also uns Gott zeigt. Die Bibel ist die Offenbarung Gottes, und wenn ich nicht weiß, wer und wie Gott eigentlich ist, kann ich auch nicht in Wahrheit beten. Dann bleibe ich, wie es Keller schon betonte, auf mich selbst angewiesen. Die Bibel ist es, die die Illusionen des Beters korrigiert. Guardini betont mehrfach, dass der Mensch die Tendenz hat, sich einen handhabbaren Gott zu bauen. Deshalb betont er die Bedeutung der Bibel fürs Beten, denn aus seiner Sicht führt Gebet ohne Bibel unweigerlich in Selbsttäuschung. Nun ist aber nicht jede Form spontanen Gebets ohne Bibel laut Guardini falsch, aber dauerhaftes, geformtes Gebet braucht Offenbarung. Die Bibel steht am Anfang des Betens, und hinein in einen Fluss des Gebets führt sie uns, den Guardini so beschreibt. Wahrheit führt in Anbetung. Anbetung führt in Stille, und Stille führt zum echten Gebet. Bernhard Meuser spürt man seine Herkunft aus der ignatianischen, mystagogischen, also erfahrungsorientierten Tradition ab. Für ihn gibt die Bibel der Sehnsucht Worte, Bilder, Ausdruck. Vom ignatianischen Denken her kommend ist die Bibel nicht nur eine Informationsquelle, sondern selbst ein Ort der Gottesbegegnung, ein Ort, an dem Gott auf uns wartet. Andrew Murray kommt wieder einmal erfrischend anders um die Ecke. Für ihn ist die Bibel der Speicherort der Verheißungen, auf denen wahrhaft die glaubensvolle Gebetskultur entstehen kann. Der für unsere Gebete notwendige Glaube entsteht aus den Worten der Bibel. Deshalb ist sie untrennbar mit dem Gebet verbunden. Ohne die biblischen Verheißungen und Zusagen gibt es keinen Glauben. Und ohne Glauben, laut Murray, auch kein Gebet. Er betont zudem, dass im Namen Jesu zu beten heißt, seine Worte und seine Verheißungen in sich zu tragen. Die Verbindung zwischen Bibel und Gebet ist bei ihm unauflöslich, und die Bibel ist für ihn die Grundlage des glaubenden Gebets, auf das Gott Antwort verheißen hat. Murray unterscheidet scharf zwischen Wunsch und Verheißung. Glaube erwartet nicht, was wir wollen, sondern Glaube erwartet, was Gott zugesagt hat. Und das lesen wir in der Bibel. Kommen wir zuletzt zu Watchman Nee. Er bringt noch einmal eine eigene, sehr klare Perspektive ein. Für ihn ist Gebet nicht nur Antwort auf Gottes Wort, sondern Teilnahme an dem, was Gott bereits beschlossen hat. Und genau deshalb ist die Bibel für ihn ebenfalls unverzichtbar. Nie betont, dass echtes Gebet immer aus dem hervorgeht, was Gott gesagt hat. Der Mensch bringt im Gebet nicht eigene Gedanken vor Gott, sondern er greift auf, was Gott selbst ausgesprochen hat, und bringt es im Gebet vor ihn zurück. Sinngemäß formuliert Nie, Gebet ist nicht, Gott unsere Gedanken mitzuteilen, sondern Gottes Gedanken zu Gott zurückzubringen. Darum hat das Wort Gottes im Gebet eine zentrale Funktion, laut Nie. Es offenbart nicht nur Gottes Wesen, sondern auch seinen Willen. Und nur dort, wo dieser Wille erkannt wird, kann Gebet überhaupt im eigentlichen Sinn stattfinden. Ja, Nie geht sogar noch einen Schritt weiter. Er beschreibt Gebet als Mitarbeit am Handeln Gottes. Gott will Dinge tun, aber er tut sie oft erst, wenn Menschen das, was er will, im Gebet aufnehmen und aussprechen. Das bedeutet, die Bibel ist für Nie nicht nur Grundlage des Gebets, sondern gewissermaßen der Ort, an dem der Beter erfährt, was überhaupt gebetet werden soll. Wenn wir jetzt die 6 Stimmen zusammenhören, entsteht wieder ein schönes Bild. Greg zeigt, dass die Bibel unsere Klagen und unsere Tränen in Sprache zu fassen vermag. Keller zeigt, dass Gebet nur dann gesund wird, wenn es Antwort auf Gottes Wort ist. Guardini zeigt, dass die Bibel die Wahrheit offenbart, in der wir vor Gott stehen. Meuser zeigt, dass die Bibel der Ort ist, an dem unsere Sehnsucht Gott findet. Murray sagt, dass die Bibel die Schatzkammer der Verheißungen ist, auf denen der Glaube betet und nie sagt, dass Gebet Beteiligung am Willen Gottes ist und dass dieser Wille nur durch sein Wort erkannt werden kann. Obwohl keiner der Autoren sagen würde, Gott spricht ausschließlich in der Bibel, würden aber wohl alle sagen, normativ, prüfend, korrigierend, zuerst dort. All die erwähnten Linien der Autoren führen zu einer einzigen Schlussfolgerung. Gebet ohne Bibel ist monologisch. Gebet mit der Bibel wird dialogisch. Erst wenn Gott spricht in der Schrift, kann der Mensch antworten im Gebet.

Nachdem wir unseren 6 Autoren bereits zentrale Fragen zum Gebet gestellt haben, etwa was Gebet ist, was es verhindert, was es nährt und warum es manchmal unerhört bleibt, wenden wir uns nun einer besonders entscheidenden Frage zu. Es geht nämlich darum, dass Gebet ja keine punktuelle Handlung sein soll und auch kein gelegentlicher Kraftakt oder eine spontane spirituelle Notlösung. Gebet soll mehr sein. Es soll für uns Christen zu einem Lebensraum, zu einem Lebensstil werden. Deshalb lautet meine Frage an unsere 6 geistlichen Lehrer heute: Wie entsteht eigentlich ein Lebensstil des Gebets? Anders gefragt, was hilft uns, nicht nur zu beten, wenn wir Zeit haben, sondern so zu leben, dass Gebet zum tragenden Rhythmus unseres Alltags wird, der lebendig, ehrlich und kraftvoll ist. Gebete sind in Momenten verankert. Aber diese Momente können immer mehr zueinander hinwachsen und sich schließlich verbinden, sodass unser Gebet zu einem einzigen Moment zusammenfließt und wir kontinuierlich beten. Das ist unser schönes Ziel. Aus vielen Bibelstellen, die ich in meinen anderen Vorträgen über Gebet eingehend betrachtet habe, spricht der Wunsch Gottes und die reale Möglichkeit zu so einer und nach so einer Lebensführung. Unsere Autoren wissen natürlich ebenfalls davon und wieder zeichnen sie ein erstaunlich klares Gesamtbild mit ihren 6 verschiedenen Wegen, die auf dieselbe Wirklichkeit zulaufen, auf ein Leben, das von Gottes Gegenwart durchdrungen ist. Ich beginne wie immer mit Pete Gregg. Er ist der Pastor der Suchenden, der Fragenden, der Leidenden. Das spürt man seinen Worten generell, aber auch bezogen auf meine Frage ab. Für ihn entsteht Gebet im Alltag dann, wenn Ehrlichkeit einen höheren Wert hat als Perfektion. Gregg ermutigt dazu, im Gebet nicht mehr darzustellen, als man gerade hat. Man soll das beten, was da ist, nicht das, was da sein sollte. Nicht perfekte Worte, sondern ein ehrliches Herz machen Gebet laut Gregg möglich. Seine 2. Empfehlung könnte man unter die Überschrift Rhythmus statt Rausch stellen. Gregg greift bewusst auf ein altes monastisches Konzept zurück, das Beten zu festen Zeiten und kurzen über den Tag verteilten Gebeten, die sogenannte Daily Office Struktur. Diese Gebetsform hat ihre Wurzeln im jüdischen Gebetsrhythmus, der hervorleuchtet beispielsweise im Psalm 55, 18 oder in Daniel 6, Vers 11. In der frühen Kirche, aber ebenso und in den Klöstern und später, besonders im anglikanischen Raum, durch das Book of Common Prayer. Sie ist keine Gebetsmethode, sondern ein tragender Rhythmus, der Gebet im Alltag verankert. Schließlich betont Gregg, dass die ganze 24-7-Prayer-Bewegung nicht aus Einzelgängern entstanden ist, sondern aus Betern, die einander tragen. Für ihn ist also klar, ein Lebensstil des Gebets entsteht nicht isoliert, sondern in Gemeinschaft. Timothy Keller empfiehlt zur Entwicklung eines Lebensstils des Gebets eine klare, geistlich geerdete Struktur, die fest im Wort Gottes verwurzelt ist. Für Keller beginnt alles mit einer Grundüberzeugung. Gebet ist nicht unser Gesprächsbeginn mit Gott, sondern die Fortsetzung eines Gesprächs, das Gott selbst begonnen hat, durch sein Wort, durch Christus und durch den Heiligen Geist. Deshalb ist für ihn ein Punkt entscheidend, wenn es um einen dauerhaften Lebensstil des Gebets geht. Erst hören, dann beten. Wer betet, ohne vorher auf Gott gehört zu haben, redet am Ende nur noch aus sich selbst heraus. Hören schafft Tiefe und Tiefe trägt das Gebet. Keller zeigt außerdem, dass alle geistlich prägenden Christen der Kirchengeschichte, unabhängig von Konfession oder Zeit, erstaunlich ähnliche Gewohnheiten hatten. Sie hielten an regelmäßigen Gebetszeiten fest. Sie beteten morgens und abends. Sie meditierten regelmäßig über der Schrift. Sie bereiteten sich in der Stille auf das Gebet vor und sie ließen ihr Beten oft in Dank und Reflexion ausklingen. Besonders der Punkt der Bibelmeditation sticht bei Keller hervor. Er misst ihr einen entscheidenden Einfluss auf das Gebetsleben zu.
Nach Keller wird der Glaube nicht durch bloße Willensanstrengung lebendig, sondern dadurch, dass die Wahrheit der Schrift vom Kopf ins Herz sinkt. Wenn diese Wahrheit das Herz berührt und sozusagen in Feuer setzt, dann beginnt laut ihm das Gebet nicht aus Pflicht, sondern steigt wie von selbst aus dem Beter hervor. Romano Guardini beschreibt den Lebensstil des Gebets als Mischung aus Haltung, Sammlung und Wahrheit. Gebet als Haltung, nicht als Handlung. Gebet ist ein Stehen vor Gott, ein Sein vor Gott. Ein Lebensstil entsteht, wenn das Stehen vor Gott zur inneren Grundhaltung wird. Stille also als Übungsweg. Guardini betont Stille, betont Langsamkeit, Sammlung und ein Bewusstsein. Diese Übungen formen die Seele. Nicht das wie oft ist interessant, sondern wie präsent bin ich. Gebet also als Wahrhaftigkeit. Ein Lebensstil des Gebets ist laut Guardini unmöglich, wenn das Herz ungeordnet ist. Deshalb braucht es die drei Säulen Wahrheit, Selbstprüfung und Einfachheit. Für Bernhard Meuser geht es bei einem Lebensstil des Gebets um Sehnsucht, Achtsamkeit und um Beziehung. Meuser hilft modernen Menschen besonders, wenn er sagt, Gebet entsteht dort, wo die Sehnsucht Sprache findet. Es geht also nicht um Technik, sondern es ist die Sehnsucht, die den Beter antreibt. Auch er vermittelt eine kontemplative Praxis, die aus den Bestandteilen des Lesens der Bibel, des stillen Sitzens, des Wahrnehmens der eigenen Seele und aus dem inneren Gespräch mit Gott besteht. Meusers Ansatz ist praxistauglich. Es geht um kurze Dankgebete, um Stoßgebete, kleine Rituale, bewusstes Atmen. Das lässt laut Meuser eine Gebetsgewohnheit entstehen. Er baut also kein System, sondern einen Rhythmus des Aufmerksamseins als Grundlage des Betens auf. Andrew Murray ist, wie schon zu erwarten, etwas radikaler in seinen Empfehlungen. Er sagt, ein Lebensstil des Gebets besteht aus Glauben, Gehorsam und Hingabe. So entsteht ein Gebetsleben eben nicht durch Atmosphäre, sondern durch die Berücksichtigung dieser drei Dinge. Ein tägliches Gebet entwickelt sich, wenn ich täglich dorthin gehe, wo die Verheißungen Gottes auf mich warten. Er rät dazu, Ausdauer im Gebet zu trainieren. Gebet, schreibt er, braucht Ausdauer, bis es zur Erhöhung durchgedrungen ist. Für Murray ist entscheidend, dass wir nicht nur beginnen zu beten, sondern lernen auszuhalten, zu kämpfen und dran zu bleiben. Ein Gebetsleben entsteht durch das Setzen der richtigen Prioritäten, meint Murray. Morgens zuerst Gott, am Tag die Entscheidungen im Gebet treffen und grundsätzliche Hingabe im Alltag. Bei Murray ist Gebet also ein Lebensakt des Glaubens. Watchman Nee bringt eine Perspektive ein, die den bisherigen Stimmen nochmal eine neue Tiefe hinzufügt. Für ihn entsteht ein Lebensstil des Gebets nicht primär durch Gefühle, Methoden oder äußere Rhythmen, sondern durch eine innere Ausrichtung, nämlich durch die Abhängigkeit von Gott und dem Gehorsam gegenüber Gottes Willen. Er macht deutlich, Gebet ist kein Ausdruck einer momentanen geistlichen Verfassung, sondern ein geistlicher Dienst. Nie schreibt sinngemäß, dass Gebet nicht davon abhängt, ob wir uns danach fühlen, sondern ob wir erkennen, dass Gott etwas tun will und wir uns dafür zur Verfügung stellen. Ein Lebensstil des Gebets entsteht nach ihm daher nicht durch spontane Impulse, sondern durch Treue. Für Nie ist der entscheidende Punkt, dass wir gemäß Gottes Willen leben. Ein Mensch kann demnach nur dann dauerhaft beten, wenn er im Willen Gottes auch lebt. Denn Gebet ist laut Nie nicht, Gott für unsere Pläne zu gewinnen, sondern mit Gott in seine Pläne einzutreten. Das bedeutet ganz praktisch, Gottes Gedanken aufzunehmen, seinen Willen zu erkennen und sich innerlich mit ihm eins zu machen. Ein Lebensstil des Gebets entwickelt sich laut Nee dort, wo ein Mensch beginnt zu verstehen, mein Gebet ist nicht nur für mich wichtig, mein Gebet ist Teil
von Gottes Handeln. Zusammengefasst hören sich die Stimmen so an. Ein Gebetsleben entsteht nicht zufällig, sondern es muss wachsen. Unsere Autoren helfen uns mit ihren Einsichten dabei. Greg lehrt uns die Ehrlichkeit. Keller lehrt uns die Tiefe. Guardini lehrt uns die Haltung, das Stehen vor Gott. Mäuser lehrt uns die Sehnsucht. Murray lehrt uns die Hingabe. Und Nee lehrt uns die Ausrichtung auf den Willen Gottes und die Verantwortung des Gebets als Dienst. Wenn man alles zusammennimmt, könnte man etwa so sagen: Ein Lebensstil des Gebets entsteht durch ein Herz, das ehrlich ist, durch Ohren, die hören, durch einen Geist, der sucht, durch einen Glauben, der beharrt und durch ein Leben, das sich dem Willen Gottes zur Verfügung stellt. Damit bin ich am Ende dieser Serie angekommen. Ich hoffe, meine Fragen und insbesondere die Antworten der 6 Autoren, die so viel zum Thema Gebet zu sagen haben, konnten dich inspirieren. Nun liegt der Ball bei dir und ich wünsche dir viel Ausdauer, Hingabe, Freude, Erkenntnis, Stehen vor Gott und Anschauen seiner eigenen Worte auf dem Weg zu einem Lebensstil des Gebets.

0: Vor diesem Lied hörten Sie die letzte Folge aus der Reihe »Sechs Sichten auf Gebet«. So hat Rainer Harter, der Gründer und Leiter des Gebetshauses Freiburg, seine Lehrserie überschrieben. Er hat dazu eingeladen, das Gebet neu zu entdecken. Zu diesem Zweck hat er die Erfahrungen und Ratschläge von 6 Theologen und Buchautoren aus unterschiedlichen geistlichen Traditionen miteinander verglichen. Wie nicht anders zu erwarten war, kann man von allen etwas lernen. Und ich hoffe, dass auch Sie von dem einen oder anderen Gedanken profitieren. Ich bedanke mich bei Ihnen fürs Zuhören und wünsche Ihnen Gottes Segen.
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1: Durch die Bibel, so heißt unsere Sendereihe, zu der ich Sie wieder herzlich begrüße. Diesmal werden wir uns mit dem letzten Abschnitt des 50. Kapitels aus dem Buch Jesaja befassen, sowie mit Kapitel 51. Bisher konnten wir erfahren, dass der leidende Gottesknecht, also Jesus Christus, durch sein Opfer der Welt das Heil gebracht hat, doch dass die Welt ihn zurückwies.

Obwohl Jesus der Heiland ist, der seinen Leib hingegeben und die Last aller Sünden auf seinen Schultern getragen hat, so rühmte er sich dessen doch nicht, sondern lebte zuvor in Demut und vertiefte seine Kenntnisse über Gott durch das Lesen der Bibel. Seine Demut zeigte sich auch darin, dass er sich freiwillig versklavt hatte, um uns von der Sündenschuld zu befreien. Dies wird in Jesaja 50 in den Versen 5 und 6 deutlich. Dort hören wir aus dem Munde des Gottesknechts: Gott, der Herr, hat mir das Ohr geöffnet, und ich bin nicht ungehorsam und weiche nicht zurück. Ich bot meinen Rücken dar denen, die mich schlugen, und meine Wangen denen, die mich rauften. Mein Angesicht verbarg ich nicht vor Schmach und Speichel. Diese Prophezeiung erfüllte sich mit der Festnahme Jesu. Die Evangelisten Matthäus, Markus und Johannes schrieben, dass man ihn bespuckt, gegeißelt, geschlagen und gequält hatte. Wir denken nicht gerne daran und wollen es vergessen, doch diese Ereignisse waren tatsächlich eingetroffen. Ich lese Vers 10. Wer ist unter euch, der den Herrn fürchtet, der der Stimme seines Knechts gehorcht, der im Finstern wandelt und dem kein Licht scheint? Der hoffe auf den Namen des Herrn und verlasse sich auf seinen Gott. Das klingt verlockend. Der Heilige Geist spricht tröstende Worte und bittet darum, dem Gottesknecht zu vertrauen, weil man sich auf ihn verlassen kann. Dann spricht er in Vers 11 diese Warnung aus: Siehe, ihr alle, die ihr ein Feuer anzündet und Brandpfeile zurüstet, geht hin in die Glut eures Feuers und in die Brandpfeile, die ihr angezündet habt. Das widerfährt euch von meiner Hand, in Schmerzen sollt ihr liegen. Für seine Bitte verwendet er zunächst verlockende Worte. Dann warnt er jene, die im Licht ihres eigenen Feuers wandeln und den einen zurückweisen, der das Licht der Welt ist. Vor einiger Zeit sagte jemand zu mir: Ich habe im Radio gehört, was Sie über das Heil gesagt haben, und meiner Meinung nach stimmt das nicht. Ich möchte Ihnen sagen, was ich darüber denke. Tja, dieser Mann war sozusagen bereit, ein Feuer zu machen und wollte, dass wir uns beide hinsetzten und uns an seinem Feuer wärmten. Ich wusste, dass es ein falsches Feuer war, das weder Wärme noch Licht spenden würde. Deshalb sagte ich ganz ehrlich zu ihm: Ich will nicht unhöflich sein, aber ich möchte Ihre Meinung nicht hören, denn es ist nicht wichtig, was Sie und ich denken. Wir müssen letztlich das wissen, was Gott sagt. Und wir müssen im Licht des Herrn Jesus wandeln. Er ist das Licht der Welt. Wenn wir Jesus, das Licht der Welt, zurückweisen, dann wandeln wir meistens im Licht unseres eigenen Feuers. Doch der Heilige Geist warnt: Wer voller Sorge an seinem eigenen kleinen Feuer sitzt, der wird auf ewig verloren sein. Wir kommen nun zu Kapitel 51, in dem sich herausstellen wird, dass Gott Zukunftspläne für Israel hat, genauso wie er Zukunftspläne für die kirchliche Gemeinde und für uns alle hat. Kapitel 50 wurde mit einer Warnung abgeschlossen. Gott will nicht, dass die Zurückweisung Israels als dauerhaft betrachtet würde. Wenn er von Israel spricht, sollen wir nicht denken, dass er damit eigentlich die christliche Gemeinde bzw. die Kirche meint. Wenn Gott von Israel spricht, dann meint er Israel. Wenn er mit Israel die Kirche gemeint hätte, dann hätte er dies an irgendeiner Stelle erklären müssen, wie zum Beispiel: Ich hoffe, ihr versteht, dass ich mit Israel die Kirche meine. Nein, er lässt keinen Zweifel darüber aufkommen, dass er Israel meinte, wenn er Israel sagte. In der Vergangenheit war Israel sehr klein und auch noch heute ist es ein kleines Volk. Dies bedeutete jedoch nicht, dass Gott sie verlassen hatte. Man kann sich das wie zwei Züge auf nebeneinander herlaufenden Gleisen vorstellen. Gott hat ein doppelgleisiges Programm für die Welt. Das eine beschreibt er mit diesen Worten: Ich aber habe meinen König eingesetzt auf meinem heiligen Berg Zion. Dieser Zug wird später ankommen, denn momentan fährt er langsamer auf dem Nebengleis. Auf dem Hauptgleis hatte er, ich zitiere aus dem Hebräerbrief, viele Söhne zur Herrlichkeit geführt,
womit die Christen der Kirche und Gemeinde gemeint sind. Wenn dieser Zug rechtzeitig in den Bahnhof einfährt, wird Gott das Programm für Israel und die heidnischen Völker wieder auf das Hauptgleis führen. Und auch dieser Zug wird dann zur rechten Zeit eintreffen. Anders ausgedrückt, Gottes Uhr wurde nicht von Junghans oder Bulova hergestellt, nicht von Timex, Citizen oder Swatch, sondern seine Uhr ist von der Marke Israel. Und in diesem Kapitel stellt sich Gott sozusagen einen Wecker der Marke Israel, um die Schlafenden zu wecken, damit sie den bevorstehenden ewigen Morgen nicht verpassen. In Römer 13, in den Versen 11 und 12 steht: Und das tut, weil ihr die Zeit erkennt, nämlich, dass die Stunde da ist, aufzustehen vom Schlaf, denn unser Heil ist jetzt näher als zu der Zeit, da wir gläubig wurden. Die Nacht ist vorgerückt, der Tag aber nahe herbeigekommen. So lasst uns ablegen die Werke der Finsternis und anlegen die Waffen des Lichts. Aus Kapitel 51 des Jesaja-Buches lese ich nun den ersten Vers. Hört mir zu, die ihr der Gerechtigkeit nachjagt, die ihr den Herrn sucht. Schaut den Fels an, aus dem ihr gehauen seid, und des Brunnens Schacht, aus dem ihr gegraben seid. Mit den Worten »Hört mir zu« stellt Gott den Wecker an. Dieser Ruf ging an jedes aufrichtige Herz in Israel, das gerecht sein und Gott kennenlernen wollte. Er sagt: »Wacht auf, hört zu, ich habe einen Plan.« Weiter mit Vers 2. Schaut Abraham an, euren Vater, und Sarah, von der ihr geboren seid. Denn als einen Einzelnen berief ich ihn, um ihn zu segnen und zu mehren. Gott will damit im Grunde sagen: Ich rief Abraham, als er drüben in Chaldäa den Götzen diente. Und seht, was ich durch ihn bewirkt habe. Nun möchte ich euer Herz und euer Leben verändern. Vers 4. Merkt auf mich, ihr Völker und ihr Menschen, hört mir zu, denn Weisung wird von mir ausgehen und mein Recht will ich ganz bald zum Licht der Völker machen. Mit den Worten »Ihr Völker« ist Israel gemeint. Diese Formulierung drückt die Vorfreude auf sie aus. Es geht weiter mit Vers 5. »Denn meine Gerechtigkeit ist nahe, mein Heil tritt hervor und meine Arme werden die Völker richten.« Die Inseln harren auf mich und warten auf meinen Arm. Meine Gerechtigkeit ist nahe bedeutet, dass Christus die Gerechtigkeit ist. Er wurde für uns zur Gerechtigkeit gemacht. Mit den Inseln sind alle Kontinente gemeint, die von den Menschen bewohnt werden. Gott will damit im Grunde sagen: Ich habe das Heil und ich werde es zu ihnen senden. Über diese Inseln heißt es in Vers 5, Sie warten auf meinen Arm. Mit dem Arm Gottes ist hier sein Heil gemeint, wie wir in Jesaja 53 sehen werden. Es kommt die Frage auf: Wem ist der Arm des Herrn offenbart? Gott will, dass der Arm der Erlösung in Christus, unserer verlorenen Welt, offenbart wird. Deshalb verkündet er die Botschaft, dass dieser Arm Israel in der Zukunft befreien würde. Ich lese Vers 11. So werden die Erlösten des Herrn heimkehren und nach Zion kommen mit Jauchzen, und ewige Freude wird auf ihrem Haupte sein. Wonne und Freude werden sie ergreifen, aber Trauern und Seufzen wird von ihnen fliehen. Zur Erinnerung, der Zion ist ein Berg, der sich in Jerusalem befindet. Gott meint es ernst. Ich lese weiter ab Vers 14. Der Gefangene wird eilends losgegeben, dass er nicht sterbe und begraben werde und dass er keinen Mangel an Brot habe. Denn ich bin der Herr, dein Gott, der das Meer erregt, dass seine Wellen wüten. Sein Name heißt Herr Zebaoth. Genauso wie Gott den Vater Abraham von den Enden der Erde geholt hatte, will er auch Israel in sein Land zurückbringen. Der Prophet Jeremia sagte: So wahr der Herr lebt, der die Nachkommen des Hauses Israel herausgeführt und hergebracht hat aus dem Lande des Nordens und aus allen Landen, wohin er sie verstoßen hatte. Und sie sollen in ihrem Lande wohnen.
Es wird der Tag kommen, da Israel sich nicht mehr an die Befreiung aus Ägypten erinnern wird. So wunderbar wird die Rettung in der Zukunft sein. Das ist fantastisch. Das kann man einfach nicht ignorieren. Gott sagt, wacht auf, das ist das, was ich tun werde. Ja, Gott sagt, dass wir aufwachen müssen. Ich lese Vers 17. Werde wach, steh auf, Jerusalem, die du getrunken hast, von der Hand des Herrn den Kelch seines Grimmes. Den Taumelkelch hast du ausgetrunken, den Becher geleert. Gott sagt in diesem Vers, erwache, o Jerusalem, ich werde euch eine große Stadt errichten. Ich lese Vers 22. So spricht dein Herrscher, der Herr, und dein Gott, der die Sache seines Volkes führt. Siehe, ich nehme den Taumelkelch aus deiner Hand, den Becher meines Grimmes. Du sollst ihn nicht mehr trinken. Gott hat seinen Zorn über das Volk Israels ausgeschüttet. Doch es wird der Tag kommen, da sich sein Zorn auflösen wird. Der Tag wird kommen, da Gott das Gericht aufheben und das Volk Israel segnen wird. Wie kann da jemand behaupten, dass Gott mit Israel fertig sei? Selbst ausgewogene Gerechtigkeit fordert, dass Gott nach all diesen Jahren des Gerichts das Land und die Menschen segnen wird. Gott wird den Sieg erringen, und das ist die Botschaft, die er uns hier mitteilt.

Lassen Sie mich noch einmal kurz an das Kapitel 51 im Jesaja-Buch erinnern. Es ist vor allem ein Weckruf an alle Menschen, zum Glauben zu kommen und Jesus Christus als den Retter anzunehmen. Christus streckte unserer verlorenen Welt seinen Arm aus, und unsere Aufgabe besteht darin, ihn zu ergreifen und den Segen Gottes zu empfangen. Gott wird uns niemals verlassen, sondern uns immer wieder zu sich nehmen, wenn wir dies nur wollen. Es scheint fast zu schön, um wahr zu sein, nicht wahr? Durch die Bibel geht für dieses Mal zu Ende. Auf Wiederhören und Gottes Segen mit Ihnen.

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1: Vom reichen Kaufmannssohn zum Bettelmönch. Franz von Assisi vollzieht eine radikale Lebenswende, verzichtet auf sein Erbe, lebt in Armut und predigt das Evangelium. Andere schließen sich ihm an. Aus einer kleinen Bruderschaft entsteht der Franziskanerorden. Warum Franz darüber nicht so wirklich glücklich war, das hören Sie heute im Lesezeichen. Dazu begrüßt Sie Martina.

0: Im Jahr 1181 oder 82 wird Francesco Bernardone in der italienischen Stadt Assisi geboren, als ältester Sohn eines reichen Tuchhändlers. Franz genießt den Wohlstand, doch mit Anfang 20 bringen ihn verschiedene Erlebnisse zum Umdenken. Er spürt, dass Besitz und Ruhm ihn nicht erfüllen. Freiheit findet er stattdessen im Verzicht und durch die Verbindung mit Gott. Nach dem Vorbild Jesu möchte er besitzlos umherwandern und den Menschen Gottes Zugewandtheit vermitteln. Schnell findet er Gefährten, die sich ihm anschließen. Es entsteht die Gemeinschaft der minderen Brüder. Franz scheint ein sehr charismatischer Typ gewesen zu sein, mit einer besonderen Ausstrahlung. Auf Menschen geht er ohne Vorurteile zu, lernt den Einzelnen kennen und bemüht sich um Verständnis. Vor Andersdenkenden hat er keine Angst. So wird er zum Friedensstifter. Es ist überliefert, dass Franziskus sich mit Ende 30 längere Zeit im Orient und im Heiligen Land aufhielt. Zurück in Italien muss er dann feststellen, dass sich der Orden in eine Richtung entwickelt hat, die nicht mehr seinem Anliegen entspricht. Wird er nun zum Außenseiter in seiner eigenen Bewegung? An dieser Stelle, wir sind ungefähr im Jahr 1220, beginnt Daniel Kopp die heutige Lesung aus der von Alois Prinz verfassten Biografie Franz von Assisi.
1: Besonders gesund war Franz noch nie gewesen. Schon das zarte Kind hatte seinen Eltern Sorgen bereitet. Und als junger Mann hatte er oft wochenlang mit Fieber im Bett gelegen. Das Leben als Minderbruder war nicht dazu angetan, seine Gesundheit zu stärken. Das Umherwandern bei Kälte, Regen und Schnee, der Aufenthalt in Höhlen, Grotten und zugigen Hütten, das oft karge Essen und die spärliche Kleidung, all das hatten seinem Körper, dem Bruderleib, sehr zugesetzt. Unter der stechenden Sonne des Orients hatten seine Augen gelitten. Sie tränten unentwegt und er sah nicht mehr gut. Franz ignorierte diese Leiden mehr oder weniger. Ein inneres Feuer wärmte ihn besser, als es jede Kleidung konnte, so heißt es in einem Quellentext. Körperliche Beschwerden waren der Preis für seine Lebensweise, den zu zahlen er bereit war. Auf keinen Fall jedenfalls wollte er diese Lebensweise ändern. Dieses Ideal wollte er nie aufgeben. Doch ist dieses Ideal auch für andere lebbar? Überfordert Franziskus seine Mitmenschen? Muss man sein Ideal nicht der Realität anpassen, um es zu retten? Oder zerstört man es gerade dadurch? Seine Mitbrüder in Italien waren überrascht, ihn wiederzusehen. Ein Jahr lang war er weg gewesen und in seiner Abwesenheit hatten Gerüchte die Runde gemacht, dass Franz getötet worden oder ertrunken sei. Nicht alle freuten sich darüber, ihn lebendig zu sehen. Einige Mitbrüder hatten eigenmächtige Entscheidungen getroffen, mit denen Franz ganz und gar nicht einverstanden war. Einer hatte in Rom um Privilegien für die inzwischen zahlreichen Frauenklöster gebeten, die auf Initiative von Clara, einer Freundin von Franz, entstanden waren. Ein anderer hatte einen eigenen Orden für Aussätzige gegründet und ein dritter hatte strenge Fastenvorschriften erlassen. Das waren für manche geringe Veränderungen, für Franz jedoch hatte ein Geist der Reglementierung und Verrechtlichung Einzug gehalten, der dem Geist seiner Bewegung zuwiderlief. Richtig zornig wurde er, als er nach Bologna kam und feststellen musste, dass dort ein Studienhaus errichtet worden war. Nicht nur ärgerte er sich, dass Mitbrüder in einem Haus wohnten, was er strikt ablehnte, wütend machte es ihn, dass es ein Studienhaus war, also eine theologische Schule. Er verlangte von allen Bewohnern, sofort aus dem Gebäude auszuziehen. Nicht einmal dem bettlägerigen Kranken erlaubte er zu bleiben. Und als der Leiter der Einrichtung sich ihm widersetzte, verfluchte er ihn. Was war in den sonst so sanften Franz gefahren? Was brachte ihn so in Rage? Was hatte er gegen Studien und Theologie, wo doch überall die Wissenschaften im Aufschwung waren? Neben Bologna gab es die berühmten Universitäten in Paris und Oxford, und fast jedes Jahr wurden neue Hochschulen in Italien und Europa gegründet. Franz war nicht grundsätzlich gegen Wissenschaft. Er hatte große Hochachtung vor Theologen und einige seiner liebsten Mitbrüder waren theologisch gebildet. Theologie hatte für ihn aber nur dann eine Berechtigung, wenn sie half, die biblischen Texte tiefer zu verstehen. Allerdings machte er oft die Erfahrung, dass das Studium der biblischen Texte zum Selbstzweck wurde und die lebensverändernde Kraft dieser Worte damit verloren ging. Hatte nicht Jesus selbst vor den Schriftgelehrten gewarnt, die den Schlüssel zum Himmelreich in Händen halten, selbst aber nicht hineinkommen? Im gleichen Sinn warnt Franziskus vor jenen, die von Gott erzählen und die Schriften über ihn auslegen, aber dabei nur an Ruhm und Ansehen denken und innerlich kalt und leer werden. Was Franz von Assisi meint, hat der Philosoph Søren Kierkegaard zu verdeutlichen gesucht mit der Geschichte von einem Mann, der auf einer Reise in ein fernes Land eine Frau kennen und lieben lernt und nach seiner Rückkehr von ihr einen Liebesbrief erhält. Um den Brief lesen zu können, muss er erst die fremde Sprache erlernen. Das dauert Jahre. Und um die Feinheiten und Zwischentöne des Briefes zu verstehen, beschäftigt er sich intensiv mit der Kultur und Geschichte des Landes der Geliebten. Schließlich beherrscht er ihre Sprache perfekt und ist nach vielen Jahren zum anerkannten Experten für das ferne Land geworden. Die Geliebte allerdings hat er darüber vergessen. Aus dem Liebenden ist ein Lehrender geworden, der nun Vorträge hält. Franz möchte lieber ein Idiota, also geistig arm bleiben. Er muss nicht die ganze Bibel studieren, um zu wissen, wie er leben soll. Denn, so meint er, der Mensch weiß nur so viel, wie er in die Tat umsetzt.

0: Franz ist klar, dass er niemanden zwingen will, seinem Beispiel zu folgen. Im September 1220 gibt er, wohl auch aus gesundheitlichen Gründen, die Leitung der Bruderschaft ab. Sein Nachfolger wird Elias von Cortona. Aus der Bewegung, die zu dem Zeitpunkt schon in ganz Europa vertreten ist, wird ein regulärer Orden. Der Papst treibt die Eingliederung der Gemeinschaft in das kirchliche System voran und beginnt mit Reformen. So ist es beispielsweise den Minderbrüdern nicht mehr erlaubt, im Land umherzuwandern. Außerdem müssen sie sich verbindliche Regeln geben.
1: Mit der Ernennung von Elias von Cortona als Leiter war Franz mehr oder weniger ausgebotet. Über ihn hinweggehen konnte man jedoch nicht. Er war der Gründer und die Seele der Bewegung, auch wenn immer mehr seiner Mitbrüder lieber Elias als ihren Anführer gesehen hätten. Die Ordensregeln, die Rom nun forderte, konnte man nicht erstellen, ohne Franz einzubeziehen. Also forderte man ihn auf, Vorschläge zu machen. Franz machte sich ans Werk, wobei er sich beraten ließ von Mitbrüdern, die gebildeter waren als er und seine Worte mit Bibelzitaten und theologischen Begründungen schmückten und ergänzten. Als er fertig war, übergab er das Ergebnis Elias. Der musste ihm einige Zeit danach mitteilen, dass die Schrift leider verloren gegangen sei. Dass Elias sie hat verschwinden lassen, lässt sich nicht beweisen, man kann es immerhin vermuten, da er später auch wenig Skrupel zeigte, wenn es galt, seine Interessen durchzusetzen. Franz lagen solche Verdächtigungen sicher fern. Ohne den Verlust groß zu beklagen, wollte er seine Vorschläge gleich noch einmal zu Papier bringen. Dazu zog er sich mit Leo, der nun so etwas wie sein Sekretär war, und einem Bruder namens Bonizio in eine Klause nahe Rieti zurück. Wie groß die Vorbehalte ihm gegenüber schon waren, sollte er bald erfahren. Elias tauchte eines Tages bei ihm auf, mit einer Gruppe Minderbrüder im Schlepptau. Verlegen erklärte er Franz, dass ihn diese Männer gebeten hätten, mit ihm zu reden. Offenbar hatten sie den verloren gegangenen ersten Entwurf gelesen und fürchteten nun, dass Franz das Gleiche nochmal schreibt. Elias teilte Franz nun mit, dass sie sich nicht an seine Regeln halten wollten, weil sie ihrer Ansicht nach viel zu streng und für eine größere Gemeinschaft nicht praktikabel seien. Er soll die Regel für sich und nicht für uns machen, ließen sie ihm ausrichten. Franz war bestürzt über diese unverhohlen feindliche und hämische Bemerkung. Er berief sich auf Gott und meinte, dass jeder, der sich nicht an die Anweisungen halten wolle, die Gemeinschaft verlassen könne. Hatten die unzufriedenen Mitbrüder vielleicht recht? Waren seine Anforderungen zu streng? Konnte nur er selbst sie einhalten und waren sie für andere Menschen unzumutbar? Den Regelentwurf, den Franziskus mit seinen Helfern in der Klause verfasste, wurde vom Papst nicht angenommen oder, wie man damals sagte, nicht bulliert, also nicht als Bulle, als offizielle päpstliche Verlautbarung anerkannt. Franziskus musste weiter einen Kompromiss suchen, in dem seine zentralen Ansichten nicht verloren gingen. Bereits der abgelehnte Entwurf zeigt, dass beide Seiten ein fundamentaler Gegensatz trennt. Während für die Kirche Regeln dazu da sind, Glaubensinhalte festzulegen, vorzuschreiben, zu verordnen, um Kontrolle auszuüben und gegebenenfalls ein Fehlverhalten zu bestrafen, will Franz eine spirituelle, geisterfüllte Gemeinschaft. Das ist eine Gemeinschaft, die für alle offen sein soll, ohne Vorbedingung, ohne Ansehen der Person. Egal ob arm oder reich, gebildet oder ungebildet, Freund oder Feind, Dieb oder Räuber. Jedem Minderbruder ist es überlassen, freiwillig die Grundsätze des Zusammenlebens anzunehmen, als da sind, keine Rangordnung, kein Oben und Unten, kein Besitz, keine Ämter, Arbeit und Armut. Wer diese Lebensweise aus Überzeugung und tiefem Glauben wählt, für den sind die Anforderungen keine Härten, zu denen er sich überwinden oder gezwungen werden muss. Er nimmt sie gern und mit Freude auf sich. Franziskus akzeptiert es aber auch, dass es Mitbrüder gibt, die sich mit den Erwartungen schwer tun oder sie manchmal nicht einhalten können. Sie sollte man, So fordert er nicht bestrafen, nicht schlecht machen oder beschämen, sich ihnen gegenüber auch nicht als besserer Christ aufspielen, sondern ihnen immer mit Nachsicht und Barmherzigkeit begegnen. Zu der Freiheit der Minderbrüder gehört es für Franz auch, dass sich jeder Einzelne sein Gewissen bewahrt und das Recht hat, sich Anordnungen zu widersetzen, wenn diese dem Gewissen widersprechen. Was Franz von Assisi von Männern wie Elias von Cortona trennt, sind nicht unterschiedliche Ansichten zu einzelnen Fragen, sondern völlig verschiedene Einstellungen zu Welt und Leben. Die Entfremdung scheint in der Folgezeit immer größer geworden zu sein. Während die Bewegung zum regulären Orden wurde und die Minderbrüder in ganz Europa Niederlassungen und, wie in Paris, Studienhäuser gründeten, zog Franz wie in alten Tagen als Spielmann Gottes durch Italien. Begleitet wurde er von einer kleinen Schar treuer Anhänger. Dass Franz beim normalen Volk so beliebt war, hängt sicher auch damit zusammen, dass er, wie man heute sagen würde, authentisch war und jede Heuchelei verabscheute. Das fing für ihn schon bei Kleinigkeiten an. Eine Geschichte erzählt, wie er einmal im Winter starke Magenschmerzen hatte und ein Bruder ihn inständig bat, sich doch ein Stück Fell auf die Innenseite seiner oftmals geflickten Kutte nähen zu lassen. Franz war einverstanden, aber nur unter der Bedingung, dass ein gleich großes Stück des Fells auch auf der Außenseite der Kutte angebracht wird. Innen und außen sollten gleich sein. Nichts sollte verheimlicht, nichts versteckt werden. Selbst wenn er allein in einer Grotte oder Hütte sich aufhielt, wollte er so leben, als ob alle Menschen mich sähen. Ebenso wichtig wie der Blick von anderen Menschen, wenn nicht wichtiger, ist für Franz allerdings der Blick Gottes auf ihn. Und wie ein Spiegel dieses göttlichen Blicks ist der Blick, mit dem er sich selbst sieht. Man kann diesen Blick Gewissen nennen. Und dieses Gewissen meldete sich, wenn er mit sich uneins war. Franz von Assisi hat solche Situationen oft erlebt. Er registrierte es mit äußerster Sensibilität, wenn er sich nicht treu und für andere kein gutes Beispiel war. Er sprach dann von Dämonen, die über ihn herfielen, und nannte sie die Polizisten Gottes.
0: Franz von Assisi war kein unangefochtener Held. Er war ein Mann mit Stärken und Schwächen. Manchmal sehnte er sich nach einer Familie. Er hatte Zweifel, Konflikte und Grenzen. Sein gesundheitlicher Zustand verschlechterte sich mit zunehmendem Alter immer mehr. Der Papst bot ihm an, dass er sich von seinen Ärzten behandeln lässt. Das lehnte Franz jedoch ab.
1: Es gehörte für Franz auch zur Demut, der ganzen Wirklichkeit treu zu bleiben. Und zu der gehörten auch Krankheit und Schmerzen. Keineswegs suchte er die körperlichen Leiden. Ihm ging es auch nicht darum, sie geduldig zu ertragen oder sie als ein Verdienst zu betrachten. Er nahm sie ganz bewusst an. Franziskus wollte kein Leben führen, in dem Schmerz und Leid ausgeblendet, verdrängt werden. Erst in der Erfahrung der dunklen Seite des Lebens konnte es sich für Franz erweisen, ob es eine Liebe gibt, die stark genug ist, um Ängste und Sorgen zu vertreiben und Leid zu ertragen. Fehlt diese Erfahrung, bleibt ein nur zwanghaftes, positives Denken, das letztlich nur eine eingeschränkte, egoistische Sichtweise der Realität ist oder eine künstliche, aufgesetzte Fröhlichkeit. Franz' Lebensgefühl war immer eine tiefe Freude, die nicht ausschloss, dass er auch traurig und melancholisch sein konnte. Wovor er sich immer zu schützen versuchte, war eine Freudlosigkeit, die fühllos macht, die überall nur noch Verfall und Zerstörung sieht und keinen Blick mehr hat für die Schönheit der Schöpfung. Diese trübsinnige Trostlosigkeit ist für Franz ein Werk des Teufels, der Angst und Kummer wie feinen Staub durch die Ritzen des Gewissens streut. Denn wenn sich die Traurigkeit festsetzt, wächst das Übel, meinte er. Und sofern es sich nicht in Tränen löst, bleibt ein dauernder Schaden zurück. Franz von Assisi blieb trotz aller Beschwerden ein Spielmann Gottes, ein Gaukler, der gerne lachte, Späße machte und seine französischen Lieder sang. In einer überlieferten, legendenhaften Geschichte möchte er, dass Pacifico, der Musiker unter seinen Brüdern, sich eine Gitarre besorgt und ihm etwas vorspielt. Doch offenbar murrten Leute darüber, dass ein Mann, der als Heiliger verehrt wird und krank ist, Spaß und Vergnügen haben will, und also verzichtete Pacifico auf ein Vorspiel. In der Nacht jedoch, als Franz in seiner Kammer lag, hörte er, wie vor seinem offenen Fenster jemand auf und ab ging und auf einer Gitarre spielte. Am nächsten Morgen erzählte er begeistert davon. Ob er ahnte, dass der nächtliche Besucher Pacifico gewesen war? Das Lachen hätte Franz eigentlich vergehen müssen, als er im Herbst 1223 erfuhr, dass dem Papst nun eine Fassung der Regeln vorlag, die er zu genehmigen bereit war. Franz sollte dazu nach Rom kommen. Diese letztgültige, sogenannte bullierte Regel ist sehr viel kürzer als der Entwurf, den Franziskus formuliert hatte. Dem Text merkt man an, dass er von Kirchenjuristen bearbeitet wurde, die ihn geglättet und verengt haben. Auch der Ton ist ein anderer. Statt geistlicher Anleitungen werden Gesetze vorgeschrieben und Strafen angedroht. Mit dem Herumwandern ist es jetzt vorbei, die Minderbrüder müssen sich an festgelegten Orten aufhalten. Jene Anliegen, die Franz am wichtigsten sind, die Armut und das Geldverbot, sind aufgeweicht. Minderbrüder dürfen nun auch in Häusern wohnen, Bücher besitzen, sich theologisch fortbilden und Lehrstühle besetzen. Vor allem aber werden sie nun eingebunden in eine feste Ordnung, in der es Vorgesetzte und Untergebene gibt. Mit anderen Worten, aus der Bewegung wird ein von Rom abhängiger und kontrollierter Orden. Franz kam zu keiner Versammlung mehr. Und auch wenn er dort aufgetaucht wäre, hätte sein Protest nichts bewirkt. Er war abgemeldet, kaltgestellt, höchstens noch ein Störfaktor. Wie sollte er noch zeigen, was sein Wille war? Die einzige Möglichkeit war und blieb, durch sein Beispiel zu wirken. Und das tat er nun, unter Einsatz seiner ganzen Person mit allen Sinnen und Kräften.

Als Franziskus mit seinen Brüdern an einem kalten Wintertag im Dezember 1223 nach Greccio kam, hatte er etwas Besonderes vor. Er wollte mit den Menschen ein Fest feiern, ein Fest zur Geburt des Christuskindes. Aufführungen des Weihnachtsgeschehens hatte es schon vorher gegeben, aber was er im Sinn hatte, war etwas Neues, ein Krippenspiel, wie es vorher noch nie stattgefunden hat. Er hatte einen Freund, der aus Greccio stammte, damit beauftragt, alles vorzubereiten. Eine Grotte wurde als Kapelle hergerichtet. Man besorgte einen Futtertrog, der mit Stroh gefüllt wurde, sogar einen Esel, Schafe und ein Ochse wurden herbeigeschafft. Alles sollte genau so sein, wie es in der Weihnachtsgeschichte beschrieben ist. Dass diese Feier nicht an einem geweihten Altar stattfinden sollte, war ein massiver Bruch des Kirchenrechts. Am Abend des 24. Dezember zogen die Einwohner Greccios und der umliegenden Orte mit Fackeln durch den Wald den Berg hinauf und versammelten sich im Gelände um die Grottenkapelle. Was sie nun sahen, war ein Schauspiel, eine Performance, eine theaterhafte Inszenierung. Es lag Franz daran, das Geheimnis der Menschwerdung Gottes so plastisch, so augen- und ohrenfällig wie möglich erlebbar und begreifbar zu machen. Er selbst erzählte mit eigenen Worten und dem Dialekt der Gegend die Weihnachtsgeschichte, wobei er nicht einfach nur redete, sondern eine Art Körperpredigt hielt. Wenn er bestimmte Worte aussprach, mischte er das Blöken eines Schafes hinein, so dass man augenblicklich verstand, dass die Inkarnation, die Fleischwerdung Gottes nicht nur für den Menschen Bedeutung hat, sondern auch für Tiere und alle Kreaturen. Manchmal leckte er sich beim Sprechen über die Lippen, als wollte er das Wort Gott schmecken, kosten und schlürfen und so für alle sinnlich erfahrbar machen. Ob die Zuschauer auch die politische Botschaft dieser Nacht in Greccio bemerkt haben? Der letzte Kreuzzug war gescheitert. Zigtausende Menschen waren ums Leben gekommen, viele Städte und Gegenden waren verwüstet worden, aber das Ziel, die heiligen Stätten von den Ungläubigen zu befreien, hatte man nicht erreicht. Nun liefen schon die Planungen für den nächsten Kreuzzug. Hatte Franz mit seinem Krippenspiel nicht gezeigt, dass Bethlehem nicht nur im Heiligen Land lag, sondern auch in Greccio? Ja, eigentlich überall? Bethlehem, das war nicht nur ein realer Ort, sondern eine Botschaft. Keine Lehrmeinung und keine Ideologie, die man in abstrakte Sätze pressen und dann mit kriegerischen Mitteln gegen andere Religionen verteidigen musste. Es war die Botschaft von einem Gott, der seine Schöpfung so liebt, dass er Mensch wurde und als wehrloses Kind in diese Welt kam. Eine Friedensbotschaft, die man nur begreifen kann, wenn sie einem in Fleisch und Blut übergeht und mit allen Sinnen erlebt wird.

Franz von Assisi, Tierschützer, Minimalist und Friedensstifter. So lautet der Titel einer Biografie über den bekannten Ordensgründer. Geschrieben hat sie Alois Prinz. Anlässlich des 800. Todestages des Franz von Assisi hören Sie diese Woche Auszüge aus dem, wie ich finde, sehr lesenswerten Buch. Erschienen ist es im Thielemann-Esslinger Verlag. Für 17 Euro ist es überall im Handel erhältlich. 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Morgen folgt der letzte Teil dieser vierteiligen Reihe. Sie erfahren dann, wie Franziskus mit Zweifeln am Ende seines Lebens umgegangen ist und wie er im Alter von 45 Jahren gestorben ist. Danke fürs Zuhören, sagt Martina.

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0: Heute schauen wir uns unser Herz mal ein bisschen genauer an. Schön, dass Sie zuhören. Ich bin Christine Bangel und mein Gesprächspartner ist heute Dr. Nanaya Bingbong-Buta. Herzlich willkommen hier im ERF Plus Studio. Ich freue mich, dass wir heute miteinander sprechen. Nanaya Bingbong-Buta, das ist ein ganz schön langer Name. Danke. Woher kommt er eigentlich und gibt es auch eine Kurzform vielleicht, mit der ich Sie ansprechen darf?
1: Ja klar, also der Name Nanayao wird das ausgesprochen, wie Gabo Yao. Kommt aus Ghana der Name, ja, das sind meine Wurzeln sozusagen. Ja, mein Papa ist 1965 hier hingekommen als junger Mann und hat hier Medizin studiert, hat ein Stipendium bekommen. Und in den Medien bin ich bekannt als Doc Nana.
0: Und ich darf auch Doc Nana sagen.
1: Ja klar, das passt.
0: Oh, das freut mich, wunderbar. Sie nennen sich selbst, haben Sie gerade gesagt, Herzensdoc.
1: Ja.
0: Warum nennen Sie sich so?
1: Ja, das hat sich so ergeben, weil dieses Organ, das Herzchen, das ist mein Lieblingsorgan.

0: Ja, zufällig bin ich auch Kardiologe, ja, und ich glaube eben, dass das Herz nicht nur dieser fantastische Lebensmotor ist, der jetzt 150.000 Schläge macht pro Tag, ne? Ich habe mal versucht, bis 1.000 zu zählen, ist mir nicht gelungen, ja. 150.000 Schläge, und es ist einfach faszinierend, physiologisch und anatomisch sozusagen als Mediziner. Aber gleichzeitig ist das Herz, wie wir eben auch an dem Song gehört haben, das Herz ist auch das Zentrum unserer Emotionen, ja, unseres Seins. Und in der Bibel steht ja mehr als alles andere. Na, behüte dein Herz, ja. Und ich glaube eben, dass gerade die Kardiologie und deswegen auch Herzensdoc, die Kardiologie ein enormes Potenzial hat, ja, dass wir Gesundheit verbessern können. Und zum Glück sind Herz-Kreislauf-Erkrankungen die häufigste Todesursache, nicht nur in Deutschland, sondern der Welt, ja, weit
1: Zum
0: vorgegriffen.
1: Glück.
0: Zum Glück, ja, weil gerade diese Erkrankungen ein riesiges Potenzial haben, zu verbessern, ja. Deswegen sage ich zum Glück, ja, natürlich ein bisschen schmunzelnd. Aber letztendlich ist es so, dass das Potenzial riesig ist. Und das hat eine Studie, die Interheart-Studie, die Grundlage sozusagen vieler Dinge ist, die ich in den Medien tue, die hat das gezeigt. 9 von 10 Herzinfarkten könnten wir verhindern, wenn wir genau das tun, was wir heute zusammen machen, ja, drüber reden, ja, und vor allem zeigen, wie man in die Umsetzung kommen kann.
1: Es gibt ja diese vielen Sprichwörter, etwas auf dem Herzen haben, sich etwas zu Herzen nehmen, sein Herz ausschütten, das Herz am rechten Fleck, sich ein Herz fassen. Es gibt so viele Redewendungen mit
0: Total.
1: Herz und sie alle haben ja auch mit Gefühlen zu tun.
0: Absolut.
1: Das Herz ist ja auch das Symbol für Liebe, das rote Herz.
0: Richtig.
1: Warum hängen denn unsere Gefühle und unser Herz so eng zusammen?
0: Also das ist eine ganz, ganz wichtige und tolle Frage, ja. Ich habe ja darüber auch ein Buch geschrieben, Happy Heart. Und ja, das wurde das erfolgreichste Herz- und Herzensbuch Deutschlands, also im deutschsprachigen Raum letztes Jahr und immer noch. Und warum habe ich das Buch geschrieben? Um zu zeigen, dass es wirklich so ist, ja. Es gibt den Zusammenhang zwischen Herz und Seele, ja. Und ich glaube eben, ja, als Kardiologe, der jetzt seit über 25 Jahren Herzmedizin macht, es gibt natürlich exakte und ganz tolle Wege, medizinisch Herzen zu behandeln, ja. Sei es jetzt über Operationen oder Stent. Oder ja, ich habe selber auch viel Herzen operiert und auch gestentet über viele Jahre, bevor ich in meine Praxis ging. Und das ist, die Medizin ist natürlich da, ja, aber ich glaube eben auch, dass das Potenzial für die Heilung oder für Behandlung von Herzensthemen enorm ist, ja. Warum und wie, wenn wir uns um unsere Emotionen mitkümmern, ja. Weil es gibt natürlich nicht nur positive Emotionen, es gibt Einsamkeit, es gibt Traurigkeit, es gibt Sorgen, ja. Aber es gibt eben auch vieles, was wir für unser Herz tun können, was mit positiven Emotionen zu tun hat, ja. Freude, Liebe, Geduld, ja. Und das Schöne daran ist, es wird nie stressfrei werden, das Leben. Das wäre sogar schlecht, weil das Herz braucht Stress, um aktiv zu bleiben, ja. Stress ist ja nur Herausforderung und wie wir darauf reagieren. Also es muss nicht unbedingt stressfrei werden. Aber was Schöne ist, denke ich, wir können lernen, damit umzugehen. Und es ist ein Weg, auf dem wir, glaube ich, alle sind in unserem Leben. Und die Frage ist ja nicht, ob wir Stress haben oder Stress empfinden, sondern wie wir damit umgehen. Ja. Und ich glaube, dass es da wirklich sehr, sehr viele Wege gibt, die ich in meinen Gesprächen bisher über 50.000 Einzelgespräche mit Patienten habe ich mal gezählt, die ich da gelernt habe und die ich natürlich sehr, sehr gerne teile in den Medien.
1: Ihr Buch heißt ja Happy Heart,
0: Ja.
1: glückliches Herz.
0: Ja.
1: Und Sie haben gerade auch gesagt, also das Herz kann ja nicht nur glückliche Zeiten erleben.
0: Absolut,
1: Das
0: ja, das ist
1: Leben
0: so.
1: hat teilweise sehr, sehr lange traurige Phasen.
0: Ja.
1: Wir haben Angst. Ja, Angst kommt ja auch von Enge. Und
0: Ja,
1: Enge ist ja
0: absolut.
1: auch das Gefühl, was
0: Ja.
1: die Herzpatienten mitbringen. Also viele
0: Richtig.
1: berichten ja von Herzens- oder von Brustenge.
0: Absolut,
1: Also Happy Heart, ein glückliches Heart und ein glückliches Herz und ein enges Herz,
0: Ja.
1: ein trauriges Herz.
0: Ja.
1: Was kann ich tun, wenn ich so ein trauriges Herz habe?
0: Ja, das ist eine sehr, sehr wichtige Frage, weil eine der häufigsten Themen, die bei mir zum Beispiel auf dem Instagram-Kanal Herzensdoc so oft gesehen werden, ist Einsamkeit. Ja? Wenn ich mich dazu äußere oder wenn ich mal erzähle, wie zum Beispiel in einem Reel erzähle, dass jemand in meiner Sprechstunde mal geweint hat. Ja? Nur weil ich ihm zugehört habe. Ich habe gar nicht so viel gesprochen, sondern einfach nur hingehört. Und genau das versuche ich ja auch in meiner Tätigkeit, auch jetzt in der Praxis, Menschen wirklich zuzuhören. Ich denke, das ist wertvoll. Ja? Und dann wirklich nachzuhören, und das ist schon Teil der Diagnose, dann auch die entsprechenden Tipps zu geben, wie man damit umgehen kann. Ja? Und ich glaube eben, dass das Thema einfach wichtig ist, ja? Dass wir Emotionen zulassen, ja? Ja, auch Traurigkeit oder Einsamkeit, aber dass wir lernen, damit umzugehen. Und das Thema, und das ist ein eigenes Kapitel im Buch, ist zum Beispiel auch Broken Heart Syndrom. Ja, das ist ja wirklich die Erkrankung, das ist wirklich das Syndrom des gebrochenen Herzens. Ja, das ist ein medizinischer Fachbegriff. Und was passiert da? Da kommt es bei meistens trifft das jüngere Frauen, ja, oder Frauen mittleren Alters, zu einem akuten, ja, Herzinfarktgeschehen. Das können wir messbar machen. Die Blutwerte sind extrem hoch, so wie beim akuten Herzinfarkt. Das EKG, also die Ruheherzstromkurve, verändert sich wie beim akuten Herzinfarkt. Wirklich, es kommt zu sogenannten Hebungen im EKG, die uns veranlassen, sofort eine Herzkatheteruntersuchung zu machen, wo wir die Herzgefäße darstellen mit Kontrastmittel und Röntgen. Und da sehen wir beim Broken Heart Syndrom, die sind komplett frei, nicht verschlossen, wie man erwarten würde vom EKG, wenn man das gesehen hat, oder wie man von den Blutwerten erwarten würde, sondern die sind komplett frei. Aber wenn wir dann einen Ultraschall anschließen, sehen wir, es ist innerhalb von wenigen Stunden bei diesen jungen Menschen zu einer massiven Herzschwäche gekommen. Ja? Als würde das Herz einer 30-Jährigen innerhalb von wenigen Stunden altern auf 90 Jahre. Und der Auslöser dieses Geschehens, dieses Broken Heart Syndroms, also dieses gebrochenen Herzens, ist alleinig eine schwerwiegende psychische Belastung, zum Beispiel Tod des eigenen Kindes oder verunfallter Ehepartner oder so. Ja. Warum, was passiert? Das System schüttet ganz viel Stresshormon aus und das Herz wird überfordert und es bleibt fast stehen. Und die Behandlung dafür ist auch Herzmedikation wie beim Herzinfarkt. Blutverdünner, Blutdruckmedikamente und so weiter für mindestens 3 Monate, um eben einen bleibenden Schaden zu vermeiden. Und das Spannende ist, wir können das wirklich im Blut messen. Also im EKG sehen wir es wie beim Herzinfarkt exakt gleich, die Veränderung, und im Blut auch, aber wir sehen freie Herzkranzgefäße, die sind nicht wie beim Herzinfarkt verschlossen. Und das Krasse ist, der Auslöser ist rein ein psychisches Ereignis. Und das Broken Heart Syndrom ist die extreme Form, die zeigt, wie sehr Herz und Seele zusammenhängen. Und es ist so, dass man eben auch durch diese Erkrankung zeigen kann, wie sehr es sich lohnt, sich um seine Emotionen zu kümmern. Ja? Sowohl die negativ sind, als auch die, die positiv sind. Und das natürlich, die positiven zu stärken, das hilft definitiv für die Herzgesundheit. Ja.
1: Wie kann ich denn positive positive Gefühle stärken? Ja. Also ich habe jetzt zum Beispiel auch schon öfter gehört, dass Menschen sagen, wenn mir jemand etwas Gutes sagt, wenn sich jemand mir zuwendet, und Sie haben es ja gerade auch schon gesagt, Absolut. Wenn sie zuhören, dann fangen Menschen an zu weinen.
0: Ja.
1: Und es ist so, das, nur durch das Zuhören. Passiert ja öfter. Ich habe das auch schon selbst erlebt. Warum ist das so?
0: Es ist so, weil wir Menschen Herdentiere sind. Ja, wir sind nicht dafür geschaffen, allein zu sein. Ja, ich bin ja auch Christ, ja, wenn man in die Bibel schaut, war Adam erstmal alleine und dann hat Gott gesehen, und so steht es ja auch in der Bibel. Es ist nicht gut, wenn der Mensch alleine ist. Ja. Wir sind Herdentiere, und ich glaube, was man tun kann jeden Tag, ist einfach miteinander sprechen. Ja, miteinander sprechen. Man kann, ne, auch viele schreiben mir auf Instagram oder TikTok oder auch im Podcast als Reaktion auf meinen Podcast. Der heißt ja auch, der Podcast heißt Leben auf Pump. Ja, also ich nenne das so ein bisschen lustig, aber wenn man das Bild sieht, sieht man, gut, es geht nicht um Geld ausgeben, sondern es geht sozusagen um Kardiologie, dass das Herz pumpt.
1: Ja. Das Herz wird ja auch als Pumpe bezeichnet. Ja, meine Pumpe, genau, will nicht mehr Pumpe. So.
0: Deswegen haben wir gesagt, der heißt Leben auf Pump. Ne? Und auch da geht es darum, konkrete Tipps zu geben. Und was kann ein Tipp sein, um auf sein Herz zu achten? Jeden Tag ein Kompliment machen. Was Liebes sagen. oder schreiben. Ich zum Beispiel, ich schreibe in meinem privaten Kreis zum Beispiel sehr wenig. Ich arbeite aber sehr viel mit Emojis, ja, also mit diesen Symbolen, ja, und ich schicke gerne einfach nur ein Lächeln oder ein Herz oder irgendwas, ne? Und das Schöne ist, jeder kann das tun, denn sobald wir das machen, zum Beispiel ein Herz jemandem schicken, ja, haben wir Liebe ausgesendet, nur mit dieser einen Aktion. Und das Schöne ist, wenn man dann sein Herz öffnet und auch erwartet, dass was zurückkommt oder auch nicht, es ist schön, wenn dann was zurückkommt, ja, und dadurch profitieren beide. Es ist ein Win-Win, ja. Also der eine, der das Herz empfängt, freut sich darüber und wird dann auch wieder was zurückschicken, ja. Und alleine diese kleinen Sachen pro Tag, mal ein Kompliment machen oder wenn man am Einkaufen ist, ja, und bedankt sich mal, ja. Also diese kleinen Gesten, die man macht, ja, die sind sehr wertvoll, weil die Wirkung ist, dass ein Hormon ausgeschüttet wird, das sogenannte Kuschelhormon.
1: Das Oxytocin.
0: Genau, das wird ausgeschüttet. Jedes Mal, wenn wir gute Gespräche führen, vielleicht auch, wenn jemand jetzt diese Sendung hört, ja, oder mal eine schöne Nachricht oder Sprachnachricht macht, ja, das ist sehr wertvoll. In meinem Buch habe ich auch geschildert, wie man mal einen Patient berichtet hat, dass er eine Sprachnachricht mal gehört hat von jemandem, der nicht mehr da ist. Und das ist sehr, sehr, sehr schön, ja. Wenn jemand einem eine Nachricht hinterlassen hat, vielleicht zum Geburtstag oder zum Weihnachten oder so, ne, und der Mensch ist nicht mehr da. Ich habe auch in meinem Leben Menschen, die nicht mehr da sind, ja. Aber wenn ich dann ein Video sehe von denen, wie wir miteinander gesprochen haben, oder ich höre deren Sprachnachrichten, dann ist das fast so, als wären die wieder neben mir. Und diese Verbindung, ja, die wir untereinander haben, die bleibt. Ja, und die kann man pflegen. Und das Schöne ist, ich liebe es, Menschen zu zeigen. Ja? Nicht nur zu schimpfen und sagen, ihr dürft das nicht und ihr dürft das nicht, sondern zu zeigen, was dürft ihr. Herzgesundheit ist kein Verzicht, sondern Herzgesundheit ist Genuss. Es ist Selbstfürsorge. Es ist für andere Dasein. Es ist Geben. Ja? Weil all dies, und in meinem Buch zitiere ich über 50 Studien in einfachen Worten, all dies zeigt, das Herz liebt es, wenn wir lieb sind. Ja? Und lieb sein kann man üben.
1: Ja, das klingt gut. Lieb zueinander ist auf jeden Fall schöner, als wenn man nicht so lieb ist.
0: Es ist einfacher. Ja, es ist einfacher. Und ich glaube wirklich, wie gesagt, Verbote helfen nicht. Ich kenne das von meinen Töchtern, die beiden. Die heißen Joy, die Freude, und Love, die Liebe. Also bei uns ist zu Hause jeden Tag Freude und Liebe kommt zum Mittagessen.
1: Das ist
0: Freude
1: gut.
0: Und Liebe, gib mir ein Küsschen. Ja, ja, und von denen kenne ich das. Ne? Wenn ich denen sage, so, ihr Lieben, es ist 19.32 Uhr, bitte begeben Sie sich nach oben in Ihre Zimmer, ziehen Sie Ihr Pyjama an und putzen Sie die Zähne, es ist Schlafenszeit. Ja, dann bekomme ich da keinen Applaus. Aber wenn ich sage, Joy und Lovey, eure Kuscheltiere, die warten auf euch im Bett, die wollen mit euch kuscheln. Ne? Dann fragen mich die Töchter, Papa, darf ich hoch und Zähne putzen?
1: Das ist schlau, man muss es nur richtig ausdrücken.
0: Ja, sicher. Und in meinem Podcast versuche ich auch immer, ja, Menschen zu motivieren, zu befähigen, ja, besser als Verbote auszusprechen. Und wenn man das hinkriegt, das ist eine hohe Kunst, ja, besonders wenn man das lange macht. Und wenn man 50.000 Menschen, ich habe 50.000 Einzelgespräche geführt, wenn man das spricht, irgendwann denkt man, der weiß doch, was Vorhofflimmern ist. Ja? Aber ich glaube, die Kunst ist es, ist wirklich immer zu vereinfachen und in die Umsetzung zu bringen.
1: In Ihrem Buch schreiben Sie auch von der 80-20-Regel.
0: Ja.
1: Was umfasst die denn genau? Heißt das nur, ich darf jetzt nur 80% Schokolade essen und 20% nicht? Oder kann man die auch auf ganz andere Dinge anwenden?
0: Also ich glaube, man kann diese 80-20-Regel auf alles Mögliche anwenden. Ja? Es geht ja darum, dass man, am Ende geht es darum, die Energie, die wir haben, ist ja 100% pro Tag. Und die Frage ist immer, jeden Tag, wie wollen wir unsere Energie einsetzen? Ja? Ich glaube, einer der Hauptwege ist, dass wir, um Energie aufzuladen, zum Beispiel auf unseren Schlaf achten, ja, die Ruhephasen, die wir haben, nutzen, auch Ruhephasen im Alltag einbauen, was weiß ich, einmal pro Stunde Handy ausmachen, eine Minute lang Augen schließen, tief ein- und ausatmen. Alleine das ist schon Training. Ja? Es muss nicht unbedingt jeden Tag 3 Stunden Fitnessstudio sein. Es kann sein, dass wir einfach eine Minute, ja? Der Tag hat, ich glaube, über 1400 Minuten. Ja? Und die Frage ist, sind wir bereit, 10 Minuten von den 1400 Minuten einzusetzen und auf unser Herz zu achten? Und ich glaube, dass wenn man die Entscheidung trifft, dass das möglich ist. Ja? Eine Minute lang pro Stunde mal einfach nur zu atmen. Ja? Und ich glaube, es gibt eben viele Wege, wie man Herzgesundheit hinbekommen kann.
1: Also ich sehe oder höre schon, das Herz ist so faszinierend.
0: Ja, total.
1: Und das ist ja auch so der Mittelpunkt des Lebens, ja. So das Zentrum.
0: Ja.
1: Kann man denn am Herzen Gott, den Schöpfer, erkennen?
0: Auf jeden Fall. Das ist, also viele fragen mich ja auch, ja, wie machst du das, ne? Du hast Familie, deine Eltern sind da, du hast Brüder, du hast Nichten, du hast Cousinen, Cousin, ne, eigene Familie, ja. Gleichzeitig hast du deinen Podcast, du bist in Fernsehsendungen unterwegs, du bist auf Herzensmission, du hast jetzt deine eigene Praxis in Bochum. Wie bekommst du das zusammen? Und meine Antwort ist immer einfach. Ich sage immer, ich weiß es gar nicht. Aber mein Wunsch ist, dass ich ein Licht sein darf. Ja, für möglichst viele Menschen inzwischen. Auch durch die Fernsehsendungen ist es natürlich so, dass viele das den Herzensdoc jetzt mal gesehen haben. Aber es geht gar nicht um mich, sondern ich sehe mich als Botschafter. Ja, ich sehe mich als, und das war auch immer mein Gebet. Ich kann mich gut erinnern, als ich im Studium war, habe ich im Keller, haben wir bei uns in Bonn, wo wir gewohnt haben und immer noch wohnen, die Eltern in einem Fitnessstudio so ein kleines gehabt. Und dann habe ich immer beim Sport auch gebetet auf meinen Knien, ja, als ich im Studium war, in den 2000er Jahren. Und habe Gott immer gefragt, Herr, ich werde Arzt, aber setz mich so ein, dass ich möglichst vielen helfen kann. Ich wusste damals nicht, dass dieses Ausmaß annimmt, ja, dass wir jetzt ein Buch haben, dass wir einen Podcast haben und auf Instagram so viele Menschen folgen. Aber ich wusste immer, dass ich ein Licht sein möchte. Ja, und ich glaube, die Entscheidung kann jeder fällen. Jeder kann in seiner Umgebung ein Licht sein. Das muss gar nicht auf den großen Bühnen oder ich bin auch professioneller Keynote-Speaker für Unternehmen. Ja. Das muss gar nicht auf großen Bühnen sein, sondern jeder kann das in seinem Umfeld machen. Und ich glaube, wenn wir das hinbekommen, die Leute zu motivieren, in ihren Umfeldern ein Licht zu sein, dann können wir viel erreichen. Und ich glaube, dass die Energie und die Kraftquelle dafür der Herr ist. Ja? Weil, so steht es ja auch in der Bibel, er gibt uns die Kraft, wenn wir müde sind, wenn wir nicht weiter wissen, wenn es mal nicht so gut läuft. Ja? Und das ist auch Herzmedizin, dass man sagt, okay, ich muss gar nicht alles, mein Herz muss gar nicht alles tragen. Ich muss mir nicht alles zu Herzen nehmen, ja, sondern ich darf es auch abgeben an ihn. Und ich mache das zum Beispiel persönlich jeden Tag mit meiner Familie. Ja. Wir beten morgens zusammen und sagen, Herr, wir geben diesen Tag in deine Hand. Danke, dass wir gesund sind. Selbst wenn wir krank sind, mal Erkältung oder Fieber oder irgendwas, ne? Wir danken dem Herrn, dass er uns hilft, wieder gesund zu werden. Wir sind nicht so, dass wir sagen, Mensch, warum bin ich krank? Sondern wir fragen den Herrn, danke, dass ich noch hier bin und danke, dass du mir hilfst heute. Ja. Und diese Hilfe anzunehmen, da hat Gott uns so geschaffen, dass wir frei sind. Wir müssen es nicht machen. Aber ich behaupte, ja, als Mediziner, aber vor allem als Mensch. Es ist einfacher, wenn wir die Hilfe, die Gott uns bietet, wenn wir die annehmen, wenn wir die Last, die wir tragen, den Stress, die To-Do-Listen oder auch die akute Herzkatheteruntersuchung, wenn wir das abgeben, ja, oder das Gespräch in meiner Praxis, ich gebe die Gespräche ab, ich bete in meiner Praxis, ich habe bei der Entstehung der Praxis davor gebetet, für die Handwerker, für das Team, was ich habe, für den IT-Menschen, ja. Also ich bete, ich gebe alles ab. Ich mache fast nichts mehr selber.
1: Ein bisschen was werden die schon selbst machen.
0: Aber ich glaube wirklich, dass Gott Kraft hat. Und ich möchte auch jeden, der das hier hört, motivieren, das mal auszuprobieren. Weil bei mir fragen mich viele, warum bist du so ein starker Christ geworden? Du bist doch Wissenschaftler. Und ich sage, ja, ich bin Wissenschaftler. Ich gehöre zu den wenigen Ärzten, die Weltraumerfahrung haben in Deutschland. Ja, das war im Rahmen Wissenschaft. Ja.
1: Sie waren also richtig schon im All?
0: Ich war schwerelos, ja. Ja, ja, da gibt's auf meinem YouTube-Kanal auch ein Video zu. Das war ein wissenschaftliches Projekt in Frankreich, wo wir Parabel geflogen sind. Ja. Ich bin über 160 Parabeln geflogen. Das heißt, das Flugzeug geht hoch und macht dann wirklich so eine Kurve. Es fliegt ganz steil nach oben, ja, einem Winkel von 70 Grad, ja, dreht dann oben die Schnauze um und lässt sich fallen, sozusagen, das Flugzeug in der Luft. Und in der Phase, wo es sich fallen lässt, ist für 20 Sekunden auf dem Flieger Schwerelosigkeit, wie im Weltraum.
1: Ja. Und was macht das mit dem Herzen?
0: Das haben wir untersucht, ja. Und wir haben gesehen, die Schwerelosigkeit ist wie eine akute Stresssituation für das Herz. Und wir haben dann in der Mikrozirkulation, also den kleinsten Gefäßen, haben wir Messungen gemacht mit einer speziellen Kamera unter der Zunge. Ja. Also ich habe ein System gebaut, mit dem ich dann in der Schwerelosigkeit Messungen gemacht habe. Und da habe ich gesehen, dass die Messungen, die wir in der Schwerelosigkeit gemacht haben, den Messungen ähneln, die jemand hat, wenn eine schwere Entzündung hat im Körper, eine sogenannte Sepsis. Ja. Und dadurch konnten wir dann wissenschaftliche Erkenntnisse gewinnen durch diese Kamera unter der Zunge, die die kleinsten Gefäße aufgenommen hat, im Vergleich zu dem, was dann bei schweren Infektionen passiert. Und da konnten wir viele wissenschaftliche Publikationen mit erreichen. Und auch da sieht man wieder, ja, das Herz ist einfach, oder Herz und Kreislauf sind einfach faszinierende medizinische Themen, ja.
1: Und ist ja die Medizin wirklich schon sehr weit vorangeschritten? Also ja. Die Operationen, die durchgeführt werden, ja. Herzklappen,
0: absolut.
1: Bypässe ja. und was noch alles dazugehört, auch die Herzkatheteruntersuchung.
0: Absolut, ja.
1: Das ist ja auf der einen Seite höchste Wissenschaft mit ganz viel Technik.
0: Ja. Total.
1: Auf der anderen Seite hat es natürlich auch Risiken und ich stelle mir vor, es kommen jetzt Patienten zu Ihnen, die stehen vor einer Operation, vor einem Eingriff, die haben natürlich Angst.
0: Absolut.
1: Wie gehen Sie mit dieser Angst der Patienten um? Was machen Sie da?
0: Ganz wichtige Frage. Das, was ich tue als Arzt, sowohl in meiner Praxis als auch als ich noch in der Klinik war, und dafür kennen mich auch alle und keiner wundert sich über das, was ich heutzutage tue. Es gibt einen Schlüssel, der meinen Patienten hilft. Und das mache ich auch immer bewusst in den Gesprächen. Hinhören. Ich sage nie zuhören, weil ich mache mein Herz nicht zu, sondern ich höre hin. Ich möchte wissen, nicht nur haben Sie Schmerzen auf der Brust oder haben Sie Luftnot, sondern ich möchte wissen, wie geht's? Die Frage, die ich stelle, ist, wie geht's? Und der Unterschied ist, oder das, wo ich mir mit Mühe gebe, ist dann auch auf die Antwort hinzuhören. Ja, weil viele Patienten, ich bin ja spezialisiert auf Prävention auch, also viele Patienten kommen zu mir eben mit diesem Thema Angst, ja, und denen reichen jetzt die klassischen Medien nicht, weil ja, wir wissen, wir dürfen nicht rauchen, wir wissen, wir dürfen nicht zu viel Alkohol trinken, aber sozusagen die Menschen haben Angst, ja, und da ist es mir wichtig hinzuhören und zu verstehen, woher kommt die Angst, weil ich glaube, Angst ist kein Thema, was man nur durch Medikamente behandelt. Ich bin auch dafür, ja, Symptome mit Medikamenten als Helfer zu behandeln. Aber ich finde es wichtig, in meinen Gesprächen hinzuhören und zu verstehen, was ist denn die Ursache der Angst. Also ich möchte nicht nur Symptome behandeln in meiner Praxis, sondern auch zeigen sozusagen, wie man im Alltag damit umgehen kann. Und Angst ist auch ein Thema in meinen Büchern, immer wieder. Ja. Und ein Weg, mit der Angst umzugehen, ist, denke ich, dass man sich damit beschäftigt, dass man guckt, hey, wovor habe ich eigentlich Angst? Und ich empfehle immer wieder im Podcast, in Büchern, auf Instagram, auf TikTok, im Fernsehen, ich empfehle immer wieder ein leeres, weißes Blatt Papier und dann einfach mal drei Dinge aufschreiben, ja, vor denen man Angst hat. Ja, zum Beispiel Herzgesundheit.
1: Also ganz konkret werden. Nicht sagen, oh, ich habe so eine Angst, sondern konkret sagen, ich habe Angst vor.
0: Richtig, sondern was, wovor haben Sie Angst? Was ist es genau? Drei, nicht 10, 20 Dinge aufschreiben, mal drei Dinge, die einen stören, aufschreiben. Was ist der Vorteil? Der Vorteil ist, wenn man was aufschreibt, dass man es abgeben kann. Ja, man hat das Herz, sieht es, man kann sich davon ein bisschen distanzieren, ein bisschen in die sogenannte Helikopterperspektive gehen. Das nenne ich das immer. Man geht nach oben aus sich quasi und guckt mal von oben drauf. Versucht das ein bisschen zu objektivieren. Wofür habe ich eigentlich Angst? Was genau? Ja. Und der zweite Schritt, wenn man das aufgeschrieben hat, ist sich zu überlegen, wie könnte ich denn selber die Angst lindern? Das ist der eine Weg. Selber gucken. Und der zweite Weg ist natürlich das Gespräch suchen. Da muss man natürlich den richtigen Gesprächspartner finden. Ich empfehle immer, sucht euch einen Arzt, der hinhört, der sich Zeit nimmt. Das ist heutzutage gar nicht so einfach, weil in der Kassenmedizin zum Beispiel ist es so, da gibt es auch Studien drüber, die ich immer wieder zitiere. Der Hausarzt oder der Arzt hat heutzutage gemäß aktuellen Studien pro Patient maximal 8 Minuten Zeit.
1: Puh, das ist aber sehr wenig.
0: Absolut, das beinhaltet, guten Tag, wie geht's Ihnen? Ohne vielleicht sofort alles hinzuhören, aber wie geht's? Und haben Sie einen Parkplatz gefunden? Einmal bitte Oberkörper freimachen. Da sind schon 3 Minuten um. Ja? Und wenn dann gefragt wird, was kann ich für Sie tun? Und derjenige ist vielleicht aufgeregt oder nicht vorbereitet, ja, was ja den meisten so geht, ja, weil wir haben auf 6 Monate auf den Termin gewartet und jetzt soll ich in 3 Minuten sagen, was los ist. Das schaffen die wenigsten, ja. Und dann kann es sein, dass der Arzt am Computer sitzt und sagt, hey, ich schreibe da schnell mit, ja, guckt auf den Computer und sagt, yo, was wollen Sie? Krankschreibung machen wir 2 Wochen und das war. Und dann geht der Patient raus und hat das Gefühl, hör mal, ich habe jetzt 3 Monate auf diesen Termin gewartet. Aber ich weiß immer noch nicht wirklich, was los ist. Und vor allem, ich habe nicht verstanden, was ich jetzt machen kann, damit es mir besser geht. Und genau da finde ich so wichtig, Angst wahrzunehmen, aber sich die Zeit zu nehmen. Ich habe natürlich bei mir ja einen Rahmen geschaffen, wo ich das ermöglichen kann auch, wo mir nicht die Arme oder die Ohren zugebunden werden, sondern wo ich frei entscheiden kann, ich nehme mir die Zeit. Und die Patienten, die bei mir sind, die schätzen das sehr, weil sie sagen, es ist mir wichtig und wertvoll, dass der Arzt hinhört, dass ich verstehe. Ich mache das so in meiner Praxis, ich sitze dort mit denen, ich habe einen Bildschirm aufgebaut, der ist 77 Zoll groß. Ja? Und auf diesem Bildschirm demonstriere ich zum Beispiel die Ultraschallbilder. Ich habe 1 von 5 modernsten Ultraschallgeräten in Deutschland. Ja? Ich habe ein Gerät mir besorgt, was die Fähigkeit hat, jede Faser sozusagen des Herzmuskels genau darzustellen. Ja? Ich habe da sehr viel investiert. Ja? Ein tolles Gerät. Und dieses Gerät, das demonstriere ich. Ich demonstriere die Bilder. Wir machen die Blutentnahme. Ich habe ein Gerät, mit dem ich innerhalb von 15 Minuten das Ergebnis habe von den entscheidenden Herzwerten. Wir gehen die Werte zusammen durch. Also jeder, der zu mir kommt, wird danach aus der Praxis gehen und genau wissen, was er hat und was man tun kann. Und ich bitte immer auch die, die bei mir sind, das mit ihren Liebsten zu teilen, ja, dass andere auch davon profitieren. Und das ist mein Ziel. Mein Ziel ist es nicht, dass möglichst viele Menschen zu mir kommen. Das werde ich sowieso nicht schaffen. Ich bin ja auch nur Mensch. Aber ich kann die, die zu mir kommen, helfend beistehen. Ja, Therapie kommt ja aus Griechisch Therapia, das heißt dienen. Das ist der originale Begriff. Therapie heißt dienen. Ich möchte den Menschen, die zu mir kommen, dienen und zeigen, wie sie ihren Liebsten weiterhelfen können. Ja? Und ich glaube, wenn wir das so machen, dann ist es genau das, was Gott sich wünscht, dass wir anderen dienen. Ja? Und mein Traum ist, dass ich möglichst vielen dienen darf, ja, um anderen zu helfen. Deswegen Instagram, YouTube, Podcast, das gebe ich alles frei raus, ja, und ich baue das auch noch weiter aus, um Menschen zu helfen und zu dienen. Ja. Und das ist das Ziel.
1: Das klingt sehr gut. Also auf jeden Fall Social Media gucken. Jetzt kann ja wirklich nicht jeder zu Ihnen kommen. Nicht jeder Patient kann nach Bochum, kann zu Ihnen in die Praxis kommen. Jeder Patient hat aber natürlich Erwartungen an seinen Arzt. Ja. Hat denn der Arzt auch Erwartungen an Patienten? Absolut. Was kann ich denn tun, wenn ich einen Arzttermin habe, auf den ich monatelang gewartet habe, dass diese 8 Minuten möglichst gut ausgenutzt werden?
0: Genau, also was ganz wichtig ist, ich habe zu Anfang des Jahres 2026 eine Serie auf meinem Podcast aufgenommen, wo ich genau das zeige, Schritt für Schritt. Ja. Meine Podcast-Folgen sind nicht lang, 15 Minuten, die kann man mal auf der Autofahrt hören oder wenn man beim Joggen ist oder wenn man mal eine Pause macht. Ja, ich habe die bewusst kurz gestaltet. Warum? Ich möchte Dinge vereinfacht darstellen und zeigen, wie. Und ganz konkret, was kann man tun, wenn man weiß, der Arzt hat wenig Zeit? Im Grunde zwei Dinge. Das erste ist, sich vorbereiten. Ja, die Wartezeit nicht einfach verstreichen lassen, sondern nutzen, sich vorzubereiten. Natürlich braucht man da, sagen wir mal, die wertvollen Informationsquellen. Ja, natürlich biete ich dir auch gerne, dass man vorher weiß, ne, sein Risiko. Was ist das Risiko? Was sind die Risikofaktoren? Diabetes, also Blutzuckerkrankheit, Bluthochdruck, Rauchen, Cholesterinerhöhung und Übergewicht. Ja, und da kann man ein bisschen Vorarbeit leisten. Und wenn man jetzt zum Beispiel zum Hausarzt geht und sagt, ja, ich habe mal meinen Blutdruck gemessen, hier ist mein Blutdruck-Tagebuch, ja, ich schreibe im Buch auch, wie man das macht, einfach morgens um 8 und um 20 Uhr den Blutdruck messen, wie misst man den? 5 Minuten Ruhe und dann messen, ja, mit einem herkömmlichen Gerät, die man überall bekommt, und das aufschreiben, das nennt man ein Blutdruck-Tagebuch, über 7 Tage lang, damit zum Hausarzt gehen, dem das zeigen und dann sagen, ja, mein Wert ist über 140/90, ich glaube, es könnte sein, dass ich Bluthochdruck habe, schauen Sie mal. Also das Thema schon ab. Dann kann man sich das Blut abnehmen lassen, um zu sehen, sind die Blutzuckerwerte erhöht. Wir haben in der Praxis zum Beispiel einen Langzeitzuckerwert, der sagt aus, besteht ein Diabetes, ja oder nein. Ja, also die Kardiologie ist sehr eindeutig, wenn man weiß, wie man damit umgeht. Ja. Also die Vorbereitung ist wichtig, die richtigen Quellen suchen und finden. Und wenn man die Quelle gefunden hat, dem folgen, hinhören, ausführen, sich in die Umsetzung bringen lassen, von jemandem, der Erfahrung damit hat. Ja. Nicht jemand, der jetzt als Influencer alleine 5 Jahre irgendwas gelesen hat und dann das postet, sondern ich finde da auch unsere Rolle als Ärzte wichtig. Ja, deswegen bin ich auch in Social Media gegangen als Herzensdoc, weil ich mitmachen möchte. Als Arzt, Mediziner mit 30 Jahren Erfahrung zeigen, hey, worauf kommt es jetzt wirklich an? Was ist jetzt die Wahrheit? Und alles, was ich sage, beruht auf Studien und den sogenannten Leitlinien. Also die Vorbereitung ist sehr wichtig. Und das zweite ist im Gespräch, wenn er fragt, wie geht's? Sagen, wie es einem geht. Und vor allem, was ist die Hauptbeschwerde? Ja, ist es und versuchen, das in einfache Worte dem Arzt gegenüber auch zu fassen. Weil was passiert ganz häufig? Ein Patient kommt zu mir, ich frage, wie geht's, und dann geht's los. Zack, zack, zack, zack. Und ich als Arzt, ich kann gar nicht folgen, weil es so viel ist. Ja? Und wir Ärzte sind dann auch überfordert, wenn man es nicht geübt hat. Ja? Aber was helfen kann, ist, wenn man sich vorbereitet und sagt, ey, oder auf ein weißes Blatt Papier aufschreiben. Was sind eigentlich meine Beschwerden? Habe ich Angst? Habe ich mit der Luft ein Problem? Habe ich Druck auf der Brust? Was sind eigentlich meine Beschwerden? Ja? Und das hilft dem Arzt enorm. Wenn man hingeht, Herr Doktor oder Frau Doktor, das ist mein Blutdrucktagebuch. Ja? Ich habe auch Übergewicht. Ich rauche noch. Und meine Brust tut weh, wenn ich mal Treppen gehe. Wenn man das so schildert, nachdem der gefragt hat, wie geht's, dann hat der Arzt sofort die Alarmzeichen. 1, 2, 3. Und das hilft dem Arzt, sofort die richtige Diagnostik einzuleiten und eben das Schlimmste zu verhindern. Also es gibt, und das zeige ich immer wieder, es geht mir darum, die Menschen zu befähigen. Es gibt Wege, wie man sich vorbereiten kann auf das Gespräch. Und wenn man weiß, ich habe 8 Minuten Zeit, wird man sich schneller umziehen, wenn er fragt. Und parallel kann man sofort sagen, was los ist. Und dem Arzt dadurch helfen sogar, die Diagnose schneller und einfacher zu finden. Also die Menschen sind nicht hilflos. Ich werde nicht jeden behandeln können, aber ich werde vielen zeigen, was sie aktiv tun können, um sich vorzubereiten.
1: Also aktiv vorbereiten, das fand ich schon mal richtig gut, diese Tipps. Vielen Dank dafür.
0: Sehr gerne.
1: Herz-Kreislauf-Erkrankungen, da wissen die Menschen einfach zu wenig drüber. Ist ja die Todesursache Nummer 1 und nicht nur in Deutschland, sondern weltweit.
0: Absolut.
1: Und sie schreiben in ihrem Buch auch von einem stillen Killer.
0: Richtig.
1: Ich finde, das klingt ganz brutal.
0: Ja.
1: So ein leiser Mörder.
0: Richtig.
1: Und das ist der Blutdruck.
0: Absolut.
1: Warum wird denn der Blutdruck so unterschätzt?
0: Der Bluthochdruck wird deswegen so unterschätzt aus einem einfachen Grund. Er tut nicht weh. Also wenn wir einen gebrochenen Arm sehen, ist es eindeutig, oh, da muss ein Arzt ran, das müssen wir operieren, das können wir so nicht lassen. Aber der Bluthochdruck heißt deswegen wirklich der stille Killer. Das ist nicht ein Spitzname, den ich erfunden habe, sondern das ist so, der heißt der stille Killer, weil er nicht weh tut. Und er macht sich erst dann bemerkbar, wenn er schon viel zu hoch ist. Wir nennen das dann einen hypertensiven Notfall, ja, mit akuten Kopfschmerzen oder Sehstörungen oder eben auch dem akuten Herzinfarkt. Aber auch hier ist das gültig, was in der Kardiologie sowieso gilt. Wir können was tun. Und man kann auf einfachem Wege dem Blutdruck entgegenkommen. Es ist sogar so, dass man in Leitlinien getestet hat, was macht Sinn, den Blutdruck zu messen. Das ist der Weg, wie man ihn rausfindet, einfach messen. Macht es Sinn, den Blutdruck zu messen beim Hausarzt, beim Kardiologen, also beim Arzt messen oder zu Hause? Was ist wirklich besser?
1: Ich glaube, da gibt es diesen sogenannten Weißkittel-Effekt.
0: Genau, Weißkittel-Effekt. Absolut.
1: Ja. Und der ist immer höher, wenn man beim Arzt
0: ist. Absolut. Seltsam. Natürlich. Ja, weil... Ne, oder andersrum, es ist gar nicht verwunderlich, ne? Man sitzt davor, man hat 3 Monate auf den Termin gewartet, jetzt kommt der Arzt rein und sagt, ja, Frau Meier, wir messen jetzt mal bei Ihnen den Blutdruck und Sie wissen, wenn der Blutdruck jetzt zu hoch ist, dann kann es sein, dass Sie einen Herzinfarkt bekommen. Wir sollten dann, wenn es wirklich jetzt zu hoch wird gleich, ne, dann sollten wir sofort loslegen mit der Therapie, weil sonst droht Ihnen der Herzinfarkt und Schlaganfall. Also wir messen jetzt mal und jetzt bin ich wirklich gespannt.
1: Ja, und dann wird auch sofort ein Medikament verschrieben.
0: Richtig, das passiert ganz oft, millionenfach täglich. Die Leute messen und natürlich ist der Blutdruck dann in der Situation natürlich zu hoch. Das ist sogar gut in dem Fall, weil es zeigt, dass das Herz reagiert. Ja? Aber da hat man auch Studien gemacht drüber und in den neuesten Leitlinien, das sind die Therapiewege, die international gültig sind, der Deutschen Gesellschaft für Kardiologie oder der Kardiologie weltweit, steht es drin. Zeigt den Menschen, wie sie zu Hause messen. Der Blutdruck zu Hause. Nach 5 Minuten Ruhe ist der Blutdruck, der repräsentativ ist, nicht der beim Arzt. Ja? Und auch das steht in den Leitlinien so, aber es muss jemanden geben, der das übersetzt und das wirklich ausführt. Ja? Aber es gibt millionenfach Wege, wo Medikamente verschrieben werden, weil der Arzt natürlich handeln will und muss, ja? Aber vorher die Wege oder sagen wir mal die Ursache noch nicht geklärt ist. Und ich erinnere mich gut noch an einen Patienten, der zu mir kam, der war 38, hat aber zig Blutdruckmedikamente und hat mir gesagt, man weiß nicht, warum ich Bluthochdruck hat. Ich bin bei Ihnen jetzt, weil Sie sind bekannt für Prävention und ich möchte gerne wissen, was ich tun kann. Muss ich wirklich für den Rest meines Lebens 50, 60 Jahre lang jeden Tag so viele Medikamente nehmen oder nicht? Und dann habe ich alles gemacht. Machen wir Ultraschall, normal. Ruhe-EKG, normal. So ein Herzcheck, der braucht nicht viele Untersuchungen. Ultraschall des Herzens, Ruhe-EKG, Belastungstest machen und die Blutentnahme. Damit kann man mit einer gewissen Expertise sagen, ja, Herz ist gesund oder ist nicht gesund. Herz ist gefährdet oder nicht. Oder was sollten wir als nächste Schritte machen? Und das war bei ihm alles normal. Und hat er gesagt, ja, das ist ja bei allen immer normal. Und dann habe ich ihn gefragt, wie geht es Ihnen? Und dann kamen die Tränen. 2 kleine Kinder, vor kurzem geheiratet, selbstständig, eine Immobilie gekauft, Stress im Alltag.
1: Zu viel, viel zu viel.
0: Richtig. Und da habe ich ihm gesagt, Sie haben ein gutes Herz. Das ist so ein Running Joke inzwischen in der Praxis. Sie haben ein gutes Herz. Aber wir müssen nicht bei Ihnen mit Medikamenten ansetzen. Wir müssen bei Stress ansetzen. Und das, was man machen kann. Und das wird in der normalen, sozusagen in der normalen Umgebung, im Krankenhaus, in der normalen Praxis nicht gemacht. Aber wir messen etwas, das heißt die Herzfrequenzvariabilität. Die Fähigkeit des Herzens, auf Stress zu reagieren, das kann man messen. Und dann haben wir diese Messung bei ihm gemacht und sofort gesehen, das Herz war massiv gestresst. Und was man dann machen kann, das, was ich mit dem Patienten mache, ist eine Live-Atemübung, um zu zeigen, dass man das Herz trainieren kann. Ja? Und das ist individuell. Der eine atmet, also das kann jeder auch selber mal machen. Ja? Der Trick ist, tief einzuatmen durch die Nase und dann auszuatmen. Ja? Das Ausatmen etwas länger als das Einatmen. Und das mal eine Minute lang machen. Das trainiert die sogenannte Herzfrequenzvariabilität. Und dieses Training ist ein Training gegen Stresssituationen. Das heißt, in einer akuten Stresssituation kann er einfach atmen. Die Atemtechnik, die ich ihm zeige, während wir messen, ja, also er atmet, ich zeige ihm, wie das ist, ja, das ist ein ganz tolles Prinzip. Und dadurch konnte er dann seinen Stress abbauen. Und am Ende war der fast medikamentenfrei. Ja. Und auch das ist ein schönes Beispiel, dass es nicht immer das Medikament ist, was sofort gegeben werden muss, sondern dass es viele Wege gibt. Ich habe ihm gezeigt, wie man gut schläft. Ich habe einfach gesagt, Zimmer abdunkeln. Habe ihm gesagt, vom Stress runterkommen, bevor sie schlafen gehen. Ja, sich einfach an den Bettkante setzen für 5 Minuten. Runterkommen.
1: Warum ist der Schlaf denn so wichtig für die Herzgesundheit? Das hört man immer wieder, aber viele sagen ja einfach, ach, schlafen, das ist überbewertet, mir reichen 4 oder 5 Stunden, stimmt das?
0: Ja, also Schlaf ist das wichtigste Herzmedikament, was es neben Oxytocin im Kuschelhormon wirklich gibt. Warum? Wir nehmen es täglich und wir müssen es machen. Ja? Und dann denke ich mir auch wieder so, wenn wir es sowieso machen müssen, warum dann nicht richtig? Mhm. Und auch hier ist es so, Schlaf fördert die Stress, die Resistenz, weil im Schlaf schlägt das Herz langsamer. Also von den 150.000 Schlägen pro Tag macht es nur wenig in der Nacht. Es schlägt langsamer. Dann ist ein Teil des Nervensystems im Schlaf aktiv, der sogenannte Parasympathikus. Das ist der Teil des Nervensystems, der für Ruhe sorgt, die Bremse. Es gibt den Sympathikus, der ist das Gaspedal, ne, am Tag, im Stress, wenn der Säbelzahntiger als To-Do-Liste dasteht. Ja, dann geht's los. Ja, das ist der Sympathikus, ja, der uns befähigt, vor dem Säbelzahntiger wegzurennen und zu überleben. Ja, das ist ja Stress, ist die Reaktion auf äußere Umstände. Ja, und wir haben nicht mehr den Säbelzahntiger, sondern wir haben heute eben die To-Do-Liste oder wir haben den Chef, der in der Tür steht und sagt, warum ist das noch nicht fertig? Das muss in 2 Stunden fertig sein. Das ist der Säbelzahntiger von heute. Also tagsüber ist der Sympathikus aktiv, ja, der uns hilft, den Stress zu überleben. Ja, aber nachts ist der Parasympathikus aktiv, der Teil des Nervensystems, der die Bremse ist, der dafür sorgt, dass das Herz langsamer schlägt. Das ist der, den wir trainieren in der Praxis, wenn wir die Herzfrequenzvariabilität üben, ja, und der sorgt für einen langsameren Herzschlag, das Herz hat mehr Pausen, kann sich erholen und es finden nachts die Reparaturarbeiten statt. Also es ist nicht so, dass unser Körper schläft und wir sind dann weg, sondern unser Bewusstsein ist runtergefahren, aber der Körper repariert ganz viel. Der Körper verarbeitet das, was wir über den Tag erlebt haben, auch im Unterbewusstsein. Ja? Und das ist sozusagen eine der Möglichkeiten, wo jemand sofort mit einer besseren Herzgesundheit ab heute starten kann, indem er auf seinen Schlaf achtet. Was empfehle ich da? Erstens die Vorbereitung. Einmal das ganze Zimmer vorher lüften. Ich mache das immer, während ich meine Zähne putze, lüfte ich das Zimmer. Einmal Sauerstoff reinlassen für die Nacht. Dann beim Schlaf selber vorher das Zimmer komplett abdunkeln. Ganz stockduster machen. Ja? Man kann dadurch besser schlafen. Selbst wenn die Augen geschlossen sind, ja, wenn man die jetzt schließt, wenn um uns Licht ist, man sieht trotzdem das Licht. Ja? Aber wenn man die Augen geschlossen hat und es ist dunkel, kann sich der Körper viel besser erholen. Und was ich auch mache ist, bevor ich schlafen gehe, setze ich mich an die Bettkante. Ich mache es immer so, ich lese die Bibel. Selbst wenn ich nur einen Satz lese in der Bibel, hilft mir das runterzukommen. Und wenn man sich da vorbereitet hat und sich dann hinlegt und sagt, ja, ich darf es jetzt abgeben, ich darf jetzt schlafen, dann schläft man tiefer, besser, ist erholter und man kann besser mit Stress im Alltag umgehen. Ja. Und das sind so kleine Wege, jetzt nur mal als Beispiel, wie man Herzgesundheit leben kann. Und zwar jeden Tag. Weil Herzgesundheit ist nicht etwas, wo man eine Tablette nimmt und dann sofort herzgesund ist. Sondern Herzgesundheit bedeutet die Lebenseinstellung, der sogenannte Lebensstil. Ja. Und ich glaube, dass sich der Lebensstil, und ja, ich schreibe jetzt auch das nächste Buch, wo es auch darum geht. Ich glaube, dass der Lebensstil wirklich das ist, was wir jeden Tag machen. Nicht am 1.1., yo, dieses Jahr gehe ich ins Fitnessstudio, ja, sondern was kann ich heute tun?
1: Also auf jeden Fall schon mal für guten Schlaf sorgen.
0: Genau.
1: Gute Ernährung.
0: Genau.
1: Also viel Gemüse heißt es ja.
0: Genau, also für die Ernährung, also im Grunde, was ist Lebensstil? Am Ende ist der Lebensstil, wenn man es wirklich runterbricht, und ich liebe ja Einfachheit, Lebensstil ist Ernährung und Bewegung. Ja? Wenn man dann noch Küsschen gibt, also auf Beziehungen achtet und gut schläft, dann hat man die Herzgesundheit schon. Und wie kann man Ernährung einfach machen? Ernährung ist nicht, Frau Meier, ab heute dürfen Sie nur noch 17,3% Kohlenhydrate zu sich nehmen. Sie müssen auf den Fettanteil achten, ja, und Sie müssen schauen, dass sozusagen die Energielevel richtig sind, ja. Sondern das ist zu komplex, sondern bei Ernährung müssen wir uns nur eine Frage stellen, um die herzgesunde Ernährung zu sichern. Und zwar diese Frage jeden Tag stellen. Und diese Frage ist, ist mein Teller bunt? Nicht Gummibärchen, sondern
1: also Tomaten,
0: Obst
1: Gurken.
0: Und Gemüse. Ja, ist da heute, nicht morgen, nicht gestern, heute, ist da Obst und Gemüse drauf? Ist da Gemüse drauf oder nicht? Wenn nein, Gemüse dazu nehmen. Das ist schon herzgesunde Ernährung. Die sogenannte mediterrane Kost, die heißt so. Ja? Das hat man auch untersucht. Was ist gut fürs Herz? Gemüse. Ja? Also Gemüse zu sich nehmen, das wäre schon Ernährung. Abgehakt. Und das zweite Thema ist Bewegung. Und Bewegung heißt nicht unbedingt ins Fitnessstudio gehen für 2 Stunden pro Tag, weil der sogenannte innere Schweinehund oder Hündin, der wird vielleicht was dagegen haben. Und der wird sehr gute Argumente bringen, die einen davon abhalten. Aber was einem helfen kann mit Bewegung ist, jeden Tag einmal pro Stunde 10 Kniebeugen machen zum Beispiel. Und ich habe das mal ausgerechnet, nur als Beispiel. Oder beim Zähneputzen mal Kniebeugen machen. Oder mal nicht den Aufzug, sondern die Treppe nehmen. Oder mal, wenn man mit dem Bus unterwegs ist, eine Haltestelle vorher aussteigen, den Rest mal einfach zu Fuß gehen, ganz normal sich bewegen. Auch das ist gut fürs Herz. Und es ist sogar so, dass Extremsport, Marathonläufer, Leute, die im Fitnessstudio Gewichte heben, die über sie hinausgehen, dass das dem Herz schadet. Marathonläufer bekommen sehr oft Herzrhythmusstörungen später im Leben und brauchen manchmal sogar einen Schrittmacher. Das haben wir auch schon oft Schrittmacher implantiert bei Marathonläufern. Also Extremsport mag das Herz gar nicht. Was viel besser ist, ist seichte Bewegung, aber das regelmäßig und jeden Tag. Und wenn man dann Ernährung hat, ist mein Teller bunt, sich bewegt 30 Minuten insgesamt pro Tag. Wie gesagt, 10 Kniebeugen machen pro Stunde zum Beispiel. Ja, wenn man das auf der Arbeitsstelle macht, hat man pro Tag, wenn man 8 Stunden arbeitet, 80 Kniebeugen pro Tag gemacht. Das sind nach Adam Riese in der Woche 400 im Monat. Ja, wenn man jetzt sagt, okay, ich mache das wirklich jeden Tag, nur 10 Kniebeugen pro Stunde, habe ich dann 400 im, also 80 pro Tag, 400 in der Woche, ja, mal 4 sind 1600 pro Monat und das sind im Jahr 20.000 Kniebeugen. Wenn man 10 Kniebeugen pro Stunde. Oder 5. Dann hat man 10.000. Ja? 5 Kniebeugen. Ja? Und die Frage ist, die ich eben auch schon mal gestellt habe, sind wir bereit von den 1400 Minuten pro Tag, 10 Minuten, also 8 mal 5 Minuten einzusetzen für unser Herz oder nicht? Aber wenn man das macht, dann hat man schon 10.000 Kniebeugen im Jahr gemacht. Ja? Ohne seinen Alltag groß zu verändern. Ja? Oder ohne ins Fitnessstudio zu gehen. Ja? Und ich behaupte, und das ist auch wissenschaftlich bewiesen, jemand, der 10.000 Kniebeugen macht pro Jahr, über 20, 30 Jahre, der wird in jedem Fall herzgesünder sein als jemand, der das nicht tut.
1: Und da könnte auch noch was dazu helfen, nämlich, was auch für die Herzgesundheit beiträgt, ist Musik.
0: Absolut.
1: Musik hören und
0: ja,
1: Musik selbst
0: sicher
1: machen. Warum ist denn Musik so wichtig fürs Herz?
0: Also Musik liebe ich, ja. Ich höre selber jeden Tag Musik. Warum? Musik ist gut fürs Herz. Auch das ist wissenschaftlich bewiesen, ja. Ich bin ja jemand, der es liebt, auch in meinen Büchern wissenschaftliche Studien vereinfacht darzustellen und mal zu erläutern, was es bringt. Weil wir sind zum Beispiel in einer tollen wissenschaftlichen Bubble, ja, mit ganz vielen Kardiologen weltweit. Wir treffen uns in Paris, in Japan, in Tokio, in New York, ja, auf Kongressen, wo wir diese Studien feiern, weil wir sagen, wow, toll, ja. Aber ich denke, wir sind da in einer Bubble und wir müssen oder wir dürfen diese Themen auch mal übersetzen, ja, dass es die Leute anwenden können. Und Musik ist deswegen so wertvoll. Da gibt es eine schwedische Studie und ich habe mal einen Opernsänger auch untersucht, wirklich mit dem Ultraschall, um das mal objektiv selber zu erleben. Opernsänger sind ja deswegen so beeindruckend, weil die ja ohne Mikrofon singen. Ja, die haben teilweise, der, den ich untersucht habe, der hat 80 bis 100 Musizierende auf der Bühne, ja, und seine Stimme ohne Mikrofon muss lauter sein als das gesamte Orchester und Publikum. Und das ist möglich, ja. Und den habe ich mal untersucht, ja, mit dem Ultraschall, das war auch in einer Fernsehsendung, und der hat ein fantastisches Herz. Wir haben dann auch verschiedene Parameter gemessen. Ich war echt beeindruckt. Und in dieser Studie sieht man, dass Singen gut ist fürs Herz. Warum eigentlich? Weil Singen die Atmung koordiniert und dafür sorgt, dass das Herz im Takt schlägt. Es aktiviert den Parasympathikus, also den Teil des Nervensystems, den wir eben kennengelernt haben, der für Ruhe sorgt, der die Bremse ist. Ja? Und diesen Parasympathikus, den übe ich in meiner Praxis mit Atemübungen, aber beim Singen geht das automatisch. Ja? Und wenn man singt, ja, koordiniert man den Schlag des Herzens mit der Atmung. Und das ist ein Training für Stresssituationen. Das heißt, in Stresssituationen, ja, ist nicht einfach zu singen, aber dann muss man eben, ne, das ist die Kunst, dann mal singen, einfach singen, den Lieblingssong anmachen. Und auch
1: oder
0: da wieder,
1: EF Plus hören. Das
0: oder EF Plus hören, sowieso. Da sowieso, ja. Aber vorbereiten, dass man EF Plus die Sendung bereit hat und nur auf den Knopf drücken muss, weil es in der Playlist ist, zack, draufdrücken und hören. Ja. Und auch das geht wieder vorbereiten. Ne? Nicht auf die Stresssituation warten, weil in der akuten Stresssituation sind wir manchmal hilflos. Aber vorher sich vorbereiten, weil man weiß, oh, ich habe Stress, auf den Knopf drücken, EF Plus kommt und jetzt geht's mir besser.
1: Das ist ein sehr guter Tipp. Jetzt haben wir ja schon richtig viel über unser Herz gesprochen.
0: Ja.
1: Und während wir hier sitzen, schlägt ja mein Herz immer weiter und weiter und ich merke es ja gar nicht.
0: Richtig. Absolut.
1: Aber manchmal, da spüre ich das schon, dass es pocht.
0: Ja.
1: Oder ich meine es auch zu hören.
0: Man hört es.
1: Was passiert denn da, wenn ich dieses Herz spüre und höre?
0: Das Herz meldet sich. Das Herz meldet sich immer wieder zwischendurch. Ja? Jetzt zum Beispiel spüre ich zwischendurch auch meinen Herzschlag. Ja? Warum? Weil ich begeistert bin von dieser tollen Atmosphäre bei Ihnen hier. Ja? Und weil ich weiß, dass viele Menschen das hören, denen wir wiederum etwas mitgeben können, was sie weitertragen dürfen. Ja? Und das ist, ne? Also bei Begeisterung schlägt das Herz. Ja? Oder wenn wir verliebt sind, aber auch wenn wir Angst haben. Ja? Das Herz ist ein emotionales Organ. Ja? Und es meldet sich, es zeigt sich. Ja? Und das Herz ist das einzige Organ, was wir so aktiv spüren können. Ja? Wenn man mal auf seine Brust fasst, man merkt, wie das schlägt. Ja? Und ich glaube wirklich, dass es sich lohnt. Und das betone ich in allen Medien, in Büchern, in Podcasts, auf Instagram, immer wieder, dem Herzen Zeit zu schenken. Warum? Das Herz hat als einziges Organ die Fähigkeit, sehr schnell zu regenerieren. Also wenn wir dem Herz ein bisschen Aufmerksamkeit schenken, ist es sehr schnell, seine Kraft und seine Erholung wiederzubekommen. Ja? Das heißt, die geringe Investition, die lohnt sich. Und wenn man zum Beispiel dann sagt, okay, ich singe mal mein Lieblingslied, ja, und ich tanze dabei, da hat man Bewegung mit dabei direkt. Ja? Und ich sehe es wirklich so. Und das finde ich auch wichtig für den Alltag. Ja, der innere Schweinehund oder Schweinehündin darf auch mal gewinnen. Ja, wichtig ist nur, ne,
1: nicht
0: wenn
1: immer.
0: Er sagt, wichtig ist nur nicht immer, genau. Und wichtig ist nur, dass wir die Entscheidung fällen. Dass man mal sagt, ja, heute bleibe ich mal im Bett liegen. Aber diese Entscheidung muss aktiv von uns übernommen werden. Nicht vom inneren Schweinehund überreden lassen. Es gibt in meinem Buch auch ein Kapitel, Kapitel 12, ja. Der innere Schweinehund ist ihr Freund. Da zeige ich Tricks, wie man mit dem sprechen kann, ohne dass er einen überzeugt. Weil es gibt, mein innerer Schweinehund ist sogar Arzt mit 25 Jahren Erfahrung. Der hat sehr gute Argumente manchmal, dass ich liegen bleibe.
1: Wie Sie diesen inneren Schweinehund besiegen. Das kann man in Ihrem Buch nachlesen und das heißt
0: ja,
1: Happy Heart.
0: Happy Heart, genau, ja.
1: Ja, unser Herz, das schlägt für uns Tag für Tag und es ist ein fantastisches Organ. Unser Taktgeber und das Zentrum unserer tiefsten Gefühle. Und wie wir gut auf unser Herz aufpassen können, darum ging es heute in dieser Sendung. Und ich bedanke mich ganz herzlich bei meinem Studiogast, dem Kardiologen und Herzensbotschafter Dr. Nana Bimpong Bhutta, bekannt als der Herzensdoc.
0: Dankeschön für die Einladung. Es war ganz angenehm.
1: Vielen lieben Dank für die vielen Tipps und sehr für gerne. Die Begeisterung für unser wichtigstes Organ.
0: Sehr gerne.
1: Bleiben Sie behütet und schützen Sie Ihr Herz. Ich bin Christine Bangel und ich wünsche Ihnen von ganzem Herzen ein Leben voller Lebendigkeit, Vertrauen und purer Herzensfreude.
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Die Suche nach dem Leben ist die Suche nach der Liebe. 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
1: Vier Jahre lang stand auf unserem Speicher eine Kiste mit Dingen, die wir längst vergessen hatten. Beim Umzug fiel sie mir wieder in die Hände. Wir öffneten sie und staunten. Vieles hatten wir überhaupt nicht vermisst. Denn was ich nicht vermisse, danach suche ich nicht. Vielleicht war es bei den Israeliten vor etwa 2600 Jahren ähnlich. Sie hatten Gottes Worte überhört und eigene Wege gewählt. Gott war ihnen aus dem Blick geraten und sie suchten ihn nicht mehr. Dann wurde ein Teil des Volkes nach Babylon verschleppt, weit weg von Jerusalem und vom Tempel, dem Ort, an dem sie Gottes Nähe erlebt hatten. Mitten in diese Fremde hinein sagt Gott durch den Propheten Jeremia: Ihr werdet mich suchen und finden, denn wenn ihr mich von ganzem Herzen suchen werdet, so will ich mich von euch finden lassen. Gott sagt nicht: Ihr habt mich vergessen, also bin ich weg. Im Gegenteil, sucht mich, ihr werdet mich finden, auch in Babylon. Manchmal ist Gott in meinem Leben wie diese Kiste auf dem Speicher, aus dem Blick geraten. Der Alltag ist voll, anderes wird wichtiger. Und irgendwann merke ich, ich suche gar nicht mehr nach ihm. Doch Gott hat sich nicht zurückgezogen, er lässt sich finden. Nicht nur an heiligen Orten, nicht nur, wenn mein Glaube stark ist. In Jesus Christus gibt er sich zu erkennen. Vielleicht ist heute ein guter Tag, wieder nach Gott zu suchen. 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
1: Zum Abschluss des Tages laden wir Sie ein, das Gebet Martin Luthers aus seinem Abendsegen mitzubeten.
2: Das walte Gott.
1: Laden wir Sie ein, das Gebet Martin Luthers aus seinem Abendsegen mitzubeten.
2: Das walte

0: dein heiliger Engel sei mit mir, dass der böse Feind keine Macht an mir finde. Amen.
1: Und nun flugs und fröhlich geschlafen, so wie Martin Luther es empfiehlt. Wir wünschen Ihnen eine gute und gesegnete Nacht unter dem Schutz Gottes.

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1: Ich bin Kai-Uwe Wojczak und begrüße Sie zu einer ziemlich ungewöhnlichen Sendereihe über das Gebet. Denn es werden verschiedene Ansichten und Perspektiven von 6 Persönlichkeiten verglichen, die sich schriftlich zum Thema Gebet geäußert haben. Sicher, sie repräsentieren verschiedene geistliche Traditionen und Frömmigkeitsstile. Aber dennoch habe ich mich darüber gewundert, in welchen Punkten es Übereinstimmungen, aber auch Unterschiede gibt. Gerade deshalb kann man wohl von allen etwas lernen. Genau diesen Ansatz verfolgt auch Rainer Harter, der Gründer und Leiter des Gebetshauses Freiburg. In der 4. und zugleich letzten Folge der Reihe 6 Sichten auf Gebet möchte er wissen, inwiefern Bibel und Gebet zusammengehören und wie Gebet zu einem festen Bestandteil des eigenen Lebensstils wird.
2: Ein Beter muss ein Bibelleser sein und ein Bibelleser muss ein Beter sein. Diese Aussage bringt meine Wertschätzung und Achtung dem Wort Gottes gegenüber zum Ausdruck. Beten ist erstens kein Wunschkonzert, es muss auf dem Boden der biblischen Wahrheiten gegründet sein, um erhört werden zu können. Umgekehrt kommt keiner, der die Bibel liest, am Thema Gebet vorbei. Häufiger wird kaum ein anderes Thema in der Heiligen Schrift angesprochen als das Gebet, was zeigt, wie wichtig es ist. Je nach Zählweise spricht die Bibel über 300 Mal ausdrücklich von Gebet und schildert hunderte weitere Gebetssituationen. Gebet ist damit eine der am häufigsten beschriebenen geistlichen Praktiken der Heiligen Schrift. Damit ist die Bibel zwar kein Buch über Gebet, aber sie ist ein Buch voller Gebet. Nun, was haben Bibel und Gebet miteinander genau zu tun? Diese Frage stelle ich unseren Autoren dieses Mal und bin gespannt, was wir lernen können. Zunächst einmal sind sich alle 6 in einer Sache einig. Obwohl schnell der Eindruck entstehen kann, dass Beten etwas ist, das von uns ausgeht, betonen sie genau das Gegenteil. Greg, Keller, Guardini, Meuser, Murray und Nee sagen, Gebet beginnt nicht bei uns. Gebet beginnt bei Gott. Und der Ort, an dem Gott zuerst spricht, ist die Bibel. Wie jeder Autor diesen Zusammenhang deutet, ist

erstaunlich unterschiedlich und unglaublich bereichernd. Ich beginne wieder in der gewohnten Reihenfolge. Für Pete Gregg ist die Bibel so etwas wie der Resonanzraum des Gebets. Denn die Bibel gibt Worte fürs Gebet, wenn uns die eigenen Worte fehlen. Sie ist kein frommer Filter, sondern ein ehrlicher Spiegel des menschlichen Herzens vor Gott. Gregg weist darauf hin, dass die Bibel auch das Gebetsbuch für die Leidenden unter uns ist. Die Psalmen lehren uns nicht, Leid zu vermeiden, sondern es betend auszuhalten. Gregg betont, dass die Psalmen dem Menschen eine Sprache für jede menschliche Emotion geben, besonders aber für Leid, Klage und auch für Zweifel. Die Psalmen sind für ihn also die Stimme des menschlichen Schmerzes vor Gott. Das führt zum dritten Punkt, den Gregg betont. Manche Christen projizieren im Leid ihre Angst auf Gott. Sie fragen sich beispielsweise, ob Gott sie verlassen hat. Die Bibel hilft uns dabei, diese falschen Gottesbilder zu entlarven. Sie vermittelt uns Glauben und Vertrauen und sie zeigt, Gott ist auch dann treu, wenn er schweigt. Zuletzt erwähne ich noch Greggs Aussage, dass die Bibel das Gespräch mit Gott offen hält. Das ist ein sehr praktischer Hinweis. Wenn wir nicht wissen, was wir beten sollen oder wie wir beten sollen, dann können wir das Wort Gottes lesen, um Antworten zu finden. Und wir können es beten, um Worte für unsere Fragen zu finden. Timothy Keller geht noch einen Schritt weiter, was die Bedeutung der Bibel angeht, indem er vermittelt, dass die Bibel der Ursprung jeden echten Gebets ist. Keller versteht Gebet als die Fortsetzung eines Gesprächs, das Gott selbst begonnen hat, durch sein Wort, durch Christus und durch den Heiligen Geist. Und weiter sagt er, dass ohne die Bibel unsere Gebete in der Gefahr stehen, egozentrisch zu werden. Er warnt davor, Gebet von der Bibel zu lösen, weil unsere Gefühle sonst die Führung übernehmen und das Gebet seinen Wahrheitsgrund verliert. Sinngemäß formuliert Keller, dass wir ohne das Wort Gottes im Gebet am Ende nur noch mit uns selbst sprechen. Erst die Schrift gibt dem Gebet Inhalt, Richtung und Tiefe. Wenn wir das nicht hören, was Gott sagt, dann beten wir auch nur, was wir selber denken oder empfinden. Zum Umgang mit der Bibel bezogen aufs Gebet beschreibt Keller, dass die Bibelmeditation quasi das Herz des Betens darstellt. Dabei baut er auf Calvin, Luther und Augustinus auf. Lesen, Gott spricht objektiv durch die Schrift. Nachdenken, ich verstehe den Text in seinem Sinn. Anwenden, ich beziehe den Text auf mich. Beten, ich antworte Gott aus dem, was mich getroffen hat. Zusammenfassend lässt sich also sagen, dass Keller die Bibel als Quelle, Form und Korrektiv des Gebets ansieht. Romano Guardini betont, dass die Bibel uns die Wahrheit lehrt, vor der wir stehen, also uns Gott zeigt. Die Bibel ist die Offenbarung Gottes und wenn ich nicht weiß, wer und wie Gott eigentlich ist, kann ich auch nicht in Wahrheit beten. Dann bleibe ich, wie es Keller schon betonte, auf mich selbst angewiesen. Die Bibel ist es, die die Illusionen des Beters korrigiert. Guardini betont mehrfach, dass der Mensch die Tendenz hat, sich einen handhabbaren Gott zu bauen. Deshalb betont er die Bedeutung der Bibel fürs Beten, denn aus seiner Sicht führt Gebet ohne Bibel unweigerlich in Selbsttäuschung. Nun ist aber nicht jede Form spontanen Gebets ohne Bibel laut Guardini falsch, aber dauerhaftes, geformtes Gebet braucht Offenbarung. Die Bibel steht am Anfang des Betens und hinein in einen Fluss des Gebets führt sie uns, den Guardini so beschreibt. Wahrheit führt in Anbetung. Anbetung führt in Stille und Stille führt zum echten Gebet. Bernhard Meuser spürt man seine Herkunft aus der ignatianischen, mystagogischen, also erfahrungsorientierten Tradition ab. Für ihn gibt die Bibel der Sehnsucht Worte, Bilder, Ausdruck. Vom ignatianischen Denken her kommend ist die Bibel nicht nur eine Informationsquelle, sondern selbst ein Ort der Gottesbegegnung, ein Ort, an dem Gott auf uns wartet.
Andrew Murray kommt wieder einmal erfrischend anders um die Ecke. Für ihn ist die Bibel der Speicherort der Verheißungen, auf denen wahrhaft die glaubensvolle Gebetskultur entstehen kann. Der für unsere Gebete notwendige Glaube entsteht aus den Worten der Bibel. Deshalb ist sie untrennbar mit dem Gebet verbunden. Ohne die biblischen Verheißungen und Zusagen gibt es keinen Glauben. Und ohne Glauben, laut Murray, auch kein Gebet. Er betont zudem, dass im Namen Jesu zu beten heißt, seine Worte und seine Verheißungen in sich zu tragen. Die Verbindung zwischen Bibel und Gebet ist bei ihm unauflöslich und die Bibel ist für ihn die Grundlage des glaubenden Gebets, auf das Gott Antwort verheißen hat. Murray unterscheidet scharf zwischen Wunsch und Verheißung. Glaube erwartet nicht, was wir wollen, sondern Glaube erwartet, was Gott zugesagt hat. Und das lesen wir in der Bibel. Kommen wir zuletzt zu Watchman Nee. Er bringt noch einmal eine eigene, sehr klare Perspektive ein. Für ihn ist Gebet nicht nur Antwort auf Gottes Wort, sondern Teilnahme an dem, was Gott bereits beschlossen hat. Und genau deshalb ist die Bibel für ihn ebenfalls unverzichtbar. Nie betont, dass echtes Gebet immer aus dem hervorgeht, was Gott gesagt hat. Der Mensch bringt im Gebet nicht eigene Gedanken vor Gott, sondern er greift auf, was Gott selbst ausgesprochen hat und bringt es im Gebet vor ihn zurück. Sinngemäß formuliert Nie, Gebet ist nicht, Gott unsere Gedanken mitzuteilen, sondern Gottes Gedanken zu Gott zurückzubringen. Darum hat das Wort Gottes im Gebet eine zentrale Funktion laut Nie. Es offenbart nicht nur Gottes Wesen, sondern auch seinen Willen. Und nur dort, wo dieser Wille erkannt wird, kann Gebet überhaupt im eigentlichen Sinn stattfinden. Ja, Nie geht sogar noch einen Schritt weiter. Er beschreibt Gebet als Mitarbeit am Handeln Gottes. Gott will Dinge tun, aber er tut sie oft erst, wenn Menschen das, was er will, im Gebet aufnehmen und aussprechen. Das bedeutet, die Bibel ist für Nie nicht nur Grundlage des Gebets, sondern gewissermaßen der Ort, an dem der Beter erfährt, was überhaupt gebetet werden soll. Wenn wir jetzt die 6 Stimmen zusammenhören, entsteht wieder ein schönes Bild. Greg zeigt, dass die Bibel unsere Klagen und unsere Tränen in Sprache zu fassen vermag. Keller zeigt, dass Gebet nur dann gesund wird, wenn es Antwort auf Gottes Wort ist. Guardini zeigt, dass die Bibel die Wahrheit offenbart, in der wir vor Gott stehen. Mäuser zeigt, dass die Bibel der Ort ist, an dem unsere Sehnsucht Gott findet. Murray sagt, dass die Bibel die Schatzkammer der Verheißungen ist, auf denen der Glaube betet. Und Nie sagt, dass Gebet Beteiligung am Willen Gottes ist und dass dieser Wille nur durch sein Wort erkannt werden kann. Obwohl keiner der Autoren sagen würde, Gott spricht ausschließlich in der Bibel, würden aber wohl alle sagen, normativ, prüfend, korrigierend, zuerst dort. All die erwähnten Linien der Autoren führen zu einer einzigen Schlussfolgerung. Gebet ohne Bibel ist monologisch. Gebet mit der Bibel wird dialogisch. Erst wenn Gott spricht in der Schrift, kann der Mensch antworten im Gebet.

Nachdem wir unseren 6 Autoren bereits zentrale Fragen zum Gebet gestellt haben, etwa was Gebet ist, was es verhindert, was es nährt und warum es manchmal unerhört bleibt, wenden wir uns nun einer besonders entscheidenden Frage zu. Es geht nämlich darum, dass Gebet ja keine punktuelle Handlung sein soll und auch kein gelegentlicher Kraftakt oder eine spontane spirituelle Notlösung. Gebet soll mehr sein. Es soll für uns Christen zu einem Lebensraum, zu einem Lebensstil werden. Deshalb lautet meine Frage an unsere 6 geistlichen Lehrer heute: Wie entsteht eigentlich ein Lebensstil des Gebets? Anders gefragt, was hilft uns, nicht nur zu beten, wenn wir Zeit haben, sondern so zu leben, dass Gebet zum tragenden Rhythmus unseres Alltags wird, der lebendig, ehrlich und kraftvoll ist. Gebete sind in Momenten verankert. Aber diese Momente können immer mehr zueinander hinwachsen und sich schließlich verbinden, sodass unser Gebet zu einem einzigen Moment zusammenfließt und wir kontinuierlich beten. Das ist unser schönes Ziel. Aus vielen Bibelstellen, die ich in meinen anderen Vorträgen über Gebet eingehend betrachtet habe, spricht der Wunsch Gottes und die reale Möglichkeit zu so einer und nach so einer Lebensführung. Unsere Autoren wissen natürlich ebenfalls davon und wieder zeichnen sie ein erstaunlich klares Gesamtbild mit ihren 6 verschiedenen Wegen, die auf dieselbe Wirklichkeit zulaufen, auf ein Leben, das von Gottes Gegenwart durchdrungen ist. Ich beginne wie immer mit Pete Gregg. Er ist der Pastor der Suchenden, der Fragenden, der Leidenden. Das spürt man seinen Worten generell, aber auch bezogen auf meine Frage ab. Für ihn entsteht Gebet im Alltag dann, wenn Ehrlichkeit einen höheren Wert hat als Perfektion. Gregg ermutigt dazu, im Gebet nicht mehr darzustellen, als man gerade hat. Man soll das beten, was da ist, nicht das, was da sein sollte. Nicht perfekte Worte, sondern ein ehrliches Herz machen Gebet laut Gregg möglich. Seine 2. Empfehlung könnte man unter die Überschrift Rhythmus statt Rausch stellen. Gregg greift bewusst auf ein altes monastisches Konzept zurück, das Beten zu festen Zeiten und kurzen über den Tag verteilten Gebeten, die sogenannte Daily Office Struktur. Diese Gebetsform hat ihre Wurzeln im jüdischen Gebetsrhythmus, der hervorleuchtet beispielsweise im Psalm 55, 18 oder in Daniel 6, Vers 11. In der frühen Kirche, aber ebenso und in den Klöstern und später, besonders im anglikanischen Raum, durch das Book of Common Prayer. Sie ist keine Gebetsmethode, sondern ein tragender Rhythmus, der Gebet im Alltag verankert. Schließlich betont Gregg, dass die ganze 24-7-Prayer-Bewegung nicht aus Einzelgängern entstanden ist, sondern aus Betern, die einander tragen. Für ihn ist also klar, ein Lebensstil des Gebets entsteht nicht isoliert, sondern in Gemeinschaft. Timothy Keller empfiehlt zur Entwicklung eines Lebensstils des Gebets eine klare, geistlich geerdete Struktur, die fest im Wort Gottes verwurzelt ist. Für Keller beginnt alles mit einer Grundüberzeugung. Gebet ist nicht unser Gesprächsbeginn mit Gott, sondern die Fortsetzung eines Gesprächs, das Gott selbst begonnen hat, durch sein Wort, durch Christus und durch den Heiligen Geist. Deshalb ist für ihn ein Punkt entscheidend, wenn es um einen dauerhaften Lebensstil des Gebets geht. Erst hören, dann beten. Wer betet, ohne vorher auf Gott gehört zu haben, redet am Ende nur noch aus sich selbst heraus. Hören schafft Tiefe und Tiefe trägt das Gebet. Keller zeigt außerdem, dass alle geistlich prägenden Christen der Kirchengeschichte, unabhängig von Konfession oder Zeit, erstaunlich ähnliche Gewohnheiten hatten. Sie hielten an regelmäßigen Gebetszeiten fest. Sie beteten morgens und abends. Sie meditierten regelmäßig über der Schrift. Sie bereiteten sich in der Stille auf das Gebet vor und sie ließen ihr Beten oft in Dank und Reflexion ausklingen. Besonders der Punkt der Bibelmeditation sticht bei Keller hervor. Er misst ihr einen entscheidenden Einfluss auf das Gebetsleben zu.
nach Keller, wird der Glaube nicht durch bloße Willensanstrengung lebendig, sondern dadurch, dass die Wahrheit der Schrift vom Kopf ins Herz sinkt. Wenn diese Wahrheit das Herz berührt und sozusagen in Feuer setzt, dann beginnt laut ihm das Gebet nicht aus Pflicht, sondern steigt wie von selbst aus dem Beter hervor. Romano Guardini beschreibt den Lebensstil des Gebets als Mischung aus Haltung, Sammlung und Wahrheit. Gebet als Haltung, nicht als Handlung. Gebet ist ein Stehen vor Gott, ein Sein vor Gott. Ein Lebensstil entsteht, wenn das Stehen vor Gott zur inneren Grundhaltung wird. Stille also als Übungsweg. Guardini betont Stille, betont Langsamkeit, Sammlung und ein Bewusstsein. Diese Übungen formen die Seele. Nicht das wie oft ist interessant, sondern wie präsent bin ich. Gebet also als Wahrhaftigkeit. Ein Lebensstil des Gebets ist laut Guardini unmöglich, wenn das Herz ungeordnet ist. Deshalb braucht es die drei Säulen Wahrheit, Selbstprüfung und Einfachheit. Für Bernhard Meuser geht es bei einem Lebensstil des Gebets um Sehnsucht, Achtsamkeit und um Beziehung. Meuser hilft modernen Menschen besonders, wenn er sagt, Gebet entsteht dort, wo die Sehnsucht Sprache findet. Es geht also nicht um Technik, sondern es ist die Sehnsucht, die den Beter antreibt. Auch er vermittelt eine kontemplative Praxis, die aus den Bestandteilen des Lesens der Bibel, des stillen Sitzens, des Wahrnehmens der eigenen Seele und aus dem inneren Gespräch mit Gott besteht. Meusers Ansatz ist praxistauglich. Es geht um kurze Dankgebete, um Stoßgebete, kleine Rituale, bewusstes Atmen. Das lässt laut Meuser eine Gebetsgewohnheit entstehen. Er baut also kein System, sondern einen Rhythmus des Aufmerksamseins als Grundlage des Betens auf. Andrew Murray ist, wie schon zu erwarten, etwas radikaler in seinen Empfehlungen. Er sagt, ein Lebensstil des Gebets besteht aus Glauben, Gehorsam und Hingabe. So entsteht ein Gebetsleben eben nicht durch Atmosphäre, sondern durch die Berücksichtigung dieser drei Dinge. Ein tägliches Gebet entwickelt sich, wenn ich täglich dorthin gehe, wo die Verheißungen Gottes auf mich warten. Er rät dazu, Ausdauer im Gebet zu trainieren. Gebet, schreibt er, braucht Ausdauer, bis es zur Erhörung durchgedrungen ist. Für Murray ist entscheidend, dass wir nicht nur beginnen zu beten, sondern lernen auszuhalten, zu kämpfen und dran zu bleiben. Ein Gebetsleben entsteht durch das Setzen der richtigen Prioritäten, meint Murray. Morgens zuerst Gott, am Tag die Entscheidungen im Gebet treffen und grundsätzliche Hingabe im Alltag. Bei Murray ist Gebet also ein Lebensakt des Glaubens. Watchman Nee bringt eine Perspektive ein, die den bisherigen Stimmen nochmal eine neue Tiefe hinzufügt. Für ihn entsteht ein Lebensstil des Gebets nicht primär durch Gefühle, Methoden oder äußere Rhythmen, sondern durch eine innere Ausrichtung, nämlich durch die Abhängigkeit von Gott und dem Gehorsam gegenüber Gottes Willen. Er macht deutlich, Gebet ist kein Ausdruck einer momentanen geistlichen Verfassung, sondern ein geistlicher Dienst. Nie schreibt sinngemäß, dass Gebet nicht davon abhängt, ob wir uns danach fühlen, sondern ob wir erkennen, dass Gott etwas tun will und wir uns dafür zur Verfügung stellen. Ein Lebensstil des Gebets entsteht nach ihm daher nicht durch spontane Impulse, sondern durch Treue. Für Nie ist der entscheidende Punkt, dass wir gemäß Gottes Willen leben. Ein Mensch kann demnach nur dann dauerhaft beten, wenn er im Willen Gottes auch lebt. Denn Gebet ist laut Nie nicht, Gott für unsere Pläne zu gewinnen, sondern mit Gott in seine Pläne einzutreten. Das bedeutet ganz praktisch, Gottes Gedanken aufzunehmen, seinen Willen zu erkennen und sich innerlich mit ihm eins zu machen. Ein Lebensstil des Gebets entwickelt sich laut Nee dort, wo ein Mensch beginnt zu verstehen, mein Gebet ist nicht nur für mich wichtig, mein Gebet ist Teil
von Gottes Handeln. Zusammengefasst hören sich die Stimmen so an. Ein Gebetsleben entsteht nicht zufällig, sondern es muss wachsen. Unsere Autoren helfen uns mit ihren Einsichten dabei. Greg lehrt uns die Ehrlichkeit. Keller lehrt uns die Tiefe. Guardini lehrt uns die Haltung, das Stehen vor Gott. Meuser lehrt uns die Sehnsucht. Murray lehrt uns die Hingabe. Und Nie lehrt uns die Ausrichtung auf den Willen Gottes und die Verantwortung des Gebets als Dienst. Wenn man alles zusammennimmt, könnte man etwa so sagen: Ein Lebensstil des Gebets entsteht durch ein Herz, das ehrlich ist, durch Ohren, die hören, durch einen Geist, der sucht, durch einen Glauben, der beharrt und durch ein Leben, das sich dem Willen Gottes zur Verfügung stellt. Damit bin ich am Ende dieser Serie angekommen. Ich hoffe, meine Fragen und insbesondere die Antworten der 6 Autoren, die so viel zum Thema Gebet zu sagen haben, konnten dich inspirieren. Nun liegt der Ball bei dir und ich wünsche dir viel Ausdauer, Hingabe, Freude, Erkenntnis, Stehen vor Gott und Anschauen seiner eigenen Worte auf dem Weg zu einem Lebensstil des Gebets.

0: Vor diesem Lied hörten Sie die letzte Folge aus der Reihe »Sechs Sichten auf Gebet«. So hat Rainer Harter, der Gründer und Leiter des Gebetshauses Freiburg, seine Lehrserie überschrieben. Er hat dazu eingeladen, das Gebet neu zu entdecken. Zu diesem Zweck hat er die Erfahrungen und Ratschläge von 6 Theologen und Buchautoren aus unterschiedlichen geistlichen Traditionen miteinander verglichen. Wie nicht anders zu erwarten war, kann man von allen etwas lernen. Und ich hoffe, dass auch Sie von dem einen oder anderen Gedanken profitieren. Ich bedanke mich bei Ihnen fürs Zuhören und wünsche Ihnen Gottes Segen.
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1: Durch die Bibel, so heißt unsere Sendereihe, zu der ich Sie wieder herzlich begrüße. Diesmal werden wir uns mit dem letzten Abschnitt des 50. Kapitels aus dem Buch Jesaja befassen, sowie mit Kapitel 51. Bisher konnten wir erfahren, dass der leidende Gottesknecht, also Jesus Christus, durch sein Opfer der Welt das Heil gebracht hat, doch dass die Welt ihn zurückwies.

Obwohl Jesus der Heiland ist, der seinen Leib hingegeben und die Last aller Sünden auf seinen Schultern getragen hat, so rühmte er sich dessen doch nicht, sondern lebte zuvor in Demut und vertiefte seine Kenntnisse über Gott durch das Lesen der Bibel. Seine Demut zeigte sich auch darin, dass er sich freiwillig versklavt hatte, um uns von der Sündenschuld zu befreien. Dies wird in Jesaja 50 in den Versen 5 und 6 deutlich. Dort hören wir aus dem Munde des Gottesknechts: Gott, der Herr, hat mir das Ohr geöffnet, und ich bin nicht ungehorsam und weiche nicht zurück. Ich bot meinen Rücken dar denen, die mich schlugen, und meine Wangen denen, die mich rauften. Mein Angesicht verbarg ich nicht vor Schmach und Speichel. Diese Prophezeiung erfüllte sich mit der Festnahme Jesu. Die Evangelisten Matthäus, Markus und Johannes schrieben, dass man ihn bespuckt, gegeißelt, geschlagen und gequält hatte. Wir denken nicht gerne daran und wollen es vergessen, doch diese Ereignisse waren tatsächlich eingetroffen. Ich lese Vers 10.

ist unter euch, der den Herrn fürchtet, der der Stimme seines Knechts gehorcht, der im Finstern wandelt und dem kein Licht scheint. Der hoffe auf den Namen des Herrn und verlasse sich auf seinen Gott. Das klingt verlockend. Der Heilige Geist spricht tröstende Worte und bittet darum, dem Gottesknecht zu vertrauen, weil man sich auf ihn verlassen kann. Dann spricht er in Vers 11 diese Warnung aus. Siehe, ihr alle, die ihr ein Feuer anzündet und Brandpfeile zurüstet, geht hin in die Glut eures Feuers und in die Brandpfeile, die ihr angezündet habt. Das widerfährt euch von meiner Hand, in Schmerzen sollt ihr liegen. Für seine Bitte verwendet er zunächst verlockende Worte. Dann warnt er jene, die im Licht ihres eigenen Feuers wandeln und den einen zurückweisen, der das Licht der Welt ist. Vor einiger Zeit sagte jemand zu mir, ich habe im Radio gehört, was Sie über das Heil gesagt haben, und meiner Meinung nach stimmt das nicht. Ich möchte Ihnen sagen, was ich darüber denke. Tja, dieser Mann war sozusagen bereit, ein Feuer zu machen und wollte, dass wir uns beide hinsetzten und uns an seinem Feuer wärmten. Ich wusste, dass es ein falsches Feuer war, das weder Wärme noch Licht spenden würde. Deshalb sagte ich ganz ehrlich zu ihm, ich will nicht unhöflich sein, aber ich möchte Ihre Meinung nicht hören, denn es ist nicht wichtig, was Sie und ich denken. Wir müssen letztlich das wissen, was Gott sagt. Und wir müssen im Licht des Herrn Jesus wandeln. Er ist das Licht der Welt. Wenn wir Jesus, das Licht der Welt, zurückweisen, dann wandeln wir meistens im Licht unseres eigenen Feuers. Doch der Heilige Geist warnt, wer voller Sorge an seinem eigenen kleinen Feuer sitzt, der wird auf ewig verloren sein. Wir kommen nun zu Kapitel 51, in dem sich herausstellen wird, dass Gott Zukunftspläne für Israel hat, genauso wie er Zukunftspläne für die kirchliche Gemeinde und für uns alle hat. Kapitel 50 wurde mit einer Warnung abgeschlossen. Gott will nicht, dass die Zurückweisung Israels als dauerhaft betrachtet würde. Wenn er von Israel spricht, sollen wir nicht denken, dass er damit eigentlich die christliche Gemeinde bzw. die Kirche meint. Wenn Gott von Israel spricht, dann meint er Israel. Wenn er mit Israel die Kirche gemeint hätte, dann hätte er dies an irgendeiner Stelle erklären müssen, wie zum Beispiel: Ich hoffe, ihr versteht, dass ich mit Israel die Kirche meine. Nein, er lässt keinen Zweifel darüber aufkommen, dass er Israel meinte, wenn er Israel sagte. In der Vergangenheit war Israel sehr klein und auch noch heute ist es ein kleines Volk. Dies bedeutete jedoch nicht, dass Gott sie verlassen hatte. Man kann sich das wie zwei Züge auf nebeneinander herlaufenden Gleisen vorstellen. Gott hat ein doppelgleisiges Programm für die Welt. Das eine beschreibt er mit diesen Worten: Ich aber habe meinen König eingesetzt auf meinem heiligen Berg Zion. Dieser Zug wird später ankommen, denn momentan fährt er langsamer auf dem Nebengleis. Auf dem Hauptgleis hatte er, ich zitiere aus dem Hebräerbrief, viele Söhne zur Herrlichkeit geführt, womit die Christen der Kirche und Gemeinde gemeint sind. Wenn dieser Zug rechtzeitig in den Bahnhof einfährt, wird Gott das Programm für Israel und die heidnischen Völker wieder auf das Hauptgleis führen. Und auch dieser Zug wird dann zur rechten Zeit eintreffen. Anders ausgedrückt, Gottes Uhr wurde nicht von Junghans oder Bulova hergestellt, nicht von Timex, Citizen oder Swatch, sondern seine Uhr ist von der Marke Israel. Und in diesem Kapitel stellt sich Gott sozusagen einen Wecker der Marke Israel, um die Schlafenden zu wecken, damit sie den bevorstehenden ewigen Morgen nicht verpassen. In Römer 13, in den Versen 11 und 12 steht: Und das tut, weil ihr die Zeit erkennt, nämlich, dass die Stunde da ist, aufzustehen vom Schlaf, denn unser Heil ist jetzt näher als zu der Zeit, da wir gläubig wurden. Die Nacht ist vorgerückt, der Tag aber nahe herbeigekommen. So lasst uns ablegen die Werke der Finsternis und anlegen die Waffen des Lichts.
Aus Kapitel 51 des Jesaja-Buches lese ich nun den ersten Vers. Hört mir zu, die ihr der Gerechtigkeit nachjagt, die ihr den Herrn sucht. Schaut den Fels an, aus dem ihr gehauen seid, und des Brunnens Schacht, aus dem ihr gegraben seid. Mit den Worten »Hört mir zu« stellt Gott den Wecker an. Dieser Ruf ging an jedes aufrichtige Herz in Israel, das gerecht sein und Gott kennenlernen wollte. Er sagt, wacht auf, hört zu, ich habe einen Plan. Weiter mit Vers 2. Schaut Abraham an, euren Vater, und Sarah, von der ihr geboren seid. Denn als einen Einzelnen berief ich ihn, um ihn zu segnen und zu mehren. Gott will damit im Grunde sagen, ich rief Abraham, als er drüben in Chaldea den Götzen diente. Und seht, was ich durch ihn bewirkt habe. Nun möchte ich euer Herz und euer Leben verändern. Vers 4. Merkt auf mich, ihr Völker und ihr Menschen, hört mir zu. Denn Weisung wird von mir ausgehen und mein Recht will ich ganz bald zum Licht der Völker machen. Mit den Worten, ihr Völker, ist Israel gemeint. Diese Formulierung drückt die Vorfreude auf sie aus. Es geht weiter mit Vers 5. Denn meine Gerechtigkeit ist nahe, mein Heil tritt hervor, und meine Arme werden die Völker richten. Die Inseln harren auf mich und warten auf meinen Arm. Meine Gerechtigkeit ist nahe bedeutet, dass Christus die Gerechtigkeit ist. Er wurde für uns zur Gerechtigkeit gemacht. Mit den Inseln sind alle Kontinente gemeint, die von den Menschen bewohnt werden. Gott will damit im Grunde sagen, ich habe das Heil und ich werde es zu ihnen senden. Über diese Inseln heißt es in Vers 5, sie warten auf meinen Arm. Mit dem Arm Gottes ist hier sein Heil gemeint, wie wir in Jesaja 53 sehen werden. Es kommt die Frage auf, wem ist der Arm des Herrn offenbart? Gott will, dass der Arm der Erlösung in Christus, unserer verlorenen Welt, offenbart wird. Deshalb verkündet er die Botschaft, dass dieser Arm Israel in der Zukunft befreien würde. Ich lese Vers 11. So werden die Erlösten des Herrn heimkehren und nach Zion kommen mit Jauchzen, und ewige Freude wird auf ihrem Haupte sein. Wonne und Freude werden sie ergreifen, aber Trauern und Seufzen wird von ihnen fliehen. Zur Erinnerung, der Zion ist ein Berg, der sich in Jerusalem befindet. Gott meint es ernst. Ich lese weiter ab Vers 14. Der Gefangene wird eilends losgegeben, dass er nicht sterbe und begraben werde und dass er keinen Mangel an Brot habe. Denn ich bin der Herr, dein Gott, der das Meer erregt, dass seine Wellen wüten. Sein Name heißt Herr Zebaoth. Genauso wie Gott den Vater Abraham von den Enden der Erde geholt hatte, will er auch Israel in sein Land zurückbringen. Der Prophet Jeremia sagte, so wahr der Herr lebt, der die Nachkommen des Hauses Israel herausgeführt und hergebracht hat aus dem Lande des Nordens und aus allen Landen, wohin er sie verstoßen hatte. Und sie sollen in ihrem Lande wohnen. Es wird der Tag kommen, da Israel sich nicht mehr an die Befreiung aus Ägypten erinnern wird. So wunderbar wird die Rettung in der Zukunft sein. Das ist fantastisch. Das kann man einfach nicht ignorieren. Gott sagt, wacht auf, das ist das, was ich tun werde. Ja, Gott sagt, dass wir aufwachen müssen. Ich lese Vers 17. Werde wach, steh auf, Jerusalem, die du getrunken hast, von der Hand des Herrn den Kelch seines Grimmes. Den Taumelkelch hast du ausgetrunken, den Becher geleert. Gott sagt in diesem Vers, erwache, o Jerusalem, ich werde euch eine große Stadt errichten. Ich lese Vers 22. So spricht dein Herrscher, der Herr, und dein Gott, der die Sache seines Volkes führt. Siehe, ich nehme den Taumelkelch aus deiner Hand, den Becher meines Grimmes. Du sollst ihn nicht mehr trinken. Gott hat seinen Zorn über das Volk Israels ausgeschüttet. Doch es wird der Tag kommen, da sich sein Zorn auflösen wird. Der Tag wird kommen, da Gott das Gericht aufheben
und das Volk Israel segnen wird. Wie kann da jemand behaupten, dass Gott mit Israel fertig sei? Selbst ausgewogene Gerechtigkeit fordert, dass Gott nach all diesen Jahren des Gerichts das Land und die Menschen segnen wird. Gott wird den Sieg erringen, und das ist die Botschaft, die er uns hier mitteilt.

Lassen Sie mich noch einmal kurz an das Kapitel 51 im Jesaja-Buch erinnern. Es ist vor allem ein Weckruf an alle Menschen, zum Glauben zu kommen und Jesus Christus als den Retter anzunehmen. Christus streckte unserer verlorenen Welt seinen Arm aus, und unsere Aufgabe besteht darin, ihn zu ergreifen und den Segen Gottes zu empfangen. Gott wird uns niemals verlassen, sondern uns immer wieder zu sich nehmen, wenn wir dies nur wollen. Es scheint fast zu schön, um wahr zu sein, nicht wahr? Durch die Bibel geht für dieses Mal zu Ende. Auf Wiederhören und Gottes Segen mit Ihnen.

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1: Vom reichen Kaufmannssohn zum Bettelmönch. Franz von Assisi vollzieht eine radikale Lebenswende, verzichtet auf sein Erbe, lebt in Armut und predigt das Evangelium. Andere schließen sich ihm an. Aus einer kleinen Bruderschaft entsteht der Franziskanerorden. Warum Franz darüber nicht so wirklich glücklich war, das hören Sie heute im Lesezeichen. Dazu begrüßt Sie Martina.

0: Im Jahr 1181 oder 82 wird Francesco Bernardone in der italienischen Stadt Assisi geboren, als ältester Sohn eines reichen Tuchhändlers. Franz genießt den Wohlstand, doch mit Anfang 20 bringen ihn verschiedene Erlebnisse zum Umdenken. Er spürt, dass Besitz und Ruhm ihn nicht erfüllen. Freiheit findet er stattdessen im Verzicht und durch die Verbindung mit Gott. Nach dem Vorbild Jesu möchte er besitzlos umherwandern und den Menschen Gottes Zugewandtheit vermitteln. Schnell findet er Gefährten, die sich ihm anschließen. Es entsteht die Gemeinschaft der minderen Brüder. Franz scheint ein sehr charismatischer Typ gewesen zu sein, mit einer besonderen Ausstrahlung. Auf Menschen geht er ohne Vorurteile zu, lernt den Einzelnen kennen und bemüht sich um Verständnis. Vor Andersdenkenden hat er keine Angst. So wird er zum Friedensstifter. Es ist überliefert, dass Franziskus sich mit Ende 30 längere Zeit im Orient und im Heiligen Land aufhielt. Zurück in Italien muss er dann feststellen, dass sich der Orden in eine Richtung entwickelt hat, die nicht mehr seinem Anliegen entspricht. Wird er nun zum Außenseiter in seiner eigenen Bewegung? An dieser Stelle, wir sind ungefähr im Jahr 1220, beginnt Daniel Kopp die heutige Lesung aus der von Alois Prinz verfassten Biografie Franz von Assisi.
1: Besonders gesund war Franz noch nie gewesen. Schon das zarte Kind hatte seinen Eltern Sorgen bereitet. Und als junger Mann hatte er oft wochenlang mit Fieber im Bett gelegen. Das Leben als Minderbruder war nicht dazu angetan, seine Gesundheit zu stärken. Das Umherwandern bei Kälte, Regen und Schnee, der Aufenthalt in Höhlen, Grotten und zugigen Hütten, das oft karge Essen und die spärliche Kleidung, all das hatten seinem Körper, dem Bruderleib, sehr zugesetzt. Unter der stechenden Sonne des Orients hatten seine Augen gelitten. Sie tränten unentwegt und er sah nicht mehr gut. Franz ignorierte diese Leiden mehr oder weniger. Ein inneres Feuer wärmte ihn besser, als es jede Kleidung konnte, so heißt es in einem Quellentext. Körperliche Beschwerden waren der Preis für seine Lebensweise, den zu zahlen er bereit war. Auf keinen Fall jedenfalls wollte er diese Lebensweise ändern. Dieses Ideal wollte er nie aufgeben. Doch ist dieses Ideal auch für andere lebbar? Überfordert Franziskus seine Mitmenschen? Muss man sein Ideal nicht der Realität anpassen, um es zu retten? Oder zerstört man es gerade dadurch? Seine Mitbrüder in Italien waren überrascht, ihn wiederzusehen. Ein Jahr lang war er weg gewesen und in seiner Abwesenheit hatten Gerüchte die Runde gemacht, dass Franz getötet worden oder ertrunken sei. Nicht alle freuten sich darüber, ihn lebendig zu sehen. Einige Mitbrüder hatten eigenmächtige Entscheidungen getroffen, mit denen Franz ganz und gar nicht einverstanden war. Einer hatte in Rom um Privilegien für die inzwischen zahlreichen Frauenklöster gebeten, die auf Initiative von Clara, einer Freundin von Franz, entstanden waren. Ein anderer hatte einen eigenen Orden für Aussätzige gegründet und ein dritter hatte strenge Fastenvorschriften erlassen. Das waren für manche geringe Veränderungen, für Franz jedoch hatte ein Geist der Reglementierung und Verrechtlichung Einzug gehalten, der dem Geist seiner Bewegung zuwiderlief. Richtig zornig wurde er, als er nach Bologna kam und feststellen musste, dass dort ein Studienhaus errichtet worden war. Nicht nur ärgerte er sich, dass Mitbrüder in einem Haus wohnten, was er strikt ablehnte, wütend machte es ihn, dass es ein Studienhaus war, also eine theologische Schule. Er verlangte von allen Bewohnern, sofort aus dem Gebäude auszuziehen. Nicht einmal dem bettlägerigen Kranken erlaubte er zu bleiben. Und als der Leiter der Einrichtung sich ihm widersetzte, verfluchte er ihn. Was war in den sonst so sanften Franz gefahren? Was brachte ihn so in Rage? Was hatte er gegen Studien und Theologie, wo doch überall die Wissenschaften im Aufschwung waren? Neben Bologna gab es die berühmten Universitäten in Paris und Oxford, und fast jedes Jahr wurden neue Hochschulen in Italien und Europa gegründet. Franz war nicht grundsätzlich gegen Wissenschaft. Er hatte große Hochachtung vor Theologen und einige seiner liebsten Mitbrüder waren theologisch gebildet. Theologie hatte für ihn aber nur dann eine Berechtigung, wenn sie half, die biblischen Texte tiefer zu verstehen. Allerdings machte er oft die Erfahrung, dass das Studium der biblischen Texte zum Selbstzweck wurde und die lebensverändernde Kraft dieser Worte damit verloren ging. Hatte nicht Jesus selbst vor den Schriftgelehrten gewarnt, die den Schlüssel zum Himmelreich in Händen halten, selbst aber nicht hineinkommen? Im gleichen Sinn warnt Franziskus vor jenen, die von Gott erzählen und die Schriften über ihn auslegen, aber dabei nur an Ruhm und Ansehen denken und innerlich kalt und leer werden. Was Franz von Assisi meint, hat der Philosoph Sören Kierkegaard zu verdeutlichen gesucht mit der Geschichte von einem Mann, der auf einer Reise in ein fernes Land eine Frau kennen und lieben lernt und nach seiner Rückkehr von ihr einen Liebesbrief erhält. Um den Brief lesen zu können, muss er erst die fremde Sprache erlernen. Das dauert Jahre. Und um die Feinheiten und Zwischentöne des Briefes zu verstehen, beschäftigt er sich intensiv mit der Kultur und Geschichte des Landes der Geliebten. Schließlich beherrscht er ihre Sprache perfekt und ist nach vielen Jahren zum anerkannten Experten für das ferne Land geworden. Die Geliebte allerdings hat er darüber vergessen. Aus dem Liebenden ist ein Lehrender geworden, der nun Vorträge hält. Franz möchte lieber ein Idiota, also geistig arm bleiben. Er muss nicht die ganze Bibel studieren, um zu wissen, wie er leben soll. Denn, so meint er, der Mensch weiß nur so viel, wie er in die Tat umsetzt.

0: Franz ist klar, dass er niemanden zwingen will, seinem Beispiel zu folgen. Im September 1220 gibt er, wohl auch aus gesundheitlichen Gründen, die Leitung der Bruderschaft ab. Sein Nachfolger wird Elias von Cortona. Aus der Bewegung, die zu dem Zeitpunkt schon in ganz Europa vertreten ist, wird ein regulärer Orden. Der Papst treibt die Eingliederung der Gemeinschaft in das kirchliche System voran und beginnt mit Reformen. So ist es beispielsweise den Minderbrüdern nicht mehr erlaubt, im Land umherzuwandern. Außerdem müssen sie sich verbindliche Regeln geben.
1: Mit der Ernennung von Elias von Cortona als Leiter war Franz mehr oder weniger ausgebotet. Über ihn hinweggehen konnte man jedoch nicht. Er war der Gründer und die Seele der Bewegung, auch wenn immer mehr seiner Mitbrüder lieber Elias als ihren Anführer gesehen hätten. Die Ordensregeln, die Rom nun forderte, konnte man nicht erstellen, ohne Franz einzubeziehen. Also forderte man ihn auf, Vorschläge zu machen. Franz machte sich ans Werk, wobei er sich beraten ließ von Mitbrüdern, die gebildeter waren als er und seine Worte mit Bibelzitaten und theologischen Begründungen schmückten und ergänzten. Als er fertig war, übergab er das Ergebnis Elias. Der musste ihm einige Zeit danach mitteilen, dass die Schrift leider verloren gegangen sei. Dass Elias sie hat verschwinden lassen, lässt sich nicht beweisen, man kann es immerhin vermuten, da er später auch wenig Skrupel zeigte, wenn es galt, seine Interessen durchzusetzen. Franz lagen solche Verdächtigungen sicher fern. Ohne den Verlust groß zu beklagen, wollte er seine Vorschläge gleich noch einmal zu Papier bringen. Dazu zog er sich mit Leo, der nun so etwas wie sein Sekretär war, und einem Bruder namens Bonizio in eine Klause nahe Rieti zurück. Wie groß die Vorbehalte ihm gegenüber schon waren, sollte er bald erfahren. Elias tauchte eines Tages bei ihm auf, mit einer Gruppe Minderbrüder im Schlepptau. Verlegen erklärte er Franz, dass ihn diese Männer gebeten hätten, mit ihm zu reden. Offenbar hatten sie den verloren gegangenen ersten Entwurf gelesen und fürchteten nun, dass Franz das Gleiche nochmal schreibt. Elias teilte Franz nun mit, dass sie sich nicht an seine Regeln halten wollten, weil sie ihrer Ansicht nach viel zu streng und für eine größere Gemeinschaft nicht praktikabel seien. Er soll die Regel für sich und nicht für uns machen, ließen sie ihm ausrichten. Franz war bestürzt über diese unverhohlen feindliche und hämische Bemerkung. Er berief sich auf Gott und meinte, dass jeder, der sich nicht an die Anweisungen halten wolle, die Gemeinschaft verlassen könne. Hatten die unzufriedenen Mitbrüder vielleicht recht? Waren seine Anforderungen zu streng? Konnte nur er selbst sie einhalten und waren sie für andere Menschen unzumutbar? Den Regelentwurf, den Franziskus mit seinen Helfern in der Klause verfasste, wurde vom Papst nicht angenommen oder, wie man damals sagte, nicht bulliert, also nicht als Bulle, als offizielle päpstliche Verlautbarung anerkannt. Franziskus musste weiter einen Kompromiss suchen, in dem seine zentralen Ansichten nicht verloren gingen. Bereits der abgelehnte Entwurf zeigt, dass beide Seiten ein fundamentaler Gegensatz trennt. Während für die Kirche Regeln dazu da sind, Glaubensinhalte festzulegen, vorzuschreiben, zu verordnen, um Kontrolle auszuüben und gegebenenfalls ein Fehlverhalten zu bestrafen, will Franz eine spirituelle, geisterfüllte Gemeinschaft. Das ist eine Gemeinschaft, die für alle offen sein soll, ohne Vorbedingung, ohne Ansehen der Person. Egal ob arm oder reich, gebildet oder ungebildet, Freund oder Feind, Dieb oder Räuber. Jedem Minderbruder ist es überlassen, freiwillig die Grundsätze des Zusammenlebens anzunehmen, als da sind, keine Rangordnung, kein Oben und Unten, kein Besitz, keine Ämter, Arbeit und Armut. Wer diese Lebensweise aus Überzeugung und tiefem Glauben wählt, für den sind die Anforderungen keine Härten, zu denen er sich überwinden oder gezwungen werden muss. Er nimmt sie gern und mit Freude auf sich. Franziskus akzeptiert es aber auch, dass es Mitbrüder gibt, die sich mit den Erwartungen schwer tun oder sie manchmal nicht einhalten können. Sie sollte man, So fordert er, nicht bestrafen, nicht schlecht machen oder beschämen, sich ihnen gegenüber auch nicht als besserer Christ aufspielen, sondern ihnen immer mit Nachsicht und Barmherzigkeit begegnen. Zu der Freiheit der Minderbrüder gehört es für Franz auch, dass sich jeder Einzelne sein Gewissen bewahrt und das Recht hat, sich Anordnungen zu widersetzen, wenn diese dem Gewissen widersprechen. Was Franz von Assisi von Männern wie Elias von Cortona trennt, sind nicht unterschiedliche Ansichten zu einzelnen Fragen, sondern völlig verschiedene Einstellungen zu Welt und Leben. Die Entfremdung scheint in der Folgezeit immer größer geworden zu sein. Während die Bewegung zum regulären Orden wurde und die Minderbrüder in ganz Europa Niederlassungen und, wie in Paris, Studienhäuser gründeten, zog Franz wie in alten Tagen als Spielmann Gottes durch Italien. Begleitet wurde er von einer kleinen Schar treuer Anhänger. Dass Franz beim normalen Volk so beliebt war, hängt sicher auch damit zusammen, dass er, wie man heute sagen würde, authentisch war und jede Heuchelei verabscheute. Das fing für ihn schon bei Kleinigkeiten an. Eine Geschichte erzählt, wie er einmal im Winter starke Magenschmerzen hatte und ein Bruder ihn inständig bat, sich doch ein Stück Fell auf die Innenseite seiner oftmals geflickten Kutte nähen zu lassen. Franz war einverstanden, aber nur unter der Bedingung, dass ein gleich großes Stück des Fells auch auf der Außenseite der Kutte angebracht wird. Innen und außen sollten gleich sein. Nichts sollte verheimlicht, nichts versteckt werden. Selbst wenn er allein in einer Grotte oder Hütte sich aufhielt, wollte er so leben, als ob alle Menschen mich sähen. Ebenso wichtig wie der Blick von anderen Menschen, wenn nicht wichtiger, ist für Franz allerdings der Blick Gottes auf ihn. Und wie ein Spiegel dieses göttlichen Blicks ist der Blick, mit dem er sich selbst sieht. Man kann diesen Blick Gewissen nennen. Und dieses Gewissen meldete sich, wenn er mit sich uneins war. Franz von Assisi hat solche Situationen oft erlebt. Er registrierte es mit äußerster Sensibilität, wenn er sich nicht treu und für andere kein gutes Beispiel war. Er sprach dann von Dämonen, die über ihn herfielen, und nannte sie die Polizisten Gottes.
0: Franz von Assisi war kein unangefochtener Held. Er war ein Mann mit Stärken und Schwächen. Manchmal sehnte er sich nach einer Familie. Er hatte Zweifel, Konflikte und Grenzen. Sein gesundheitlicher Zustand verschlechterte sich mit zunehmendem Alter immer mehr. Der Papst bot ihm an, dass er sich von seinen Ärzten behandeln lässt. Das lehnte Franz jedoch ab.
1: Es gehörte für Franz auch zur Demut, der ganzen Wirklichkeit treu zu bleiben. Und zu der gehörten auch Krankheit und Schmerzen. Keineswegs suchte er die körperlichen Leiden. Ihm ging es auch nicht darum, sie geduldig zu ertragen oder sie als ein Verdienst zu betrachten. Er nahm sie ganz bewusst an. Franziskus wollte kein Leben führen, in dem Schmerz und Leid ausgeblendet, verdrängt werden. Erst in der Erfahrung der dunklen Seite des Lebens konnte es sich für Franz erweisen, ob es eine Liebe gibt, die stark genug ist, um Ängste und Sorgen zu vertreiben und Leid zu ertragen. Fehlt diese Erfahrung, bleibt ein nur zwanghaftes, positives Denken, das letztlich nur eine eingeschränkte, egoistische Sichtweise der Realität ist oder eine künstliche, aufgesetzte Fröhlichkeit. Franz' Lebensgefühl war immer eine tiefe Freude, die nicht ausschloss, dass er auch traurig und melancholisch sein konnte. Wovor er sich immer zu schützen versuchte, war eine Freudlosigkeit, die fühllos macht, die überall nur noch Verfall und Zerstörung sieht und keinen Blick mehr hat für die Schönheit der Schöpfung. Diese trübsinnige Trostlosigkeit ist für Franz ein Werk des Teufels, der Angst und Kummer wie feinen Staub durch die Ritzen des Gewissens streut. Denn wenn sich die Traurigkeit festsetzt, wächst das Übel, meinte er. Und sofern es sich nicht in Tränen löst, bleibt ein dauernder Schaden zurück. Franz von Assisi blieb trotz aller Beschwerden ein Spielmann Gottes, ein Gaukler, der gerne lachte, Späße machte und seine französischen Lieder sang. In einer überlieferten, legendenhaften Geschichte möchte er, dass Pacifico, der Musiker unter seinen Brüdern, sich eine Gitarre besorgt und ihm etwas vorspielt. Doch offenbar murrten Leute darüber, dass ein Mann, der als Heiliger verehrt wird und krank ist, Spaß und Vergnügen haben will, und also verzichtete Pacifico auf ein Vorspiel. In der Nacht jedoch, als Franz in seiner Kammer lag, hörte er, wie vor seinem offenen Fenster jemand auf und ab ging und auf einer Gitarre spielte. Am nächsten Morgen erzählte er begeistert davon. Ob er ahnte, dass der nächtliche Besucher Pacifico gewesen war? Das Lachen hätte Franz eigentlich vergehen müssen, als er im Herbst 1223 erfuhr, dass dem Papst nun eine Fassung der Regeln vorlag, die er zu genehmigen bereit war. Franz sollte dazu nach Rom kommen. Diese letztgültige, sogenannte bullierte Regel ist sehr viel kürzer als der Entwurf, den Franziskus formuliert hatte. Dem Text merkt man an, dass er von Kirchenjuristen bearbeitet wurde, die ihn geglättet und verengt haben. Auch der Ton ist ein anderer. Statt geistlicher Anleitungen werden Gesetze vorgeschrieben und Strafen angedroht. Mit dem Herumwandern ist es jetzt vorbei, die Minderbrüder müssen sich an festgelegten Orten aufhalten. Jene Anliegen, die Franz am wichtigsten sind, die Armut und das Geldverbot, sind aufgeweicht. Minderbrüder dürfen nun auch in Häusern wohnen, Bücher besitzen, sich theologisch fortbilden und Lehrstühle besetzen. Vor allem aber werden sie nun eingebunden in eine feste Ordnung, in der es Vorgesetzte und Untergebene gibt. Mit anderen Worten, aus der Bewegung wird ein von Rom abhängiger und kontrollierter Orden. Franz kam zu keiner Versammlung mehr. Und auch wenn er dort aufgetaucht wäre, hätte sein Protest nichts bewirkt. Er war abgemeldet, kaltgestellt, höchstens noch ein Störfaktor. Wie sollte er noch zeigen, was sein Wille war? Die einzige Möglichkeit war und blieb, durch sein Beispiel zu wirken. Und das tat er nun, unter Einsatz seiner ganzen Person mit allen Sinnen und Kräften.

Als Franziskus mit seinen Brüdern an einem kalten Wintertag im Dezember 1223 nach Greccio kam, hatte er etwas Besonderes vor. Er wollte mit den Menschen ein Fest feiern, ein Fest zur Geburt des Christuskindes. Aufführungen des Weihnachtsgeschehens hatte es schon vorher gegeben, aber was er im Sinn hatte, war etwas Neues, ein Krippenspiel, wie es vorher noch nie stattgefunden hat. Er hatte einen Freund, der aus Greccio stammte, damit beauftragt, alles vorzubereiten. Eine Grotte wurde als Kapelle hergerichtet. Man besorgte einen Futtertrog, der mit Stroh gefüllt wurde. Sogar einen Esel, Schafe und ein Ochse wurden herbeigeschafft. Alles sollte genau so sein, wie es in der Weihnachtsgeschichte beschrieben ist. Dass diese Feier nicht an einem geweihten Altar stattfinden sollte, war ein massiver Bruch des Kirchenrechts. Am Abend des 24. Dezember zogen die Einwohner Greccios und der umliegenden Orte mit Fackeln durch den Wald den Berg hinauf und versammelten sich im Gelände um die Grottenkapelle. Was sie nun sahen, war ein Schauspiel, eine Performance, eine theaterhafte Inszenierung. Es lag Franz daran, das Geheimnis der Menschwerdung Gottes so plastisch, so augen- und ohrenfällig wie möglich erlebbar und begreifbar zu machen. Er selbst erzählte mit eigenen Worten und dem Dialekt der Gegend die Weihnachtsgeschichte, wobei er nicht einfach nur redete, sondern eine Art Körperpredigt hielt. Wenn er bestimmte Worte aussprach, mischte er das Blöken eines Schafes hinein, so dass man augenblicklich verstand, dass die Inkarnation, die Fleischwerdung Gottes nicht nur für den Menschen Bedeutung hat, sondern auch für Tiere und alle Kreaturen. Manchmal leckte er sich beim Sprechen über die Lippen, als wollte er das Wort Gott schmecken, kosten und schlürfen und so für alle sinnlich erfahrbar machen. Ob die Zuschauer auch die politische Botschaft dieser Nacht in Greccio bemerkt haben? Der letzte Kreuzzug war gescheitert. Zigtausende Menschen waren ums Leben gekommen, viele Städte und Gegenden waren verwüstet worden, aber das Ziel, die heiligen Stätten von den Ungläubigen zu befreien, hatte man nicht erreicht. Nun liefen schon die Planungen für den nächsten Kreuzzug. Hatte Franz mit seinem Krippenspiel nicht gezeigt, dass Bethlehem nicht nur im Heiligen Land lag, sondern auch in Greccio? Ja, eigentlich überall? Bethlehem, das war nicht nur ein realer Ort, sondern eine Botschaft. Keine Lehrmeinung und keine Ideologie, die man in abstrakte Sätze pressen und dann mit kriegerischen Mitteln gegen andere Religionen verteidigen musste. Es war die Botschaft von einem Gott, der seine Schöpfung so liebt, dass er Mensch wurde und als wehrloses Kind in diese Welt kam. Eine Friedensbotschaft, die man nur begreifen kann, wenn sie einem in Fleisch und Blut übergeht und mit allen Sinnen erlebt wird.

Franz von Assisi, Tierschützer, Minimalist und Friedensstifter. So lautet der Titel einer Biografie über den bekannten Ordensgründer. Geschrieben hat sie Alois Prinz. Anlässlich des 800. Todestages des Franz von Assisi hören Sie diese Woche Auszüge aus dem, wie ich finde, sehr lesenswerten Buch. Erschienen ist es im Thienemann-Esslinger Verlag. Für 17 Euro ist es überall im Handel erhältlich. 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Morgen folgt der letzte Teil dieser vierteiligen Reihe. Sie erfahren dann, wie Franziskus mit Zweifeln am Ende seines Lebens umgegangen ist und wie er im Alter von 45 Jahren gestorben ist. Danke fürs Zuhören, sagt Martina.

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1: Aus Psalm 106. Halleluja! Dankt dem Herrn, denn er ist gut. Ja, für immer bleibt seine Güte bestehen. Wer kann die Taten des Herrn in Worte fassen? Wer kann ihn so loben, wie er es verdient? Glücklich ist, wer sich an das Recht hält, der zu jeder Zeit für Gerechtigkeit eintritt. So denk auch an mich, Herr. Schau nach mir, du kannst mir helfen. Lass mich das Glück deiner Erwählten erfahren. Lass mich an der Freude deines Volkes teilhaben. Dann werde ich mich glücklich preisen, dass ich zu ihm gehöre, deinem Eigentum.